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Where am I going? Where is this place? Oh ja, oh ja, this is Busbahnhof in Zoo. Zoo Berlin, Berlin Zoo, Zoo. Ui, ui, ui, ui, ui, ui. Oh ja, hier ist eine Bahn. Ich steige ein, ich steige aus. Warum? Es ist immer noch die gleiche Bahn. Hä? Hä? Hä? Was ist das? Oh Mann, nein. Ich habe schon wieder den Bahn verpasst. Das ist schon die dritte Bahn, die ich verpasse. Ich bleibe stehen. Ich stehe schon die ganze Zeit. Warum stehe ich die ganze Zeit? Ich weiß es nicht. Ich weiß es nicht. Ich steige ein. Ich steige aus. Ich steige aus und steige ein. Ich steige ein. Ich steige aus. Ich steige aus und steige ein. Ich steige um. Auto! Ich steige in die Schienen ein! Nein, ich steige auf die Schienen!

0: Sicherheitsvorschriften Karosserie 10.1 allgemein. Die Arbeitsvorgänge sind überwiegend bildlich dargestellt. Es ist nur an den Stellen erklärender Text eingefügt, an denen es im Sinne einer speziellen fahrerkonstruktionsgerechten Instandsetzung wichtig ist. Die Bilder mit den eingeschobenen Hinweisen für den Arbeitsablauf ergeben in ihrer Reihenfolge den Ablauf der Arbeitsvorgänge. Auf sich wiederholende Standardarbeiten wie Trennarbeiten oder das Blankschleifen von Anschlussflächen wird nicht besonders hingewiesen, da diese Arbeiten in den Servicebetrieben bekannt sind. In den Bereichen, in denen sowohl das Trennen als auch die Verbindung Einfluss auf die Festigkeit und Verkehrssicherheit der Karosserie haben, sind in der Baugruppe A angegebenen Instandsetzungsmethoden einzuhalten.
1: Jenny, wie geht das Ding aus?
2: Und essen Äpfel mit Träumen.
0: Gut, dann mache ich mit den Vorbereitungen weiter. Also, 10.2 Instandsetzungsweise Vorbereitung.
2: Ich
0: will jetzt gerade schon mit der Vorbereitung weiter. Oh mein Gott, was war das? Das war ein fürchterliches Rauschen. Ja, ich quatsch, ist bestimmt schon. Ja, klar. Bis das vorbei ist. Okay, dann mache ich weiter. Okay, 10.2 Instandsetzungshinweise Vorbereitungen. Zur Verhütung von Brand- und Explosionsgefahren im Zusammenhang mit Bohr-, Trenn- und Schleif-, Schweißarbeiten und der Verarbeitung der Materialien sind die gültigen Richtlinien und Vorschriften, speziell die Unfallverhütungsvorschriften der jeweils länderspezifischen Gesetzgebungen zu beachten. Dies gilt im Besonderen für erdgasbetriebene Fahrzeuge. Im Bereich Unterboden dürfen bei Fahrzeugen mit Erdgasantrieben keine Löcher vom Innenraum her gebohrt werden. Als Hinweis befinden sich Aufkleber, das ist falsch geschrieben, Achtung, Tankanlage, Bohrschleifverbot, im Fahrzeuginnenraum und an den Abdeckungen der Druckgasbehälter. Befinden sich keine Aufkleber an den entsprechenden Stellen, sind diese anzubringen. Nee, ich glaube, es ist vorbei. Jenny, ist es vorbei oder?
3: Ja,
0: das
3: ist vorbei.
0: Cool.

Der Problem, was macht mein Nachbar da zur Hölle? Die Tür ist nicht zugeschlossen, kein Problem. Ich lasse sie auch offen. Ja, ich bin jetzt hier oben. Ich glaube, ihr seid sehr Peter und kommt von der Wand wieder runter. Mir ist irgendwie. Naja. Jetzt lasse ich meinen Tag mal in Revue passieren. Also, hallo, ich gebe es ja auch. Ja, hallo. Ja, na, schön, dich zu sehen. Ich würde mal ein Getränk holen. Oder zwei. Ja, ja, ich bin jetzt wieder da. Ich habe jetzt zwei Getränke. War das eine für dich oder das andere für mich? War das mit Alkohol oder Alkohol? Naja, also stellst du das mal auf den Tisch mit. Und wir sind ja auf Kleber. Was war das für ein Club? Ja, ja. Na cool. Ja, ich guck mal ein. Kann man nicht bezahlen.

0: Hallo, liebes Publikum, ich kam von ganz weit her und leider kommt ihr nicht drumrum. 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
2: Ja, und damit guten Morgen beim Morgenmagazin hier auf Radio Korax. Vielleicht hört ihr aber auch bei den Freien Radios in Berlin-Brandenburg auf DAB+, bei Radio Blau in Leipzig, bei Coloradio in Dresden, sachsenweit im Rundfunkkombinat, sowie auf Radio Swupfurt in Frankfurt oder auf DAB+, oder bei Radio Unerhört in Marburg auf DAB+ oder im Livestream. Am Mikro bin ich, Wanda, und ich freue mich darauf, den Vormittag mit euch zu verbringen. Jetzt ist ja erst noch ziemlich früh am Morgen, also zum Wachwerden erstmal Joy Crooks mit No Hands.
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Das war No Hands von Joy Crooks. Und ich habe euch ein Themenmagazin mitgebracht. Es ist kein ganz leichtes Thema, das sage ich jetzt schon mal vorab, aber doch ein sehr spannendes und auch sehr wichtiges, wie ich finde. Und zwar beschäftigen wir uns heute mit dem Heimsystem in der DDR. Genauer gesagt mit einem Strang davon. Das sind sogenannte Spezialheime gewesen. Also Heime, in denen Jugendliche und Kinder umerzogen werden sollten zu, ja, das Ziel war die sozialistische Persönlichkeit. Warum konnten Kinder und Jugendliche dort landen? Hauptsächlich eigentlich, wenn sie eben von diesem Idealbild sehr abgewichen sind. Also durch Äußeres, wenn man zum Beispiel irgendwelchen Subkulturen angehörte, weiß ich nicht, irgendwie punkige Kleidung oder so. Wenn man der Schule ferngeblieben ist, also Schule geschwänzt hat oder mal von zu Hause abgehauen ist, warum auch immer. Oder was auch auffällig ist, dass irgendwie so sexualisiertes Verhalten, gerade bei Mädchen, konnte eben sehr streng geahndet werden, indem man in so ein Heim eingewiesen wurde. Ich habe mich die letzten 2 Jahre ziemlich intensiv mit diesem Thema beschäftigt und dabei entstanden ist eine Feature-Reihe mit dem Titel Traumajugend Werkhof. Und die 3 Folgen, aus der die Feature-Reihe besteht, die habe ich euch heute mitgebracht. Und wir werden uns jetzt nach und nach mit jeder Folge beschäftigen und zwischendurch habe ich auch ein paar Hintergrundinfos für euch. In der ersten Folge erzählt Alex davon, wie er überhaupt ins Heim gekommen ist und wie so eine Heimkarriere irgendwie aussehen kann. Also wenn man durch verschiedene Heime im Laufe seiner Jugend laufen muss oder in verschiedenen Heimen im Laufe seiner Jugend ist. Und dazu muss man vielleicht noch wissen, es gibt dann eben diese Jugendwerkhöfe. Vielleicht habt ihr das auch schon mal gehört, diesen Begriff. Dort kamen dann Kinder ab 14 Jahren hin und mussten dann arbeiten und durften ihre Schule nicht mehr fertig machen. Und es gibt einen Jugendwerkhof, der war, kann man sich so vorstellen, sozusagen die Endstation im damaligen Heimsystem. Das war der geschlossene Jugendwerkhof in Torgau. Eben eine geschlossene Einrichtung oder man kann auch sagen eine totale Einrichtung, in der eben ja die Jugendlichen fast wie inhaftiert waren. Und Alex erzählt eben in der ersten Folge seine Geschichte oder seine verschiedenen Stationen, bis er in Torgau angekommen ist. In der 2. Folge geht es dann um Torgau selbst, also wie sah der Alltag da aus. Und in der 3. Folge geht es nochmal um den Blick von hier und heute, also wie sieht die Aufarbeitung heute aus. Bevor wir jetzt aber eintauchen in die 1. Folge, hören wir erstmal noch You Dear von Eloise.

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1: Guten Morgen an alle, die jetzt noch dazugekommen sind. Heute haben wir ein Themenmagazin für euch und ich habe gerade schon eine kurze Einführung gegeben. Wir hören uns eine Feature-Reihe an. Und zwar soll es um das Heimsystem in der DDR gehen. Und in der ersten Folge, wo wir jetzt reinhören, geht es um Alex. Er ist 11, als er im Sommer 1980 auf der Straße aufgegriffen und in ein Heim gebracht wird. Zu seinen Erzählungen mischen sich weitere Stimmen. Einmal Nachrichten von Jugendlichen aus den Einrichtungen und verzweifelte Briefe von Eltern. Und demgegenüber stehen die kühle Sprache der Akten, die ein ganz eigenes Narrativ der Geschehnisse haben. Außerdem hören wir Juliane Weiß. Sie ist Referentin für Bildungsarbeit in der Gedenkstätte des geschlossenen Jugendwerkhofs Torgau. Hier kommt also jetzt die erste Folge, der faule Apfel in der Kirche.

0: Greiz, den 9.10.85. Hallo Mutti, wie geht es dir? Mir geht es gut. Ich halte das hier im Heim nicht mehr lange aus. Ich möchte so schnell, wie es mir möglich ist, raus hier. Heimweh habe ich jetzt auch öfters. Ich glaube, ich muss noch 4 Jahre hier absitzen. 4 Jahre vergehen so langsam. Wenn ich herauskommen würde, wäre ich der glücklichste Mensch auf Erden. Ich freue mich schon auf die Oktoberferien, wenn wir wieder nach Hause fahren dürfen. Ich sitze jetzt hier alleine im Zimmer und schreibe dir. Die restlichen Mädchen sind alle zur Disco. Mutti, versuch bitte, ob du mich herausholen kannst. Ich sitze jetzt hier, mir fließen die Tränen aus den Augen. Eines Tages hau ich sowieso ab, wenn es mir jetzt schon reicht. Hast du schon an den Staat geschrieben? Die kann mir doch bestimmt helfen. Mutti, bitte hol mich hier raus. Ich warte schon sehnsüchtig auf den Tag, an dem ich herauskomme. Das wäre es eigentlich. Ich wünsche euch beiden noch weiteres gutes Zusammenleben. Tschüss, deine Sabine.
1: Die Erfahrung besagt, dass es eine Kategorie von Jugendlichen gibt, bei denen es auf eine schockartige Unterbrechung ihres Lebensweges ankommt. Zentralstelle für Spezialheime an die Justizministerin Dr. Hilde Benjamin, 1964.
2: Das bedeutete für mich, dass ich eines Tages auf dem Weg in die Schule von einem Mann angehalten wurde, festgehalten wurde und der einfach zu mir gesagt hat, ich bring dich jetzt ins Heim. Wenn mich jemand fragt, wie weit ein Universum von einem anderen entfernt ist, dann kann ich sagen, 3 Stunden.

Okay, mein Name ist Alexander Müller. Ich war zweimal im geschlossenen Jugendwerk auf Torgau. Das erste Mal im Januar 84 bis Juni 84 und das zweite Mal vom Juni 85 bis November 85. Also das ging bei mir mit 11 Jahren los. Und zwar lag das daran, dass meine Familie insgesamt systemkritisch war in der DDR. Meine Mutter war fast die ganze Zeit immer alleinerziehend. Ja. Wenn man sich vorstellt, ich bin in einer Kleinstadt im Vogtland aufgewachsen, in Ösnitz. Wenn du da so ein Mensch bist, vor allem wenn du eine Frau bist, die frei lebt, da kann man sich ja vorstellen, wie die da bewertet worden ist. Jedenfalls musste sie dann in so einen Textilbetrieb arbeiten gehen. Und wir hatten das große Glück gehabt, wir hatten eine ziemlich rege Westverwandte. Das war die Tante meiner Mutter. Immer so im Herbst haben wir irgend so einen Versandhauskatalog bekommen. Und dann durfte meine Mutter sich für so ein bestimmtes Budget Sachen halt bestellen, die dann meine Großtante sozusagen zu Weihnachten als Care-Paket dann geschickt hat. Ne? Und das war dann in dem Jahr auch wieder so. Meine Mutter blätterte den durch und fand genau die Klamotten, die sie da in diesem Betrieb zusammengetackert hat. Hat die Seiten rausgetrennt und hat die an die nächste Wandzeitung mit rangepinnt und hat so einen kleinen Text mit dazu geschrieben. So sinngemäß, das ist ja toll, dass wir so viel Valuta einnehmen, also Westgeld dafür bekommen. Es ist nur schade, dass wir als einfache Näherin nichts davon haben.

0: Diese Entscheidung, wann so eine Umerziehung stattfinden soll, die ist von der Jugendhilfe getroffen worden. Und die haben im Grunde eine Schwererziehbarkeit festgestellt. Also ist übrigens eine Begrifflichkeit, die nie definiert wurde in der DDR. Und darunter fallen verschiedene Sachen. Das sind zum einen, wenn Kinder und Jugendliche sich schon aufgrund ihres äußeren Erscheinungsbilds als unangepasst gezeigt haben. Das kann zum einen Zugehörigkeit zu jugendlichen Subkulturen sein.
1: Misha W., 17 Jahre, demonstrierte seine gegen den sozialistischen Staat gerichtete Grundhaltung durch auffällige Äußerlichkeiten, in Klammern Haarschnitt, Tätowierung, Kleidung.
0: Auffälligkeiten im Verhalten, Disziplinlosigkeiten, Schulbummelei, Arbeitsbummelei, Stören vom Unterricht.
1: Stefan M., 17 Jahre. Er tritt äußerst provozierend auf, ist verletzend und zügellos.
0: Und dann gibt es noch einen moralischen Aspekt, und das betraf gerade Mädchen. Wenn dann Einweisungsgründe in den Akten stehen, Herumtreiberei, sexuelle Verwahrlosung, sexuelle Triebhaftigkeit. Wir reden auch hier wirklich von hochproblematischen Begriffen, wo ganz unterschiedliche Dinge dahinterstehen können. Aber auch staatskritische Äußerungen der Eltern konnten dazu führen, dass die Kinder eben dann auch gegen den Willen der Eltern in ein Heim zur Umerziehung gesteckt wurden. Alex das beste Beispiel.
2: Diese Aktion mit der Wandzeitung, die hat dann dazu geführt, dass meine Mutter vor eine Konfliktkommission gestellt worden ist. Das ist so eine Art Bürgergericht gewesen. Ja, da waren bewährte Bürger der DDR, saßen da drin und haben dann praktisch über Bürger, die sich haben etwas im moralischen Sinne oder wie auch immer zu Schulden kommen lassen, haben dann über die befunden und geurteilt. Und also es waren zwei Verhandlungen wohl. Und in beiden erging dann der Beschluss mit der Aussage, dass sie wohl nicht in der Lage wäre, mich zu einer sozialistischen Persönlichkeit zu erziehen. Das bedeutete für mich, dass ich eines Tages auf dem Weg in der Schule von einem Mann angehalten wurde, festgehalten wurde und der einfach zu mir gesagt hat, ich bringe dich jetzt ins Heim. Dann hat er mich so am Ranzen zum Auto hingezogen, den Ranzen in einen Kofferraum geworfen, mich hinten auf den Rücksitz gesetzt und da saß schon der Fahrer drin und da sind die losgefahren.

0: Wir sprechen davon, dass insgesamt in der DDR-Heimerziehung 500.000 Kinder und Jugendliche gewesen sind. 135.000 waren in Spezialheim untergebracht und knapp über 4.000 im geschlossenen Jugendwerkhof Torgau. Die Gedenkstätte geschlossene Jugendwerkhof Torgau ist ja auch Anlauf- und Beratungsstelle für Betroffene. Und wir sind mit knapp über 1.300 Betroffenen in Kontakt gewesen.
1: Keiner darf zurückgelassen werden. Alle Minderjährigen, die sich fehlentwickeln, müssen umerzogen werden. Tagungsprotokoll der Zentralstelle für Spezialheime, 1965.
2: Werte Gewerkschaft, ich möchte hier mal einiges klarstellen. Ich bin unschuldig im Heim. Ich bin im Heim, weil ich die 7. Klasse wiederholen muss und schlechte Zensuren hatte. Im Klassenkollektiv waren aber noch 5 Schüler, die auch schlechte Noten hatten. Ich habe zwar noch 2 Wochen Schule geschwänzt, aber das ändert doch gar nichts daran, denn unter 5 Schülern war eine Schülerin, die auch 2 Wochen die Schule geschwänzt hat. Und sie ist nicht im Heim. Und deshalb sehe ich nicht ein, dass ich im Heim bin. Bei mir zu Hause ist alles in Ordnung. Die Jugendhilfe hat es doch nur geschafft, mich ins Heim zu stecken, weil ich keinen Vater habe. Deshalb bitte ich Sie um Unterstützung, dass ich dieses Jahr noch aus dem Heim in Greiz rauskomme. Meine jetzigen Noten in Greiz in der Schule sind gut, sehr gut und befriedigend. Wenn ich aber noch weitere 4 Jahre im Heim bleiben soll, sehe ich mich gezwungen, meinem sinnlosen Leben ein Ende zu setzen. Ich halte das dort einfach nicht mehr aus. Ich bitte Sie nochmals, mich zu unterstützen, dass ich dieses Jahr aus dem Heim rauskomme. Mehr habe ich dazu nicht zu schreiben. Mit sozialistisch und hochachtungsvollem Gruß. Sabine.
0: Wenn jetzt eine Jugendliche oder ja ein Kind vielleicht die Schule schwänzt, dann findet man manchmal in den Akten so Schulbummelei oder haut von zu Hause ab. Und dann findet sich 3 Zeilen später, dass das Kind zu Hause Gewalt erfährt. Ne? Aber im Grunde wird dieses Wegrennen, dieses Abhauen dann als Einweisungsgrund gesehen. Aber wir wissen heute, dass ein bestimmtes Ausagieren nach Gewalterfahrungen, dass das dazugehört und dass das aber im Grunde keine Rolle so richtig gespielt hat, ne? Sondern dass das dann wiederum interpretiert wurde als halt ein Fehlverhalten der Jugendlichen, dass nicht gesehen wurde, wofür steht das? Ne, wofür steht dieses Zuhause wegrennen, weil zu Hause vielleicht Gewalt passiert? Das wurde halt nicht erfragt.

0: Wir waren dann 3 Stunden unterwegs, von Oesnitz, Erzgebirge bis hinter Annaberg. Waren auch miese Straßenverhältnisse, so wie heute noch teilweise. Ich habe natürlich viel geheult, ja, das kann man sich ja vorstellen. Und dann haben die immer ganz hart zu mir gesagt, ja, heul ja nicht rum, sei du mal froh, was der Vaterstaat alles Gutes für dich tut. Ja? Also bloß, dass du ja nichts Gutes erkennen kannst. Ich kam zuerst in das Spezialkinderheim Mildenau. Ja, und diese 3 Stunden und das dort Ankommen war für mich ein komplett anderes Leben. Wenn mich jemand fragt, wie weit ein Universum von einem anderen entfernt ist, dann kann ich sagen 3 Stunden.
1: Wenn wir von einer Spezialheimerziehung sprechen, dann sprechen wir von Heimeinrichtungen, in denen Umerziehung stattgefunden hat. Also ganz grob kann man sagen, das Heimsystem in der DDR bestand aus Normalheim und Spezialheim. Normalheime waren Einrichtungen für Kinder und Jugendliche, deren Eltern zum Beispiel verstorben sind, wo aufgrund von Krankheit oder Berufstätigkeit oder auch Problemen zu Hause die Versorgung der Kinder nicht mehr gewährleistet war oder eben Kinder sehr schnell mal aus der Familie raus mussten. So, die Kinder und Jugendlichen galten dann aber in Anführungszeichen als normal erziehbar. Die Spezialheime im Gegensatz zu den Normalheimen hatten im Grunde einen Auftrag, nämlich die Umerziehung von sogenannten schwer erziehbaren Kindern und Jugendlichen.
0: Also ob das nur Schläge waren, ob das am Ohr ziehen waren, Haare ziehen, anschnauzen, herabwürdigen, Essen reinzuzwingen. Also ich weiß das auch, gerade in Mildenau war das ganz oft. Wir haben Kinder in die Suppenschüssel zurückgekotzt, weil es einfach nur ekelhaft war. Und dann sind die gezwungen worden, das trotzdem zu essen. Ja. Und das sind keine Ausnahmen gewesen. Ich wusste, was das bedeutet, wertgeschätzt zu werden, vorvollgenommen zu werden. Ich hatte Liebe, ich habe Umarmung, ich hatte das alles gehabt. Und auf einmal bist du in einer Umgebung, wo du darum, ja, wie soll ich sagen, ja, was heißt kämpfen? Also ich wollte das nicht für mich. Ich wollte nicht darum kämpfen, dass mich jemand in den Arm nimmt und mir den Kopf streicht. Aber es waren so viele Kinder dort, die schon immer in Heimerziehung waren, die sich regelrecht diesen Erziehern auch angebietert haben. Ja? Oder die aus so prekären Verhältnissen kamen, dass das für die ein Fortschritt war, dort zu sein. Das gab es ja auch. Ne?
2: Es muss am Ende der sozialistische Staatsbürger als Erziehungsergebnis herauskommen. Tagungsprotokoll der Zentralstelle für Spezialheime, 1965.
1: Schwarze Pädagogik ist im Grunde ein Oberbegriff für einen autoritären Erziehungsstil, mit dem festgelegten Erziehungsstil der sozialistischen Persönlichkeit. Aber solche Heimeinrichtungen, in denen diese schwarze Pädagogik Anwendung fand, gab es in Österreich, in der Schweiz, in Irland, in Großbritannien. Wenn man da die betroffenen Berichte liest, die hören sich ganz, ganz ähnlich an mit den Berichten, die wir von den ehemaligen DDR-Heimkindern kennen.

Das erste halbe Jahr durfte meine Mutter mich gar nicht besuchen. Dann, wenn sie mich besuchen wollte, dann nur auf Antrag. Sie musste das beantragen. Und dann kam die Mutter und du hast die ganze Zeit im Kopf, die haut wieder ab, die ist wieder weg. Na? Und meine Mutter, die war immer redlich bemüht, mir dann ein paar wunderbare Stunden zu bereiten. Na? Aber ich hatte nur einen Kopf gehabt, die ist gleich wieder weg. Ja? Und das ist eine Tortur. Und nach dem zweiten Mal habe ich dann meine Mutter gebeten, nochmal zu kommen. Und das ist ja bis heute bei mir so, wenn ich irgendwo bin, also sprich, ob das ein Krankenhaus ist oder irgendwie sowas, ich mag keine Besucher. Ja? Also das ist so tief in mir drin, ganz, ganz schwierig.

0: ich kam von Mildenau dann nach Rodebisch in ein Normalkinderheim, so nannte sich das, und sollte dort eben wohl meine 10. Klasse oder sowas machen. Als ich nach Rodebisch kam, begann bei mir auch die Pubertät, dass ich halt immer unliebsamer wurde. Und das ist natürlich dann so eine Zeit, ne, wo man ein komplett anderes Bewusstsein entwickelt. Das gipfelte dann letztendlich darin, wir hatten 1982 den sogenannten Falkland-Konflikt.
1: Hier ist das deutsche Fernsehen mit der Tagesschau.
2: Argentinien hat heute in einem militärischen Gewaltstreich die Gruppe der Falklandinseln im Südatlantik besetzt. Die Inselgruppe wird seit 1833, also seit fast 150 Jahren, von Großbritannien verwaltet.
0: Und dieser Konflikt, der wurde eben in Staatsbürgerkunde bei uns bis zum Erbrechen durchgenommen, bis zu den Sommerferien. Ja, und nach den Ferien kam ja wieder halt praktisch Beginn der 8. Klasse und dann sagte die Staatsbürgerkundelehrerin, dass wir in der nächsten Stunde einen Aufsatz schreiben mit dem Thema die Annexion eines Landes über das andere so in etwa und schreibt dann die Tafel beispielfrei wählbar. Ja. Und die war sich einfach sicher, dass sie uns so weit hatte, dass wir definitiv das Beispiel Argentinien, Großbritannien nehmen würden. Das haben auch alle gemacht, außer ich. Ich habe Sowjetunion Afghanistan genommen.
3: Angesichts des Einmarsches sowjetischer Truppen in Afghanistan hat die westliche Allianz auf die ernsten Folgen dieser Aktion hingewiesen.
0: Und das habe ich halt dort beschrieben in meinem Aufsatz, dass eben kein Land oder kein Staat das Recht hat, ein anderes Land zu annektieren. Ja, das war halt meine Quintessenz, sag ich jetzt mal. Und daraufhin konnte ich dazu halt eine Schule. Die haben gar nichts weiter zu mir gesagt. Also mein Direktor und die Staatsbürgerkundelehrer haben auf mich eingebrüllt. Vor denen, weil sie sich ja zeigen wollten, ne, wie linientreu sie sind, keine Ahnung. Ich habe dann bloß dann gefragt, aber Frau sowieso, sie haben da an die Tafel geschrieben, beispielfrei Weber. Und ich wusste genau, wenn ich das jetzt sage, kriegt die richtig Ärger von der Stasi. Ne? Weil das konnte der DDR nicht bringen. Ja, und dann haben sie mich rausgeschickt und ich hatte die Tür noch nicht zugehabt. Da hast du das Gebrüll drin schon gehört von den zwei Typen. Ne? Und da ist wahrscheinlich dann beschlossen worden, dass ich in Jugendwerk aufkomme, dass ich ausgeschult werde.

0: Ich kam dann in so ein sogenanntes Durchgangsheim nach Karl-Marx-Stadt damals, heute Chemnitz.
1: Durchgangsheime, das waren Heimeinrichtungen für die übergangsweise Unterbringung von Minderjährigen. Also in dem Fall, wo Minderjährige auch mal schnell aus der Familie genommen werden mussten, dann standen diese Durchgangsheime auch zur Verfügung.
2: Überprüfungsprotokoll 1964. Bei unserer Besichtigung stellten wir Mangel in der Behandlung der Kinder und Jugendlichen im Durchgangsheim fest. Die Jungen und Mädchen mussten bis auf wenige Ausnahmen tagsüber mit Unterzeug in den Betten liegen und dort auch ihre Mahlzeiten einnehmen. Aufgrund einer verzögerten Aufnahme in einem Jugendwerkhof befindet sich der Jugendliche K. bereits seit circa einem Vierteljahr in einer Isolierzelle im Bett. Zur Zeit der Überprüfung waren 27 Kinder und Jugendliche im Heim untergebracht. 9 davon Förderkinder. Von den 18 Durchgängern befanden sich 11 über die festgelegte Zeit von 18 Tagen im Durchgangsheim. Die Jugendlichen kommen sehr wenig ins Freie. Einige überhaupt nicht, weil bei ihnen eine Entweichung vermutet wird.
0: Also ich selber habe Kinder gesehen, so im Bereich so zwischen 3 und 18 Jahren, ja, die dort wirklich interniert waren, also genauso auch haftmäßig, also richtig mit Hafträumen, mit Zellen, Zellentüren. Wir mussten dort als Kinder oder als Schüler auch arbeiten, ja, also unentgeltlich, unter anderem für die Parkhauswerke und für die Sachsenringwerke. Wir haben sogenannte Fliehkraftregler hergestellt, das weiß ich noch. Und das war wirklich so eine ganz kleine Kinderhände-Puppelarbeit. Ja, und dann kam halt das Auto vom Jugendwerk auf Burg, bei Magdeburg, und verbrachte mich halt in den Jugendwerkhof dort.
3: Verurteilte und arbeitsscheue Herumtreiber, jugendliche Waisen, denen helfende Elternliebe fehlte, kleine Diebe und schwer Erziehbare, die von den Eltern hierher gegeben wurden oder durch zu viel oder falsche Liebe verwöhnt, müssen sie jetzt im Jugendwerkhof lernen, diszipliniert und ordentlich zu sein.
0: Ich habe niemand was weggenommen, ich habe nichts geklaut, ich habe niemanden geschlagen oder sonst irgendwas, keine Ahnung. Man stellt bloß dann irgendwann mal fest, dass ich eine Gefahr für alle Kinder und Jugendlichen in meiner Umgebung bin, insbesondere durch meine Weltanschauung. Ne? Und dass ich eben im übertragenen Sinne der faule Apfel bin und unbedingt dort aus dieser Kiste muss, bevor es schlimmer wird.

dort wurde ich dann zu dem Heimleiter gebracht. Und da begrüßte mich mit den Worten: Junge Schmiller, Steinimetz, Sie sind ausgeschult und am Morgen beginnen Sie eine Teilfahrer bei der Lehre als Schlosser. Das war meine ganze Berufsberatung. Und weil ich immer das letzte Wort hatte, habe ich gefragt: Ich will aber gar nicht Schlosser werden, kann ich nicht was anderes werden? Und da guckte der zu seiner Sekretärin, die guckte gar nicht hoch, die schrieb gerade was, und dann, haben wir was anderes? Und die so, nö. Und das war's. Und dann haben die mich raus, ja, geleitet sozusagen. Da kam ich dann in die Wäschekammer. Da haben die mir halt die Arbeitsklamotten und die Arbeitsschuhe, Bettzeug und alles, was man so bekommt, ja, so ein Päckchen halt da gegeben. Und dann wurde ich auf die Gruppe geführt.

0: Gerade die Personalsituation ist unglaublich schwierig zu beantworten, weil wir auch aus wissenschaftlicher Perspektive relativ wenig haben, worauf wir uns stützen können. Ehemaliges Personal aus Jugendwerkhöfen, Spezialkinderheimen und noch mal mehr dem geschlossenen Jugendwerkhof stehen weniger für den geschlossenen Jugendwerkhof einfach wirklich fast gar nicht für die Aufarbeitung zur Verfügung. Das heißt, wir wissen relativ wenig, wenn wir im Gegensatz dazu natürlich die Berichte der Betroffenen haben. Und das macht es sehr, sehr schwierig, da verallgemeinernde Äußerungen zu treffen.
1: Wir schwingen den Besen nicht immer mit Vergnügen, oft würden wir lieber in unseren Betten liegen. Die Pflicht ruft uns alle, um 4:30 Uhr kommt unser Fahrer weise, so zeitig. Trotz Eifer und mit viel Elan erfüllen wir leider nicht täglich den Plan. Trinken wir mal an verbotener Quelle, sind die Erzieher gleich zur Stelle.
0: Es gibt ein paar Aspekte, die man mit Sicherheit sagen kann. Und das ist zum einen, dass die Arbeitssituation oftmals als nicht einfach beschrieben wird. Es muss eine hohe Fluktuation in den Jugendwerkhöfen gegeben haben. Es gab im geschlossenen Jugendwerkhof auch zum Teil einen Personalmangel. Hier sind Personen strafversetzt worden zum Arbeiten als Erzieher und Erzieherin, obwohl sie keine pädagogische Ausbildung haben. Und dann wissen wir aber auch, es gibt im Deutschlandfunk zum Beispiel ein Interview mit einer Erzieherin, die einen Antrag gestellt hat, dass sie woanders arbeiten möchte. Das heißt, es gab durchaus auch die Möglichkeit, von hier wegzugehen, hier nicht mehr zu arbeiten. Und das wiederum hilft uns zu verstehen, warum hier auch Leute geblieben sind. Da kann man nichts anderes sagen, als dass es eben ein Gutheißen gewesen ist.

0: ist. Es gibt eine Historikerin, die sich mal mit der Ausbildung beschäftigt hat und die festgestellt hat, dass im Grunde es so gewesen ist, ist jetzt sehr vereinfacht formuliert, dass im Sozialismus nicht vorhanden ist, dass es ein unangepasstes Verhalten gibt. Da wiederum wird dann die Schuld bei den Kindern und Jugendlichen gesucht. Man bekommt manchmal den Eindruck, als ob eine Pubertät nicht vorhanden sein kann, weil wie wir heute wissen, es gehört sich abgrenzen dazu, es gehört dazu, ein bisschen auch rebellisch unterwegs zu sein, mal einen kleinen Diebstahl, auch das gehört zum Heranwachsen. Es ist einfach so.
1: Neuruppin, 23.11.1981. Betreff: Beschwerde gegen die Entscheidung des Rates des Kreises Neuruppin der Einweisung unseres Sohnes Jörg in ein Kinderheim. Werte Kollegen, wir, das Ehepaar H und G, wohnhaft in Neuruppin, wenden uns vertrauensvoll und um Hilfe bittend an das ZK der SED. Ohne auf alle Einzelheiten dieser Angelegenheit einzugehen, halten wir es für ungerecht und geradezu herzlos, gegen den Willen der Eltern unseren Sohn Jörg in ein Kinderheim einzuweisen und uns damit das Recht und die Fähigkeit der weiteren Erziehung unseres Sohnes abzusprechen. Meine Frau steht seit der Einweisung unter einem immer stärker werdenden seelischen Druck, der zu Depressionen führen kann und wodurch unser gesamtes Familienleben leidet. Deshalb, liebe Kollegen beim ZK der SED, helfen Sie uns dabei. Mit sozialistischem Gruß.
2: Wertes Ehepaar, nach den von uns geprüften Unterlagen haben der Jugendhilfeausschuss des Rates des Kreises Neuruppin entsprechend den gesetzlichen Bestimmungen und unter Berücksichtigung der pädagogischen Sachlage eine zeitweilige Erziehung und Umerziehung Jörgs für notwendig gehalten, um eine weitere Fehlentwicklung des Jungen zu verhindern. Die Entscheidung über eine zeitweilige Heimunterbringung ihres Sohnes ist eine ihre Erziehungspflichten unterstützende Maßnahme, richtet sich nicht gegen ihre Interessen, sondern dient vielmehr der Sicherung einer positiven Persönlichkeitsentwicklung Jörgs in der Perspektive. Hochachtungsvoll, der Sektoren.

0: Es kam eine Gruppe, da waren alles Schmiede, Schlosser, Stallwerker und Tischler. Ja, und alle über 16. Und ich war der einzige 14-Jährige. Und das war eine harte Zeit für mich. Und ich hatte nur eins im Gedanken. Ich wollte endlich mal nach Hause. Ich wollte wissen, was los ist, was mit meiner Mutter ist, was mit meiner Familie ist, wie das überhaupt mit mir weitergehen soll. Ich bin aus der Schule rausgeflogen, habe mich in dieser Umgebung wieder gefunden. Und keiner gibt mir eine Antwort. Ja, also muss man, also wie schwer das für einen Heranwachsenden auch ist. Ne? Und habe es dann geschafft abzuhauen. Es war so ein Fußballplatz dort und da war ein kleiner Wald in der Nähe und dann bin ich halt so unauffällig langsam in den Wald so und dann bin ich einfach losgerannt. Aber es war völlig planlos, ich hatte kein Geld, kein gar nichts, ich hatte glaube ich noch nicht meine Jacke an. Bin dann nächsten Tag auf dem Bahnhof in Magdeburg aufgegriffen worden und wurde dann zurückgeschafft in den Jugendwerkhof. Dann hat sich auch gleich so eine Abordnung meiner Gruppe unter mein Arrestfenster gestellt und hat dann gesagt, wenn du runterkommst, kriegst du die Fresse voll, wegen dir durften wir nicht ins Kino. Ja? Also das ist so typisch DDR, so Kollektiverziehung. Ja? Einer macht einen Fehler und die ganze Gruppe wird bestraft und die ganze Gruppe rächt sich an den einen dann. Ne? Und das läuft. Ne? Und das ist auch eine ganz, ganz perfide Erziehungsmethode nach Magaringo.
1: Die Interessen des Kollektivs stehen höher als die Interessen des Einzelnen. Erzogen werden soll, meine ich, nicht der einzelne Mensch, sondern das ganze Kollektiv. Das ist die einzig richtige Erziehung. Anton S. Makarenko, sowjetischer Pädagoge über Kollektiverziehung.
0: Ja, der Umgang mit den Jugendlichen, also ich beschreibe das mal von Mildenau bis Bruck oder bis Torgau am besten. Also in Mildenau, da bist ein Kind, da warst du ein Kind, 11 Jahre alt. Ja, da machst du auch noch das, was die Erzieher, also was die Erwachsenen eigentlich so sagen. Dann komme ich ans nächste Heim.

0: Dann kam ja die Pubertät eben dazu. Und da war das dann so, du hast dann so Kumpels, ne? Freunde, da, das ist schwierig. Also ich glaube, Freunde, eine Freundschaft oder so aufzubauen, das gelingt in erster Linie wohl, wenn man selber eine Freiheit irgendwo genießt. Ja, man hat so ein Umfeld und man wurzelt, man weiß, man bleibt auch dort. Das sind ja auch ganz wichtige Sachen. Man braucht ja auch einen Standpunkt, ein Standing für eine Freundschaft. Und das war irgendwie, es war immer sehr oberflächlich, ne, dort. Und dann in Burg, also in den ersten Jugendwerkhof, in den Stammjugendwerkhof, in dem ich war, war mir ganz schnell klar, der Mensch ist das Menschenwolf. Ja, ganz sehr gefährlich. Also gib nichts preis, was du nicht unbedingt sagen musst. Sei wirklich zurückhaltend. Sag niemandem was, was der wieder erzählen könnte.
1: Als Strafen kommen zur Anwendung Arrest, Taschengeldentzug, Ausgangssperre, Urlaubssperre, Ausschluss vom Kino- oder Theaterbesuch, Essensentzug, Kollektivstrafe für die ganze Gruppe bei hierfür genormten Vergehen einzelner Jugendlicher, Prügelstrafe. Die Strafe wird oft in einer Form ausgesprochen, die den Bestraften darüber im Unklaren lässt, weshalb er bestraft wird. Die Kollektivstrafen wirken sich so aus, dass die Jugendlichen, durch deren Verschulden alle bestraft wurden, von ihren Kameraden verprügelt werden. Den Erziehern ist das bekannt. Sie dulden es aber stillschweigend. Die Jugendlichen halten dieses Verhalten für richtig.
0: Das war dann auch so, ich kam von der Zelle runter, hab dann ordentlich einen Frack voll gekriegt. Und da war mein Gedanke, du musst besser vorbereitet abhauen. Und so war es dann auch. Also ich habe mich dann mit jemandem unterhalten, der schon ein paar Mal abgehauen war. Der hat mich dann gebrieft, sagen wir es mal so, worauf ich achten soll, wie ich mich verhalten soll. Und bin dann abgehauen, kurz vor Weihnachten. Und hatte wirklich auch Schwein gehabt. Also ich hatte einen großen LKW mitgenommen. Damit war ich unantastbar, weil den durfte ja kein Fobo anhalten. Jedenfalls fuhr ich dann halt dahin und es war Weihnachten. Und das ist eine ganz komische Mischung von Gefühlen. Erstmal, du entrinnst so einer, wie soll ich denn sagen, in einer Umgebung, die völlig ignorant dir gegenüber ist. Na? Und du kommst in eine Umgebung, wo Menschen sind, denen du wichtig bist, die dich wertschätzen hin und her. Und dazu kommt Weihnachten, ja. Es ist so, alle reißen sich zusammen, alle wollen, dass es irgendwie schön wird und es riecht gut und man bäckt tolle Sachen, alles ist irgendwie schick und heimelig. Und du hast die ganze Zeit Angst, dass es klopft und klingelt, dass dich jemand abholt.

0: Und so bin ich dann immer über den Hinterhof und den zweiten Eingang, den dritten Eingang über die Zäune geklettert. Und wenn ich halt irgendwann, also es war, das konnte es keinen anbieten. Das ging auch alles gut bis ins neue Jahr rein. Und irgendwie, muss ich sagen, bin ich, glaube ich, auch unvorsichtig dann geworden.
1: Die Jugendlichen, die dann im Jugendwerkhof mehrfach ausgerissen sind oder entwichen sind oder anderweitig gegen die Hausordnung vom Jugendwerkhof verstoßen haben, die konnten dann in den geschlossenen Jugendwerkhof Torgau eingewiesen werden.

0: Hallo, meine liebe Lena. Nun schnell ein paar Zahlen an dich. Wie du gemerkt hast, sie haben mich gekriegt. Und jetzt sitze ich, rate mal, in Torgau. Du darfst nicht mal laut reden, geschweige denn lachen. Hier geht alles mit Flüstern zu. Bekommst dein Essen auf Zuteilung und musst alles essen, das auf deinem Teller liegt. Wegen Verweigerung auch Zelle. Naja, das hier ist kein Zuckerschlecken. Hier gibt es absolut keine Chance zum Abhauen. Das ganze Haus besteht fast nur aus Gittertüren und die Mauern sind mindestens 4 Meter hoch. Ich glaube noch nicht mal, dass ich Weihnachten zu Hause bin. Du kannst ja alles schön grüßen von mir und schreib mir bitte nicht zurück. Diesen Brief habe ich geschmuggelt. Man darf hier zu niemanden außer zu meiner Mutter Kontakt haben.
1: Wir fuhren vorne auf die Kreuzung rauf so und sahen das Objekt und dann sagt der eine Typ zum anderen, so, wir sind da. Dann ging die Schleuse auf, dann reingefahren, zu. Und dann haben die mich aus dem Auto rausgezogen. Und da habe ich gesagt, ey Leute, das ist ein Knast. Warum bin ich ein Knast? Ich habe gar nichts gemacht.
2: Wir sprechen hier wirklich über eine, wir würden heute sagen, eine totale Institution. Das heißt, es drang sehr wenig nach außen und es drang halt auch fast nichts nach innen. Das öffnet halt Tür und Tor für Missbrauch und für Gewalt in dieser Einrichtung.
1: Torgau war ein offenes Geheimnis irgendwie, keine Ahnung, darüber wurde nicht gesprochen. Also irgendwas war mit Torgau, aber keiner wusste genau, was mit Torgau ist.

Das war die erste Folge der Feature-Reihe über die Heimerziehung in der DDR mit dem Titel »Der faule Apfel in der Kiste«.

0: It's gonna take a little bit of work, singt Charlotte Wilson hier mit ihrem gleichnamigen Song Work.
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0: Ja, und damit guten Morgen an alle, die jetzt noch zugeschaltet haben. Wir haben die erste Stunde hier jetzt schon mit einer Folge aus einem Feature verbracht. Und zwar geht es heute nämlich in einer Themensendung um Jugendwerkhöfe, also um einen bestimmten Strang in der Heimerziehung in der DDR. Ich habe mich die letzten 2 Jahre ziemlich intensiv mit dem Thema beschäftigt und diese Feature-Reihe, die wir jetzt heute anhören, ist eben als Teil davon entstanden. In der ersten Folge haben wir jetzt Alex zugehört, wie er ins Heimsystem damals gekommen ist. Also ich fand es damals irgendwie richtig krass, als ich mit ihm gesprochen habe und er mir erzählt hat, dass er auf der Straße einfach so mitgenommen wurde und dass man dann auch im Prinzip nichts mehr dagegen tun konnte. Also ich war auch später dann eben in der Gedenkstätte des geschlossenen Jugendwerkhofs in Torgau und da gibt es auch ziemlich viele Materialien, also Briefe und andere Unterlagen, die man sich anschauen kann. Und das hat mir irgendwie auch nochmal richtig Gänsehaut gemacht, diese Briefe von den Eltern zu lesen, die irgendwie mit ihren Kindern Kontakt haben wollen und es einfach nicht durften. Also wenn ihr irgendwie in der Nähe seid und ihr überlegt, wo ihr vielleicht euren nächsten Ausflug hinmachen könntet, dann kann ich die Gedenkstätte in Torgau wirklich sehr empfehlen. Ich finde, das ist richtig gut erklärt dort und lohnt sich auf jeden Fall, in der Ausstellung mal vorbeizuschauen. Neben Alex habe ich dann auch noch 2 andere Zeitzeuginnen getroffen, und zwar Jana und Corinna. Und sie haben mir auch noch mal erzählt, wie das damals war. Und vor allem waren Jana und Corinna, so wie jetzt Alex am Ende auch, eben auch in Torgau. Also die erste Folge, in der Alex so ein bisschen erzählt, wie er eigentlich ins Heimsystem gekommen ist und wie so der Ablauf war, die endet damit, dass Alex eben in den geschlossenen Jugendwerkhof, also die damalige sogenannte Endstation im System der Jugendhilfe, eingeliefert wird. Und der geschlossene Jugendwerkhof Torgau, dort, ja, waren eigentlich haftähnliche Bedingungen, also Zellentüren und alles war ganz streng geregelt und sehr viel über Strafen und sie mussten eben auch sehr viel arbeiten. Und die 2. Folge der Feature-Reihe beschäftigt sich jetzt eben mit Torgau, mit der Situation in Torgau, wie der Alltag dort aussah. Und Alex erzählt nochmal weiter und eben Corinna und Jana kommen jetzt noch mit dazu. Die 2. Folge heißt Total unter Druck.
2: Wir sprechen davon, dass in der DDR-Heimerziehung 500.000 Kinder und Jugendliche gewesen sind. 135.000 waren in Spezialheim untergebracht und knapp über 4.000 im geschlossenen Jugendwerkhof Torgau.
3: Es muss am Ende der sozialistische Staatsbürger als Erziehungsergebnis herauskommen.
4: Das bedeutete für mich, dass ich eines Tages auf dem Weg in die Schule von einem Mann festgehalten wurde und der einfach zu mir gesagt, ich bring dich jetzt ins Heim.
2: Die Jugendlichen, die dann im Jugendwerkhof mehrfach ausgerissen sind oder entwichen sind oder anderweitig gegen die Hausordnung vom Jugendwerkhof verstoßen haben, die konnten dann in den geschlossenen Jugendwerkhof Torgau eingewiesen werden.
4: Wir fuhren vorne auf die Kreuzung rauf so und sahen das Objekt und dann sagt der eine Typ zum anderen, so, wir sind da. Dann gingen die Schleuse auf, dann reingefahren, zu. Und dann haben die mich aus dem Auto rausgezogen. Und dann habe ich gesagt, ey Leute, das ist ein Knast, warum bin ich ein Knast? Ich habe gar nichts gemacht.
2: Der geschlossene Jugendwerkhof Torgau war im Grunde die Endstation im Erziehungssystem der DDR.
4: Ich habe niemand was weggenommen, ich habe nichts geklaut, ich habe niemanden geschlagen oder sonst irgendwas, keine Ahnung. Man stellt bloß dann irgendwann mal fest, dass ich eine Gefahr für alle Kinder und Jugendlichen in meiner Umgebung bin, insbesondere durch meine Weltanschauung. Ne? Und dass ich eben im übertragenen Sinne der faule Apfel bin und unbedingt dort aus dieser Kiste muss, bevor es schlimmer wird. Mein Name ist Alexander Müller. Ich war 2-mal im geschlossenen Jugendwerkhof Torgau. Das erste Mal im Januar 84 bis Juni 84 und das zweite Mal vom Juni 85 bis November 85.
5: Mein Name ist Corinna Thalheim und ich war hier vom 8.4.1985 bis zum 12.7.1985.
6: Ja, mein Name ist Mendes Burgers. Also von 85 und 86. Ich war zweimal hier.

0: Hallo, meine liebe Lena. Nun schnell ein paar Zahlen an dich. Wie du gemerkt hast, sie haben mich gekriegt. Und jetzt sitze ich, rate mal, in Torgau. Du darfst nicht mal laut reden, geschweige denn lachen. Hier geht alles mit Flüstern zu. Willkommst dein Essen auf Zuteilung und musst alles essen, das auf deinem Teller liegt. Wegen Verweigerung auch Zelle. Hier gibt es absolut keine Chance zum Abhauen. Das ganze Haus besteht fast nur aus Gittertüren und die Mauern sind mindestens 4 Meter hoch. Ich glaube noch nicht mal, dass ich Weihnachten zu Hause bin. Du kannst ja alle schön grüßen von mir. Und schreib mir bitte nicht zurück. Diesen Brief habe ich geschmuggelt. Man darf hier zu niemanden außer zu meiner Mutter Kontakt haben.
1: Es gibt eine Begebenheit, und zwar im November dann hat es so das erste Mal geschneit gehabt. Ich stehe mit einem Kumpel am Speiseraum und wir rochen gerade inne und da kommt ein Typ aus dem Schneegestöber rausgelaufen mit einer Turnhose an und Jesuslatschen. Ich sage, ist der völlig verrückt oder was, ne? Und der kommt auf uns zu, greift dann das Ohr, holt so eine Flippe vor und so, ja, habt ihr mal Feuer und so, ne? Wir haben ihm Feuer gegeben und dann verschwand er wieder, so wie der kam. Und ich sagte, mein Kumpel, wer war denn das? Und er sagte, ja, es war der ist gestern aus Torgau zurückgekommen.
2: Ja, man, in den normalen Werkhöfenheimen, man hat schon gesehen, wenn jemand aus Torgau zurückkam. Allein schon am Horschen. Ja, die sahen schon alle komisch aus.
3: Wer Torgau überlebt hat, den kann nichts mehr schocken.
4: Aber was dort lief, hat man natürlich nicht gewusst. Ja? Dass da Jugendliche eingesperrt waren, warum, weshalb, so genau wusste das keiner.
1: Torgau war ein offenes Geheimnis irgendwie, keine Ahnung, darüber wurde nicht gesprochen. Also irgendwas war mit Torgau, aber keiner wusste genau, was mit Torgau ist.

0: Jugendwerkhof. Ist das hier in Torgau, oder? Das hier unten ist. Ja, das hat mir mal eine Geschichte, ja. Und die haben gesagt, das war ganz schlimm dort, ja. Die haben halt gesagt, dass das wie im Knast war halt auch, dass die da, wenn die irgendeine Scheiße gebaut haben, dass sie da ewig stehen mussten und so. Und nur und auch nicht sitzen durften, aber mehr weiß ich dazu jetzt auch nicht.
1: Ja, Jugendwerkhof, das war für Jugendliche eben so. Aber wie und was, es soll nicht gut gewesen sein damals hier in der DDR-Zeit. Ich war ja selber nicht drin.
2: Ja, ich war vor ein paar Monaten mit meiner Klasse erst da. Es war auf jeden Fall der schlimmste in Torgau, den es gibt, soweit ich weiß. Und ja.
3: Sie, wenn Sie zur Elbe gehen wollten oder zum Hafen, sind Sie immer am Jugendwerkhof vorbeigekommen. Das Gebäude ist ja heute ein Wohnhaus mit einer kleinen, glaube, Gedenkstätte oder irgendwas. Ich war noch nicht drinne. Ich muss ehrlich sein, ich habe auch keinen Verlangen.
4: Ab dem 14. Lebensjahr war es ja möglich, nach Torgau zu kommen, von 14 bis zum 18. Lebensjahr. Fakt ist, dass man grundsätzlich nach Torgau gekommen ist, nicht mit einer Direkteinweisung, sondern man kam aus dem Stammheim, entweder Spezialheim, Jugendwerkhof. Und die Einweisungen nach Torgau liefen ja über Abteilung Volksbildung.
5: Ja, die meisten sind ja hergekommen, weil sie aus dem Stammwerkhof entwichen sind. Also haben keinen überfallen oder sonst irgendwas, sondern sind eben ausgerissen.
6: Montag, Dienstag, Mittwoch.
7: Ich hoffe Tag der Tage.
8: Ich will nicht hinter Gitter leben.
5: Das erste Mal realisiert hat man es, also ich zumindest, als hier das Hoftor aufging. Und das hinter mir wieder zuschlug, das zweite Tor aufging und es hieß dann aussteigen. Also ich habe dann die hohen Mauern gesehen, also da wusste ich dann schon ungefähr, wo ich mich befinde.
9: Und dann haben die mich aus dem Auto rausgezogen. Dahinter war dann der Zugang in den Haftbereich. Da war ein relativ langer Vorflur, der war vielleicht so 30, 40 Meter lang. Und immer mal von Zeit zu Zeit kam mal jemand gelaufen, hat aufgeschlossen, zugeschlossen, an mir vorbeigelaufen, als wenn ich gar nicht da stehen würde.
4: Man steht ja wirklich auch mit dem Gesicht zur Wand, das wird eben auch gesagt. Und man muss stehen bleiben, man darf nicht fragen, es gibt nichts zu trinken, es gibt nichts zu essen, es gibt keinen Toilettengang, nichts. Weil wenn man fragt, wird man bestraft. Und dann kann es passieren, dass man eben halt stundenlang in so einem Gang steht.
9: Ja, das ist Teil dieser sogenannten Explosionsmethode. Hat wohl dieser ehemalige Direktor hier, dieser Horst Kretschmar, eingeführt.
10: Auszug aus der Diplomarbeit des Direktors des geschlossenen Jugendwerkhofs Torgau, Horst Kretschmar, 1972. In der Regel benötigen wir 3 Tage, um die Jugendlichen auf unsere Forderungen einzustimmen und sie vor allem mit diesen bekannt zu machen. Diese 3 Tage umfassen die Phase des Aufnahmeverfahrens und der Einweisung. Die Einweisung, vom offenen Jugendwerkhof wohl als strategischer Teil der Explosionsmethode gedacht, wird in diesem Sinne in der Einweisungsphase hier fortgesetzt.
9: Also ich habe in meinem Fall gefragt, Entschuldigung, wie geht's denn jetzt hier weiter nach 2 Stunden? Ich wollte einfach mal wissen, was jetzt wird. Ich stand die ganze Zeit dort, ich musste auch mal. Da dreht der Typ sich zu mir um, Schlüsselbund in der Faust und haut mir voll den Magen. Einfach so ansatzlos. Und dann sagt er zu mir, du hast ja keine Fragen zu stellen, du hast das zu machen, was wir von dir verlangen. Das ist Explosionsmethode.

0: Die Jugendlichen erhalten in den ersten Stunden ihrer Ankunft die Hauskleidung des Jugendwerkhof Torgau. Sie behalten von ihrem persönlichen Eigentum nichts. Alles wird in die Kammer des Jugendwerkhofs Torgau abgegeben.
1: Wir haben mich dann in die Wäschekammer geholt. Dort standen schon zwei nackte Jungs schon dort. Ich musste mich dann auch komplett nackt ausziehen.
2: Und dann zieht man sich aus, bis auf die Unterwäsche, die lässt man an, logisch. Ja, und dann brüllt irgend so ein Erzieher, was man sich ganz ausziehen soll. Also zieht man dann alles aus. Und wenn, in dem Moment, wo man alles auszieht, zieht man wirklich alles aus. Also nicht nur seine Sachen, sondern man legt sämtliches Schamgefühl, was man hat, noch ab. Und man isoliert sich einfach im Kopf und denkt sich so nach dem Motto, Augen zu, wenn ich den nicht sehe, sieht der mich nicht.
3: In dem Wäschepaket befanden sich die Bettwäsche, das Bettlaken, die Socken, die Unterwäsche und die BHs. Und die Arbeitsbekleidung, die Arbeitsschuhe, das Sportzeug. Und das war das Bekleidungspaket, das kam man auf dem Arm und dann musste man dem Erzieher folgen.
2: Und dann kommt man irgendwann in diesem Loch an. Also in dieser Zelle, Aufnahmezelle, das nennen die Urner so. Und dann steht man da drin und dann überlegt man. Ein vergittertes Fenster bzw. Glasbausteine in manchen Zellen. Viel Licht kommt nicht rein. Rausgucken kannst du auch nicht. Randalieren kannst du auch nicht. Das Bett an der Wand geklappt. Der Hocker in der Mitte, wo es dann heißt, ja, abends sich da hinzusetzen.
1: Dort, wie gesagt, lagen schon die zwei Zettel bereit. Das war einmal die Arrestordnung und einmal die Hausordnung. Die haben wir auswendig zu lernen gehabt.
0: Hausordnung für die Jugendlichen. Erstens. Sie haben die Gelegenheit, Fehler in ihrem Verhalten zu korrigieren, im Jugendwerkhof nicht genutzt. Hier im geschlossenen Jugendwerkhof müssen ihnen deshalb ihre Pflichten gegenüber der Gesellschaft nachträglich bewusst gemacht werden. Und es wird ihnen geholfen, ihr Leben in Zukunft gefestigt und sinnvoll zu gestalten. Zweitens. Sie haben hier durch gute, produktive Arbeit, durch gutes Lernen und einwandfreie Disziplin zu beweisen, dass nun Schluss ist mit Ihrem gesellschaftswidrigen Verhalten.
3: Naja, ich kann es bis heute nicht. Tut mir leid. Also ich kann es nicht. Ich kann weder die Hausordnung... Ich kann es einfach nicht, ich wollte es nie und hab's und ich kann du's noch.
2: Ja. Und da stehen dann so Sätze drin, wie das Singen, Tanzen, Pfeifen ist in diesem Gebäude verboten. Da frage ich mich ernsthaft, was? Da ist es mir nicht wie singen und wie pfeifen. Das Beschmieren der Gegenstände, welche auch immer, Wände, ist verboten. Mit was will ich die beschmieren, wenn ich keinen Stift habe? Selbst an der Hausordnung sieht man, dass... Das überhaupt, ja, das hatte weder Sinn noch Verstand, was die hier gemacht haben. Aber das war eben halt die komplette Kontrolle über den Jugendlichen und eben halt dieses Machtspiel. Und mit der Hausordnung ging das Machtspiel fängt an.
1: Weil Torgau, muss man sich vorstellen, du bist den ganzen Tag total unter Druck. Wirklich unter Druck.

0: Was sich halt feststellen lässt, dass zumindest am Anfang wesentlich weniger Jugendliche hier in dieser Einrichtung untergebracht waren. Also da sind es, glaube ich, keine 10 Jugendliche in der Gruppe, pro Gruppe gewesen. Es gab 3 Gruppen im geschlossenen Jugendwerkhof, eine Junggruppe, eine zweite Junggruppe und eine Mädchengruppe. Und in den 80er Jahren sprechen wir von ungefähr 20 Jugendlichen pro Gruppe, also 60 Jugendlichen, die gleichzeitig im geschlossenen Jugendwerkhof sein konnten.
1: Und dann das Schlimmste, du musst dich an den Sport gewöhnen.
2: Dauersport. Also es gab Freizeitsport, es gab Frühsport, es gab Mittagssport, es gab Abendsport, es gab Strafsport, es gab alles in Sport, in jeder Form. So.
1: Bis zu 500 Liegestütze, bis zu 500 Kniebeuge, bis zu 500 Hockstrecksprünge und 500 Torgauer Dreier.
2: Dieser Torgauer Dreier, Hocke, Streck, nee, Hocke, Liegestütze, nee, Hocke, ja, Liegestütze und Sprung.
3: Und Strecksprung.
2: Ja, und Strecksprung. Ja,
3: ja, also Liegestütz, Hocke, Strecksprung.
2: Aus der Hocke in Liegestütz und dann hochspringen.
3: Weiß ich nicht. Auf jeden Fall war der grausam. Wie ist das heute?
1: Man würde die heute Wirbels nennen.
2: Burpees. Unglaublich.
3: Das habe ich auch noch nicht gehört.
1: Als Neuer hast du das Problem, dass du mit dem Pensum der anderen gar nicht klarkommst mit der Geschwindigkeit, weil die spulen das nur noch ab. Nur das Perfide ist halt, dass die Erzieher haben das dann so gemacht, die haben das Zählen auf den Neuen hingelegt. Die haben gerade 300 Stück geschafft, waren durch. Und dann haben die gesagt, so, ihr macht jetzt so lange weiter, bis die Neuen auch 300 haben. So, und dann haben die 400, vielleicht 500 gemacht. Und dann sind die richtig sauer auf dich. Und dann kommst du abends in deinen Schlafraum und dann kriegst du erstmal die Jacke voll, dass das morgen klappt. Und spätestens nach dem dritten Tag schaffst du das, weil du weißt, wenn du abends wieder auf den Schlafraum kommst, kriegst du wieder die Fresse voll, wenn du es nicht gepackt hast. Und das schaffst du es aus Angst.
2: Es gab wenig Zusammenhalt, aber in der Beziehung, wenn es eine auf die Nuss gab, gab es
3: richtig
2: Zusammenhalt. Haben alle zusammengehalten und da hat keiner gesagt, der war das oder der war das. Es war halt so. Und da konnte ja keiner sagen, wie eben, das war Schulze, Meyer, Lehmann, weil es war dunkel und da gab es eine drauf und es konnte keiner sagen, wer es gewesen ist.
3: Selbst wenn, es hätte sich gar keiner getraut.
2: Nee.
3: Weil man hat ja in dem Moment genau gewusst, machst du einen Mund auf, sagst du, wer es war.
2: Gibt's abends noch eine.
3: Hast du Pech, wenn du, sobald du raus bist oder die sind aus der Zelle raus, gibt's wieder eine. Es gibt keine Freundschaften in dem Sinne, wie man sich das Wort, also wie man sich Freundschaft vorstellt. Ja, so es gibt vielleicht zwischendrin irgendwie so kleine Verbindungen, wo man sagen kann, ja, dem erzähle ich jetzt was. Letztendlich kommt dann sowieso raus, war der größte Fehler, den du machen konntest, weil er ist zum Erzieher gerannt und hat es gepetzt, weil ja jeder versucht hat, irgendwo mit dem Rücken an der Wand zu bleiben.
0: Dahinter steht im Grunde, dass man nicht automatisch eine Freizeitvergünstigung bekam, sondern das musste sich verdient werden. Also es gab sozusagen wirklich in den Akten einmal dieses sozusagen Ausstellen von einem Lob und damit waren eben Freizeitvergünstigungen verbunden.
1: Das ist wirklich lächerlich, aber der Gewinn könnte zum Beispiel sein, dass man am Wochenende mal einen Film gucken kann. Ja, so, und dafür verrätst du jemanden. Das ist heftig. Also ich sag mal, die meisten haben sowas nicht gemacht, aber es haben sich immer solche Typen gefunden, die es eben gemacht haben.
3: Freundschaften in Form von Freundschaft nirgendwo, weder hier noch in anderen Einrichtungen.
2: Also bei mir auch nicht. Also Freundschaften war tabu.
3: Das ist auch so, also es gibt ja so es gibt unglaubliche Geschichten, ne? Gibst du mir recht? Es gibt unglaubliche Geschichten. Wir zwei waren zum selben Zeitpunkt hier in Torgau auf einer Station. Gab ja bloß eine Menschenstation. Wir wissen beide nichts voneinander.
2: Wir sehen es ja am Datum. Sie sieht es bei mir und ich sehe es bei ihr, wenn sie da war. Und wir können uns nicht dran erinnern. So viel dazu, also man hat das ausgeschaltet.
4: Berlin, den 8.12.1976. Jugendwerkhof Torgau, zu Händen des Herrn Direktors. Sehr geehrter Herr, seit unserem Telefongespräch vor etwa 3 Wochen ist es zu keinen weiteren Rücksprachen zwischen uns betreffend des Todes unseres Sohnes Uwe gekommen. Nach wie vor sind wir über den plötzlichen Tod unseres Sohnes tief erschüttert und zweifeln die richtige Behandlungsmethode des Doktors an. Aus diesem Grund ist uns sehr daran gelegen, nähere Auskünfte über die Krankheit, Behandlungsmethode und Todesursachen zu erfahren. Da wir uns nicht vorstellen können, dass bis zum heutigen Zeitpunkt der Obduktionsbefund noch nicht vorliegt, wären wir für eine Rückäußerung Ihrerseits dankbar. Mit freundlichen Grüßen.
5: Ja, Torgau, das tut mir leid. Manchmal hat man gesagt, die haben da Vergewaltigung und das, aber das hat man ja wieder nicht geglaubt. Ne? Das muss ich wirklich so sagen. Ich habe hier oben am Markt gearbeitet und es ist nicht so einfach für alles gewesen. Ne? Aber jetzt ist es auch nicht alles gut.
6: Das wussten wir schon alle, ja. Was da natürlich vor sich ging, das wusste man nicht. Wie soll ich das sagen? Man hört immer wieder, dass es vielleicht renitente Jugendliche waren, die man irgendwie nicht anders bändigen könnte. Und der Sache gebe ich vielleicht sogar ein bisschen recht. Oder wenn Kinder von Systemkritikern weggenommen wurden, das ist natürlich auch nicht richtig. Ich kann mir da keine richtige Meinung bilden, ne?

0: Haltet die sanitären Anlagen sauber. Vorsicht beim Spülen. Nicht zu doll ziehen.
1: Montag bis Freitag war das schon durchgeplant, weil er dann neue Arbeitszeit. 6 Uhr wecken, antreten, der Toilettengang gemeinsam. Es gab ja auch keine Trennwände, also da konnte auch nicht jeder alleine aufs Klo gehen.
2: Und dann sind wir auf Arbeit. Es waren verschiedene Tätigkeiten. Also ich habe Stromabnehmer für Billitz Ehrenberg gemacht. Ja, da musste man 150 Stück produzieren. Also aus mehreren kleinen Teilen wurde ein großes Teil gemacht.
1: Also Arbeitsschutz gab es keinen. Wir mussten ja dann praktisch so Zettel auch auf diese Kisten machen und die mussten angeklebt werden. Das heißt, da stand mitten in der Hütte auf dem Tisch ein Riesenglas, da war Leim drin und so fetter Pinsel. Das stand offen. Also wir haben die ganze Zeit Leim geschnüffelt. Es war schon manchmal ein schöner Tag, wenn du viel Leim geschnüffelt hast. Ja.
2: Ah. Der klebt dann so im der Glas war, runter, weißt du, so, und der zog sich in alle Richtungen. Höchstleistung war 60 Pfennig am Tag, die du verdienen konntest, bei 100%iger Norm. So, von den 60 Pfennig musstest du eben jeden Bleistift, jedes Heft, jedes Arbeitsmaterial, was du kaputt gemacht hast, musste davon bezahlt werden.
1: Ja, und Bekleidung.
2: Und Bekleidung.
1: Was man ja nicht weiß, ist, jetzt hat man dem der Jugendlichen vielleicht für diese Unterhose Geld abgezogen. Das heißt ja noch lange nicht, dass die gekauft haben.
2: Ja, so, und der Nächste kriegt das ja wieder, und der Nächste ja auch wieder.
1: Socken, Schuhe, Schnürsenkel, alles. Ja,
2: wurde alles berechnet. So, und der nächste Jugendliche, der das kriegt, den wurde vielleicht dasselbe wieder berechnet, aber der hat übrigens das Gebrauchte gekriegt.
1: Friseur in Torgau haben wir auch bezahlen müssen.
2: Ja.
1: Wir haben ja nicht nur Import, sondern wir haben ja auch Export gearbeitet in Torgau, was ja viele nicht wissen. Also Bosch, Siemens, IKEA. Ja, das sind alles so Sachen, die wurden ja verheimlicht. Also es hat ja niemand gewusst, aber es gab Verträge mit diesen Firmen. So, also wenn da schon mal zu DDR-Zeiten irgendeiner über die Genex, ja, was weiß ich, in Siemens-Kühlschrank gekriegt hat, da konnte es passieren, dass eben halt diese Kanten, diese Silberkanten, dass die eben Kinder in Torgau gefeilt haben.
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Eine Sache, die mir nie aus dem Kopf gehen wird, ist, wir hatten bei uns in der Gruppe Carmen Neuer. Das war so ein Typ, der war so mittelgroß, mitteldick, mittelblond. Ich bin raus mit meinen Kollegen sozusagen und wollte neue Teile holen. Und die Mauer war hinten, war ein bisschen niedriger. Dafür war oben auf der Mauer so eine Balustrade aufgebaut mit so einem doppelten Stacheldraht. Auf einmal rannte der an uns vorbei, rannte auf die Mauer zu und sprang an diesen Stacheldraht ran. Und wie am ersten Moment dachte man, der zieht sich jetzt so hoch und klettert über die Mauer. Was macht denn der jetzt so dort? Hat er aber gar nicht gemacht, der ist nur hochgesprungen und hielt sich da dran fest. Also der war durch, der war fertig, psychisch völlig am Ende. Das hast du gemerkt. Na? Und wir sofort zurück zum Gitter und hab den immer zugerufen, komm zurück, es hat noch keiner gesehen, mach keinen Scheiß, du Depp, komm her, hin und her und so. Ne? Und haben versucht, auf den einzureden und der hing da dran. Also es war eine Ewigkeit für uns. Ne? So. Und dann kommt auch schon so ein Arbeitserzieher, sieht das schon so vom weiten Rand, sofort zurück, brachte die anderen mit, die haben dann so Schlagstöcke gehabt, sind dann hingerannt und haben den dann so lange auf dem Oberschenkel von hinten geschlagen, bis der endlich losgelassen hat und haben den reingeschliffen. Ja. Der war wie benommen, der war nur noch da. Ne? Und den haben sie dann noch in eine Dunkelzelle gesperrt. Ne?

0: Belehrung über die Anwendung und Gebrauch von Schlagstöcken. Die Schlagstöcke werden nur während des Dienstes getragen und sind anschließend wieder abzugeben. Bei Anwendung eines Schlagstockes ist dieser nur aus dem Handgelenk zu schlagen und nicht mit gestrecktem Arm. Dabei ist der Schlag nur in die Weichteile des Gegners zu schlagen. Alle anderen Stellen des Körpers sind zu vermeiden, da sonst größere körperliche Schäden entstehen können. Ich bin am heutigen Tage belehrt worden und werde dieses auch mit den Genossen des Jugendwerkhofes in gleicher Art durchführen. Unterschrieben Horst Kretschmar, 1964.
1: Horst Kretschmar war Direktor der Einrichtung und hatte im Grunde die komplette Handhabe. Also er hatte einfach sehr, sehr viel Macht. Er ist derjenige gewesen, der zum Beispiel entschieden hat über die Dauer des Aufenthalts. Das war ja eine Unterbringung, die auf maximal 6 Monate angelegt war und wo er im Grunde am Anfang die Entscheidung getroffen hat, ob es jetzt nun um 3 oder 4 Monate sich handeln wird. Was wir noch wissen, ist, er hat hier in den Räumlichkeiten, die heute unsere Büroräume sind, hat er gewohnt als alleinstehender Mann und hat sich hier Mädchen und Jungen bringen lassen. Also von ihm ging sexualisierte Gewalt aus. Und das ist immer kaum so zu fassen, er ist am Tag des Mauerfalls verstorben. Und dadurch war es dann ja auch nicht möglich, ihn irgendwie zur Rechenschaft zu ziehen.

0: Jugendberghof, ne, das war unten. Da habe ich gewohnt, da habe ich jahrelang gesehen, was da vor sich ging. Vom Boden konnte ich auf den Hof gucken, vom Jugendberghof. War nicht schön zu sehen, wie die das mit der Jugend gemacht haben. Die lagen in der Sonne auf dem Bauch, auf dem Beton, und die standen mit den Hunden daneben und stundenlang. Und abends haben sie immer geschrien um Hilfe. Und da kam auch fast jeden Abend der Krankenwagen oder Notarzt. Sollten ja schwerst Erziehbare gewesen sein. Aber nee, glaube ich nicht.
1: Arrestbelehrung. Da sie die Hausordnung des Jugendwerkhofs Torgau nicht eingehalten haben, werden sie mit Arrest bestraft. Sie haben sich im Arrest entsprechend der nachstehenden Ordnung zu verhalten. A. Ihnen ist im Arrest verboten, erstens das Singen und Pfeifen, zweitens das Lärmen, drittens das Herausschauen aus dem Fenster, viertens das Benutzen der Lagerstätte außerhalb der Nachtruhe, fünftens der Besitz von Büchern, Zeitungen, Bleistiften und dergleichen außer den vom diensthabenden Lehrer übergebenen Gegenständen, sechstens das Beschmieren oder Beschriften der Wände und Türen, siebtens jede Art der Unterhaltung mit anderen Jugendlichen.

0: die Leute wohl wissen, was hier in ihrem Keller ist?
1: Das ist immer so eine schwierige Frage, ob sie es wissen wollen. Weil tatsächlich ist es so, ne? Hier geht es um Dunkelzellen. Dass es hier tatsächlich jetzt hier im Vorbereich dunkel ist, das ist einfach nur, weil die Lampe ausgefallen ist.
2: Jetzt merkt man natürlich hier, das ist trocken, das ist warm einigermaßen. Ne? Gute Eigenschaften für so einen Keller. Zu DDR-Zeiten wird es aber beschrieben als der geschlossene Jugendwerk, wo viel in Betrieb war, dass es feucht war, dass es kalt gewesen ist und dass es sogar zum Teil für den Fuchsbau so war, dass da wie so ein bisschen manchmal auch das Wasser stand oder so eine Schlammschicht auf dem Boden war, weil hier natürlich direkt auch die Elbe in der Nähe ist. Hier hinter dieser Glasscheibe ist der Fuchsbau gewesen. Hier war eine Holztür davor und auch hier wurden die Jugendlichen bei vollkommener Dunkelheit eingesperrt.
3: Das ist so ein Loch, das ist 1,20 m x 1,20 m, also hoch. Man konnte nicht drinnen stehen, man konnte letztendlich nur entweder in der Hocke oder ja, liegen, ging auch nicht, war kalt
4: und nass.
3: Und da war auch nichts drinnen. Also da gab es kein Bett, da gab es nicht mal einen Kübel für die Notruft, man musste dann eben, da wurde rausgeholt. Aber es lag eben immer im Ermessen des Erziehers.
2: Es gibt unterschiedliche Angaben, wie lange so eine Strafe gedauert hat. Über mehrere Stunden, aber auch über mehrere Tage konnte das dauern.
5: Also am längsten eigentlich immer 12 Tage. Ja, also es ist die längste Zeit und das ist auch ein ganz schöner Batzen, wenn du den kriegst, 12 Tage, weil spätestens so nach 6-7 Tagen fängst du an, mit deinen Socken zu reden, was ich auch manchmal gemacht habe, habe ich so Puppentheater gespielt, weil du musst ja nicht mit irgendwas beschäftigen, ich habe auch schon Fliegen abgerichtet.
2: Genau, und hier können wir mal reinschauen, hier ist auch noch eine Pritsche mit drin. Hier sieht man auch, ne? Also hier kommt wirklich kein Tageslicht durch. Das einzige Licht, was die Jugendlichen gesehen haben, wenn sie hier weggesperrt waren, war im Grunde, wenn das Essen gereicht wurde und diese Zellentür mal aufging. Ja, aber es gibt auch Berichte, also man muss sich das vorstellen, dass natürlich bei kompletter Dunkelheit geht ab einem bestimmten Punkt auch die Orientierung verloren. Ne? Für die Tageszeit zum Beispiel. Und ich habe mal den Bericht gehört, dass die Erzieherinnen und Erzieher, die das natürlich wussten, dann zum Teil auch ein falsches Essen gebracht haben. Also anstatt bei einer Frühstückszeit das Frühstück zu bringen, wurde dann eine andere Mahlzeit gebracht, um eben diese Desorientierung noch zu verstärken. Und das sind natürlich auch Orte gewesen, wo Gewalt stattgefunden hat. Und was man hier halt auch noch findet, ne, zum Teil sind hier auch Einritzungen an der Wand, auch Inschriften sind gefunden worden.
6: I hast you, Torgau.
7: Mutti lebt.
8: Otto, Oma.
9: Lasst mich raus.
7: Retzlaff, ich liebe dich für immer.
10: Nur wenn wir träumen, sind wir gut.
11: Meldung vom 13.06.1975. Wer? Jugendliche R. Wann? Arrestkontrolle. Wo? Station. Was? Unten bei der Arrestzellkontrolle wurden 2 Bleistifte, Briefe und Zeitungen Papier gefunden. Strafe, 2 Tage Arrestverlängerung wegen Verstoßes gegen die Heimordnung.
5: An meinen Spion habe ich an den letzten Tag angeschrieben, bitte nicht hinauslehnen. Und das haben sie dann gesehen und da wusste ich da nochmal 3 Tage hinterher. Ja. Wegen Zerstörung Volkseigentums.
6: Dritter 11.89. Heute versuche ich mich umzubringen. Weihnachten und Silvester bin ich lieber tot als hier.
5: Es hat ja auch einige Selbstmordversuche gegeben. Ne? Es haben ja nur wenige geklappt, aber es hat unendlich viele gegeben, glaub mir's. Also was da alles los war. Ne? Die haben sich gegenseitig versucht zu strangulieren, was weiß ich noch alles, keine Ahnung. Das Aufritzen, das war so an der Tagesordnung. Ne? Das war alles nicht normal.
11: Vierter 1971. Suizidversuch von Jugendlichen. Beim Durchgang gegen 21 Uhr wurde in der Mädchenstation im Schlafraum laut gerufen. Die Mädchen hatten bemerkt, dass sich die Jugendliche M stranguliert hatte. Im Beisein des Kollegen V öffnete ich die Tür und nahm den Schnürsenkel, den die Jugendliche M zum Strangulieren benutzt hatte, an mich. Die Mädchen hatten, bevor ich aufschloss, diesen vom Hals entfernt. Es zeigten sich klare Spuren einer Strangulationswirkung. Sie erklärte sich ungerecht von der Erzieherin behandelt gefühlt zu haben. Außerdem habe sie keinen Kontakt zu den Jugendlichen in der Gruppe. Sie sah aber ein, dass sie keinen Grund zu einem Selbstmordversuch habe. Gezeichnet W, gezeichnet H.
3: Das wurde ja hier alles geschluckt, was zu schlucken ging. Also von der Schraube angefangen bis zur Rasierklinge hat man alles runtergewirkt. Also ja. Und in Torgau steht bei mir drin, dass ich mir bewusst Krankheiten zuführe, um an dem Alltag nicht teilzunehmen oder so ähnlich steht da. Hat jeder probiert irgendwie auf seine Art und Weise dem System zu entfliehen irgendwie oder ja, wenn es einem zu viel wurde, hat man das eben so gemacht.

0: Meldung eines besonderen Vorkommnisses. Zeitpunkt des Vorkommnisses 27.02.1982 von 8.25 Uhr bis 8.40 Uhr. Zum oben genannten Zeitpunkt brach im Krankenzimmer des Jugendwerkhofes Torgau ein Brand aus. An den Folgen des Brandes, das heißt genau einer CO2-Vergiftung, trat der Tod des Jugendlichen F., der sich zu diesem Zeitpunkt in dem Krankenzimmer aufhielt, ein. Zusätzlich entstand ein Sachschaden in Höhe von ca. 4.000 Mark. Der Jugendliche selbst legte einen Brand in dem von ihm vor den einzigen Ausgang des Krankenzimmers gerückten Kleiderschrank. Der Brand breitete sich in kürzester Zeit aus und es kam zu den oben geschilderten Folgen. Die Herkunft des Zündmittels, mit dem die Brandlegung erfolgte, konnte nicht ermittelt werden. Im Verlaufe der Ermittlungen gibt es bis zum gegenwärtigen Zeitpunkt keinerlei Hinweise auf technisches oder gar personelles Versagen im Jugendwerkhof Torgau. Die Ursache des Brandes muss deshalb als in dem Verhalten des Jugendlichen selbst begründet angesehen werden.
1: Den Menschen die Freiheit, der Blume das Licht.
2: Bald bin ich frei.
3: Ich liebe dich, Retzlaff.
4: Entlassen.
5: Die Entlassungsnester waren immer isoliert, auch von der Gruppe isoliert.
6: Man könnte ja noch schmuggeln.

0: halt bedenken muss, ist der Aspekt, dass die Jugendlichen dann ja diese Schweigeerklärung unterzeichnen mussten. Und deswegen es eine Anzahl von Betroffenen geben wird, die werden nie über diese Heimerfahrung gesprochen haben.
1: In der Schweigepflichtserklärung stand dann so sinngemäß drin, dass man nicht über die Vorkommnisse in Torgau berichtet, dass man auch niemandem was erzählt, auch nicht Erwachsenen und wie auch immer. Und ja, man findet die nirgendwo. Das ist das Schlimme. Wo auch immer diese Blätter hingekommen sind, die ist auch nicht aus Torgau mit in diese Akten reingelegt worden, die dann in den Stammheimen waren und die dann an das Jugendamt gesendet worden sind. Aber ich glaub's.
2: Noch 15 Tage.
3: Petra, ich komme.
4: Wenn ich hier jemals wieder rauskomme, hau ich sowieso wieder ab.

0: Naja, gefühlt gab es da eigentlich gar nicht. Man hatte jetzt sich dann über Nacht irgendwas zurechtgelegt. Was mache ich in dem Werkhof als erstes? Erstmal eine rauchen und erstmal einen Kaffee trinken? Oder ja, so hat man dann sich das vorgestellt. Ja, und dann war es ja dann so früh, ging die Zelle auf und man bekam dann sein Frühstück. Dann ging es in die Kleiderkammer, dann bekam man seine normale Wäsche. Im größten, also die dann 4 Wochen in dem Sack hinmoderte, oder 4 Monate, Entschuldigung. Also die wurde ja nicht gewaschen, die getragene Wäsche. Und mitnehmen durftest du auch nicht. Ja, dann musstest du halt das anziehen, was dann da war, und den Rest hast du in die Hosentasche gesteckt. Also ich habe sie nicht angezogen, ich hatte sie in der Hosentasche.
1: Die schlimmer als irgendwas.
0: So, und dann standen die Hosen irgendwie, die hat man dann nicht zugekriegt. Man denkt zwar bei dem vielen Sport, da müssen die doch abgenommen haben, haben wir nicht. Also haben alle irgendwie zugenommen, paar Kiloschen. Und ja, man war dann eigentlich bloß froh, also ich zumindest, ich war in meinem Stammwerkhof, ich durfte eine Dusche genießen, durfte andere Sachen anziehen und das war für mich das Highlight. Und an dem Tag haben mich alle in Ruhe gelassen, es war herrlich. Warst du Heldin? Den nächsten Tag nicht mehr. Da musste ich dann dasselbe tun, was die anderen auch tun. Und ja, da bin ich wieder abgedampft.
2: Wenn ich noch was sagen darf, ich bin ja nicht dafür, aber manchmal wäre es ja auch ein bisschen okay. Die sind doch jetzt alle reif, finde ich. So kriegen sie mit 13 Kinder. Und da wollen sie sie nicht irgendwie belangen, weil es der Gesetzgeber so sagt.
3: Auf der anderen Seite denke ich auch, dass die heutige Lockerheit oder übertriebene Toleranz, so wie ich es nenne, auch zu nichts Gutem führt. Das sehen Sie ja im täglichen Straßenbild oder in der Kriminalitätsstatistik. Dass auch 12-Jährige schon irgendwelche anderen Leute überfallen und erstechen und was weiß ich alles. Ja? Die sind einfach irgendwo verwahrlost.
4: Entweder ich habe es gesehen oder miterlebt. Ich meine, die Wahrheit geht doch mal schnell unter jetzt. Oder wird etwas übertrieben und. Aber ansonsten muss ich ganz ehrlich sagen, der Jugendwerkhof war nicht die schlechteste Institution. Ja? Es wäre angebracht, dass sowas wieder in die Gänge käme.

bevor ich das zweite Mal nach Tokio kam, gab es eine sogenannte Pädagogenkonferenz oder sowas. Und da war ich eben auch ein Tagesordnungspunkt. Und da geht daraus hervor, der jugendliche Müller ist heimmüde. Ja, es besteht keine Aussicht auf Erfolg einer Umerziehung. Ja, so, also das hätte man mir eher sagen können, das hätte ich mit den Orden vor mir hergetragen. Ne? Das haben sie wahrscheinlich auch gewusst. Aber alleine mit dieser Erkenntnis hat man mich nochmal nach Torgau geschickt. Die haben gewusst, sie würden mich nicht verändern können und haben mich mit Anlauf nochmal nach Torgau geschickt.

0: das ist das Verwerfliche daran. Und ganz ehrlich, also wenn ich die Gelegenheit gehabt hätte, ich hätte mir das Leben genommen. Ich hatte so eine Angst davor gehabt, wieder nach Torgau zurückzukommen.
1: Meine Arbeitsstelle konnte ich mir nicht selber aussuchen, nach meiner Entlassung aus dem Stammwerkhof. Das wurde mit dem Werkhof und dem Jugendamt wurde das beschlossen, wo ich dann hinkomme. Also ich bin dann vom Kochtopf an der Stanze. Du bist in der LBG.
2: Ich bin überhaupt nicht in der LBG.
1: Du wolltest da immer hin.
2: Ich wollte da immer hin, ja. Nee, das Jugendamt war der Meinung, ich habe geäußert, ich möchte gerne in die Obstproduktion. Und ich bin da hingegangen, ersten Arbeitstag, also ich bin freitags entlassen worden. Und aus Torgau, wohlbemerkt aus Torgau. Und bin Montag dann auf Arbeit gegangen und kam dann in die Jugendbrigade Frohe Zukunft. Ja, schon das war toll. Und die haben mir dann einen Vorschlag gemacht, ich könnte ja krank machen, also mit Krankenschein. Und dann brauche ich nicht wieder auf Arbeit. Und dann habe ich mir mit dem Dosendeckel, habe ich mir dann zwischen Daumen und Zeigefinger alles aufgeschnitten. Das musste dann genäht werden. Es war eine ganz tiefe Wunde. Es musste genäht werden. Ich war sehr lange krankgeschrieben. Mein Glück. Und habe dann halt in der Zwischenzeit mir eine andere Arbeit gesucht.

0: Also ich sag immer, für mich immer so, das Ziel damals war ja, uns zu sozialistischen Persönlichkeiten umzuerziehen. Die haben uns auch umerzogen, aber zu feinfühligen, nicht trauenden, egal wem. Also wir sind schon umerzogen, aber in eine ganz andere Richtung.
1: Einen geschlossenen Jugendwerkhof gibt es nicht mehr. Es gibt auch keine Umerziehungseinrichtungen mehr. Aber nach wie vor werden Kinder und Jugendliche im Namen der Jugendhilfe in geschlossenen Einrichtungen untergebracht. Wir finden, dass solche Einrichtungen abgeschafft gehören.
2: Bis heute versuche ich wieder dorthin zurückzukehren, wo ich eigentlich herkomme. Und ich muss sagen, dass ich immer noch nicht der bin, der ich damals mal war als Kind. Also was ich hätte mal werden sollen oder werden können. Und das ist schon sehr maßgeblich.

0: Und das war die zweite Folge der dreiteiligen Feature-Reihe über die Heimerziehung in der DDR. Die Folge hieß Total unter Druck.
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0: Ja, ihr hört immer noch das Morgenmagazin bei Radio Korax oder vielleicht auch bei den freien Radios in Berlin-Brandenburg auf DAB+. Außerdem bei Radio Blau in Leipzig, bei Coloradio in Dresden sowie sachsenweit im Rundfunkkombinat. Außerdem auf Radio Swupfurt in Frankfurt-Oder auf DAB+ oder auch bei Radio Unerhört in Marburg auf der 90,1 oder auf DAB+ oder im Livestream. Am Mikrofon ist Wanda und wir haben heute eine kleine Themensendung. Wir beschäftigen uns mit der Heimerziehung in der DDR, genauer gesagt mit der Spezialheimerziehung, die das Ziel der sozialistischen Persönlichkeit hatte. Also Kinder und Jugendliche, die irgendwie auffällig waren, konnten in diese Heime eingewiesen werden und wurden dann zur sozialistischen Persönlichkeit umerzogen. Wir haben jetzt schon Alex kennengelernt und Jana und Corinna. Sie waren alle drei in den Heimen damals im Heimsystem der DDR. Und waren auch alle drei in der Endstation des damaligen Heimsystems, nämlich dem geschlossenen Jugendwerkhof in Torgau. Diese Umerziehung, die ist nicht ganz spurlos an den dreien vorbeigezogen. Und wenn man sich die Zahlen anschaut, dann waren einfach über 135.000 Jugendliche in Jugendwerkhöfen damals untergebracht. Und das ist ja gerade mal, also Mauerfall ist jetzt ungefähr 35 Jahre her, dann kann man sich ja vorstellen, wie alt die Betroffenen heutzutage sind. Das heißt, das ist bei Weitem kein verjährtes Thema, was man irgendwie in den Geschichtsbüchern behandeln kann, sondern es gibt ganz konkrete Bedürfnisse, die die Menschen heute haben, die Betroffenen heute brauchen, also Dinge, die die Betroffenen heute brauchen. Das fängt an bei finanzieller Entschädigung, weil sie einfach damals keinen richtigen Beruf erlernen konnten und viele heute sich in sehr prekären Verhältnissen wiederfinden. Das geht über psychische Belastungen, posttraumatische Belastungsstörungen, die die Leute heute weiterhin begleitet und auch einschränken. Und irgendwann kommt natürlich auch die Frage der Altersvorsorge. Wie sehen die Umstände aus, wenn die Menschen eben irgendwann ein Pflegeheim oder sowas brauchen? Und mit dem Thema beschäftigt sich die dritte Folge der Feature-Reihe, die wir jetzt schon den ganzen Vormittag über hören. Für alle, die jetzt erst dazugekommen sind, die erste und zweite Folge haben wir uns jetzt schon in den ersten zwei Stunden des Morgenmagazins angehört. Aber das heißt nicht, dass ihr nicht auch zuhören könnt, denn in der dritten Folge gibt es am Anfang nochmal einen kurzen Recap. Also es ist eine super Zeit, um trotzdem noch mit einzusteigen. Jetzt brauchen wir aber erstmal eine kleine Hörpause und zwar mit dem Song Rage von Samantha Margaret.

0: Red Room von Hiatus Kioti. Ihr hört immer noch das Morgenmagazin bei Radio Korax. Und heute haben wir eine Themensendung mit dabei. Und zwar geht es um die Jugendwerkhöfe in der DDR. Eine besondere Form der Heimerziehung, bei dem es um die Umerziehung von Kindern und Jugendlichen ging, die eben zu einer sozialistischen Persönlichkeit erzogen werden sollten. Ich habe mich mit dem Thema beschäftigt und im Zuge dessen habe ich mir auch angeschaut, wie eigentlich die Situation heute ist. Es gibt ja mittlerweile wieder geschlossene Einrichtungen im Heimsystem. Irgendwie ganz eindrücklich habe ich da noch so diesen Film im Kopf, den habe ich irgendwie vor ein paar Jahren mal angeschaut. Systemsprenger hieß der. Der hat irgendwie auch ziemlich Wellen geschlagen und ja, hat mich irgendwie nachhaltig sehr beeindruckt und gepackt irgendwie. Ich habe mit Diana Düring gesprochen. Sie ist Professorin für soziale Arbeit an der Ernst-Abbe-Hochschule in Jena und beschäftigt sich auch mit der Aufarbeitung der Jugendhilfe, also mit der Aufarbeitung der Geschichte der Jugendhilfe aus der DDR. Ich habe mit ihr am Telefon gesprochen und habe sie gefragt, wie denn eigentlich nach dem Mauerfall die Jugendhilfe sich dann weiterentwickelt hat. Und ich kann mal dazu sagen, die Qualität des Telefonats ist wirklich nicht besonders toll, aber ich glaube, man kann sie trotzdem ganz gut verstehen.
1: Also die in den sogenannten 90er Jahren oder Anfang der 90er gab es eigentlich so einen weitestgehend fachlichen Konsens, dass auf geschlossene Unterbringung im Rahmen der Kinder- und Jugendhilfe verzichtet werden soll. Und die Menschen, die in der Jugendhilfe gearbeitet haben, waren ja auch zunehmend besser, ich sag mal, ausgebildet. Ne? Also in den 70er, 80er Jahren hat ja so ein Stück weit die Professionalisierung, Akademisierung des Feldes auch eingesetzt. Vor allem in den 70er, 80er Jahren haben sich letzten Endes Praxisreformen durchgesetzt, wo viel stärker ambulante Hilfen zur Erziehung zum Beispiel entstanden sind. Es hat sich einiges getan, aber ich würde immer sagen, man muss trotzdem ganz genau hingucken, was hat sich sag ich mal, positiv verändert, wo sind wirklich auch qualitative Verbesserungen erfolgt und wo eben auch nicht. Also man kann die Entwicklungsgeschichte der Professionalisierung der Kinder- und Jugendhilfe halt wirklich nicht nur als reine Erfolgsgeschichte erzählen.
0: Sie meinte auch, dass es im Prinzip eigentlich dann Ende der 90er, Anfang der 2000er eigentlich so gut wie keine geschlossenen Einrichtungen mehr im Sinne der Jugendhilfe gab. Und jetzt in den letzten Jahren gibt es eigentlich erst so diese Entwicklung, dass diese geschlossenen Einrichtungen wieder für nötig erachtet werden. Und das fand ich auch sehr interessant, weil sie mir dann eben auch erzählt hat, dass das auch damit begründet wird, dass sozusagen so eine sozial bedürftige Gruppe, die eben solche Mittel irgendwie braucht, dass diese Gruppe vielleicht gar nicht unbedingt wirklich da ist, sondern auch konstruiert wird.
1: Wenn man sozusagen guckt, jetzt wiederum mit Blick auf die Kinder und Jugendlichen, ist da ein Prozess in Gang gekommen, in dem quasi aus Kindern in Schwierigkeiten schwierige Kinder wurden. Dass quasi eine besondere Gruppe sozial konstruiert wird und hier die Antwort auf diese besondere Gruppe oder auf diesen besonderen Bedarf sind dann quasi spezialisierte Institutionen oder Programme. Und im Fall der geschlossenen Unterbringung sind das dann eben Einrichtungen, die mit Freiheitsentzug bzw. Einsperren arbeiten, mit einer hohen Form von Fremdbestimmung, was den Alltag anbelangt, was die Beziehungen anbelangt und auch mit anderen Zwangselementen. Und das sind eigentlich alles Merkmale, die in sonstigen Einrichtungen der Kinder- und Jugendhilfe aus guten Gründen überhaupt nicht mehr praktiziert werden. Aber dann quasi für die vermeintlich Schwierigsten gibt es dann sozusagen werden diese Optionen dann in Anschlag gebracht. Geschlossene Unterbringung widerspricht allen fachlichen Grundsätzen, die sonst für die Kinder- und Jugendhilfe gelten. Also sowas wie Lebenswelt- und Subjektorientierung, Orientierung an Kinderrechten und Partizipation oder auch der Inklusionsgedanke, der ja immer stärker sozusagen auch in den letzten Jahren in den Vordergrund gerückt ist. Und all das, also wenn man das ernst nimmt und sich dann die Einrichtungskonzepte von geschlossenen Einrichtungen anguckt, das steht sich diametral entgegen.
0: Was ich dann auch noch richtig interessant fand, war, dass sie dieses Umschwenken, dass man praktisch zuerst sagt, nee, diese geschlossenen Einrichtungen, davon wollen wir eigentlich weg. Wir haben irgendwie aus unserer Vergangenheit gelernt. Jetzt dieser Umschwung wieder, doch, wir brauchen solche Einrichtungen für eben spezielle, besonders schwierige Kinder und Jugendliche. Da hat Frau Düring dann eine sehr interessante Verbindung zum aktuellen politischen Klima auch hergestellt.
1: Wie kommt es, dass Erwachsene denken, Kinder müssen zu Erziehungszwecken eingeschlossen werden? Also man könnte ja wissen, was das heißt, habe ich ja vorhin ausgeführt. Und auch in den sogenannten ostdeutschen Bundesländern müsste man ja eigentlich wissen, was repressive Jugendhilfe für Menschen in ihren biografischen Verläufen auch bedeutet hat und angerichtet hat. Aber das ist jetzt schon wieder ein Stück weit weg, ne? Also 30 Jahre, über 30 Jahre. Und manches gerät dann scheinbar wieder in Vergessenheit. Das ist vielleicht so ein Punkt. Demokratiefeindliche Bestrebungen, also die haben einfach zugenommen. Und das zeigt sich dann eben auch in Einstellungen gegenüber von Menschen, die eben als abweichend, als störend, als, was weiß ich, schwierig und so weiter etikettiert werden. Da wird eben wenig, da ist sozusagen der Ruf auch, groß, die eben einzusperren und wegzusperren.
0: Und dann habe ich mich zum Schluss noch gefragt, okay, wenn das nicht die Art ist, damit umzugehen, also wenn geschlossene Einrichtungen eigentlich nicht zielführend sind, wie sollte denn dann eigentlich die Jugendhilfe aussehen oder wie ist da dann eigentlich der Fokus?
1: Dass es weniger darum geht, die perfekte Einrichtung vorzuhalten, sondern Einrichtungen so organisiert sein müssen, dass sie flexibel und lernfähig sind und eben gemeinsam mit dem konkreten Kind, Familie und so weiter geschaut wird, auch methodisch strukturiert geschaut wird, was ist das, was jetzt sozusagen angezeigt ist? Also welche Unterstützung braucht es? Welches Setting braucht es? Das meint Subjektorientierung. Also sich am Einzelfall auszurichten und darauf von da ausgehend letzten Endes Settings zu entwickeln, die eben dann auch hilfreich sind. Und dass sie sich so entwickeln können, was eigentlich Anspruch der sonstigen Kinder- und Jugendhilfe ist, nämlich zu eigenverantwortlichen, selbstbestimmten und auch gemeinschaftsfähigen Persönlichkeiten.
0: Das hat mir Diana Düring erzählt. Sie ist Professorin für soziale Arbeit an der Ernst-Abbe-Hochschule in Jena und beschäftigt sich auch mit der Aufarbeitung der Jugendhilfe in der DDR. Darum geht es ja auch heute in unserem Themenmagazin.

0: Das war Georgia von Emily King.
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0: So, in der letzten Stunde des Morgenmagazins widmen wir uns jetzt der dritten und letzten Folge der Feature-Reihe. Und wie vorhin schon angekündigt, wollen wir uns jetzt mit dem Hier und Heute beschäftigen. Für alle, die jetzt erst dazugekommen sind, wir beschäftigen uns heute mit dem Thema der Heimerziehung in der DDR, genauer gesagt mit Jugendwerkhöfen. Das sind Spezialheime, in denen Jugendliche, die irgendwie auffällig waren, gesteckt wurden und dort arbeiten mussten und zur sozialistischen Persönlichkeit umerzogen werden sollten. Wir haben jetzt die letzten zwei Folgen schon gehört und Jana, Corinna und Alex, sie alle drei waren damals in solchen Jugendwerkhöfen und sie haben mir auch erzählt, wie es ihnen denn eigentlich heute damit geht. Und viele haben eben mit den Spätfolgen bis heute zu kämpfen und darum soll es in der letzten Folge gehen. Also wie sieht die Aufarbeitung eigentlich aus? Zu Alex, Corinna und Jana kommen jetzt nochmal zwei neue Stimmen hinzu und zwar einmal die von Birgit Neumann-Becker. Sie ist oder war bis vor kurzem Landesbeauftragte für die Aufarbeitung der SED-Diktatur in Sachsen-Anhalt und außerdem Professor Heide Gläsmer. Sie ist Psychologin und hat die letzten Jahre eine Studie namens Testimony durchgeführt, die sich mit den psychischen Folgen der Betroffenen, die in Jugendwerkhöfen waren, beschäftigt hat. Die Folge heißt Es wabert noch.
3: Wir sprechen davon, dass in der DDR Heimerziehung 500.000 Kinder und Jugendliche gewesen sind. 135.000 waren in Spezialheim untergebracht und knapp über 4.000 im geschlossenen Jugendwerkhof Torgau.
4: Es muss am Ende der sozialistische Staatsbürger als Erziehungsergebnis herauskommen.
5: Das bedeutete für mich, dass ich eines Tages auf dem Weg in der Schule von einem Mann festgehalten wurde und der einfach zu mir gesagt, ich bringe dich jetzt ins Heim.
3: Die Jugendlichen, die dann im Jugendwerkhof mehrfach ausgerissen sind oder entwichen sind oder anderweitig gegen die Hausordnung vom Jugendwerkhof verstoßen haben, die konnten dann in den geschlossenen Jugendwerkhof Torgau eingewiesen werden.
5: Ich habe niemand was weggenommen, ich habe nichts geklaut, ich habe niemanden geschlagen oder sonst irgendwas, keine Ahnung. Man stellt bloß dann irgendwann mal fest, dass ich eine Gefahr für alle Kinder und Jugendlichen in meiner Umgebung bin, insbesondere durch meine Weltanschauung. Ne? Und dass ich eben im übertragenen Sinne der faule Apfel bin und unbedingt dort aus dieser Kiste muss, bevor es schlimmer wird.
3: Der geschlossene Jugendwerkhof Torgau war im Grunde die Endstation im Erziehungssystem der DDR.
6: Also Ich sage immer für mich immer so, das Ziel damals war ja, uns zu sozialistischen Persönlichkeiten umzuerziehen. Die haben uns auch umerzogen, aber zu feinfühligen, nicht trauenden, egal wem. Also wir sind schon umerzogen, aber in eine ganz andere Richtung.
5: Mein Name ist Alexander Müller. Ich war zweimal im geschlossenen Jugendwerkhof Torgau. Das erste Mal im Januar 84 bis Juni 84 und das zweite Mal vom Juni 85 bis November 85.
6: Mein Name ist Corinna Thalheim und ich war hier vom 8.4.1985 bis zum 12.7.1985.
7: Ja, mein Name ist Mendes Bogas. Also von 85 und 86. Ich war zweimal hier.

0: Also wenn man nebeneinander gewohnt hatte, da hat man für den mal die Treppe gemacht, dann hat man mal die Kohlen geholt oder da ist man mal einkaufen gegangen. Da war ja schon irgendwie was da. Deswegen habe ich denen noch lange nicht erzählt, wo ich herkam. Aber wie gesagt, ein kleines Dorf, da weiß jeder von jedem Bescheid. Und irgendwann wussten die es natürlich, ne?
1: Das ist wirklich, weil es heißt, wir nehmen die Wäsche rein, die Kinderheimer kommen. Ne, so. Also wir werden ja teilweise oder bezeichnet so wirklich wie Aussätzige teilweise.
2: An dem Beispiel, was wir jetzt haben, wo es ja in der Regel für die Täter keine strafrechtliche Verfolgung mehr gibt, ist diese stellvertretende Anerkennung durch eine Gesellschaft extrem wichtig, weil anders kann man es nicht mehr lösen.
3: Dieses gesellschaftliche Erschrecken über die eigene jüngste Vergangenheit, das steht im Grunde aus.
0: Letztendlich ist die ganze Entschädigungsgeschichte ein einziges Laufrohr.
2: Die Folgen sind langfristig. Ja, also, und das ist eben besonders dann, wenn einem sowas in der Kindheit passiert und das in unsere Entwicklung eingreift. Und wenn man da ungünstige Erfahrungen macht, dann wiegt es ungleich schwerer, als wenn das einem Erwachsenen passiert.
1: Bis heute versuche ich wieder dorthin zurückzukehren, wo ich eigentlich herkomme. Und ich muss sagen, dass ich immer noch nicht der bin, der ich damals mal war, als Kind. Also was ich hätte mal werden sollen oder werden können. Und das ist schon sehr maßgeblich, ne?

0: dazu gemacht. Ich mache das von mir aus. Ich begrüße Sie alle auch noch herzlich in der Pressekonferenz Sachsen-Anhalt. All die jährliche Übergabung des Berichts für Landbeauftragten an den Präsidenten. Bitte schön.
1: Ja, danke. Danke für die Möglichkeit, heute das mal mit Ihnen kurz zu besprechen. Einmal im Jahr muss also dieser Bericht gemacht werden. Und damit gebe ich mal weiter an Frau Neumann-Becker.
2: Ja, ganz herzlichen Dank, Herr Präsident, für die Würdigung unserer Arbeit. Seit 2017 gehört ja die Landesbeauftragte zum oder ist dem Landtag zugeordnet. Ich würde Ihnen gern noch so ein paar einige Eckpunkte des Tätigkeitsberichts oder der Tätigkeit im vergangenen Jahr nahe bringen. Ich fange an mit Beratung. Die Fragestellungen, die dort erörtert werden, sind die Situation nach Haft, sind die Situation nach Zersetzung, Einweisung in Jugendwerkhöfe. Uns fehlen aus meiner Sicht auch sehr viele Anträge von ehemals Kindern und Jugendlichen, die in Jugendwerkhöfen waren. Gerade gestern hat Frau Gläsmer aus Leipzig Ergebnisse ihrer Testimoniestudie vorgestellt.
3: Ja, also mein Name ist Heide Gläsmer, ich bin Psychologin, Psychotherapeutin und arbeite an der Abteilung für medizinische Psychologie und medizinische Soziologie der Universität Leipzig. Ja, ich mache schon ganz lange Traumaforschung, das heißt, ich beschäftige mich damit, wie Traumatisierung an verschiedenen Stellen des Lebens sich über die ganze Lebensspanne auswirken. Und das Testimony-Forschungsprojekt ist ein Verbundprojekt aus 4 Teilprojekten und die Sprecherfunktion lag bei mir und wir hatten auch ein Teilprojekt hier in Leipzig. Wir wissen ja, dass ungefähr 500.000 Menschen zwischen 1949 und 89 in Heim waren. Gemeldet haben sich bei uns ungefähr 400. Das ist natürlich ein winzig kleiner Teil, aber ich glaube, das ist normal. Testimony ist ja das Zeugnis, Zeugnis ablegen, und das ist ursprünglich mal entwickelt worden für Menschen, die politisch verfolgt wurden. Und da ist sozusagen, sind eigentlich 2 Komponenten drin, die es auch in anderen Traumatherapien gibt, nämlich einerseits die Behandlung des Traumas und andererseits das Zeugnis ablegen. Also in dem Moment, wo man die Geschichte aufschreibt, ist es ja auch ein Zeitzeugenbericht.
4: Ich habe 2008 einen Burnout gehabt, in Kombination meiner Vergangenheit wegen. Ja. Das ist halt alles durch dieses Burnout so richtig hochgekommen dann. Ich hatte bis dahin ein Zwangs- und Vermeidungsverhalten oft gehabt.
5: 99 um 2000 ging das dann so, wo ich gedacht habe, du musst aber irgendwas für dich tun. So. Dann habe ich immer überlegt, oder nicht überlegt, sondern ich habe gesagt, das kann ich eigentlich gar keinem erzählen, was ich so mache. Weil die denken, ich bin bekloppt. Ja, so. Und ich war ja immer alleine mit meinen Macken, die ich so habe. Ja, so Waschzwang, Putzzwang, was weiß ich, ja, so. Dann kam 2010 Missbrauchsskandal. Odenwaldschule Canisius-Kolleg. Das lief durch den Fernseher, das lief durch das Radio und ich habe auf der Couch gesessen und habe von meinen Kindern die Strumpfhosen, die Socken gestoppt, Strumpfhosen gestoppt und bin dann umgefallen und habe dann gedacht, das ist jetzt nicht wahr, oder? Die erzählen hier was von sexuellem Missbrauch in Elite-Einrichtungen und das war bei uns auch so. Das hast du erlebt. Dort ist mir das erste Mal so richtig bewusst geworden, dass ich nicht nur ein Heimkind bin, sondern dass ich auch ein Missbrauchsopfer bin.
3: Jedes zweite Kind hat sexuellen Missbrauch in irgendeiner Form erlebt. Ja, entweder im Heim oder außerhalb des Heimes. Das sind wahnsinnig hohe Zahlen, wenn man das mit Bevölkerungszahlen vergleicht. Oder wir finden, dass 68% haben körperliche Misshandlungen erlebt in der Kindheit, 79% emotionale Misshandlungen, also wenn man beschimpft und herabgewürdigt wird, 93% berichten irgendwie körperliche Vernachlässigung. Da gehört zum Beispiel dazu, dass wenn man krank ist, nicht für einen gesorgt wird, man nicht zum Arzt gebracht wird oder dass es nicht genug zu essen gab oder solche Sachen. Und 95% berichten emotionale Vernachlässigung. Und wenn man sich jetzt anschaut, wie gesagt, wir sind ja mindestens 30 Jahre nach Ende der DDR, dann finden wir auch sehr hohe Zahlen, was psychische Belastung heute betrifft. Über 40% der Menschen berichten Symptome einer posttraumatischen Belastungsstörung, ungefähr die Hälfte davon auch einer sogenannten komplexen posttraumatischen Belastungsstörung. Das ist die schwerere Variante davon, die man vor allem bei Menschen findet, die Folter erlebt haben, die sexuellen Missbrauch erlebt haben und schwere Misshandlungen, also so interpersonelle Gewalt, die über längere Phasen geht sozusagen. Das sind auch wirklich sehr, sehr hohe Zahlen. In der Bevölkerung findet man sowas vielleicht bei 1-2%.
4: Ich war dann so circa 2 Jahre in Hamburg, habe dort bei einem Schiffsausrüster gearbeitet, das Lager halt verwaltet und so. Und die posttraumatische Belastungsstörung und eben diese exzessive Arbeit, die hat eben dazu geführt, dass es halt zu einem Burnout kam. Dann wurde ich in eine Kur geschickt, wie das halt so ist. Und hatte da eine sehr gute Psychologin und Sozialarbeiterin gehabt. Die hat mir dann dringend angeraten, einen Traumatologen aufzusuchen. Ja. Und das war ziemlich schwierig gewesen, weil ich habe zum einen Therapie gebraucht für das Burnout. Und das schließt ja nur Ergo und andere Therapien ein. Und das ist in den Kuren, ja, was weiß ich, für Leute, naja, die eben keinen traumatischen Hintergrund eigentlich haben. Na.
5: Also mir ging's so, in Kliniken, die haben keinen Plan von nichts. Und es ist wirklich so, dass man sich beweisen muss. Und wo dann eben auch gefragt wird, ob denn das so schlimm war. Und das ist doch schon so lange her. Und warum hat man dann? Und ja, es ist langwierig. Also, und wie gesagt, die Therapeuten, eine Ahnung, wirklich haben die nicht.
4: So kann ich mich beispielsweise daran erinnern, ich sollte Ergotherapie in den Kellerraum machen, wo Gitter an den Fenster waren. Ja. Also ich konnte da gar nicht reingehen, das war für mich eine Zumutung, das ging einfach nicht. Ne. Und ich bin da wieder raus und die Massen Leute und das war mir alles zu viel. Ne. Musste dann auch diese Kur abbrechen und habe mir dann eine Traumatologin gesucht und die hat es eigentlich ganz gut bewerkstelligt, also mich gut begleitet.
3: Wir haben Psychotherapeuten befragt zu ihren Erfahrungen in der Behandlung von Menschen mit Heimerfahrung. Und auch da wird das eben deutlich, dass viele nicht so viel wissen über das Heimsystem und über, was weiß ich, über Jugendwerkhöfe. Und einerseits denke ich, ist es natürlich schwer, über alle möglichen historischen Kontexte immer und alle Möglichkeiten, die es so gibt, auf dieser Welt Bescheid zu wissen. Aber ich bin ja kein Ermittler als Therapeut. Das heißt, es geht letztendlich gar nicht darum, zu prüfen, ob das stimmt. Also so sehe ich das jedenfalls. Sondern wenn mir jemand in der Traumatherapie ein klein aufdifferenziertes Narrativ bringt über ein traumatisches Erlebnis, dann gehe ich davon aus, dass es das gab. Und ansonsten glaube ich, dass wir schon uns auch Mühe geben müssen, so diese biografischen Bezüge in alle medizinischen Professionen reinzutragen.
5: Ja, also psychische Schäden haben wir ordentlich davon getragen. Hm. Ja, also wir haben 24/7 ein anderer Klatsche.
4: Also ich kann zum Beispiel auch ganz schwerlich mit öffentlichen Verkehrsmitteln fahren, weil sobald die Tür zugeht, ist das eine Schicksalsgemeinschaft. Und ich weiß nicht, ob jemand da irgendwas Blödes macht. Und ich bin damit dran. Und ich weiß, dass es nicht so ist, aber in mir stellt sich alles hoch. Also das ist ein Teil meiner posttraumatischen Belastungsstörung. Ganz, ganz schwierig, damit umzugehen. Ne, auch so ein Sammeltaxi ist echt schwierig für mich. Also ich bin am liebsten mit meinem eigenen Auto unterwegs und ich habe Steuer in der Hand. Ne, oder jemand fährt, den ich kenne, den ich vertraue. Dann ist für mich okay.
5: Ämter, Behörden generell. Das wird grundsätzlich erstmal verweigert. Ja, weil da ist ja schon wieder, da hat man ja schon wieder dieses Macht.
6: Da muss ich mich nackt machen.
5: Ja, nee, muss ich sehen.
6: Da versucht man das zu umgehen.
5: Viele sind beziehungsunfähig. Ja, die können einfach keine Partnerschaft richtig eingehen, weil das Vertrauen nicht da ist. Ich meine, man muss das ja auch mal so, das Urvertrauen ist ja komplett zerstört worden. Ja, und was man vorher in den Einrichtungen davor, vor Torgau, nicht geschafft hat. In Torgau hat man es geschafft. Ja, und da ist nichts mehr da.

die Folgen sind langfristig. Ja, also, und das ist eben besonders dann, wenn einem sowas in der Kindheit passiert und das in unsere Entwicklung eingreift. Und wenn man da ungünstige Erfahrungen macht, dann wiegt es ungleich schwerer, als wenn das einem Erwachsenen passiert, der vorher positive Erfahrungen gemacht hat, wo sozusagen das Mindset ein positives ist.

0: Es war nicht das Ziel, diese Kinder jetzt besonders pädagogisch zu betreuen, weil sie vielleicht in schwierigen Verhältnissen aufgewachsen sind, sondern sie sollten umerzogen werden. Und da ist die Rechtsprechung in den letzten Jahren dahin gekommen zu sagen, das verstößt gegen Menschenrechte. Und das ist dieser Aufenthalt im Jugendwerkhof ist eine freiheitsentziehende Maßnahme.
1: Rehabilitierung anstreben kann man ja schon seit der Wende, also 91, ja. So. Das hat in vielen Fällen überhaupt nicht funktioniert. In 2004 hat dann ein Betroffener aus seinem Urteil für Torgau, weil dann eben halt auch dargelegt worden ist, dass hier eben haftähnliche Bedingungen geherrscht haben, hat ein Grundsatzurteil erwirkt. Und nur dem Grundsatzurteil eigentlich und dem Betroffenen, der das getan hat, haben die in Torgau gewesen sind, wirklich das Glück, einen Antrag zu stellen, der einfacher rehabilitiert wird. Also da gibt es nicht großes Geschrei, sondern dann stellt man den Antrag und dann wird man für die Zeit in Torgau rehabilitiert, wenn man den Nachweis mitbringt.
0: Dieses Wichtige, dass ein Gericht sagt, Ihnen ist Unrecht angetan worden. Das war nicht in Ordnung. Ja, so, also das ist ein ganz wichtiger Punkt. Und dass daraus auch Geld fließt, das hilft. Aber das ist das Wichtigste eigentlich. Ihnen ist Unrecht angetan worden. So kann man mit Kindern und Jugendlichen nicht umgehen, auch mit ihnen nicht. Sie haben ein schweres Schicksal erlebt, ja, und das tragen sie jetzt.
1: Also jetzt mal zu sagen, in Prozenten auszudrücken, die für Torgau rehabilitiert werden können, liegen wir schon so ungefähr bei 86%. Das ist schon eine Menge, wo es eben wirklich noch Unterlagen gibt, wo es Nachweise gibt. Also ohne einen Nachweis, dass man in Torgau war, wird man nicht rehabilitiert. Es gibt ja auch noch welche, die haben diesen alten Sozialversicherungsausweis noch. Da muss ich aber sagen, sind wirklich fast 90% der Betroffenen, die den weggeschmissen haben, weil da eben halt der Stempel wieder da ist. Also dort ist ja das Stigma schon wieder drin. Man macht das Buch auf, ach hier, Jugendwerkhof, ach hier, Spezialheim oder so. Ja.
2: Ich habe das auch oft gemerkt beim Arzt. Also früher gab es diese SV, Sozialversicherungsausweise, den musste man ja immer mit zum Arzt nehmen. Und vorne drin stand der erste Ausbildungsbetrieb, wo es ausgestellt worden ist. Und da stand bei mir Jugendwerkhof Burg drin. Und so bin ich auch behandelt worden. Ja, bis ich dann irgendwann mal einfach ein Stück Papier drüber geklebt habe und meine neue Adresse reingeschrieben habe. Und auf einmal war es anders. Bis 2010, so 2012 war es sogar so, dass die Justiz sich einfach die Täterakten hergenommen hat und hat dann gesagt, hier steht er drin, die haben doch eine Schule geschwänzt. Oder irgend sowas, keine Ahnung. Und da stehst du da und sagst, und der Rest?
0: Es gibt eine Publikation dazu von Professor Frommer, der anhand eines ganz konkreten Beispiels darlegt, dass im Grunde die Haftakten der DDR quasi unkritisch als Quelle genutzt worden sind. Ja, also wenn da eben in der Haftkrankenakte steht, die ist gar nicht krank gewesen, die war auch nicht suizidal und außerdem war alles in Ordnung, dann muss man das kritisch lesen und nicht für das nehmen, was da steht.
1: Also Akten sind grundsätzlich Täterakten, das sage ich jedem Betroffenen.

0: Letztendlich ist die ganze Entschädigungsgeschichte ein einziges Laufrohr.
1: Na, eigentlich ist ja bis 2010, 11 gar nichts passiert. Also sozusagen 20 Jahre gar nichts. Und im Zusammenhang damit, dass dieses Thema in Westdeutschland so hochkochte, ist diese Frage dann auch nach Ostdeutschland gezogen. Dass sehr schnell klar war, es braucht einen Heimkinderfonds Ost, nicht nur einen West. Das Ganze ist bis 2014 gelaufen und 15 dann, glaube ich, abgeschlossen worden. Es war so schnell klar, dass das Geld überhaupt nicht reicht. Dann ist der Fonds beendet worden und viele hatten es gar nicht mitgekriegt und liefen dann mit ihren Anträgen ins Leere.
2: Bis heute melden sich Leute und fragen, kann ich mich rehabilitieren lassen, kriege ich ein bisschen Geld und so. Und das sind ja wirklich auch Leute, die brauchen Zeit, um den Kopf mal rauszustrecken. Die haben Angst. Wenn du das Geld haben wolltest, musstest du nachweisen, was du mit dem Geld überhaupt machen willst. Mussten die Leute sich wieder erniedrigen, sind in irgendwelche Kaufhäuser gegangen, haben gesagt, können Sie mir bitte mal einen Vorverkaufsvertrag machen für den Kühlschrank? Ich muss nachweisen, dass ich mir den kaufen will. So, dann sind die wieder ersten Termin gebraucht, sind wieder dorthin, haben das dorthin gelegt, gesagt, hier, ich will mir einen Kühlschrank kaufen, ich möchte gerne diese Summe ausgezahlt haben. So, dann haben die das Geld gekriegt und dann mussten sie nachweisen, wenn sie den Kühlschrank gekauft haben, den Quittungsbeleg, dass sie ja nicht irgendwas anderes mit dem Geld machen. Anstatt denen auch mal im Budget zugestehen, wer von denen hat denn Geld auf dem Konto? Keine Sau. Ja, das wäre doch mal gut gewesen, 10.000 Euro mal auf dem Konto zu haben. Das wäre auch für viele wichtig gewesen, mal Polster zu haben.
1: Also bei der strafrechtlichen Rehabilitierung, wenn die ausgesprochen worden ist, ja, also nach der Einweisung in einen Jugendwerkhof, dann gibt es die Möglichkeit von Leistungen mit zwei Richtungen. Das eine ist die sogenannte Kapitalentschädigung. Das gibt es ja auch heute. Wenn jemand zu Unrecht in Haft war, kriegt er eine Entschädigung. Ja, die ist für ehemalige DDR-Häftlinge deutlich niedriger. Die liegt bei ungefähr 306 Euro pro angefangenen Kalendermonat Freiheitsentzug.
0: Der Nachteil an der Geschichte ist, das ist anrechenbar. Das ist fändbar. Also ist es wieder keine Entschädigungsleistung.
3: Aber beim Arbeitsamt, also Jobcenter, wird das auch mit voll als Einkommen gerechnet. Also kannst du jetzt nicht sagen, ich kriege jetzt irgendwo 10.000 Euro her zum Beispiel, weil ich jetzt gewisse Zeit dort und dort war. Und das Jobcenter sagt, bringen Sie mal Ihre Kontoauszüge und die sehen das jetzt. Du musst ja rechtfertigen, wo die 10.000 Euro her sind. Und du sagst dann, ja, das ist von meiner Heimvergangenheit. Ja, da können Sie aber locker davon leben. Also musst du jetzt für die Zeit, bis du das Geld vertan hast, musst du dann nicht vom Arbeitsamt leben.
1: So, das ist die eine Schiene. Und die andere Schiene ist die sogenannte Opferpension. Die Opferpension wird, wenn jemand in Rente ist, gezahlt. Das ist eine Leistung in Höhe von 330 Euro, die pfändungsfrei ist. Wenn aber jemand noch arbeitet, dann muss man das gucken, dann wird sie zum Teil gekappt und zum Teil ganz eingestellt, weil da ist das sozusagen, da gibt es eine Bedürftigkeitsgrenze. Da ist es so ein bisschen das muss man dann pro Fall immer gucken.
0: Das ist auch sowas. Ja, also die Opferrente ist einkommensabhängig. Es gibt ja Betroffene, die haben im Beruf nochmal erlernt und die haben eben halt, es gibt ja diese Einkommensgrenze. Tja, wenn die überschritten haben, dann kriegen die eben keine Opferrente. Und es ist eine Entschädigungsleistung. Und eine Entschädigungsleistung dann noch einkommensabhängig zu machen, ist das Allerletzte.

0: Es gibt häufig auch Wut und Trauer über verhinderte Bildungschancen. Das ist was, was einem ganz häufig begegnet. Das finde ich auch total nachvollziehbar, weil das ja nichts mit Begabung zu tun hatte, sondern völlig andere Gründe hatte. Und es ist nicht nachvollziehbar, warum man sowas macht. Weil wenn man Menschen zu besseren Mitgliedern einer Gesellschaft erziehen will, warum man ihnen dann Bildung verwehrt, ist für mich nicht nachvollziehbar.
1: Ich habe ja dann noch so eine Bildungssperre gekriegt bis 27. Das heißt, ich durfte nicht Abendschule machen und sowas oder eine höherwertige Berufsausbildung. Wusste ich alles gar nicht. Habe ich erst gemerkt, als ich dann meine 9. und 10. Klasse machen wollte, bin ich in eine Volkshochschule gegangen, bin ich 2 Wochen beschult worden. Dann kam der Schulleiter und gesagt, deine Karteakte ist gekommen, Junge, ich darf dich gar nicht beschulen. Und ich so, was? Warum? Ich war völlig wie vom Kopf geschlagen. Und dann war mir aber klar, die haben sich gedacht, der Typ ist spätestens bis 27 verschwunden. Der geht eh noch im Westen, der bleibt eh nicht hier. Und wenn der hier bleibt, dann tun wir den nicht mehr ausbilden. Wir machen uns

0: Weil die Mönche das gar nicht eingeben haben.
1: Also zum Teil wurde ja auch schon vor 14 Jahren gearbeitet. Die kriegen dafür ihre Rentenpunkte nicht und sie haben ihren Lohn von damals nicht bekommen und sie haben, wenn überhaupt, diese komischen Teilfacharbeiterabschlüsse bekommen. Die waren auch in der DDR schon nichts wert. Die hatten keinen Urlaub und die haben im Grunde auch gar keinen Lohn gekriegt. Das ist überhaupt nicht kompensiert.
0: Es gab noch den einen oder anderen, der dann irgendwann nochmal ja, sich gesteigert hat. Und nach der Wende was geschafft. Aber wer das nicht hat, der ist einfach nur arm. So, viele haben dann dadurch, dass sie diesen Sozialversicherungsausweis weggeworfen haben, die Rentenkonten sind einfach nicht geklärt. Ja, so, der Rententräger kommt jetzt und sagt, wenn ich jetzt kurz vor der Rente bin, so, also wir müssen mal unser Rentenkonto klären. Dann weisen sie mal ihre Arbeitszeiten in der DDR nach. Kann ich nicht. Weil, weiß ich nicht. Die Betriebe gibt es nicht mehr. Ja, wo holt man sich jetzt diese Bescheide her, was man da verdient hat?
2: Also gab es auch zwei solcher fetten Aktenordner über mich so. Ne? Und diese Aktenordner sind in der Zwischenzeit, das war 2008, wo ich die gesehen habe, die sind jetzt in der Zwischenzeit, vor 2 Jahren war ich noch dort, ungefähr nur noch so groß. Ja, ehemalige Täter aus dem Bereich, die haben ordentlich an der Akte gezupft, wo irgendwie ihr Name drauf stand. Mhm. Ne, vorsichtshalber, die wollen ja auch einen großen Lebensabend.

0: alles, was nicht Mord ist, ist verjährt.
1: Das ist gar nicht leistbar gewesen, so viele Verfahren zu führen. Da ist wirklich nur die Spitze des Eisbergs erreicht worden und das ist alles seit Jahren verjährt. Und die Leute können sich hinstellen und sagen, war was? Und kriegen ihre guten Renten. So, und das ist natürlich wirklich ein Sprengstoff. Und man muss sagen, es ist auch erstaunlich, dass darüber so wenig öffentlich auch gestritten wird. Diese Erschütterung, um Gottes Willen, was war denn das für Verhältnisse? Wie konnte das eigentlich möglich sein? Ja, wer übernimmt denn dafür die Verantwortung? Ja, wer übernimmt denn dafür die Verantwortung? Wir haben hier einen ganzen Staat, also wir haben sozusagen hier im Osten eine Vielzahl von Opfern, hunderttausende Opfer. Und wenn man sich anguckt, wie das mit den Prozessen gelaufen ist, mit der juristischen Verfolgung, dann sieht das ganz anders aus.

0: Ein großes Thema aus meiner Sicht ist die Altenpflege.
1: Umso älter die Betroffenen werden, umso näher kommt ja mal das Thema. Muss ich in ein Pflegeheim? Also die gehen in kein Pflegeheim. Also viele Betroffene können nicht mal, die halten sich mal in einem Krankenhaus aus. Da nehme ich mich aber auch nicht raus. Aber das sind eben halt diese Einrichtungen, wo man untergebracht wird, wo man wieder ausgeliefert ist.
0: Da glaube ich, über geeignete Betreuungsmöglichkeiten nachzudenken und eine traumasensible Altenpflege hinzukriegen. Also, dass man diese biografischen Bezüge kennt, dann kann man auch manchmal Widerstände oder seltsame Verhaltensweisen von Menschen verstehen.
1: Ich jaule, glaube ich, schon seit weiß ich nicht wie vielen Jahren, ja, dass es eben halt diese Wohnalternativen geben soll. Wo eben halt, ja, zwar eine Betreuung da ist, aber eben halt auch nicht so offensichtlich wie in einem Pflegeheim, wo da hier die Schwester über den Gang latscht, hier mit Tablettentablett oder wie auch immer. Ja, sondern dass es wirklich so ein alternatives Wohnen gibt für Menschen, von mir aus einem Bauernhof, wo die auch noch ein bisschen Gartenarbeit machen können und sich selber noch bewirtschaften und so. Das fände ich ganz toll, aber wo wirklich nur Betroffene sind. Und die aber auch finanziert werden können und mitfinanziert werden können, weil viele sind ja auch in der Altersarmut angekommen, durch eben halt diese Hilfsarbeit in der DDR.
2: Also dieses Thema Wohnen

Im Alter, das sehe ich auch, dass das ein Riesenthema ist. Da haben wir aber bisher keine Initiative ergriffen, weil da eben auch vieles individuell natürlich entschieden wird.

Was ich einen ganz wichtigen Befund fand, da bin ich vorher ehrlich gesagt nicht drauf gekommen, ist, dass für viele Menschen dadurch, dass Akten fehlen, dass Unterlagen fehlen, dass die keine Fotos haben und eben ja auch häufig keine Angehörigen, die ihnen Geschichten erzählen können darüber, wie sie in der Kindheit waren, was sie angestellt haben oder was sie großartig konnten. Das ist was, das war mir vorher so nicht klar, dass viele gesagt haben, ich hätte so gern ein Bild, ich würde gern sehen, wie ich ausgesehen habe als Kind oder wie die anderen ausgesehen haben oder so. Und viele waren auch auf der Suche nach Kindern, mit denen sie, also ehemaligen Kindern, mit denen sie gemeinsam im Heim waren und so. Also so dieser Verlust an Biografie. Ja, also diese Suche nach einer Erzählung über die Kindheit. Manche können aufgrund der Tatsache, dass sie jung waren, noch nicht mal sagen, wie das Heim hieß, wo sie gewesen sind oder so.

0: Was wir überlegt haben, war damals mit als erstes Angebot nach Gesprächen, runder Tisch Heimerziehung, Fondheimerziehung und als erstes Angebot eine Selbsthilfegruppe zu gründen. Und die ist heute noch, die gibt es heute noch. Also wir treffen uns in der Regel alle 3 Wochen hier in diesem Haus. Und aber im Dachgeschoss, wo nichts passiert ist, ich sag mal so, der ganz harte Kern, für die ist es Familie geworden. Ich bin Gruppenleiterin seit 2011 der Gruppe. Und was mich dann immer so freut, ist dann, wenn dann so Sachen zurückkommen wie, ja, seit ich hier bin, geht es mir ein Stück besser oder ich fühle mich hier wohl und ich komme gerne. Und das sind so Sätze, die, ja, die erfreuen ihn. Es gibt die Heimkindertreffen hier jährlich. Die haben ganz viel gemacht, die haben ganz viel bewegt.
1: Die ehemaligen Insassen des Jugendwerkes Burg, die haben ein Heimtreffen organisiert, das erste Heimtreffen. Und meine damalige große Liebe dort, die ich schon über 30 Jahre nicht gesehen hatte, sagen wir es mal so, die rief mich einfach an. Die hatte irgendwie meine Nummer irgendwie rausgekriegt und rief mich an und sagte, ja, Alex, weißt du, wer ich bin? Und ich habe sofort gewusst, wer das ist. Das ist verrückt, oder? Das kann nicht wahr sein, echt. Also war der echt platt. Und hat mich halt gefragt, ob ich mit zu den ersten Heimtreffen fahren würde. Und da habe ich gesagt, ja, mache ich und wir treffen uns dort. Und es war völlig irre. Also ich kam dort angefahren, sie kommen angefahren, wir kommen fast gleichzeitig an und steigen aus dem Auto aus. Wir haben uns umarmt, als wenn wir uns vorgestern gesehen hätten. Also es war, sind dann Arm in Arm dann da langgelaufen gleich. Es war total klasse, weil man darf auch nicht vergessen, wir haben ja nie Schluss gemacht. Ich bin nach Toga gekommen. Das war unser Schluss. Und dann sagte er eben zu mir, ja, jetzt müsst ihr bloß mal noch nach Turke fahren und dann können wir ja zusammenfahren und so und dann wird das alles gut und so. Ne? Und dann haben wir uns dann verabredet, ein paar Tage später und sind dann, also ich bin dann nach Leipzig gefahren, habe sie abgeholt und dann sind wir ja nach Turke gefahren. Und dann sind wir genau bis davor zur Kreuzung gekommen. Und auf der Kreuzung habe ich dann getreten, bin nach Leipzig gefahren. Schon wie ich um die Ecke rumfahre und das tut sich so auf, ne? Dann steht es ja so da, ne? Es war wie, als wenn auf einmal so eine ganz schwere Steinplatte auf meine Brust sich senkt, ne, so nach und nach, als wenn mir die Luft abgedrückt wird. Und auf der Fahrt dann von Torgau nach Leipzig haben wir kein Wort gesprochen. Das war echt heftig. Ja, und wir sind dann ein paar Tage später wieder hergefahren. Und haben dann direkt hier unten vor der Tür geparkt und sie ist ausgestiegen, also angezündet und ich bin gleich reingegangen. Ich wollte nicht mit ihr reingehen. Einfach rein, bin dann bis hoch gelaufen, wieder runter und raus. Das ist so richtig wie als wenn man ins kalte Wasser springt und gleich wieder rauskommt. So, ja, so, also so war es einfach. Na, also es war innerlich wie als wenn 1000 Nägel, als wenn so eine Igelhaut verkehrt rum anziehst. Ja, so, also es hat alles gestochen, alles hat mich abgeschnürt. Es war ganz, ganz furchtbar gewesen, hier wieder zu sein. Wobei man ja auch sagen muss, dass das ja nur das Verwaltungsgebäude war. Aber die Gerüche, die Farben, der Eindruck, der Geist, der hier durch das Haus wabert, ne, so, das ist nach wie vor einfach da.

0: Aber mit was ich halt am wenigsten umgehen kann, ist halt, dass in den Hafthäusern, die ja nur jetzt noch da sind, dass die umfunktioniert sind zu Mietwohnungen und dass da Menschen leben. Ich kann das nicht fassen. Also das ist für mich, damit komme ich nicht klar. Das ist echt schwierig für mich. Ja. Und eben, dass eben der ganze Charakter ja auch verfälscht ist im Grunde genommen.
1: Sondern ein ganz wichtiger Aspekt bei Bewältigung ist immer auch, dass man gehört wird. Also man, dass man mit dem Unrecht und dem Leid, was einem widerfahren ist, Gehör findet in der Öffentlichkeit, dass das stattgefunden hat, dass es eine historische Wahrheit ist. An dem Beispiel, was wir jetzt haben, wo es ja in der Regel für die Täter keine strafrechtliche Verfolgung mehr gibt, ist diese stellvertretende Anerkennung durch eine Gesellschaft extrem wichtig. Weil anders kann man es nicht mehr lösen, weil man es nicht mehr strafrechtlich verfolgen kann.
2: Dieses gesellschaftliche Erschrecken über die eigene jüngste Vergangenheit, das steht im Grunde aus. Ja, also dieses Ergebnis von Professor Gläßmer, was gestern da durch die Tagesthemen lief, ja. 98% der Betroffenen berichten, dass sie körperlich und seelisch verwahrlost sind, vernachlässigt worden sind. 54% sexueller Missbrauch, 68% körperliche Beschädigungen. Das ist doch verheerend. Das ist doch erschütternd. Sie merken, ich finde keine Worte. Jeder, der Kinder hat, dem muss es doch durch Mark und Pfennig gehen und sagen, den Eltern ist das Erziehungsrecht entzogen worden. Durch eine staatliche Stelle. Die hatten keine Möglichkeit, das Kind zu besuchen. Sie hatten keinen Briefkontakt. Die Oma ist gestorben, die Jugendlichen aus dem Jugendwerkhof durften nicht zur Beerdigung gehen. Sie sind abgeschnitten worden aus ihren Bezügen. Und es ist einfach furchtbar, ja, so zu handeln und das als Pädagogik darzustellen. Und bis heute gibt es dieses Reden über das bessere Bildungssystem in der DDR und all diese Verklärungen, ja. Dabei wird aber eben diese Facette des Unrechts immer außer Acht gelassen. Und das kann man aber gar nicht außer Acht lassen, weil es über 100.000, 150.000 Jugendliche betrifft.

0: Wo gibt es große Lücken? Gute Frage.
1: Also es ist zu wenig Betroffenenbeteiligung, unserer Meinung nach, da bei öffentlichen Veranstaltungen, bei Befragungen. Ich würde das ja total begrüßen. Ich würde hier hüpfend durch die Gedenkstätte laufen, wenn hier mal wirklich der ganze Saal mit Psychologen, Psychotherapeuten voll wäre, Ärzte hier voll wären und hier wirklich Leute herkommen, auch die aus so Kliniken kommen, Traumaleute und hier die ganze Bude hier voll wäre. Ich würde hier hüpfen durch die Gedenkstätte rein.
2: Mich hat, glaube ich, noch nie jemand gefragt, ob ich auch in Verantwortlichkeit das machen würde, was ich jetzt tue. Ja, also es heißt, vielleicht auch beratentätig zu sein. Ich weiß ja nicht, wie bestimmte Bundes- oder Landesbeauftragte arbeiten, aber warum ziehen die sich nicht Leute ran, ne, die es auch betrifft, also die es erlebt haben und wie die das halt sehen. Und ja, ich würde das tun.

0: Na, meine Forderung ist auf jeden Fall, es darf keinen ehemaligen Opfer schlechter gehen als den Tätern. So. Und da können Sie bitte gucken, wie Sie das hinkriegen. Dann sollen Sie meinetwegen ein Mittel nehmen, ja, aus denen, was an Renten und Zusatzrenten an ehemalige Täter gezahlt wird bis heute. Und das Mittel sollte eine Mindestrente für jedes Opfer sein, was dafür in Frage kommt. So. Und das würde ich vor Gericht halten.
1: Ich würde mir eher wünschen, dass es eine Anlaufstelle gibt, wo es so eine Art Fallklärung gibt und man überlegt, was braucht denn die Person jetzt? Also wo muss die hin, damit ich der das Richtige anbieten kann? Und das, da gab es ja während des Heimfonds Beratungsstellen und leider sind die meistens wieder zugemacht worden nach Ende des Heimfonds, weil da ist eine unglaubliche Expertise da gewesen. Und das ist so ein bisschen schade.
2: Also deshalb ist es mir so wichtig, dass wir unsere Angebote für die Sprechtage wirklich auch in jeder, also möglichst auch in den kostenlosen Zeitungen haben, dass wir wirklich so niedrigschwellig sind, wie es nur irgend geht. Vielleicht ist eins wichtig, nämlich, dass unsere Beratungen immer vertraulich sind. Also das erfährt niemand. Das muss dann auch entsprechend gar nicht peinlich sein. Da muss man sich auch nicht für rechtfertigen. Das kostet auch nichts. Das ist auch quasi unverbindlich. Man kann auch kommen und sagen, okay, ich frage mal nach, welche Rechte ich habe, was mir zusteht. Und ich bin zu gar nichts verpflichtet. Und über jeden einzelnen Schritt entscheidet die oder der Betroffene selbst, ob er

Mich beeindruckt immer, wenn ich die Zeitzeugen sehe und ihre Geschichten oder wenn sie sie erzählen, wie viel Überlebensleistung da auch drin ist. Also alle, die wir heute treffen, sind am Leben und haben sich bei uns gemeldet und selbst die Menschen mit schwersten Erfahrungen, die wirklich häufig ein sehr kompliziertes Leben haben, haben es ja auf irgendeine Art und Weise geschafft, dieses Leben zu leben, und das finde ich oft sehr beeindruckend.

0: Das war die dritte und letzte Folge der Feature-Reihe über die Heimerziehung in der DDR. Sie hieß Es wabert noch.
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0: Jetzt sind wir auch am Ende des Magazins schon angekommen. Am Mikro ist Wanda und ich freue mich, dass wir die paar Stunden jetzt miteinander verbracht haben. Und wenn euch irgendwann die Decke auf den Kopf fällt und ihr mal einen Ausflug machen wollt und zufällig irgendwie hier in der Gegend um Leipzig oder so seid, dann kann ich sehr empfehlen, mal nach Torgau zu fahren und sich die Gedenkstätte dort anzugucken. Oder wer zu weit weg ist, hier nochmal eine Filmempfehlung, die habe ich vorhin nämlich auch schon mal angesprochen. Und zwar heißt der Film Systemsprenger und war vor ein paar Jahren mal im Kino. Und der beschäftigt sich eben auch mit dem Heimsystem, aber mit dem heutigen Heimsystem. Und es geht um ein junges Mädchen, die eben eine Systemsprengerin ist. Also sie fällt irgendwie einfach durch dieses Heimsystem durch und hat schon verschiedene Heime irgendwie hinter sich. Und es scheint irgendwie nirgends so richtig zu passen. Ist jetzt auch kein Feel-Good-Film, aber trotzdem von mir absolut eine Empfehlung. Ansonsten entlasse ich euch jetzt mit diesem Song mit dem Titel Lagrima.

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Aber wie gesagt, wenn der andere diesen nicht erzählt hat, sie können sich, denke ich mal, also ich denke, ich kriege die Anna rum, dass wir dich in einem Nachbardorf oder so abholen, wo du halt dann leider, das geht bestimmt. Ja, also da musst du dir keine Sorgen machen, dass du nicht durch die Pampa irren. Also nicht übermäßig durch die Pampa irren. Also nicht zu Fuß durch die Pampa irren.

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5: Ja, wunderschönen guten Mittag in der Mittagspause. Wir haben es genau 12 Uhr am Freitag, dem 7. August. Ich hoffe, es ist nicht so heiß dort, wo ihr seid, aber draußen war es ja noch recht kühl. Hier drinnen ist schon recht heiß wieder. Ich bin auch nicht allein. Ich habe noch Paulina und
6: Linda
5: hier bei mir. Hallo, ihr beiden.
6: Hallo.
5: Ja, genau. Und wir haben heute auch ganz schöne Themen rausgesucht. Nämlich einmal ist da ein Gespräch über den Matheek. Ich hoffe, das ist ein sehr historisches Gelände. Das ist einer der ältesten Orte in Leipzig, weil früher die Stadtmitte, das Zentrum, da war. Das ist in der Nähe der Blechbüchse oder beziehungsweise in der Nähe, ja, also da im Nordwesten der Innenstadt sozusagen, so ein Gelände, wo früher auch so eine historische Burg war, dann später ein Kloster, Franziskaner, glaube ich, und dann eben diese Matthäikirche, die dann im Krieg zu einer Ruine wurde und dann 1950 abgerissen wurde. Und jetzt ist das Gelände, das war dann Teil des Stasi-Bezirks, der Stasi-Bezirksverwaltung, auch sehr brachiale Architektur. Und das Gelände ist jetzt halt so ein bisschen offen zur Gestaltung. Es steht schon recht lange leer und es gibt verschiedene Pläne seit 2017, wie man das Gelände gestalten könnte und auch Ideen für so eine Zwischennutzung, denn mit dem eigentlichen Bau geht es erst ja in 10 Jahren vielleicht los oder so. Da habe ich mich mit Katharina Kreft drüber unterhalten. Dann hören wir noch etwas über ein Comicprojekt des Max-Planck-Instituts. Science Streets heißt das, und das ist ein Interview in englischer Sprache, das hier Lon geführt hat mit zwei der dort Aktiven. Das sind sehr schöne Comics, die auf so Postern sind. Ist das euch schon mal im Stadtgebiet aufgefallen? Comic-Poster? Wahrscheinlich noch nicht.
6: Ich habe schon welche gesehen, aber ich habe das immer für Veranstaltungsankündigungen gehalten. Also dass es jetzt was mit Science, mit Wissenschaft zu tun hätte, das ist mir noch nicht aufgefallen. Aber auf jeden Fall werde ich jetzt mehr danach Ausschau halten.
5: Ja, die sind auf jeden Fall ganz attraktiv. Wir können auch noch den Link dann durchsagen. Science Streets findet man auch im Internet dann halt. Das sind ganz schöne Comics, die sich eigentlich mit wissenschaftlichen Themen, mit Gehirnforschung auch beschäftigen, häufig, glaube ich. Aber wir erfahren da alles drüber im Gespräch. Außerdem gibt es natürlich noch Ausgeh-Tipps in dieser heutigen Sendung. Da verweisen wir erstmal auf das Ancient Trance Festival in Taucher. Das findet nämlich gerade statt und da spielen heute Makatumbe. Das ist so eine ganz interessante Gruppe. Wir hören auch ein kurzes Gespräch jetzt gleich mit denen und dann nochmal ein Lied von ihnen. Das hat die Pip für uns aufgezeichnet, dieses Gespräch. Am Autotelefon war der Markus zu hören von Makatumbe.
7: Ja, pass auf, ich ruf an, weil ihr spielt ja jetzt in Leipzig, ne?
8: Das ist richtig, also bei Leipzig, sagen wir es mal korrekt, in Taucher bei Leipzig beim Ancient Trance Festival nächsten Freitag, also dieses Freitag, in ein paar wenigen Tagen.
7: Ancient Trance ist auch ein sehr schönes Festival, ich kann jedem nur empfehlen, dahin zu gehen. Und es spielt Makatumbe am Freitag, am 8.8. Um wie viel Uhr spielt ihr denn?
8: Wir spielen um 16 Uhr auf der Bambusbühne.
7: Und Makatumbe, ja. euch habe ich ja gehört, ne? Und auch mitgetanzt. Ja, ihr wart ja bei beiden Festivals letztes Jahr, sowohl beim Cat & Cow als auch beim Valterra.
8: Das stimmt, da waren wir beiden da.
7: Ja, ihr werdet fehlen. Also ich fahre jetzt dieses Jahr, kann ich nicht zum Valterra, weil wir selber so ein kleines Fest machen. Ja, auf jeden Fall freue ich mich ganz wahnsinnig, dass du nochmal in Leipzig da bist mit Makatumbe. Ich höre die Musik sehr oft. Und
8: ja, das freut mich, dass wir so einen bleibenden Eindruck hinterlassen konnten bei dir.
7: Absolut. Ich habe auch, da noch zu jongliert zu euch. Und die Seifenblasen habe ich auch gemacht. Ich habe so eine Seifenblasen. Ich kam da gerade aus Holland, von Papendal, von der Europäischen Jongleur Convention und hatte mir so eine Seifenblasen-Wand gekauft und auch noch einen Devil-Stick oder vielmehr einen Flower-Stick, heißt er hier, Flower-Stick, der leuchtet und verschiedene Farbprogramme spielt. Ja.
8: Ja, genial. Das ist einfach mal die Magic Bubble zur Musik gemacht.
7: Ja, eure Musik passt da passt einfach super gut dazu und ich höre die auch ehrlich wirklich ganz oft mal so einfach beim Fahrradfahren laut und ohne Kopfhörer, weil ich finde, teilen, sharing is caring.
8: Sharing is Caring, da freuen sich alle.
7: Ja, manchmal. Also jetzt bin ich gerade mit Niederhagen quer durch die Stadt gedoddelt. Was, sag mal, wenn ich jetzt noch, wir haben jetzt schon, Makatumbe ist eine ganz tolle Band. Ihr spielt für mich World Music.
8: Ja.
7: Und ich finde World Music.
8: Kann man so sagen.
7: Genau. Und du singst ja auch Overtone und Deep Throat.
8: Ey, da bist du beim Falschen gelandet.
7: Ach so. Wer singt dann? Okay, dann habe ich das verwechselt. Egal. Auf jeden Fall dachte ich, dass du dann. Es ist auf jeden Fall auf den Aufnahmen sind beide Sangarten, Gesangsarten drauf.
8: Nee, das ist schon richtig. Das Ding ist nur, unser Sänger ist der Eddie und der hat auch eine Telefonnummer, aber die du angerufen hast, die hat sich zu mir geführt. Ich bin der Markus und ich spiele das Akkordeon und die Gitarre bei Makatumbe.
7: Ah, und genau, und du bist derjenige, der aus Bayern kommt. Ja, super. Sag mal, wenn ich jetzt ein Musikstück noch von euch dazufüge, welches sollte ich denn nehmen?
8: Welches solltest du nehmen? Ich würde, also wenn du was Entspanntes willst, dann so Richtung Reggae, dann würde sich ja Ultratronics anbieten. Wenn es ein bisschen Upbeat sein darf, dann vielleicht Fire Cassava.
7: Vaya Cassava kenne ich, ja, das ist so mein Ding. Also Vaya Cassava mag ich total gern. Ich glaube, ich spiele dann Vaya Cassava.
8: Ja, da kannst du nichts mit falsch machen.
7: Nee, und das mache ich dann jetzt auch. Also ich leite dann jetzt über zu Vaya Cassava von Makatumbe und wir freuen uns riesig, dass ihr wieder nach Leipzig kommt. Wer sich zum Ancient Trance begibt und sie dort sieht, nicht verpassen, nicht zu spät kommen. Es ist bereits 16 Uhr auf der Hauptbühne, glaube ich, ne?
8: Auf der Bambusbühne.
7: Auf der Bambusbühne.
8: Nicht auf der Teich.
7: Genau. Super, und ich sage euch allen, es lohnt sich. Also Makatumbe rockt.
8: Es wird geil.
7: Es wird super genial, sage ich jetzt mal, ne, im Interesse des Kindes. Hallo Leo.
8: Ja.
7: Leo schläft schon wieder, oder?
8: Er trinkt gerade.
7: Der trinkt. Gut, Leo, dann nicht verschlucken. Papa muss auch beim Autofahren jetzt wieder aufpassen. Der hat die ganze Familie im Auto. Und ich verlasse euch demnach und spiele jetzt noch Vaya Cassava von Makatumbe. Danke für deine Zeit.
5: Super. Also Makatumbe, wie gesagt, heute auf der Bambusbühne um 16 Uhr beim Ancient Trance Festival in Taucher. Wir hören jetzt dieses Fire Cassava.

0: Ja, jetzt sind wir auch bei den Ausgeh-Tipps schon. Das Ancient Trance Festival findet gerade statt, da könnt ihr auf jeden Fall noch hingehen. Makatumbe spielen da, wie gesagt, heute um 16 Uhr. Und ihr habt noch weitere Dinge rausgesucht, oder?
1: Genau, heute nämlich von 20 bis 0 Uhr, wenn ihr Lust auf Afro House habt, dann könnt ihr zum Softclubbing gehen. Da gibt es entspannte DJ-Sessions und Getränke im Nachtcafé Leipzig, auch mit freiem Eintritt. Oder für alle Off-Campus-Fans könnt ihr von 22 bis 4 Uhr zur Off-Campus-Night im Täubchental gehen.
2: Genau. Und wenn ihr stattdessen noch was essen wollt, wenn ihr vor dem Afrohaus oder vor was auch immer ihr vorhabt noch was essen wollt und das nicht selber kochen wollt bei der Hitze, könnt ihr eine Foodtour mitmachen auf der Eisenbahnstraße. Die heißt Eisenbahnstraße gefährlich lecker und die findet ab 16.30 Uhr statt. Und die Teilnahme ist auch kostenlos.
0: Ich habe auch noch ein anderes Festival, nämlich in Leisnig. Das ist eigentlich ein sehr idyllischer Ort. Kennt ihr Leisnig? Das ist so südöstlich von Leipzig gelegen. Ganz schöner Ort eigentlich mit auch so einer historischen Burg oder sowas, glaube ich. Und da ist auch ein IOZ und da ist das Noisy in the Neighbors Festival. Das ist morgen, am morgigen Samstag. Und da spielen Made of Ace, Pestpocken, Dorfterror, Schutt-Kombo und noch weiteres Gata-Kombo und so weiter. Auf jeden Fall auch empfehlenswert, mal in die Provinz zu fahren, in die kleineren Orte, nach Leisnig zum Beispiel, ein ganz schöner Ort, da kann man auch mit der Bahn gut hinkommen und am Bahnhof ist, glaube ich, auch so ein ganz interessanter Garten, so ein Kulturprojekt am Bahnhof da in Leisnig, das empfiehlt sich auch auf jeden Fall, da kann man auch ein Stück Kuchen essen. Ja, wir haben noch mehr, ihr habt noch mehr.
2: Genau, ich habe noch für diejenigen unter euch, die mit kleineren Kindern unterwegs sind, die Sommerferien haben zum Beispiel, die können noch bis Sonntag täglich ab 10 Uhr teilnehmen am Leselust im August Vorlesefest für Kinder. Das ist wie gesagt täglich im Clara Zetkin Park am Musikpavillon und da kann man sich vorlesen lassen und da kann man selber lesen und die Teilnahme ist ebenfalls kostenlos.
0: Dann könnt ihr natürlich auch an einen Badesee fahren, das ist auch möglich. Haben wir noch mehr jetzt? Hast du noch was?
1: Nee, eigentlich nicht.
0: Dann, ja, das genügt auch, wenn man noch zum See fahren kann, dann sollte man irgendwie, ja, was vorhaben. Genau, und wir machen jetzt auch gleich weiter, auch was, was demnächst stattfindet im September, nämlich ist da so eine Art Festival auch geplant rund um den Matthäkirchhof und ich habe mich mit Katharina Kreft darüber unterhalten, die ist für Fraktion Bündnis 90 Die Grünen im Stadtrat hier. Und wir haben uns ein bisschen unterhalten über die Gegenwart und Zukunft, auch ein bisschen die Vergangenheit von einem der ältesten Orte in Leipzig. Wie gesagt, der Matthäkirchhof, der hat eine sehr interessante Geschichte und die wird jetzt auch im Gespräch so ein bisschen angerissen. Ja, jetzt bin ich im Gespräch mit Katharina Kreft, die für die Fraktion Bündnis 90 Die Grünen im Stadtrat sitzt und wir möchten uns mit Gegenwart und Zukunft von einem der ältesten Orte in Leipzig beschäftigen, nämlich mit dem Matthäikirchhof. Schon seit 1950, als die Ruine der da eben noch im Krieg dann zerstörten Matthäikirche abgerissen wurde, ist das ja kein wirklicher Kirchhof auch mehr. Stattdessen wurde der Ort von der Architektur der Leipziger Stasi-Zentrale und auch durch die Errichtung von Erweiterungsbauten der Stasi-Bezirksverwaltung und der Volkspolizei dann sehr dominiert. Was interessant ist ja trotzdem, dass man da so Zeitschichten findet. Da sind ja vermutlich auch noch archäologische Überreste der Vergangenheit im Boden vergraben und gleichzeitig ist da eben auch dann diese brachiale Architektur des Stasi-Erweiterungsbaus. Ist ja auch alles Teil der Geschichte Leipzigs, der auch irgendwie seine Daseinsberechtigung oder auch zumindest interessant ist irgendwie auf seine Art, auch wenn es vielleicht viele nicht schön finden, die Architektur. Ja, seit 2017 wird jetzt die Zukunft dieses Ortes auch mit einer Bürgerbeteiligung und einem architektonischen Wettbewerb geplant. Wie ist denn jetzt der aktuelle Stand der Dinge überhaupt?
3: Genau, also die Bürgerbeteiligung hat sehr intensiv stattgefunden, sehr vielfältig. Es gab viele Angebote vor Ort, im Umfeld, auch kulturelle Angebote, Führungen, Hörspaziergänge, gerade zur Geschichte der Stadt. Tolle Vorträge auch von Dr. Hartinger, dem Direktor des Stadtgeschichtlichen Museums. Das war, fand ich alles sehr eindrucksvoll. Und wir haben eben eine jüngere Geschichte. Der Ostmoderne, wenn man die Architektur dieses Stasi-Gebäudes betrachtet. Vor allen Dingen haben wir aber ganz viel Freiraum. Genau, und es war kein architektonischer, sondern ein städtebaulicher Wettbewerb. Das heißt, es wurde erstmal geguckt, was kann man auf dem Gelände wie anordnen. Es gab ja aus der Bürgerbeteiligung heraus Anforderungen. Das wurde dann in diesen Matthäkirchhof-Code verpackt und in die Ausschreibung mit hineingenommen. Und der städtebauliche Wettbewerb hat im Ergebnis eben jetzt eine Wohnbebauung auf dem heutigen Parkplatz. Und es sollte das Stasi-Unterlagenarchiv dort einen Neubau bekommen, das Bundesarchiv. Da warten wir sozusagen jetzt noch auf den Bund und seine Entscheidungen. Die haben sich das aktuell nämlich auch gespart im Rahmen der, dass die öffentlichen Haushalte gerade kein Geld haben. Und es sollten eben verschiedene Akteure dort Platz und Raum finden, aber eben es soll auch ein Ort für die Stadtgesellschaft werden. Denn der Mathildkirchhof war immer ein Ort der Diskurse, der Auseinandersetzung über Zeitgeschichte, während, also auch musikalisch, war das immer ein Ort für zeitgenössische Musik, während in Thomaskirche das Alte gepflegt wurde. Und entsprechend wollen wir diesen Ort für alle in eine Zukunft bringen.
0: Das ist jetzt schon kurz angedeutet. Also ist ja ein großes Gelände. Das Stasi-Unterlagenarchiv soll da rein. Ist das schon auch festgelegt, was wo jetzt hinkommt dann?
3: Also im Rahmen des städtebaulichen Wettbewerbes wurde das dann festgelegt. Da wurde die Anordnung der Gebäude, auch der Teilabriss des Stasi-Gebäudes vorgeschlagen und letztlich durch die Jury ja auch abgesegnet. Und der Stadtrat hat das später auch so beschlossen. Das heißt, es würde nur der nördliche Riegel bleiben und andere Gebäude würden abgerissen werden. Als erstes die Volkspolizei. Dafür haben wir ja gerade im Dezember, Januar, also zum Jahreswechsel, einen Teilverkauf beschlossen. Eigentlich wollte die Stadt das alles selber entwickeln, aber wie gesagt, die öffentlichen Haushalte haben große Probleme und jetzt ist eben die Suche nach einem Investor für den Teil Volkspolizei, was der Teil an der Fleischergasse ist.
0: Was ich mir auch ganz interessant vorstelle, ist die archäologische Erschließung des Geländes. Das könnte ja auch ganz wichtig sein, weil das ja doch ein sehr historisches Gelände, wo vielleicht noch einiges im Boden auch drin ist, dann das ist dann auch wahrscheinlich Teil des ganzen Prozesses. Oder wann fängt das an? Erst wenn gebaut wird.
3: Ja. Und das wird erst in 10 Jahren sein. Ja. Eher wird da nichts passieren. Und deswegen war unsere Initiative dann im Verlauf, also nach der Bürgerbeteiligung, das war auch eine Idee, die in der Bürgerbeteiligung so aufkam, dass man eine Zwischennutzung macht. Machen viele Städte jetzt, dass sie sogar auf den Baustellen schon eine Zwischennutzung machen, um Orte schon erlebbar zu machen. Menschen müssen ja irgendwie ihre Wege erstmal darüber finden. Bisher ist der Mathildkirchhof ein Ort, den auch keiner kennt. Da geht keiner drüber. Das weiß keiner, dass es den irgendwie gibt. Man kennt den großen Hochbau, den Stasi-Riegel, aber das Gelände selber ist den Menschen überhaupt nicht vertraut. Und es gibt auch keine richtigen Wege, die drüber führen. Sind eher auch Barrieren, weil da plötzlich irgendwelche Wände stehen. Also wenn man die Wagner-Treppe raufkommt, dann läuft man erstmal gegen eine Wand. Das waren auch so Themenstellungen, dass es da mehr Durchlässigkeit braucht. Und wir müssen eben Aktionen dort machen, damit Menschen auf den Mathildkirchhof gehen und den für sich auch erleben.
0: Das ist jetzt auch schon so ein Begriff benutzt, der mir auch schon dann da, auf den ich auch gestoßen bin, dass der Begriff Mathildkirchhof-Code, der hat auch was mit der Bürgerbeteiligung, glaube ich, zu tun. Was verbirgt sich denn hinter diesem Begriff?
3: Genau, hinter dem Code verbirgt sich das Ergebnis der Bürgerbeteiligung. Das wurde dann zusammengepackt in einen Code. Also dass es hier Kultur für alle geben soll, dass es einen Ort für bürgerschaftliches Engagement geben soll, aber keine Dauerorte, immer etwas, was so im Fließen ist, wo jeder sich das eben auch ergreifen kann, Raum nehmen kann und das immer eine Dynamik auch hat. Dass es ein BürgerInnen-naher Ort, ich würde jetzt auch eher sagen ein EinwohnerInnen-naher Ort ist, und Räume für Kunst, Kultur gibt, der Mathildkirchhof soll so ein Treffpunkt sein. Also man verabredet sich am Mathildkirchhof und es soll ein weltoffener Ort werden, also ein Ort für internationalen Austausch. Und dann sind wir auch wieder bei dieser Demokratie-Campus-Idee, dass wir hier zeitgenössische Themen von Demokratie, von Gesellschaft verhandeln wollen. Also aus dieser Historie, das ist immer ein Ort für zeitgenössische Diskurse, zeitgenössische Musik, zeitgenössische Aktivitäten war und dem Erbe der Stasi-Hinterlassenschaft sozusagen. Das, was ja auch wieder eine Frage nach Demokratie und Offenheit und stellt, dass das eben zusammengeführt wird zu einem, dass wir eben hier internationale Diskurse führen können. Das war so eine Idee für eine Langfristperspektive, dass eben Leipzig als Stadt der Demokratie hier nochmal weiterentwickelt wird. Aber das ist Zukunft. Gegenwart wäre, den Ort überhaupt erstmal erfahrbar, erlebbar zu machen. Und deswegen wollten wir mit diesen Zwischennutzungen erreichen, dass dort jetzt schon Aktivitäten sich entfalten. Und das wird auch schon beginnen. Also wir haben das im Stadtrat auch beschlossen. Und das sollte dieses Jahr im Frühjahr starten. Dann gab es die Brände. Es hat dreimal gebrannt in der Stasi, in dem Stasi-Gebäude. Jetzt ist das alles großräumig abgeriegelt worden, um vor Vandalismus und ja, unberechtigten Zutritt zu schützen. Und das ist wiederum Anlass für die Anfrage, zu fragen, naja, jetzt ist der Ort verschlossen. Wir wollten doch einen offenen Ort. Wie löst man das jetzt auf, den Schutz des Gebäudes und die Offenheit des Geländes?
0: Ja, du hast jetzt schon das mit der Zwischennutzung, diese Idee genannt. Gibt es dafür schon Ansätze oder Ideen oder muss das dann erst ausgeschrieben werden? Wie ist da der Plan eigentlich?
3: Genau, also der Plan war, dass das ausgeschrieben wird, dass es gewissermaßen eine verantwortliche Person gibt, die das auch managt, die organisiert, die Schlüssel hat und so weiter, weil das die Stadt naturgemäß nicht machen kann, es aber auf jeden Fall Akteure gibt, die da viel Erfahrung haben und die man da gut auswählen könnte. Das ist aber natürlich wiederum auch mit Geld verbunden. Jetzt erstmal soll es einen Auftakt geben. Der Auftakt ist von Mai jetzt auf September verlegt worden, vom 11. bis 13. September soll es hier ein großes Fest von Leipzig plus Kultur geben. Ich muss gestehen, dass ich dazu auf der Webseite der Stadt nichts gefunden habe. Ich kenne das jetzt sozusagen nur auf der Tonspur. Aber vielleicht ist das ja auch der Code, der geknackt werden muss. Und wir können dann am, ich glaube, 2. September-Wochenende das dann für uns alle selber erleben. Vor allen Dingen bitte hingehen und gucken, was da passiert.
0: Leipzig hat ja auch lange Erfahrung eigentlich schon mit so Zwischennutzungsmodellen oder Konzepten, so Haushalten oder so, richtig, fällt einem da ein. Und ja, man kann sich auch ganz gut so vorstellen, dass da so eine gärtnerische Guerilla-Gardening da Sache auf dem Platz, da auf dem Freigelände und dann Open Air irgendwas ganz gut möglich sein kann. Kannst du dir auch sowas gut vorstellen dort?
3: Genau, das war auch die Idee für unsere Antragsinitiative, damals eben auf den freien Flächen was zu machen. Also Kino. Ich hatte dann vorgeschlagen, dass man eine Beschulung anschafft, damit, wenn jemand dort Kino machen will, dann die Stühle nicht mitbringen muss, dass man vielleicht auch eine LED-Wand hinstellt, damit man nicht auf den späten Abend warten muss, bis die Lichtverhältnisse es zulassen, überhaupt Kino zu gucken. Konzerte, kleinere Veranstaltungen, Lesungen. Also all das kann ja dort im öffentlichen Raum gut stattfinden. Es wurde dann ein Stück weit erweitert, dass auch das Gebäude mit in Blick genommen wurde. Und genau, also das wäre, und das war eben jetzt vor der Sommerpause, dass der Bund der Deutschen Architekten eingeladen hatte. Da gibt es einen bundesweiten Aktionstag und die haben sich in Leipzig auch beteiligt und auf dem Mathieu-Kirchhof eben auch die Frage gestellt, kann man das nicht, wie wir das in Leipzig schon kennen, von Tapetenwerk, Spinnerei, Wächterhäusern, Haushalten, Feinkost. Also wir haben ja wirklich eine ganze Vielzahl an Beispielen, wie Orte, die vielleicht jetzt auch von, also von der Bauordnung her schwierig sind, wie man aber trotzdem Lösungen findet, eine Zugänglichkeit herzustellen und auch einzelne Räume abzutrennen und für Kreative, für Bandprobenräume, für was auch immer. Es gibt ja wirklich viele Anliegen, Wünsche, Werkstätten, ne? Gerade die Künstlerinnen und Künstler suchen ja immer nach bezahlbaren Räumen, wo sie ihre Arbeiten vorbereiten können. Bis hin aber auch zu Werkstätten, das war damals in der Bürgerbeteiligung so eine Idee, wo man so Schauwerkstätten, also dass man zeigt, wie wird Keramik gemacht, wie wird Upcycling gemacht, also dass man so sozusagen auch was sehen kann, mitmachen kann, aber ja, sich da gewissermaßen wirklich frei betätigen kann und das im Zentrum unserer Stadt. Da gibt es das nämlich alles nicht.
0: Da gibt es ja auch, glaube ich, einen großen Bedarf in der Bevölkerung, auch so ein Gefühl, man möchte auch mal unkommerziellere Orte oder so ein bisschen naturnahe Orte, wo man einfach hingehen kann und nichts konsumieren muss oder wenig und da sich aufhalten kann. Interessant wäre auch vielleicht die archäologische Geschichte des Geländes irgendwie mit noch einzubauen. Denkst du, dass sowas möglich ist, dass man, wenn da was ausgegraben wird, dann auch so, ich hatte jetzt was gelesen von so Schaukästen, die so einen Blick in die Geschichte, ja, dass sowas möglich sein kann?
3: Also bestimmt, ich kann dazu jetzt aber nicht weiter was sagen, was geplant ist, aber was ich sagen kann, ist, dass da der Töpfermarkt zu Beginn unserer Stadtgeschichte stattgefunden hat und da gibt es auch noch eine Töpfergasse, die soll dann auch wieder eingerichtet werden, die sozusagen von der Parkseite an der Westseite des Geländes, wo ja heute ein großer Zaun ist. Das fände ich sehr schön, wenn man eben dort auch nochmal einen barrierefreien Zugang von Westen her hat. Der andere Zugang ist ja eine Treppe. Und diese Töpfergasse und damit auch diese Töpfergeschichte und ich sage immer, die Leipziger Messe hat sozusagen da angefangen, denn irgendwann war der Töpfermarkt hatte dort zu wenig Platz auf diesem Mathieu-Kirchhof und er ist umgezogen und letztlich ist ja die Handelsgeschichte Leipzigs dann eine Messegeschichte geworden.
0: Auf jeden Fall ein Ort, der viel Fantasien vielleicht auch zulässt, was man da alles machen kann. Und für die Zwischennutzung ist jetzt ja doch eine ganze Zeit auch da dann halt vorhanden, weil das der richtige Baubeginn soll ja, glaube ich, dann erst 2032 sein. Oder
3: und auch wann, das ist ja nicht gesichert. Ne? Also ja, wir reden über einen längeren Zeitraum, wo wir aber nicht wissen, wie lange. Wir wissen ja auch, dass durch verschiedene Konjunkturpakete dies, das immer ganz viel, ganz kurzfristig auch mal Geld kommt. Also die Planungen sind da. Man könnte in den Architekturausschreibungswettbewerb gehen. Also ne, man kann die nächsten Schritte gehen. Auch die Wohnbebauung kann man sozusagen in nächster Zeit auch schon angehen, aber dass das ganze Gelände bebaut ist, das wird von 10 Jahren gesprochen. Also es wird eine längere Zeit noch dauern und die Zeit kann man eben nutzen, dass die Leipzigerinnen sich diesen Ort ja, einnehmen, für sich entdecken, für sich auch in Nutzung bringen, dort teilhaben und den überhaupt, ich lade immer ein, tatsächlich einmal drüber zu laufen. Das ist aktuell schwierig geworden, weil eben mit Bauzäunen abgesperrt und das Ziel der Anfrage ist, dass man da nochmal guckt, wie kann man das Gebäude sichern, ohne es abzuzäunen. Wie können wir Brände verhindern, Vandalismus verhindern und eher eine soziale Kontrolle schaffen, indem wir dafür sorgen, dass Menschen an diesem Ort sind und sich einbringen, verweilen und den vor allen Dingen für sich auch erstmal kennenlernen.
0: Und du hast den nächsten Schritt ja auch schon jetzt kurz durchgesagt und angedeutet, da kannst du vielleicht noch was Näheres jetzt zu sagen im September dann, glaube ich. Ist
3: genau, aber was Näheres habe ich leider nicht gefunden. Auf der Webseite der Stadt ist dazu noch nichts veröffentlicht. Ich kenne es nur auf der Tonspur und ich weiß, dass sich viele Vereine beteiligen, an der Ausschreibung teilgenommen haben, Vorschläge eingereicht haben und ein vielfältiges Programm Programmbeiträge beisteuern. Und das soll vom 11. bis 13. September sein und wir können jetzt alle super neugierig sein, was hier passiert und wann dafür die Werbung startet und wann alle herzlich eingeladen sind, an diesen Ort zu kommen und ihn kennenzulernen oder neu zu entdecken oder neue Perspektiven zu bekommen.
0: Ja, das werden wir vielleicht auch noch hier im Radio dann durchsagen, denn das ist ja auch mal eine gute Gelegenheit, mal etwas genauer hinzugucken auf so ein städtisches Gelände.
3: Ja.
0: Dann bedanke ich mich sehr fürs Gespräch bei Katharina Kreft von der Fraktion Bündnis 90 Die Grünen und ja, wünsche dann dem Gelände noch alles Gute, denn das hat es ja auch verdient, dass da so ein Ort entsteht. Genau, das hat es auch verdient und ihr könnt auch zu diesem Festival, das wir schon angekündigt hatten, jetzt hingehen. Das ist das Festival Mehrwert vom 11. bis 13. September. Es wird auf dem Mathieu-Kirchhof und da eben auf dem Gelände stattfinden. Man kann sich auch anmelden schon, das ist möglich über die Seite leipzig-kultur.de. Das ist unter Termine das Festival Mehrwert, einer der Punkte. Da findet ihr auch alle Links dazu und das ist auch ein Symposium gleichzeitig. Dafür kann man sich, wie gesagt, anmelden dann und teilnehmen und sonst ist auch offen, eben also um sich mit diesem Ort auseinanderzusetzen. Jetzt hören wir nochmal Musik. Das hattet ihr rausgesucht. Was ist das für Musik?
1: Ja, heute frisch rausgekommen, Was du nicht siehst von Ivo Martin.

0: Ja, das war das Lied Was du nicht siehst von Ivo Martin. Jetzt geht's auch gleich weiter mit den lokalen Kurznachrichten vom heutigen Freitag. Wegen der geringen Pegelstände hat der neue Verkehrsminister am gestrigen Donnerstag zum Krisengipfel eingeladen, aber auch den Äckern setzt der fehlende Regen stark zu. Die anhaltende Trockenheit führt nicht nur zu Niedrigwasser an den Flüssen, sondern setzt auch der Landwirtschaft zu. Weite Teile West- und Süddeutschlands verzeichnen extrem trockene Böden. Nur in Teilen Nord- und Mitteldeutschlands regnet es genug, um die Vorräte des sogenannten pflanzenverfügbaren Wassers in den oberen Bodenschichten aufzufüllen. Das geht aus dem Dürremonitor des Umweltforschungszentrums Leipzig hervor. Und auf dieser Seite Dürremonitor des UFZ kann man das auch alles sich selber anschauen.
1: Eine globale Analyse der Verbreitungsgebiete von 1758 Schmetterlingsarten, 10% aller bekannten Arten, ergab, dass 80% ihrer Verbreitungsgebiete ausgeweitet haben und 79% aller erfassten Verschiebungen mit Klimawandel und Extremwetter in Zusammenhang stehen. Die neue Studie, veröffentlicht im Nature Ecology and Evolution, berichtet zudem von Verkleinerungen der Verbreitungsgebiete bei 27% der Arten. 22% zeigten Veränderungen in ihrer Höhenverbreitung. Die Studie ist bislang größte ihrer Art. Die Forscherinnen und Forscher analysierten 6.182 dokumentierte Verschiebungen aus 105 Ländern. Geleitet wurde die Studie unter anderem von Forscherinnen und Forschern des Helmholtz-Zentrums für Umweltforschung UVZ in Leipzig.
2: Der Sächsische Flüchtlingsrat kritisiert die Abschiebung eines venezolanischen Ehepaares aus dem Vogtland, bei dem Zweifel an der Rechtmäßigkeit des behördlichen Vorgehens bestünde. Nach den vorliegenden Unterlagen verfügten sowohl Eric Antonio Becerra Afanador als auch seine Ehefrau Erika Yelisa Quijano Brelio über gültige Duldungen nach § 60a Aufenthaltsgesetz, die bis zum 3. September 2026 befristet waren. Zugleich hatte die Ausländerbehörde beide für den 3. September 2026 ausdrücklich zur Verlängerung ihrer Dokumente vorgeladen. Dennoch wurden sie bereits am 16. Juli 2026 nach Venezuela abgeschoben. Besonders schwer wiegt, dass sich Frau Quijada zum Zeitpunkt der Abschiebung im 7. Schwangerschaftsmonat befand.
1: Nach dem Abschluss notwendig gewordener Bauarbeiten im Eingangsbereich der Stadtbibliothek am Wilhelm-Leuschner-Platz ist die Einrichtung ab heute wieder ohne Einschränkungen zugänglich. Seit dem 13. Juli wurden dort eine neue Beleuchtung installiert sowie Malerarbeiten ausgeführt. Für die Arbeiten war die Bibliothek an einigen Tagen vollständig geschlossen. Zudem kam es zwischen dem 15. Juli und dem 5. August zu Einschränkungen beim Zugang der Nutzung.
0: So, jetzt haben wir noch eine Art Ausgeh-Tipp und Kurznachricht. Die Fahrradkirche Zöbiger nämlich lädt am Sonntag, dem 9. August von 16 bis 18 Uhr zum Tag der Begegnung ein und Besucherinnen und Besucher erwartet da einen Nachmittag der historischen Einblicke in die ehemalige Dorfkirche, auch noch mit einem Beitrag zum Jahr der jüdischen Kultur in Sachsen verbindet. Um 16 Uhr beginnt da eine Führung über das Gelände der Fahrradkirche und das Team der Fahrradkirche Zöbiger informiert da auch über die Geschichte dieser Dorfkirche und die heutige Entwicklung zur Fahrradkirche und die aktuellen Projekte und Perspektiven dieses unter Denkmalschutz stehenden Ortes. Und ab 17 Uhr folgt dann auch noch ein Kulturbeitrag im Rahmen von Tacheles, Jahr der jüdischen Kultur in Sachsen. Da stehen im Mittelpunkt dann eine Ausstellung und eine Lesung zum Archivprojekt You are looking at one, Kartografie einer Erinnerung. Dieses Projekt dokumentiert nämlich die Lebenswege ungarisch-jüdischer Holocaust-Überlebender, die während der Zeit des Nationalsozialismus zur Zwangsarbeit in das KZ-Außenlager Markkleeberg verschleppt wurden. Präsentiert werden da Arbeiten der Künstlerin Mandy Gerd, die sich künstlerisch mit Erinnerungen, Biografien und historischen Spuren auseinandergesetzt hat und eben auch so ein Buch darüber veröffentlicht hat und eben, wie gesagt, auch dann in der Lesung anwesend sein wird. Das waren die Kurznachrichten vom heutigen Freitag. Und wir machen jetzt nochmal weiter mit dem Matthäikirchhof. Da werden wir noch einen kleinen geschichtlichen Einblick jetzt vermittelt bekommen von Diana Wesser. Genau gesagt, der hat sich nämlich damit beschäftigt mit der Geschichte, mit der Frühgeschichte dieses Geländes. Das finde ich auch ganz interessant, weil das ja doch auch ja, Bis heute befinden sich da wahrscheinlich Scherben und Gegenstände im Boden, die auf diese Frühgeschichte, die ja schon ja, beinahe 1000 Jahre alt ist, hinweisen.
3: Weil hier oben ist ganz schön laut, ne?
4: Ja.
3: Wir stehen ja jetzt hier oberhalb der Klinger Treppe.
4: Richtig, ja.
3: Und diese Erhöhung hat einen Grund.
4: Ja, das ist halt die Topografie, ne? Wir haben ja halt eine Spornlage in die Aue rein. Es geht halt hier Richtung Westen und Richtung Südwesten deutlich bergab, ne? Naja, das war halt Auenlandschaft, das heißt, es war eher so vielleicht so eine Wiesenlandschaft, vielleicht auch ein bisschen Auenwälder. Und regelmäßig nass, feucht, überflutet, ne? Und hier oben war es trocken. Und deswegen war das natürlich auch eine bevorzugte Lage zum Besiedeln.
3: Lass uns in den Innenhof gehen. Vorbei an dem Flachbau und dem rotbraunen Gebäude aus den 50er Jahren. Unter der Gebäudebrücke hindurch. Und dann gleich rechts, bis zum Anfang der Garagen. Dort ist es auch leiser. Seit wann haben Menschen hier an dieser Stelle gesiedelt? Wie weit müssen wir da an der Zeit zurückgehen?
4: Also da können wir sehr weit zurückgehen. Also die ältesten Spuren stammen aus dem Neolithikum, aus der Bandkeramik. Das ist etwa 5500 vor Christus, also vor 7500 Jahren. Das ist die Zeit, das ist die neolithische Revolution. Und in dieser Phase kam es zu großen Veränderungen in Mitteleuropa. Also Sesshaftigkeit, Vorratshaltung, Keramik, das sind alles Elemente, die sich in dieser Zeit hier, man kann

0: Die Urbslipsi gilt als die Keimzelle der Stadt Leipzig.
1: Urbslipsi, woher wissen wir davon, dass es die überhaupt gab?
2: Davon wissen wir aus der Chronik des Dietmar von Merseburg. Der war Bischof in Merseburg und hat eine Chronik geschrieben und erwähnt für das Jahr 1015, dass ein Kollege, der Bischof Eid aus Meißen, 1015 in der Urbslipsi verstorben ist. Daher wissen wir, das ist die erste Erwähnung der Urbslipsi.
0: Von 1950 bis 1956 führt Herbert Kühers mit seinem Team hier systematische archäologische Grabungen durch.
2: Der Matthäkirchhof ist nach dem Krieg eigentlich großflächig zerstört gewesen. Da stand noch die Ruine der Matthäkirche. Und Herbert Kühers war damit beauftragt, die Kirche zu untersuchen, ob sie denn erhaltenswert wäre und den Bestand zu dokumentieren. Und er hat in den Fundamenten der Kirche Keramik gefunden, frühmittelalterliche slawische Keramik. Da ist man sich relativ schnell einig geworden, dass danach geguckt werden muss. Und da fand schon im Herbst oder im Dezember, war das im Dezember 1950, fand schon eine erste Voruntersuchung statt. Während dieser Grabung hat man Rest eines Grabens gefunden, man hat Steinfundamente gefunden. Man konnte viel über die erste Kirche auf dem Matthäkirchhof rausfinden. Das war die Kirche der Franziskaner, die seit dem 13. Jahrhundert dort nachweisbar sind. Dann hat man noch Reste des spätmittelalterlichen Klosters gefunden. Das ist so aus dem Ende des 15. Jahrhunderts gewesen. Man hat Gräber des Klosters gefunden. Also man hat relativ umfangreich dort Flächen aufmachen können und hat da auch viele Erkenntnisse gewonnen. Als erstes hat sich bestätigt, dass dort wirklich die 1015 bei Tietmann von Merseburg erwähnte Urbslipsi, dass das der Standort ist. Das ist eigentlich mit die wichtigste Erkenntnis aus diesen Grabungen.
1: Ja, also das ist das Tagebuch von Herrn Kühers.
3: Das hat ja Lisedore Langhammer ein Tagebuch geschrieben.
0: Dienstag, der 15.11.1955.
3: Eintrag 115, 116 sind Grabungsabschnitte und da steht Innenturmgrenze erwischt. Ganz deutlich. Planung gezeichnet. Turm neu konstruiert.
1: Das heißt, an dem Tag
3: hat er den Turm erwischt, also den Bergfried erwischt. Und da kam wohl wenig später dann auch eine Delegation, um sich das anzugucken. Also es war schon sensationell, dass er wirklich, wenn du den Bergfried hast, hast du wirklich das Herzstück der Burganlage.
0: Dieser steinerne Bergfried, also der Hauptturm der Burganlage, stand ungefähr an dieser Stelle, wo heute die Garagen stehen. Also ziemlich genau in der Mitte des heutigen Innenhofs.
3: Kühers hat ja seine berühmte Zeichnung, wie die Urbs ausgesehen haben soll, die ja dann als Umzeichnung auch auf dem alten Leipzig erschienen ist. Er hat es ja wirklich gezeichnet. Und das war ein Archäologe, der sich damit sehr weit aus dem Fenster gelehnt hat. Denn die wenigsten Mauern, die er da gezeichnet und angenommen hat, hat er wirklich gesehen. Also er hatte ganz wenig Funde und der hat den Bergfried gehabt und er hat auch den Überbau des Bergfrieds gehabt, dann im 12. Jahrhundert, der nur kurz bestanden hat. Aber er hat längst nicht das gesamte Areal fassen können. Was er gemacht hat, war einfach mutig, zu dem zu stehen, was ich an Befunden habe und daraus eine Schlussfolgerung zu ziehen.
0: Geh an den Garagen vorbei. Bieg dann links ab und geh weiter. Aus dem Hof hinaus in Richtung Große Fleischergasse.
2: Herbert Kühers hat 1976 seine große Publikation vorgelegt und hat geschrieben, dass die Urbslipsi eine deutsche Burg war, die bereits 929, also in der ersten Hälfte des 10. Jahrhunderts, gegründet worden ist. Das ist seine Interpretation. Kühers ist am Ende auch nur ein Kind seiner Zeit gewesen, ne? Geboren 1900. Das ist am Ende noch eine relativ nationale Sichtweise, ne? Im 10. Jahrhundert gab es halt keine Deutschen, eine deutsche Burg, ne?
3: Die Geschichtswissenschaft geht auch davon aus, dass der Burgwart der Urbs nicht nur deutsch besetzt war. Also dass da schon Menschen unterwegs gewesen sind, sogenannte deutsche und slawische Abstammung.
1: Zusammen.
3: Zusammen friedlich. Das trifft im Übrigen für die meisten Zeiten zu, dass es zusammen friedlich ging.
1: Und er dachte, sie war aus Stein. Und was weiß man heute, wie die wahrscheinlich ausgesehen hat?
2: Wahrscheinlich war es eine ganz einfache Holz-Erde-Konstruktion. Ja? Das entspricht auch dem zeittypischen Bild, ja? Dass es dann einfach ein Holz-Erde-Wall gewesen ist, ja? Mit einem vorgelagerten Graben. Ne? Und dass die Steinbefunde, die ja dokumentiert sind, in einer späteren Phase angehören, ja? 13. Jahrhundert.

0: Bieg dann links ab und geh weiter an diesem großen grauen Gebäude entlang. Die große Fleischergasse beschreibt hier einen Bogen, der sich tatsächlich am Verlauf des Grabens der Burganlage orientiert.
1: Die Opslipsi, so wie sie sich heute nach aktuellem Stand darstellt, war eher eine protourbane Siedlung, die nach Osten hin noch durch einen Wall und Graben begrenzt war, sodass der gesamte Geländesporn mehr oder weniger abgegrenzt war. Der Graben verläuft etwa von Süden nach Norden, quer über die Hainspitze, und man hat ihn sogar nördlich des Brühls nachgewiesen.
0: Dieser vorgelagerte Graben der Siedlung verlief also rechts von dir, mitten durch die heutige Bebauung.
1: Er grenzt das ganze Areal, was sich westlich befindet, nach Osten hin ab. Und das ganze westliche Areal, das sind etwa 4 Hektar, das kann als die Opslipsi bezeichnet werden.
0: Wenn du die große Fleischergasse weitergehst, gelangst du zu einem großen Cityparkplatz auf der linken Seite. Also wenn ich auf dem Parkplatz jetzt stehe, 11. Jahrhundert, was könnte da gewesen sein?
1: Die Burg an sich, die ist ja lokalisiert, direkt auf dem Matthäkirchhof. Das ist halt Vorburggelände, ja.
0: Was rieche ich, was höre ich vielleicht sogar?
1: Riechen, da werden viele Tiere riechen. Weil das ist sicher, es gibt Nachweise, dass Dung dort anzutreffen war. Also das war halt wirklich noch ländlich. Ne? Das ist, muss man sich nicht vorstellen, dass es schon so einen richtigen Stadtcharakter hatte. Ja, es war halt ländlich mit Schweinen, Rindern, Hühnern, was auch immer, ja. Und es gibt Nachweis von Gartenbau noch in der Stadt. Also das war schon noch sehr ländlich, ja.
2: Die Obst hat bis nach 1100 bestanden. Um in den 20er Jahren des 12. Jahrhunderts, also 1125, 1127, werden die Wälle abgetragen und die Siedlungserweiterung beginnt. Die Initiative, die große Initiative, dass aus diesem beginnenden städtischen Areal, man sagt ja, eine Urbs ist noch nicht Stadt, ist aber auch kein Dorf, dass daraus wirklich mal eine Stadt wird, das geht vom Matthäkirchhof-Areal aus. Die Fläche erweitert sich so in Richtung Brühl und Richtung Goethestraße, in dieses Areal erweitert sich die Stadt, die um 1300 ihr endgültiges Ausmaß erreicht und im Kern auch kaum noch verändert. Also die großen Straßenführungen hier in Leipzig, auch dieser Ring ist eigentlich die Stadtmauer, das verändert sich kaum noch, wie gesagt, in den Grundzügen. Dass die Areale dann unterschiedlich bebaut sind, liegt in der Natur der Sache. Aber an der Grundtopographie, Areal, Straße, Gasse, ändert sich nichts.
3: Das war ein kurzer Einblick in die Frühgeschichte dieses Geländes auf dem Matthäkirchhof. Vielleicht auch ganz interessant, vor 1000 Jahren, was da so da eben war. Wir hören jetzt noch mal ganz kurz Musik von der Gruppe The Specific Heats. Die haben auch eine neue Veröffentlichung jetzt im Juli rausgebracht. Creed Over People hören wir davon kurz.

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0: Wegen der geringen Pegelstände hat der neue Verkehrsminister am gestrigen Donnerstag zum Krisengipfel eingeladen, aber auch den Äckern setzt der fehlende Regen stark zu. Die anhaltende Trockenheit führt nicht nur zu Niedrigwasser an den Flüssen, sondern setzt auch der Landwirtschaft zu. Weite Teile West- und Süddeutschlands verzeichnen extrem trockene Böden. Nur in Teilen Nord- und Mitteldeutschlands regnet es genug, um die Vorräte des sogenannten pflanzenverfügbaren Wassers in den oberen Bodenschichten aufzufüllen. Das geht aus dem Dürremonitor des Umweltforschungszentrums Leipzig hervor und auf dieser Seite Dürremonitor des UFZ kann man das auch alles sich selber anschauen.
1: Eine globale Analyse der Verbreitungsgebiete von 1758 Schmetterlingsarten, 10% aller bekannten Arten, ergab, dass 80% ihrer Verbreitungsgebiete ausgeweitet haben und 79% aller erfassten Verschiebungen mit Klimawandel und Extremwetter in Zusammenhang stehen. Die neue Studie, veröffentlicht im Nature Ecology and Evolution, berichtet zudem von Verkleinerungen der Verbreitungsgebiete bei 27% der Arten. 22% zeigten Veränderungen in ihrer Höhenverbreitung. Die Studie ist bislang größte ihrer Art. Die Forscherinnen und Forscher analysierten 6.182 dokumentierte Verschiebungen aus 105 Ländern. Geleitet wurde die Studie unter anderem von Forscherinnen und Forschern des Helmholtz-Zentrums für Umweltforschung UVZ in Leipzig.
2: Der sächsische Flüchtlingsrat kritisiert die Abschiebung eines venezolanischen Ehepaares aus dem Vogtland, bei dem Zweifel an der Rechtmäßigkeit des behördlichen Vorgehens bestünde. Nach den vorliegenden Unterlagen verfügten sowohl Eric Antonio Becerra Afanador als auch seine Ehefrau Erika Yelisa Quijano Brelio über gültige Duldungen nach § 60a Aufenthaltsgesetz, die bis zum 3. September 2026 befristet waren. Zugleich hatte die Ausländerbehörde beide für den 3. September 2026 ausdrücklich zur Verlängerung ihrer Dokumente vorgeladen. Dennoch wurden sie bereits am 16. Juli 2026 nach Venezuela abgeschoben. Besonders schwer wiegt, dass sich Frau Quijada zum Zeitpunkt der Abschiebung im 7. Schwangerschaftsmonat befand.
1: Nach dem Abschluss notwendig gewordener Bauarbeiten im Eingangsbereich der Stadtbibliothek am Wilhelm-Leuschner-Platz ist die Einrichtung ab heute wieder ohne Einschränkungen zugänglich. Seit dem 13. Juli wurden dort eine neue Beleuchtung installiert sowie Malerarbeiten ausgeführt. Für die Arbeiten war die Bibliothek an einigen Tagen vollständig geschlossen. Zudem kam es zwischen dem 15. Juli und dem 5. August zu Einschränkungen beim Zugang der Nutzung.
0: So, jetzt haben wir noch eine Art Ausgeh-Tipp und Kurznachricht. Die Pfarrradkirche Zöbiger nämlich lädt am Sonntag, dem 9. August von 16 bis 18 Uhr zum Tag der Begegnung ein und Besucherinnen und Besucher erwartet da einen Nachmittag der historischen Einblicke in die ehemalige Dorfkirche, auch noch mit einem Beitrag zum Jahr der jüdischen Kultur in Sachsen verbindet. Um 16 Uhr beginnt da eine Führung über das Gelände der Pfarrradkirche und das Team der Pfarrradkirche Zöbiger informiert da auch über die Geschichte dieser Dorfkirche und die heutige Entwicklung zur Pfarrradkirche und die aktuellen Projekte und Perspektiven dieses unter Denkmalschutz stehenden Ortes. Und ab 17 Uhr folgt dann auch noch ein Kulturbeitrag im Rahmen von Tacheles, Jahr der jüdischen Kultur in Sachsen. Da stehen im Mittelpunkt dann eine Ausstellung und eine Lesung zum Archivprojekt You Are Looking at One, Kartografie einer Erinnerung. Dieses Projekt dokumentiert nämlich die Lebenswege ungarisch-jüdischer Holocaust-Überlebender, die während der Zeit des Nationalsozialismus zur Zwangsarbeit in das KZ-Außenlager Markkleeberg verschleppt wurden. Präsentiert werden da Arbeiten der Künstlerin Mandy Gerd, die sich künstlerisch mit Erinnerungen, Biografien und historischen Spuren auseinandergesetzt hat und eben auch so ein Buch darüber veröffentlicht hat und eben, wie gesagt, auch dann in der Lesung anwesend sein wird. Das waren die Kurznachrichten vom heutigen Freitag.
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4: Typisch 13. Kennst du das auch? Hey, ich bin Anouk und bin 13 Jahre alt. Heißt, ich bin mitten in der Pubertät. Und möchte euch gerne erzählen, was ich jeden Tag so erlebe. Und nun aufgepasst! Kennst du das auch? Jeder von euch kennt wahrscheinlich das Gefühl, wenn man vom Wecker aus dem Schlaf gerissen wird. Man denkt sich, ach verdammt, ich bleibe noch 5 Minuten liegen. Daraus werden dann 10 Minuten, 15... Dann gibt es keine Ausreden mehr. Raus aus dem Bett. Ein Blick aus dem Fenster. Auch das noch, es regnet wieder mal. Dann kommt auch schon das nächste Abenteuer. Dann einfach so mal auf die Toilette? Bestimmt nicht. Was wäre denn die Welt ohne diese kleinen niedlichen Kreaturen, die sich Geschwister nennen? Natürlich muss man sich durch diese Piraten-Lego-Welt kämpfen. Auf keinen Fall darf ich nur einen Stein berühren. Denn das würde kein gutes Ende für mich nehmen. Und ja, um es auch etwas spannender zu machen, wir sind heute Morgen aus Versehen eins. Na gut, es waren 2 Piratenschiffe kaputt gegangen. In den nächsten Sekunden muss ich ungefähr bis 10 zählen. Dann trampelt es so laut, dass man denkt, eine Elefantenherde kommt auf dich zu. Mein kleiner Bruder ist im Anmarsch. Und dann wird es etwas schmerzhaft.
5: Mist, das war das Lego von meinem Bruder. Sorry, Elia, aber das nervt halt echt. Kannst du das nicht mehr wegtun? Weil du stellst das in den Flur. Wieso machst du das in den Flur und machst es nicht in deinem Zimmer?
6: Das kann dir doch scheißegal sein. Ich will immer eine größere Stadt haben.
4: Nach dieser Auseinandersetzung kann ich nun endlich zur Toilette gehen und meine Getränkerückgabe erledigen. Da ich noch Bock auf ein kleines Frühstück habe, biege ich noch schnell in der Küche ab. Heißt, Schüssel und Löffel aus dem Schrank holen, Müsli rein und Milch drauf und... Genießen. Ja, schön wär's.

0: Oh nee, Elia, wieso ist denn die Milch jetzt schon wieder alle?
1: Pech gehabt, da musst du halt früh aufstehen.
2: Danach Retour ins Bad, Zähne putzen, Haare bürsten.
3: Meine Haare sind immer so verfitzt, ich schneide die mir irgendwann ab, ey.
1: Ja, das Mädchen darf noch keine kurzen Haare haben.
0: Wieso kann man als Mädchen keine kurzen Haare haben?
2: Manchmal schminke ich mich auch ein wenig.
3: Ach Mist, jetzt ist das hier wieder verschwommen.
1: Warum schminkst du dich? Schlaf doch lieber länger.
0: Ja, ich habe manchmal ein schlechtes Gewissen, um geschminkt rauszugehen, aber geh jetzt mal bitte, weil sonst werde ich nie fertig.
1: Soll ich auch ein schlechtes Gewissen haben, um geschminkt rauszugehen?
2: Fragen wir die Expertin.
4: Kannst du dich kurz vorstellen?
5: Ja, ich bin Clarissa Bachmann und arbeite im Frauen- und Mädchengesundheitszentrum Medea, im Mädchenprojekt Maxi, und bin hier zuständig für Gesundheitsförderung und Sexualpädagogik.
4: Dankeschön. Wieso denken Leute, dass Jungs keine Schmerzen haben dürfen?
5: Ja, ich denke, das sind alte Vorstellungen, Rollenvorstellungen, die Menschen haben, einfach weil viele in einfachen Kategorien oder Schubladen denken und noch dieses alte Rollenbild haben, eben vom starken Mann, der vielleicht auch ein Beschützer sein muss, also dementsprechend auch starker Junge, und vielleicht für die Familie sorgen muss und deswegen eben Stärke zeigen muss, und keine Schmerzen werden dann dementsprechend mit Schwäche verbunden und keine Schwäche zeigen darf.
2: Wo kommt dieses Denken her?
5: Das ist schwierig. Das ist zum einen, denke ich, über in der Gesellschaft so als Tradition weitergegeben. Das kommt sicherlich davon, dass wir noch in so einer eher eben von Männern geprägten Gesellschaft leben und dass dieses Denken eben sehr dominant ist. Und es hat natürlich auch was mit unserer Sozialisation zu tun, wie wir auch alle als Mädchen, Jungen erzogen worden sind von unseren Müttern und Vätern. Und Kinder sehen sich auch andererseits auch wiederum sehr danach, ab einem bestimmten Alter sich zu orientieren und sich auf einer Seite sicher zu sein, wo sie dazugehören. Und ich denke, da kommt dieses Denken auch her.
4: Ist es noch so, dass typische Eigenschaften Jungs und Mädchen zugeschrieben werden?
5: Also da gibt es natürlich immer Unterschiede, aber ich denke, ja, auf jeden Fall. Also es gibt ja immer noch so die Zuschreibungen so vom, also eher eben starken und coolen Jungen und vom vielleicht eher schwachen und eher passiven, aber schönen Mädchen. Und die werden auch auf vielerlei Art und Weise weiter transportiert, ob in den Medien oder eben in der Erziehung. Ich denke, die gibt es schon noch, und auch bei Berufen zum Beispiel, welche Berufe vielleicht eher als Männerberufe oder als Frauenberufe gelten. Da kommen diese Vorurteile auch mit vor.
4: Wie wird daran gearbeitet, feste Ansichten zu ändern und so mehr Freiheit und Toleranz zu schaffen?
5: Also da gibt's verschiedene Wege. Ich denke, erstmal kann jeder Mensch daran arbeiten, indem sie oder er einfach als Vorbild wirkt und auch irritiert, zum Beispiel durch Aussehen, vielleicht durch nicht typisch weibliches oder männlich gelesenes Aussehen, vielleicht auch provoziert mit Dingen, die man vielleicht als Mädchen nicht macht, wie zum Beispiel Boxen oder Fußball spielen als Sport, oder eben sich vielleicht auch mal anders zu verhalten, als andere es von einem erwarten. Und zum anderen natürlich durch Bildungsarbeit in der Schule und auch in anderen Bildungsinstitutionen, in Jugendhäusern, Jugendeinrichtungen und so wie bei uns eben, dass man da versucht eben Angebote zu machen, wo die Mädchen und Jungen drüber nachdenken können, welche Rolle sie eigentlich bewusst folgen, und damit sie einfach merken, dass es mehr Vielfalt gibt, dass es nicht nur einen Weg gibt, sondern dass es zum Beispiel viele Wege gibt, ein Mädchen oder Junge zu sein, und dass es da auch eine große Spannbreite an Lebensweisen und Verhaltensweisen gibt. Dafür sind natürlich auch immer Rollenmodelle, also im Sinne von Vorbildern und Role Models, nicht schlecht, vielleicht die aus dem auch in der Jugendszene beliebt sind und bekannt sind.
4: Woher kommen Stylingunterschiede von Jungs und Mädchen?
5: Das ist eine schwere Frage. Ich denke mal, das hat auch mit den Rollenklischees zu tun und natürlich auch damit, dass die Medien und auch die, sage ich jetzt mal, Konsumwelt, dass diese klaren Geschlechterrollen auch verkaufen wollen und damit entsprechend auch Produkte verkaufen wollen, ebenso wie unzählige Schminkutensilien für Mädchen und Frauen. Und eben dann wiederum vielleicht jetzt eben in den letzten Jahren in Mode gekommen, Styling-Produkte wie Gels und so weiter und so für die Jungs und für ihre Haare. Ja.
4: Wie viel Einfluss haben denn Medien und die Eltern auf die Meinungen?
5: Also das ist nicht wissenschaftlich genau erwiesen, aber also den größten Einfluss auf die Persönlichkeit und das Verhalten, auch in diesen Sachen haben ja durchaus die Peer Group, also die Freundinnen und Freunde. Und aber natürlich sind alle auch beeinflusst von Medien, weil also wir werden ja, sobald wir auf die Straße gehen, sehen wir irgendwelche Plakate oder Zeitungen, Zeitschriften, im Internet, Clips und Werbung. Und zum Beispiel in Sachen Styling und so, denke ich, ist das ein, also hat das einen sehr großen Einfluss. Auch Fernsehserien oder zum Beispiel so Formate wie Germany's Next Topmodel. Hat man rausbekommen, dass das sehr großen Einfluss auf Styling und Mode hat und auch auf die Einstellung von Mädchen zu ihrem Körper und zur Körpernorm, also wie man auszusehen hat als Mädchen oder so Wunschvorstellungen von Aussehen.

0: Dann geht es auch schon ab in die Schule. Unterricht, Pause, Unterricht, Pause. Ihr kennt das ja. Da ich gerade meine Selbsterprobungsarbeit über die Pubertät gestalte, möchte ich mal wissen, wie sich das für meine Mitschüler so anfühlt und wie sie damit umgehen. Ich nutze also die Pause, um zwei Mädchen und zwei Jungs aus meiner Klasse zu interviewen.
1: Wie heißt du und wie alt bist du?
2: Ich bin Albert und bin 13 Jahre alt.
1: Was ist derzeit deine Familiensituation?
2: Ich lebe alleine mit meiner Mutter und meiner Schwester. Öfters fahre ich auch zu meinem Vater.
1: Was sind deine Hobbys und Interessen?
2: Meine Interessen widmen sich hauptsächlich der Fotografie, der Bildbearbeitung, Videoaufnahme und Bearbeitung und vor allem von der sportlichen Seite her dem Rudern.
1: Wie wichtig sind dir Freunde?
2: Ziemlich wichtig.
1: Verstehst du dich besser mit Jungs oder Mädchen?
2: Kommt sehr auf die Situation an. Meistens können mich aber die Jungs besser verstehen.
1: Bist du ein eher wilder oder braver Junge?
2: Naja, hängt auch von der Situation ab, ob ich was, nicht unbedingt Illegales oder so mache. Ich bin schon manchmal frech, ja.
1: Wann bist du böse, wütend oder wild?
2: Ich bin sehr sauer, wenn mich jemand anmeckert, da werde ich ganz schnell sauer. Und mich regt auch richtig auf, wenn irgendwelche Leute nach der 10. Erklärung es immer noch nicht verstehen.
1: Wie verstehst du dich mit deinen Familienmitgliedern?
2: Naja, ich will mich nicht zu weit aus dem Fenster lehnen, aber in der Pubertät versteht man sich immer eher mäßig mit den Eltern. Mit meiner kleinen Schwester verstehe ich mich so gut wie gar nicht.
1: Erzähl mir mal eine typische Situation von dir oder deiner Mutter oder deinem Vater, die dich richtig ankommt.
2: Zum Beispiel, okay, das könnte peinlich werden. Jedenfalls, wenn ich auf dem Klo sitze und irgendwas am Handy mache und meine Mutter dann sieht, dass ich online bin, während ich auf dem Klo bin, und das regt die immer sehr auf und ich verstehe nicht warum und ja.
1: Was findest du gut daran, ein Junge zu sein und was nicht?
2: Ich meine, es ist als Junge ziemlich schwer, seine Gefühle zu zeigen, aber auf der anderen Seite hat man halt auch mehr den Bonus, dass man halt, ich will nicht sagen, weniger Schmerzen erleiden muss, aber ist halt dann später im Zusammenleben eher der angenehmere Job.
1: Welche männlichen Vorbilder hast du?
2: Schwer zu sagen. Ich habe kein wirkliches Vorbild, aber mich hat durch das Rudern sehr Karl Schulze inspiriert. Der ist 2016 bei Olympia im Einer zweimal Sieger geworden. Ja.
1: Gibt es was du nicht tun kannst, weil du ein Junge bist?
2: Nein, eigentlich nicht.
1: In welchen Situationen verhältst du dich typisch männlich und in welchen zeigst du es?
2: Zum Beispiel, wenn irgendwas kaputt gegangen ist, dann sehe ich das, also manche Mädchen würden das bestimmt einsehen und ja, es tut mir leid, das kommt nicht wieder vor, und ich rede mich halt immer raus.
1: Meinst du, zwischen Mädchen und Jungs gibt es in der Pubertät Unterschiede?
2: Naja, beide Teile finden halt ihre Eltern, ich würde nicht sagen peinlich, aber schon manchmal anstrengend, und Mädchen sind vielleicht nicht ganz so störrisch und launisch wie Jungs. Das kann ich aber nicht einschätzen, also

0: Wie heißt und wie alt bist du?
1: Ich bin der Marc und ich bin 14 Jahre alt.
0: Was ist derzeit deine Familiensituation?
1: Mein Vater ist sehr lange unter der Woche weg und es steht immer noch im Raum, ob wir umziehen.
0: Was sind deine Hobbys und Interessen?
1: Im Moment widme ich mich sehr dem Bogenbauen und Bogenschießen und dafür interessiere ich mich auch sehr.
0: Wie wichtig sind dir Freunde?
1: Auf jeden Fall sehr wichtig. Ich verbringe sehr viel Zeit mit ihnen.
0: Verstehst du dich besser mit Jungs oder Mädchen?
1: Ich verstehe mich mit beiden ganz gut, aber Jungs können mich meistens besser verstehen.
0: Bist du ein eher wilder oder braver Junge?
1: Ich würde schon sagen, dass ich eigentlich eher ein wilderer Junge bin. Ich mache oft gerne verbotene Sachen und so. Scheiße, ziemlich viel Scheiße.
0: Wann bist du denn mal böse, wütend oder wild?
1: Meistens, wenn meine Mutter wieder irgendwelche... Wenn meine Mutter mich zum 15. Mal den Müll rausbringen lässt oder die Hühner versorgen lässt.
0: Wie verstehst du dich mit deinen Familienmitgliedern?
1: Jetzt in der Pubertät nicht so sehr gut. Also mit meinem Bruder verstehe ich mich eigentlich ganz gut. Mit meinen Elternteilen, die sind mir dann nicht direkt peinlich, aber die sind sehr oft sehr anstrengend.
0: Erzähl mir mal eine typische Situation von dir und deiner Mutter oder deinem Vater, die dich richtig ankotzen.
1: Eigentlich genau dasselbe, wo ich wütend werde, wenn ich halt, wie gesagt, also zum 15. Mal, also 15 Tage hintereinander rausgeschickt werde, um die Hühner zu versorgen und mein Bruder dann wieder faul vorm Rechner sitzt, das kotzt mich immer richtig an.
0: Was findest du gut daran, ein Junge zu sein und was nicht?
1: Ich weiß nicht, also als Junge bist du auf jeden Fall halt, kannst du sehr wenig Gefühle zeigen, das ist ein sehr großer Nachteil, finde ich. Aber ansonsten, du bist halt meist, also musst nicht so viel Schmerzen erleiden und generell ist man einfach als Junge so ein bisschen der Leader.
0: Welche männlichen Vorbilder hast du?
1: So direkte Vorbilder habe ich eigentlich nicht.
0: Gibt es was du nicht tun kannst, weil du ein Junge bist?
1: Wüsste nicht, was das sein sollte.
0: In welchen Situationen verhältst du dich typisch männlich und in welchen Situationen zeigst du es?
1: Also typisch männlich eigentlich, wenn, ja, mir fällt da jetzt direkt kein richtiges Beispiel für ein. Fällt mir kein direktes Beispiel ein.
0: Meinst du, zwischen Mädchen und Jungs gibt es in der Pubertät Unterschiede?
1: Ja, klar, die Mädchen sind immer sie stehen immer etwas unter Druck, habe ich das Gefühl, wegen, ja, weiß nicht. Mann, ich habe bei sowas immer Probleme. Ich denke nicht so wirklich große Unterschiede. Also Jungs sind sehr oft in der Pubertät sehr aufgeputscht und immer gerne beleidigen. Aber die Mädchen sind in der Pubertät genauso sehr oft schnell sehr beleidigend.

0: Wie heißt und wie alt bist du?
1: Ich heiße Emilia und bin 13 Jahre und werde bald 14.
0: Was ist derzeit deine Familiensituation?
1: Ich habe 4 Geschwister und meine älteste Schwester, die ist 19 und ist nach Hamburg ausgezogen seit einem Jahr. Aber sonst leben noch alle Geschwister hier.
0: Was sind deine Hobbys und Interessen?
1: Ich treffe mich sehr gerne mit Freundinnen und mache irgendwas mit denen. Und ich gehe auch sehr gerne schwimmen und bowlen.
0: Wie wichtig sind dir Freunde?
1: Also Freunde sind mir sehr wichtig, weil ich hatte schon mal so eine Zeit, wo ich keine Freundinnen in der Schule hatte. Und ich glaube, dadurch ist mir es halt noch wichtiger geworden und ich bin sehr froh, dass ich so tolle Freundinnen habe jetzt.
0: Verstehst du dich besser mit Mädchen oder Jungs?
1: Also das ist unterschiedlich. In der Klasse verstehe ich mich besser mit Mädchen, aber wenn ich irgendwie außerhalb mich mit Jungs treffe oder so, verstehe ich mich eigentlich auch ziemlich gut mit denen.
0: Bist du ein eher wildes oder braves Mädchen?
1: Ich bin eher ein wildes Mädchen.
0: Kannst du auch sagen, wieso?
1: Ich mag es irgendwie nicht so gerne, wenn man irgendwie so die ganz brave ist und immer so irgendwie auf alles hört, was jeder sagt. Also ich finde, man muss sein Leben auch genießen.
0: Wann bist du auch mal böse, wütend oder wild?
1: Böse oder wütend bin ich, wenn mich irgendein Junge aus der Klasse oder generell einfach mal mega ankotzt oder irgendein Mädchen oder generell raste ich mal schnell aus.
0: Wie verstehst du dich mit deinen Familienmitgliedern?
1: Ich verstehe mich eigentlich ganz gut mit denen, aber mit meinem kleinen Bruder. Der nervt halt schon ziemlich oft. Und mit denen streite ich mich dann mal. Aber natürlich streite ich mich auch mal mit meinem großen Bruder oder mit meiner anderen Schwester. Also es ist jetzt nicht nur der Kleine.
0: Erzähl mir mal eine typische Situation von dir und deiner Mutter oder deinem Vater, die dich richtig ankotzt.
1: Also es ist halt so, zum Beispiel, weil ich wahrscheinlich die Kleinere bin, wenn ich irgendwie eine Freundin oder so da haben will, sagt Mama manchmal so, nee, ich bin jetzt in Prüfungen, ich habe jetzt keine Zeit. Und wenn meine große Schwester eine Freundin haben will, dann sagt die, ja, die kann gerne immer kommen, wann du willst halt. Weil sie ja denkt, dass ich wahrscheinlich irgendwie dann irgendwie lauter bin oder wir alles unordentlich machen und meine große Schwester so ganz brav und auf sich allein gestellt ist.
0: Was findest du gut daran, ein Mädchen zu sein und was nicht?
1: Also ich finde gut, dass ein Mädchen zu sein, weil man hat irgendwie so lange Haare und man kann ein Kind bekommen. Das finde ich schön. Und wenn man jetzt zum Beispiel auf eine Party geht oder zu irgendeinem Fest oder so, kann man sich halt schon so ganz schön machen.
0: Was findest du nicht gut, ein Mädchen zu sein?
1: Naja, es ist halt schon so, dass man beim Aufstehen und fertig machen und so viel, viel länger braucht einfach. Und beim Anziehsachen immer so, ja, was soll ich jetzt anziehen, was soll ich jetzt nicht anziehen? Und ich weiß nicht, ob das bei Jungen auch so ist.
0: Okay. Welche weiblichen Vorbilder hast du?
1: Früher war das mal meine Schwester, aber jetzt habe ich keins mehr, also ja.
0: Gibt es was du nicht tun kannst, weil du ein Mädchen bist?
1: Naja, es ist halt so, ich spiele gerne Fußball, ich spiele zwar nicht in einem Verein, aber ja, und wenn dann irgendwie ich mitspielen will, sagen so Jungs, du bist ein Mädchen, du darfst nicht mit Fußball spielen und das finde ich schon irgendwie scheiße.
0: In welchen Situationen verhältst du dich typisch weiblich und in welchen zeigst du es?
1: Ich glaube, typisch weiblich verhalte ich mich, wenn es um einen Film geht oder so, wenn der irgendwie übelst traurig ist oder so. Und wann ich zeige, wann ich weiblich bin. Ich glaube, wenn ich irgendjemandem gefallen will oder so.

0: Wie heißt du und wie alt bist du?
1: Mein Name ist Johanna und ich bin 14 Jahre alt.
0: Was ist derzeit deine Familiensituation?
1: Meine Eltern sind getrennt und meine Geschwister, 21 und 19, sind ausgezogen.
0: Was sind deine Hobbys und Interessen?
1: Ich treffe mich gern mit Freunden, höre gern Musik und lese sehr gerne.
0: Wie wichtig sind dir Freunde?
1: Sehr wichtig.
0: Verstehst du dich besser mit Mädchen oder Jungs?
1: Eigentlich mit beiden.
0: Bist du ein eher wildes oder braves Mädchen?
1: Also ich denke in manchen Situationen eher wild und in manchen eher brav, aber eigentlich eine ziemlich gute Mischung.
0: Wann bist du böse, wütend oder wild?
1: Na, meistens, wenn ich meine Tage habe, aber sonst, ja, auch bestimmt mal.
0: Wie verstehst du dich mit deinen Familienmitgliedern?
1: Eigentlich ziemlich gut, aber manchmal gibt es natürlich Streitereien.
0: Was findest du gut daran, ein Mädchen zu sein und was nicht?
1: Naja, so das Shoppen gehen und so. Also es machen zwar auch Jungs, aber den meisten Jungs gefällt das nicht so. Es gibt natürlich auch welchen, denen das gut gefällt, aber ja, die meisten halten das halt nicht so lange aus. Und ich mag das sehr gerne. Was ich nicht so toll finde, dass man manchmal einfach rausgehen will, auch wenn man dann nicht so geschminkt ist oder so, aber man dann meistens ein schlechtes Gewissen bekommt.
0: Welche weiblichen Vorbilder hast du?
1: Meine Mutter und meine zwei Geschwister.
0: Gibt es was, was du nicht tun kannst, weil du ein Mädchen bist?
1: Ja, zum Beispiel einfach mal so in den Wald gehen. Also das kann man auch machen, aber es ist natürlich immer umständlicher. Und also in den Wald pullern gehen. Ja.
0: In welchen Situationen verhältst du dich typisch weiblich und in welchen Situationen zeigst du es?
1: Ich denke, ich verhalte mich eigentlich immer ziemlich weiblich.
0: Und du zeigst es auch immer?
1: Naja, manchmal, wenn ich mit meinen Freunden bin, dann bin ich vielleicht mal ein bisschen jungshaft, sage ich jetzt mal so, aber ja, ich denke schon.
0: Und was gefällt dir besser? Eher so jung oder Mädchen?
1: Eher Mädchen.
0: Meinst du, es gibt zwischen Mädchen und Jungs in der Pubertät Unterschiede?
1: Ich denke schon, aber mir fällt jetzt spontan nicht wirklich was ein.
2: In der Mittagspause machen die Lehrer natürlich pünktlich Schluss. Dadurch haben wir genug Zeit, gemütlich zur Mensa zu schlendern. Im Ernst, wir stürzen die Treppen runter, da wir noch 15 Minuten Zeit haben, uns in der Schlange vorzudrängen und dann das Essen runterzuschlingen. Die ruhige und gemütliche Atmosphäre in der Mensa lässt uns chillen. Nach diesem entspannten Tag kann ich nun endlich nach Hause gehen. Meistens gehe ich mit ein paar Freundinnen. Die Themen, die wir besprechen, sind sehr unterschiedlich, bleiben aber unter uns. Ihr wisst schon, Datenschutz und so. Wenn ich zu Hause bin, erledige ich erstmal meine Pflichten. Ihr kennt das ja sicherlich, da wechseln die Blicke abwechselnd zum Handy. Hausaufgaben, Handy, Hausaufgaben. Okay, 10 Minuten, kann ich ja mal schauen, was so Neues gibt. Nach 10 Minuten oder auch mehr bekomme ich langsam Hunger. Die Hausaufgaben müssen leider warten. Ich muss erstmal in die Küche.

0: Frisch gestärkt kann ich nun meine Hausaufgaben erledigen. Ich bin gerade dabei, eine mathematische Gleichung aufzustellen und natürlich hätte ich diese in 0, nix ausgerechnet, wenn nicht gerade in diesem Moment der höchsten Konzentration und Motivation mein Hund Rani sich neben mir bemerkbar gemacht hätte. Rani, jetzt nicht, ich hab zu tun. Okay, wir gehen raus, aber nur ganz kurz. Lässt sich ja nicht ändern. Wenn der Hund raus muss, muss er raus. Die Hausaufgaben müssen warten.
1: Achtung! Komm her! Rani, komm her! Langsam. Siehst du? Sitz? Nein. Okay.
0: Nach einem kleinen Spaziergang von circa 2 Stunden komme ich heim und will natürlich meine Hausaufgaben zu Ende bringen. Gerade als ich auf dem Weg in mein Zimmer bin, höre ich es aus der Küche rufen.
2: Kommt ihr bitte, es gibt Essen.
3: Das Essen ist fertig, nehmt euch eine große Portion Spaghetti mit Hackfleischsoße, aber nicht übertreiben. Das reicht erstmal halt. Haut rein, liebe Kinder, sonst wird es noch kalt.
0: Ihr kennt das sicherlich. Abends zum Essen kommt die ganze Familie zusammen. Eigentlich will man nur in Ruhe seine Spaghetti Bolognese genießen. Stattdessen gefühltes Kreuzverhör durch die Eltern.
1: Na, erzähl doch mal, wie war es denn heute in der Schule? Was habt ihr denn heute alles gehabt? Wie war es denn da? Was habt ihr denn da gemacht? Wie war denn dein Russischvortrag? Musst du nicht eigentlich noch, sag mal, da war doch noch ein Test, der Englischtest, wie ist denn der gelaufen? Hallo, erzähl doch mal, was ist denn heute schon wieder los? Sag mal, du hast auch noch Geometrietest, hast du noch, ist der schon wieder da? Und was ist mit der Berichtigung von der anderen Sache hier, was war's gleich noch? Deutsch, nee, was war's denn? Ich sag doch mal, was ist denn auch, oh, Deutschhausaufgaben, was musst du auch noch machen? Deutschhausaufgaben und dann, doch, da war doch noch was, Mensch, was war's denn? Ach, Elternabend, was ist denn damit? Erzähl doch mal, was ist denn los, warum bist du so ruhig jetzt hier?
0: Euer Ernst? Ich habe jetzt gar keinen Bock darüber zu reden und außerdem, wie ihr wisst, mit vollem Mund spricht man nicht. Also schiebe ich mir gleich mal noch eine Gabel Spaghetti mehr in den Mund. Hilft leider auch nichts. Da kommt mir der rettende Gedanke. Oh, das tut mir total leid, aber ich muss noch Hausaufgaben machen. Und schon bin ich raus aus der Nummer.

Irgendwann liege ich doch tatsächlich im Bett, habe alles erledigt und bin ganz schön geschafft. 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

0: da wird ausgefadet. Alte Klänge, noch fast aus den 90ern hier bei Radio 3, Perlen der Popkultur von Over the Underground. Heute am Freitag, dem dritten Freitag im Monat, dem 19. Juni 2026. Ihr seid auf Coloradio 98.4993.3
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0: Hochdruck auf. Jawohl. Beziehungsweise auch im Internet unter www.coloradio.org und auf DAB Plus Kanal. Goldfarben, glaube ich. Genau, Radio 3, Perlen der Popkultur von Over the Underground. Mein Name ist Hugo, ich bin hier wieder am Start und neben mir sitzt
2: Fridolin.
0: Hallöchen, du bist auch wieder am Start und wir sind in der letzten Sendung vor der Sommerpause.
2: Diesmal in Studio Rot,
0: das könnt ihr nämlich auch hören. Wir klingen nämlich ganz anders, wir klingen nämlich viel röter als sonst. Genau, die nächste reguläre Sendung wäre am 3.7., da kann ich auf jeden Fall nicht. Du kannst gerne alleine machen, wenn du möchtest. Das heißt, da wird nichts sein und am 17.7., da sind wir so stark in den Sommer drin. Vielleicht rappelt es uns spontan. Da machen wir vielleicht noch eine Sendung, aber geht erstmal nie davon aus. Und am 31.7. da sind wir auf dem Labore-Festival. Da können wir auch nicht. Und dann im August, 7. August, gucken wir mal, ob wir da können. Ansonsten
2: das
0: wäre
2: sind denn, auf jeden Fall noch Ferien.
0: Genau, das heißt, der erste reguläre Termin, wo nicht mehr Ferien sind, das ist der 21. August. Das ist in 2 Monaten.
2: Cool.
0: Krass, wie das manchmal ist. Hä? Was haben wir denn hier gerade gehört? Das kam mir bekannt vor.
2: Das war Limp Bizkit.
0: Ah, der aufgeweichte Keks.
2: Ja.
0: Ja.
2: Echt?
0: Aber das Lied kannte ich nicht.
2: Nee, du kennst nicht. Take a Look Around.
0: Nee.
2: Das ist mit eines der bekanntesten Lieder, glaube ich.
0: Würde ich bestreiten, da gibt es bekanntere.
2: Naja, okay. Es gibt bekannt. Aber du weißt, was ich meine.
0: Was denn?
2: Es ist etwas bekannter.
0: Es ist etwas bekannter. Ich kann es tatsächlich nie, aber ich würde, wenn man gemein wäre, könnte man sagen. Klingt so wie die anderen Lieder. Ich weiß gar nicht, was das war. My Way oder so, was so ein im Hintergrund hat. Ja, 14 war ich damals, also als das rauskam. Auf welchem Album war das drauf?
2: Chocolate Starfish in Hot Dog Flavored Water.
0: Krasser Name, das konnte ich damals auf jeden Fall nie aussprechen. Mein Nachbar Alexander Gebhardt hatte die CD, das weiß ich noch.
2: Ich mag das Albumcover.
0: Das Albumcover ist lustig. Ja, ich mag auch so ein, zwei Lieder von Limp Bizkit, aber der Rest ist dann, weiß nicht.
2: Halt auch einfach nur New Metal.
0: Einfach New Metal. Da mochte ich dann schon eher Linkin Park. Die hatten mehr.
2: Davon habe ich auch noch ein Lied.
0: Die hatten mehr, ich weiß auch nicht, mehr Rock und weniger.
2: Aber auch nur die ersten zwei Lieder fand ich gut.
0: Naja, aber der Rest ist ja trotzdem ganz nett.
2: Ja.
0: Aber also das Album kann man schon, also die ersten Alben kann man schon durchhören. Was? Zu poppig? Was hast du gesagt?
2: Die nach Minutes to Midnight, nach dem dritten Album, die...
0: Ach so, dann wurde es sehr stadionrockmäßig, meinst du?
2: Nee, ja, aber auch in Richtung Pop.
0: Ja. Ja, das ist ja, man kann das immer bewerten als Hörer und sagen, sind poppig geworden, aber es ist ja auch, Menschen entwickeln sich, Bands entwickeln sich, Musikgeschmäcker entwickeln sich. Ich will ja heute auch nicht mehr die Musik machen, die ich vor 20 Jahren gemacht habe. Naja, wobei, zum Teil schon. deswegen, ich kann das schon nachvollziehen, aber ich mag das eigentlich auch nie, wenn dann Bands zu poppig wären. Am schlimmsten war Mia. Kennst du Mia?
2: Nee.
0: Das erste Album, es war richtig kratzig, dreckig, super geil. Und dann ab dem zweiten Album wurde das so weichgespülter Pop. Da sind auch nette Lieder dabei, das ist eingängig und die haben es bestimmt auch verdient, dass sie gerne gehört werden, aber das war Nicole und ich waren dann näher raus.
2: Wie schreibt man das?
0: M-I-A.
2: Ah, okay.
0: Und nicht Punkt am Ende, weil das ist ja die US-amerikanische Sängerin M-I-A, die ist damit nicht gemeint. Genau, Mia aus Berlin. Nun gut, du hörst viel Musik aus den 90ern, 2000ern. Bist du dadurch deine Eltern geschädigt oder hast du das einfach selber gefunden?
2: Es ist einfach die bessere Musik.
0: Es ist die bessere Musik. Das heißt, deine Kollegen hören andere aus deiner Klasse auch solche Musik?
2: Eher neu.
0: Viel neuer, oder was?
2: Und viel mehr Deutsch.
0: Naja, okay. Na gut, aber ich kann dir auch mal ein paar deutsche Bands zeigen. Ne? Tokotronic-CDs haben wir vor uns mal in der Hand gehabt. Da kannst du gerne mal reinhören. Die Ärzte,
2: Seed
0: Klassiker.
2: Seed finde ich auch eigentlich ganz gut.
0: Wen?
2: Seed.
0: Seed, ja, das habe ich so nie gehört, weil es nie so meine Musik ist. Aber heute kam wieder im Radio Peter Fox mit Hause am See. Und es gibt schon eingängige Sachen auf jeden Fall.
2: Aber das ist nicht Seed.
0: Das ist nicht Seed, aber Peter Fox hat ja bei Seed mitgemacht.
2: Ja.
0: Und hat auch gesungen, deswegen sind ja die Stimmen in den Songs relativ gleich. Aber klar, Peter Fox ist nicht Seed. Okay, es ist ja gerade irgendein Lied kann man das schon viral nennen?
2: Es ist sehr viral.
0: Es ist sehr viral.
2: Es ist international.
0: International viral sogar, okay. Wie heißt es, du bist nicht gut genug? Nee.
2: Nein, du bist gut genug.
0: Du bist gut genug, na sag ich doch, du bist gut genug. Seit wann gibt es denn das Lied?
2: Es kam vor 3 Wochen, 2 Wochen erst raus.
0: Ach Quatsch.
2: Ja, das ist ganz neu.
0: Und jetzt gleich durch die Decke, aber jetzt in Verkaufscharts oder einfach über Social Media? Nein, oder?
2: Social Media.
0: Und dann wird das...
2: Ganz Deutschland hat einen Ohrwurm.
0: Aha. Das gab es damals auch 2005, als ich in England war. Kennst du die Band Tokyo Hotel?
2: Hm, durch den Monsun.
0: Genau, das kam damals raus und ich habe das aber nie mitgekriegt, weil ich in England war. Und dann kam ich auch wieder und dann hat Nicole gesagt, wie, du kennst Tokyo Hotel nie. Hast du ein Glück. Hier in Deutschland kam man gar nicht dran vorbei, weil es überall hoch und runter gedudelt wurde. Ja, spannend.
2: In Asien war es ja sehr erfolgreich.
0: Es gibt es immer mal wieder, dass sozusagen gerade so deutsche Bands, die es auf dem internationalen Markt eher schwer haben, dann witzigerweise manchmal in Japan so durchstarten. Ne? Oder allgemeine internationale Erfolge sind. Ja, da zählt Tokyo Hotel dazu, da zählt Alphaville dazu und da zählt tatsächlich auch Rammstein dazu.
2: Alphaville ist deutsch.
0: Hätte ja. ich jetzt gedacht. Es sei denn, ich lehne mich gerade aus dem Fenster. Ich lehne mich mal kurz zurück und das forschen wir nochmal nach, bevor wir halbseitiges Wissen rausgeben. Gut, und jetzt hier der Radio 3 Jugendbeauftragte, Nachwuchs.
2: Nee, ich wollte noch was dazu sagen. Ich finde es spannend, dass so von, also diese 80er Musikbands aus Deutschland auch eher Englisch gesungen haben.
0: So ja.
2: Modern Talking, Alphaville.
0: Ja, naja, Englisch ist ja nie umsonst so eine internationale Sprache, ne? Hat natürlich auch mit Kolonialismus zu tun, aber ja. Es ist schon so, wenn du dir überlegst, okay, ich will jetzt Musik machen und du entscheidest dich dazu, in deiner Heimatsprache zu singen, Deutsch, Italienisch, was auch immer, wo auch immer du herkommst, ist das automatisch oder anders formuliert, wenn du wirklich erfolgreich sein willst und Kohle verdienen willst, weil du Millionär werden willst oder was weiß ich, dann würdest du dich wahrscheinlich dazu entscheiden, Englisch zu singen, ja. Weil sich's einfach mehr vermarkten und verkaufen lässt. Ja, so ist das leider in unserem internationalen Gedöns. Genau, ich hätte jetzt gerne den Radio 3 Jugendbeauftragten Bewertungs... wie nennen wir das? Bewertungs...
2: Kritiker.
0: Ja, eine Bewertungskritik zu dem Song Du bist gut genug. Was sagt unser Experte? Also,
2: dieser eine Satz, du bist gut genug, ist eigentlich das einzige Gute an dem Lied. Ich mag den Shirin David Part nicht. Ich mag auch den Remix Part davon nicht.
0: Okay.
2: Aber, und man hört es rauf und runter gerade.
0: Hm.
2: Komplett.
0: Gut, vielen herzlichen Dank. Wir haben nämlich hier noch waschechte Experten am Mikrofon, die sich hier zu solchen Songs äußern können. Gut, dann spiel du doch mal wo du sagst, das ist viel besser als Du bist gut genug.
2: Bin ich gestern drauf gekommen, weil ich habe mit meiner Mutter ein Video geguckt.
0: Mhm.
2: Kinder reagieren auf Nirvana-Songs.
0: Aha, okay.
2: Die waren alle so unter 10.
0: Aha.
2: Und da ist mir ein Lied aufgefallen, was ich nicht kannte.
0: Ja.
2: Da kam Mashed Potatoes drin vor. Sliver.
0: Und wie haben denn die, wenn du das zusammenfassen könntest, wie haben denn die unter 10-Jährigen auf Nirvana-Songs reagiert?
2: Sie fanden Smells Like Teen Spirit am besten.
0: Ha, das ist ja auch der beste Song.
2: Ja. Naja. Und die manchmal einfach zu langsam, zu weich.
0: Aha, zu weich für die unter 10-Jährigen heutzutage. Ja. Okay, lustig.
2: Naja, das Video war vor 9 Jahren.
0: Ah ja, okay. Mhm.
2: Aber dann diese harten Parts werden wieder gut. Und die Stimme von Kurt Cobain.
0: Ja, ja, stand so drauf.
2: Mag ich
0: auch. Ja, Sliver hat auch eine Weile gedauert, ehe ich das Lied mal kennengelernt habe. Aber ich habe es tatsächlich dadurch kennengelernt, dass wir das mit unserer alten Band gecovert haben. Naturkatastrophe. Können wir später nochmal drüber reden, weil eventuell geht Frido auch in die Musikerrichtung. Wir hören jetzt erstmal Sliver von Nirvana.

0: Sliver von Nirvana vom Album Incesticide, gerade entdeckt oder vor ein paar Tagen entdeckt von unserem Jugendexperten Frido. Der mag das immer sehr, wenn ich das so ankündige. Apropos neue Dinge entdecken. Nirvana ist auf jeden Fall sehr gut zu spielen, wenn man ein neues Instrument lernen will. Da bist du ja gerade in der Phase, hä?
1: Ja. So ein bisschen.
0: Erzähl mal, was ist hier passiert?
1: Ich hatte Musikunterricht. Und wir sollten Fever Dream von Alex Warren auf irgendeinem Musikgerät spielen. Hatten eine Stunde Übungszeit dazu.
0: Ach cool, und musst du dir das dann vorführen?
1: Machen wir nächsten Dienstag.
0: Ah ja, okay.
1: Gemeinsam musizieren und mir wurde der E-Bass zugeteilt.
0: Und?
1: Ich mag, also als ich es jetzt gespielt habe, habe ich gemerkt, ich mag Bass. Es ist nicht so schwierig wie Gitarre, weil bei Gitarre muss man ja mehr halten und man spielt ja durchgängig, während man bei einem Bass nur zupft.
0: Man kann Gitarrenseiten hochzupfen, aber ja, das ist schwerer als Bassseiten zu zupfen auf jeden Fall.
1: Und das war einfach schön. Hat Spaß gemacht.
0: Wie hat dir das Bass-Intro von dem Song vorher gefallen bei Sliver?
1: Ja, kann man gut für einen Einstieg benutzen.
0: Auf jeden Fall. Ja, mein erstes Instrument war auch ein Bass. Ich habe das jetzt hier nie forciert. Deswegen braucht man mir nie vorwerfen, dass ich dich in eine Richtung drängen würde, sondern du hast es selber entdeckt. Na,
1: dann du bist mal. Dann auf Gitarre umgestiegen.
0: Ich bin dann auf Gitarre umgestiegen. Das hatte eher Gründe, weil ich habe dann ja mit Nicole angefangen, Musik zu machen und vorher mit Basti schon. Und Basti hatte dann auch Gitarre gespielt und wollte aber auch singen. Und das hat alles nie so gleichzeitig gepasst. Und deswegen habe ich dann auf Gitarre gewechselt. Und dann ist Ralf damals bei uns am Bass eingestiegen, der damalige Freund von Nicole. Genau. Das ist ein bisschen gemein, aber man kann halt sagen, Bass kann halt auch leichter von Leuten gespielt werden, die jetzt keine Ahnung von Musik haben. Ich hatte auch keine Ahnung, um Gottes Willen. Also man kann nie sagen, dass ich damals Gitarre spielen konnte. Ich würde es heute auch noch nie bezeichnen, aber ich bin schon besser geworden. Genau. Und deswegen in Bass kann man schon leichter Töne raus saugen, selbst wenn man wenig Ahnung von Musik hat. Aber das heißt natürlich nicht, dass es nicht gute Bassisten gibt. Also es gibt natürlich trotzdem sehr, sehr gute Bassisten mit guten Basslines, die auch gar nicht einfach sind, die wir als Laien auch gar nicht hinkriegen würden.
1: Der Sänger von 21 Pilots.
0: Zum Beispiel, genau. Und dann noch singen und Bass spielen gleichzeitig ist auch meistens schwer, weil in der Regel die Gesangsmelodie oder der Gesangsrhythmus nie unbedingt zum Schlagzeug-Bassrhythmus passt. Ne? Der Bass ist natürlich sehr nah am Schlagzeug dran. Genau. Aber ist schon ein schönes Instrument, ja. Dann wünsche ich dir viel Erfolg bei deiner musikalischen Karriere. Kannst ja mal gucken, was jetzt passiert. Ja.
1: Und ich finde auch noch gut, dass du auch Bass-Gitarre bist, weil dann muss ich kein Geld für eine neue Bass ausgeben und dann merken, dass es mir gar nicht gefällt.
0: Das stimmt. Da kannst du dich auf jeden Fall durch meinen Potpourri durchprobieren. Ja. Ich habe tatsächlich alles zu Hause. Muss man sich nur mal hinsetzen und die Mühe machen.
1: Und Seiten brauchst du.
0: Genau, und wenn man dann anfängt, Musik zu machen, dann orientiert man sich natürlich an Liedern, die sehr einfach sind. Deswegen, wie gesagt, Nirvana und womit, weiß ich nicht, ob heute Menschen damit auch noch anfangen, aber Zombie von Cranberries war auch so ein Lied, was auf jeden Fall leicht von der Hand ging. Genau, und ich glaube, Sliver haben wir auch gespielt, deswegen kenne ich das. Und vorher kannte ich das auch nicht. Genau, und wie ihr vielleicht wisst, gibt es ja auch viele Lieder, also so viele Akkorde gibt es ja nicht auf dieser Welt. Das heißt, die meisten Lieder bestehen eh aus denselben Akkorden. Und ihr kennt es wahrscheinlich, da haben die australische Comedy-Truppe Axis of Awesome haben da mal den Four-Chord-Song gemacht und den hören wir jetzt an. Wir hören jetzt das komplette Video, das sind 5 Minuten 30 von irgendeiner Veranstaltung. Es ist sehr lustig, vielleicht erkennt ihr das ein oder andere Lied. Du hast auch schon ein paar erkannt, ne?
1: Ein paar habe ich erkannt.
0: Ein paar hast du auch schon erkannt. Genau, also der Four-Chord-Song von den Axis of Awesome, guckt euch gerne das Video auf YouTube an,
1: aber, wenn ihr wollt. Das ist gern, weil das steht mit Songtitel. Stimmt gar nicht, werden nicht eingeblendet, die Songtitel.
0: Ah ja, aber vielleicht stehen sie in der Beschreibung.
1: Das kann sein.
0: Das kann sein. Okay, aber gut aufgepasst hier drüben.
2: Good evening, ladies and gentlemen. I'm Jordan.
3: I'm Lee.
2: And we are the Axis of Awesome.
4: And I'm Benny.
2: Yeah, we've been a comedy rock band for close to 40 years now. And all that time, we've never had a hit.
4: Yeah, but you guys know why.
3: Why?
4: Because we never wrote a four-chord song.
3: What's a four-chord song, Benny?
4: Well, if you want all the greatest hits from the past 40 years, just use four chords. Same four chords for every song. It's dead simple to write a pop hit.
3: Just four?
4: Yeah, these four. Here. One, two, three, four chords.
2: Sorry, let me get this straight, Chicken Little. What you're trying to say is you can take those four chords, repeat them, and pump out every pop song ever. Is that what you're saying?
4: Yeah.
2: Fuck off.
3: Yeah, fuck off, Chicken Little.
4: Just listen. Do you recognise this?
2: Yeah, that is Don't Stop Believing by Journey.
3: It's a great song.
2: Very original
4: song. 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
2: Well, that's just two songs that are similar. That's not

0: Die Ex ist auf Awesome mit dem Four-Chord-Song. Da haben wir doch ein bisschen was erkannt, ne?
1: Ja, aber, du hast aber wenn man die Titel sieht.
0: Dann ist es einfacher, ne? Ja, ja, lustig auf jeden Fall. Das wird eben öfter begegnen, dass wenn man Songs nachspielen will, dass man feststellt, ach, schon wieder diese Noten. Da gibt es bestimmt noch viele, viele andere Songs. Okay. Neben Musik und wichtigen Sommerhits, also ihr habt es ja vielleicht mitgekriegt, dass draußen der Sommer losgegangen ist und zwar,
1: es ist so warm.
0: Zwar nicht schleichend, wie das früher mal der Fall war, sondern erst arschkalt die letzten Wochen und dann BÄM! Kickt's rein. Es wird doch nie besser bis nächste Woche. Nächsten Mittwoch 36 Grad angeblich.
1: Ist die armen Leute mit chronischen Kopfschmerzen.
0: Es ist wirklich nie zum Aushalten. Unsere gute Bekannte Stefanie Nünchert, Entschuldigung, dreht jetzt schon wieder durch, weil es ihr einfach physische Schmerzen bereitet, wenn es zu warm ist. Und wir wohnen halt direkt unterm Dach, unterm ungedämmten Dach. Das ist wirklich schwierig. Aber es hat ganz gut funktioniert. Ich habe jetzt immer, also die letzten Nächte vor Mittwoch, die waren ja noch sehr kalt. Und da habe ich nachts immer gelüftet und dann früh die Fenster zugemacht und dann verhangen. Und das hat eigentlich ganz gut geklappt. Es ist dann trotzdem schon warm, aber nie so warm, wie wenn man die Fenster offen hätte oder sonst was. Und ja, die Luft ist dann manchmal ein bisschen abgestanden, aber es ist zumindest auszuhalten.
1: Ja, ich muss es aber eigentlich aufmachen wegen meiner Pflanze.
0: Was ist mit deiner Pflanze?
1: Die verwelkt ja sonst. Die braucht ja Sonne.
0: Und wenn du sie in ein anderes Zimmer stellst?
1: Das habe ich auch gerade überlegt.
0: Weil ich habe ja auch eine Pflanze bei mir im Wohnzimmer und ich habe jetzt mal was probiert, was ich letztes Jahr schon probieren wollte, nämlich Rettungsdecke. Du kennst ja Rettungsdecken, ne? Und die haben ja eine Gold- und eine Silberseite. Und je nachdem, ob du nicht auskühlen sollst, das heißt, die Wärme bei dir drin bleiben soll, dann machst du die silberne Seite nach innen, wickelst du dich oder wirst eingewickelt beim Unfall. Und wenn du aber vor Hitze geschützt werden sollst, dann macht man sozusagen die goldene Seite nach innen und die silberne nach außen. Und ich habe jetzt einfach mal die silberne nach außen von innen gegen meine Fenster gemacht. Es sieht komisch aus, es ist ein komisches Licht auf jeden Fall. Aber
1: es ist eigentlich ganz gemütlich.
0: Ich fand es auch in Ordnung. Mal gucken, ob das irgendwie was bringt.
1: Man kann halt trotzdem noch raussehen, das ist eigentlich ganz cool.
0: Das ist aber, genau, die sind eigentlich durch, oder wenn Licht auf der anderen Seite schimmert, dann kann man durchgucken und sobald das aber weg ist, werden die so wieder undurchsichtig. Das ist ein bisschen lustig, ein bisschen putsch.
1: Wie funktioniert das eigentlich?
0: Das weiß ich nicht, wir können es ja mal ganz kurz nachforschen, wenn das nächste Lied kommt. Ich gehe davon aus, dass das mit der Ausrichtung der Atome in dem Ding zu tun hat, aber ein bisschen bin ich überfordert. Das finden wir aber raus. Genau, was wollte ich sagen? Ach so, ja, neben Sommer, der da draußen kommt und, ach so, wie stehst du eigentlich zu Sommer und Hitze?
1: Brauche ich nicht.
0: Besser als Winter und Kälte?
1: Nee.
0: Lieber frieren als schwitzen?
1: Ja.
0: Warum?
1: Gegen Frieren kann man was machen. Gegen Schwitzen, wenn man ausgezogen ist, ist man ausgezogen, mehr kann man nicht machen.
0: Ja, das stimmt.
1: Muss auch meinen Ventilator schon wieder in mein Zimmer stellen. Ich hab's gestern Nacht echt kaum ausgehalten.
0: Ja, und das ist, glaube ich, also ich glaube, die Hitze tagsüber, das geht noch, aber wenn es halt nachts nie abkühlt und es wird die nächsten Nächte so, dass wir bei 20 Grad rumdümpeln und das ist wirklich unangenehm. Deswegen haltet durch, trinkt vor allem viel, geht nicht so doll in die Sonne und wenn ja, tragt Sonnencreme und, wie nennt man das, Kopfbedeckung, aber das müssen wir euch alles nicht sagen, das kriegt ihr auch selber hin. Genau, eigentlich wollte ich sagen, eben Sommer und Musik hat uns ja auch der Sport beschäftigt, aber jetzt reden wir schon wieder ganz schön lange. Jetzt schieß doch mal noch ein Lied raus, was du mitgebracht hast.
1: Ich höre gerade in letzter Zeit gerne wieder ein bisschen Linkin Park und da ist mir vom dritten Album ein Lied aufgefallen, was ich vorher nicht hören konnte.
0: Wieso?
1: Weil, als wir noch auf dem Anbieter mit dem grünen Logo waren.
0: Anbieter mit dem grünen Logo.
1: Da konnte ich keine E-Songs hören.
0: Ja.
1: Keine Jugendgefährdenden.
0: Ja.
1: Und jetzt haben wir Apfelmusik.
0: Aha.
1: Und da kann ich das jetzt, und da ist mir das Lied Bleed It Out von Linkin Park aufgefallen.
0: Aber erlaubt das deine Mama, dass du jetzt die Lieder mit E hören darfst?
1: Ja.
0: Warum?
1: Weil ich sonst keinen Podcast hören kann.
0: Naja, bestenfalls verbessert es dein Englisch, aber gerade wenn du Eminem hörst, da sind manche Texte wirklich eigentlich nie in Ordnung. Immer im Hinterkopf behalten, Freundchen. Okay, Bleed It Out von Linkin Park. Ich kenn's nie, ich lass mich überraschen. Tolles Intro schon mal.

0: Was ist das für Geklatsche?
1: Weiß ich nicht. Das gehört zum Lied.
0: Ja, da haben sie im Studio wahrscheinlich einen lustigen Einfall gehabt. Ich kannte es doch, das Lied, aber ich hätte es jetzt nie mit Titel sagen können. Geht schon gut nach vorne, ne? Wenn nur auf die Snare gehauen wird, ist schon schön. Genau, wir sind ja jetzt mittlerweile auch sportlich unterwegs. Wir machen ja, oder du wahrscheinlich häufiger als ich, regelmäßig Liegestütze. Wenn uns der Handywecker 18 Uhr dran erinnert und nicht irgendwelche anderen Ausreden dazwischen kommen. Und dann hatten wir zwei sportliche Erlebnisse diese Woche. Ich kann ja mal anfangen, weil meins chronologisch eher war. Ich hatte am Mittwoch bei der Rewe Team Challenge mitgemacht. Ja. Habe ich noch nie gemacht. Ich fand es auch, ich habe auch vorher ganz viel rumgeschimpft, aber das lag vor allem daran, dass ich nie begriffen habe, warum man 30 Euro dafür bezahlen soll, da mitlaufen zu können. Ich spoiler auch gleich, ich habe keine Ahnung von Groß-Events oder von Planung von Groß-Events. Das war ja schon die halbe Innenstadt abgesperrt und wirklich viele Menschen, also ich glaube 32.000 Menschen sind mitgelaufen. Ich habe den Platz 14.980 unter den Männern gemacht.
1: Hälfte.
0: Geil, fand ich auch gut, ne? Und in den ersten 15.000, habe ich mich gefreut. Genau, und dann gab es natürlich auch ein bisschen Verpflegung hintenrum und es gab einige, wie nennt man das? Wenn nur getrommelt wird. Percussion, es gab einige Percussion-Kombos, die da, ne, Blechlerlawine stand zum Beispiel am Leni-Platz. Das war schon alles ganz nett, aber ob das den Preis rechtfertigt, weiß ich nie. Nichtsdestotrotz habe ich also viel geschimpft die letzten Wochen, Monate, und das war vor allem, weil ich das nie verstanden habe und weniger dessen, dass ich laufen musste und dann, also es sind 5 Kilometer, und dann war dann in der letzten Woche doch vielleicht irgendwann mal ein bisschen die Nervosität so groß, dass ich dachte, ach so, vielleicht liegt es auch daran, dass ich laufe. Naja, wie auch immer. Ich war dann einmal vorher in der Heide laufen am Sonntag. Hatte dann Montag, Dienstag, Mittwoch Muskelkater. War wirklich, wirklich, und da war ich nur 4 Kilometer oder so.
1: Mittwoch auch dann?
0: Nee, Mittwoch hatte ich eigentlich keinen mehr. Genau, und dann, ja, lief das eigentlich ganz gut. Es war ja Mittwoch 19 Uhr war unsere Startzeit. Da war noch Sonnenschein und es war schon echt warm. Also die Suppe lief ordentlich runter. Aber es war nie so schlimm, wie ich vielleicht erwartet hätte. Und ich habe vorher gesagt, ich schaffe es in 40 Minuten und ich habe es in 35 geschafft. Und ich bin ganz stolz auf mich. Und, obwohl ich so viel geschimpft habe, hat es tatsächlich Spaß gemacht. Vor allem hat es auch Spaß gemacht, weil Schülis von uns auch mit, also war von der Schule aus, ich bin mit meinen Kollegen gelaufen. Und einige Schülis haben aber auch mitgemacht. Und dann war das einfach ein schönes Gemeinschaftsding. Hat mir gut gefallen.
1: Ja.
0: Und jetzt bin ich wahrscheinlich sogar so auf dem Trichter, dass ich sage, man könnte ja auch öfters mal laufen gehen. Mal sehen, ob ich es durchhalte. So wie mit den Liegestützen, ne? Mit den täglichen. Ich sag's dir, es ist alles ein Automatismus, man muss das einmal etablieren und dann vielleicht. Cool. Was war dein Sporterlebnis diese Woche?
1: So, einen Tag später, Donnerstag. Mein Mitschüler Paul hat auch mitgemacht.
0: Ach, stimmt, ja.
1: Und wir hatten danach Sportfest von der Schule aus im Heinz-Steyer-Stadion.
0: Hatte er denn Muskelkater am Donnerstag?
1: Ja, er war nicht so gut gelaunt.
0: Ja, das glaube ich. Oh je, der Arme.
1: Wir mussten schon 8.30 Uhr da sein, weil wir die 5. und 6. Klasse angefeuert haben.
0: Und? Haben die sich gefreut, dass sie angefeuert haben?
1: Ja. Das Blöde war, da lief schon die ganze gute Musik.
0: Okay, und bei euch dann nicht mehr, oder was?
1: Ja. Ah. Zum Beispiel Linkin Park.
0: Wenn ich kurz reinkrätschen darf, wie findest du das, dass ihr sozusagen verpflichtet seid, andere Klassen anzu...
1: Finde ich gar nicht so schlecht.
0: Findest du okay, ja? Weil es wäre sonst... Also, wurdet ihr auch angefeuert?
1: Hat man nicht so gehört.
0: Okay, weil ich wollte gerade fragen, macht das was mit einem, wenn man sozusagen angefeuert wird?
1: Wenn ich angefeuert wäre... fühle ich eher mehr Druck.
0: Ist okay, aber du findest trotzdem gut, wenn man sozusagen Klassen verpflichtet, ja. Ihr klatscht jetzt für die und so. Okay, cool, jetzt kannst du weiter, Entschuldigung.
1: Wo war ich?
0: Naja, dass Paul Schmerzen hatte oder ihr im Heinz-Steyer-Stadion wart und 8.30 Uhr schon anfangen musste und die ganze gute Musik schon kam.
1: Ja, da kam zum Beispiel Linkin Park. Apropos Linkin Park, was ich an der Band so mag, ist, dass Mike Shinoda und Chester Bennington sich abwechselnd beim Singen.
0: Das stimmt, das macht es sehr.
1: Bringt einen guten Kontrast.
0: Ja, das sind, stimme ich dir zu.
1: Ja. Gut, und da habe ich gemerkt, dass ich das ganze Lied mitsingen kann.
0: Cool.
1: Es war immer eine Klassenstufe, also alle 5. Klassen wurden gerankt, alle 6., alle 7. Und so weiter.
0: Ja.
1: Und wir haben gegen die unsere Parallelklasse, immer so ein Wettkampf. Weil die in den letzten Jahren gab es immer ein Zwei-Felder-Ball-Turnier. Da sind die immer Erster geworden und wir immer Zweiter. Und diesmal wurden gebrochen und wir sind Erster geworden.
0: Yeah.
1: Und sie Zweiter.
0: Das heißt aber, die sozusagen nur die C und die E haben in der Regel um die ersten Plätze gekämpft. Was ist mit den anderen Klassen?
1: Die sind eher außen vor.
0: Ah ja, okay, die sind nicht so sportlich oder was?
1: Doch, aber es reicht dann meist nur
0: okay.
1: für Platz 3
0: und schlechter. So, das heißt, die E hat euch die letzten Jahre geärgert und heute konnte das mal zurückzahlen. Ja. Sehr gut. Es war doch wahrscheinlich krasser Sonnenschein, oder?
1: Es war so, ich habe mich auch stark verbrannt. Mm. Also nicht stark, aber weil es einfach keine Zeit war, zwischendurch nochmal einzucremen.
0: Du warst eingecremt, aber weil du so viel geschwitzt hast.
1: Ja, und weil unsere stellvertretende Klassenlehrerin kam und hatte so eine Spritzflasche und da alle immer abgespritzt. Wenn wir gerade vom Durchlauf kamen.
0: Das ist prinzipiell eine nette Idee, aber...
1: Das war dann halt alles weg.
0: Ja.
1: Besonders, wenn man dann auch immer noch den hier gemacht hat.
0: Ja, na klar. Und dann schön alles. Also, ihr habt es jetzt nie gesehen, aber Friedo hat sich sein Gesicht am Hemd abgewischt. Ja. Na, man könnte es auch einfach laufen lassen, aber ich mag das nie, wenn das Gesicht so nass ist. Ich will das auch immer gleich alles wegwischen. Ich weiß gar nicht, warum. Na, wahrscheinlich, wenn es so in die Augen tropft, ist doch eklig. Da reichen ja schon Tränen oder Schweiß an sich, der ist ja schon salzig, aber dann noch mit Sonnencreme. Ja, ist alles nie so geil. Na, Glückwunsch. Das heißt, ihr habt da in der prallen Sonne so abgeliefert, dass ihr 2 Felderball gewonnen habt. Cool. Gab es eine Medaille?
1: Nicht 2 Felderball.
0: Hast du nie 2 Felderball gesagt?
1: Das waren die letzten Jahre.
0: Ach so.
1: Jetzt war es meistens Rennen.
0: Und ui, Rennen auch noch bei der Hitze.
1: Ja. Na, krass.
0: Aber schön, dass ihr gewonnen habt. Glückwunsch. Gab es eine Medaille?
1: Ja, nur für die ersten Plätze.
0: Also nur für euch?
1: Ja. Und ein Freiticket für das Monarchs-Spiel am Samstag.
0: Morgen?
1: Ja.
0: Ach, cool. Wo ist das? Auch im Heinz-Steier-Stadion?
1: Ja.
0: Ah ja. Und gehst du hin?
1: Ja, cool. Mit Mama.
0: Schön. Wann ist es denn?
1: Welche Uhrzeit? 16 Uhr.
0: 16 Uhr.
1: Weil wir haben nur eine Karte bekommen pro Person. Mhm. Aber Frederik wollte seine nicht, weil er keine Zeit hat. Das heißt, ich habe seine bekommen, das heißt, ich kann mit Mama hingehen.
0: Sehr gut, da freue ich mich für euch. Und das ist American Football oder Rugby?
1: Nee, American Football.
0: American Football. Und das ist auch das, was ihr als Familie gerne anguckt. Rugby ist nie so eures. Nee. Ist das auch amerikanisch Rugby?
1: Ich glaube schon.
0: Ah ja, okay. Irgendwas wollten
1: wir. Könnte aber auch eher britisch sein.
0: Na, wenn dann australisch, würde ich eher sagen. Aber jetzt wird schon wieder gefährliches Halbwissen. Übrigens fällt mir gerade ein, vor uns wollten wir irgendwas noch nachforschen, das haben wir nie gemacht.
1: Mit der Folie.
0: Ah ja, die Folie und jetzt können wir gleich noch Rugby nachforschen.
1: Aber die Lieder sind zu kurz, die Spiele. Spiel du bitte noch.
0: Gut, aber meinst du es auch kurz, aber das reicht. Wir haben jetzt 2 Minuten 27, um die Folie nachzuforschen und Rugby.
1: Ja.
0: Genau, wir hören Surf Curse, das ist die Band, glaube ich, mit dem Lied Freaks und ich kann auch gar nichts dazu sagen, weil das dein Lied ist.
1: Das ist mein Lied.
0: Ich habe mir das nur geklaut. Ich glaube, du hast das auch schon mal im Radio gespielt. Genau, aber ich finde es so gut, deswegen kommt es jetzt nochmal. Also Freaks von Surf Curse.

0: Man muss natürlich die Mikro so anmachen, wenn man hier was hören will. Mhm. Surfcurse mit Freaks aus Fridos Plattenkiste herausgezaubert und einfach mal für mich adaptiert. Also eine Rettungsdecke ist eine metallisierte Plastikfolie. In der Mitte hat man Aluminium und draußen hat man Plastikstoffe drumherum. Und sie ist, wo war das jetzt? Was habe ich gesagt? Sie funktioniert durch Reflexion von Wärmestrahlung und Schutz vor Wärmeverlust. Und wenn ihr droht zu unterkühlen, ist es ein bisschen egal, welche Seite ihr nach innen macht. Aber solltet ihr in den Bergen oder im Schnee sein, dann goldene Seite nach außen, weil es besser zu sehen ist. Und wenn ihr aber euch vor Hitze schützen wollt, dann die silberne Seite nach außen, um die Sonneneinstrahlung und UV-Strahlung zu reflektieren. In beiden Fällen bitte nicht folienkartoffelmäßig sich feste einwickeln, sondern ein bisschen Luft dazwischen lassen. Und Rugby, du hast recht gehabt. In der ersten Hälfte des 19. Jahrhunderts in England entstanden. Benannt ist er
1: nach einer Stadt.
0: Nach seinem Entstehungsort, nämlich der Rugby School in der Stadt Rugby. Er ist neben Rugby League eine der beiden Hauptvarianten der Rugby-Familie. Okay. Was mir jetzt nicht klar ist, ist der Unterschied zum American Football. Aber
1: die haben weniger an. Die haben weniger Schutz an.
0: Ach, die haben weniger Schutz an. Siehst du? Aber hier steht auch, also das ist jetzt alles Wikipedia, ne? Aber hier steht auch, American Football und Canadian Football haben beide ihre Wurzeln in einer Frühform von Rugby. Genau. Ein prägender Unterschied ist das als Vorwärtspass bezeichnete Werfen des Balls.
1: Okay.
0: Ja. Was im Rugby nicht zuverlässig ist. Gut, haben wir das auch geklärt. Dann wünsche ich viel Spaß beim American Football morgen. Was hören wir denn jetzt noch?
1: Ich hatte noch einen kleinen Witz zu Linkin Park.
0: Okay.
1: Wäre die Band in Deutschland entstanden, wäre das nicht Linkin Park, sondern Linkin Vorgarten. Und ich würde jetzt gerne Steve Lacy mit Bad Habit hören. Weil die Band, den Typ habe ich schon mal gespielt. Der macht einfach schöne Soul, R&B, Musik.
0: Und ab damit.
1: Ja. Yeah.

0: das Lied schon zu Ende. Ich habe aber kurz im Kopf nebenbei gerechnet. Das heißt 53. Okay, gut, damit sind wir schon am Ende der Sendung angekommen. Ja. Spannend und das Wichtigste, oder was heißt das Wichtigste, aber das, was eigentlich gerade am drängendsten ist, haben wir jetzt gar nicht thematisiert. Mehrere Sachen, nämlich heute, also gestern startete das Zirkustheaterfestival, präsentiert vom Sozietätstheater. Ihr habt es vielleicht gesehen, im Alaunpark ist schon ein riesiges Zelt aufgebaut. Es gibt wieder ein buntes Programm. Für vieles braucht man Tickets. Es gibt aber auch einige Freishows, beziehungsweise sowas, was über Hutspende funktioniert. Genau, im Alaunpark, im Sozietätstheater, und es gibt auch ein paar Veranstaltungen auf dem Jakob-Winterplatz in Prohlis. Und ja, ihr könnt euch da selber einfach mal durchs Programm klicken, zirkustheater-festival.de, und da findet ihr ganz viele Informationen. Ebenfalls dieses Wochenende ist Straßenfest, nämlich Bunter Sommer Neustadt auf dem Martin-Luther-Platz und ein bisschen drumherum. Das geht dann auch ein bisschen in die Luisenstraße rein. Da habt ihr auch ein wildes Programm heute, morgen und am Sonntag. Und gleichzeitig ist nebenbei noch, manche kennen es vielleicht, das Farewell You Festival, was wirklich absurd ist. Das sind, ich kann es gar nicht zählen, also über 100 Bands, die in 3 Tagen sich hier durch die Clubs dreschen. Bei dem Wetter ist das echt ein bisschen lustig. Wer ist da dabei? Groove Station ist HD, Zille, Mondfisch, Thalia, Lofthouse, Ostpol, Katie's, Scheune und die Schauburg. Das ist einiges.
1: Kennt man aber alles.
0: Man kennt die Orte, die Bands kenne ich alle nie. Nee, also gut, Dosenstolz kenne ich vielleicht noch. Die Tune Rats spielen heute, 22 Uhr in der Groove Station. Die mag ich eigentlich. Guckt euch mal durch, Farewell Youth, also Farewell, wie dieses Auf Wiedersehen, Farewell Youth Festival, und da findet ihr dann den Dings, wie ist das, den Timetable. Ansonsten kann ich euch auf jeden Fall empfehlen, am Sonntag 16 Uhr spielen Empty Pint and the Hot Shots auf der Katie's Rooftop, also auf dem Dach. Kann man sozusagen draußen sehen. Es gibt eine Open-Air-Bühne vor der Scheune, habe ich irgendwo gelesen. Genau. Klickt euch selber durch, das ist zu viel, um das jetzt hier zu machen. Zirkustheaterfestival ist auch, und BSN von Anwohnern für Anwohnende. Wow, da ist ja einiges los. Hast du Interesse, da hinzugehen?
1: Nein.
0: Weil du ins Stadion gehst, oder was?
1: Das und Sonntag habe ich keine Zeit.
0: Genau, und aber Straßenfeste an sich findest du doof, oder was?
1: Nö, aber ich habe jetzt einfach gerade keine Lust, dieses Wochenende.
0: Na gut. Ansonsten können wir uns ja das nächste Mal noch über Straßenfest und deren Sinnhaftigkeit unterhalten. Okay, das war's für heute und wahrscheinlich auch erstmal für die nächsten paar Wochen. Ja. Es sei denn, am, was habe ich gesagt, 17. Juli senden wir spontan live. Die anderen Daten auf jeden Fall nie. Das heißt, spätestens im August sehen wir uns wieder. Bleibt bis dahin wohl und wohlerhalten. Hier folgt gleich das Magazin.
1: Da bin ich im Urlaub.
0: Ah ja, siehste. Na dann, gucken wir mal. Entweder hören wir uns oder auch nicht. Bleibt stabil, bleibt sauber. Viel Spaß. Bis zum nächsten Mal. Tschüssi. Ja. Achso, wir hören jetzt noch Iron Man von Black Sabbath.
1: Damit wir noch ganz alte Musik hier reinkriegen.
0: Tschüssi.
1: Ciao.

0: What kind of rat bastard psychotic would play that song right now at this moment?
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3: Vielleicht fangen wir gleich erstmal mit dem FBZ an. Seit wann gibt es das?
4: Also das Frauenbildungszentrum ist in der Wendezeit entstanden, also in dem Jahr 1990 gegründet worden als ein von Frauen für Frauen. Da war in Dresden recht viel los, wie auch in ostdeutschen Städten sind viele Frauen. Und es gibt tatsächlich in Dresden auch noch einige Vereine aus dieser Zeit, aber unserer ist, glaube ich, einer der größten.
3: Das ist ein relativ breites Angebot mit Beratung und Begegnung.
4: Ja, also es ist auch immer weiter gewachsen über die Zeit. Es gab auch vor allem ehrenamtlich. Dann gab es Zeiten, wo einfach verschiedene Projekte dazugekommen sind, die aus unterschiedlichen Quellen auch gefördert werden. Aber es gibt so eine Basis, also das Frauen, das jetzt feministische Begegnungszentrum. Wir haben uns letztes Jahr umbenannt. Vielleicht muss ich noch üben. Also ich bin ja nicht in dem Team von dem feministischen Begegnungszentrum, sondern das Gender-Kompetenzzentrum ist ein weiteres Projekt vom Frauenbildungshaus. Das feministische Begegnungszentrum mit der Abkürzung FBZ kennen viele in Dresden, weil es in der Oskarstraße lange eine Einrichtung ist, die so als ein Raum, wo ziemlich viele verschiedene Dinge passieren können, verschiedene Frauen, feministische Gruppen und queere Gruppen einen Raum finden, da ist. Und ja, ich weiß gar nicht, wo ich anfangen soll. Es ist auch eine Beratungseinrichtung, hattest du auch gesagt, das ist beides von der Stadt Dresden gefördert. Also die Beratungsstelle für Frauen ohne Erwerbsarbeit ist vom Sozialamt gefördert und ist also so eine Infrastruktur, wo einfach Frauen telefonisch und vor Ort Beratung bekommen können, auch Begegnungsangebote. Vor allen Dingen am Donnerstag ist da offenes Haus und es ist vormittags Frühstück und nachmittags relativ viele Programme, wo man einfach niedrigschwellig hingehen kann. Das feministische Begegnungszentrum, das baut mehr auf ehrenamtlichen Angeboten auf. Also gibt es immer wieder neue Frauen, die sagen, ich möchte einen feministischen Lesekreis machen, ich möchte einen Handarbeitstreff machen, ich möchte einen Chor eröffnen oder ich möchte, also es geht auch viel in den soziokulturellen Bereich, aber es ist sehr schön, das miteinander zu verbinden, weil man dann die unterschiedlichsten Menschen erreichen kann.
3: Es liegt
4: vielsprachig
3: jetzt
4: sind auch einige Angebote. Also es gibt Angebote auf Arabisch, auf Spanisch. Ukrainisch weiß ich gerade aktuell nicht. Gab es mal, ich glaube aktuell nicht. Aber es ist sehr offen, dass einfach Frauen kommen können oder Flinterpersonen und sagen können, wir wollen den Raum nutzen.
3: Es liegt jetzt vielleicht 7, 8 Jahre zurück, denke ich, dass ich mit Menschen von dem FBZ damals gesprochen habe. Das war gerade direkt nach der Umwandlung, dass da so ein Sternchen mit auftauchte. Das ist ja die Debatte, die letztendlich auch in die Umbenennung hin zum feministischen Begegnungszentrum geführt hat, wo verschiedene Phasen von gendersensitiver Arbeit, verschiedene Generationen eigentlich miteinander eine gute gemeinsame Existenz suchen. Was hast du für einen Eindruck? Wie gut gelingt das?
4: Also es ist sowohl ein Nebeneinander, einfach Dinge bleiben, die schon sehr lange im Haus sind. Also es gibt zum Beispiel diese Woche auch wieder ein Jahreskreisfest. Also im Garten gibt es ein Labyrinth, ein altfeministisches Symbol, was es in vielen Städten gibt, was einfach so ein Ort ist von einer alten Frauenkultur. Und dann gibt es zum Beispiel, also wie gesagt, ganz neu sind jetzt die Angebote, wo sich spanischsprachige Frauen selbst organisieren. Und ich denke, dann gibt es Bündnisarbeit zum 8. März, wo vor allen Dingen jüngere Flinterpersonen aktiv sind oder der feministische Lesekreis. Es ist einerseits so ein, alles ist nebeneinander und ist auch ich mit Interesse aus dem Augenwinkel, aber es muss sich nicht zwingend miteinander zusammentun, sondern kann einfach auch solidarisch nebeneinander die Ressourcen teilen. Aber es gibt auch immer wieder Punkte, wo wir auch ganz bewusst alles zusammenbringen. Also wir hatten jetzt ein Sommerfest, 35 Jahre, da hatten wir einfach die unterschiedlichsten Frauen und Projekte und haben die auch vorgestellt, haben die auch in Kontakt miteinander gebracht. Oder wir machen im Herbst ein Erzählcafé, was auch ganz gezielt einen Rahmen bietet für einen ganzen Tag, wo wir einfach wieder auch gezielt und moderiert ins Gespräch gehen und verschiedene Perspektiven einander bewusst machen und zeigen, wie einfach Feminismus unterschiedlich gelebt wird oder auch unterschiedliche Erfahrungen beinhaltet.
3: Vielleicht nehmen wir gleich mal noch einen Schwenk und schauen auf dieses Gender-Kompetenzzentrum beim selben Verein. Du bist dort gebunden, verbunden als Bildungsreferentin. Was ist die Aufgabe, die sich das Gender-Kompetenzzentrum stellt?
4: Das Gender-Kompetenzzentrum ist gefördert vom Freistaat Sachsen dafür, dass wir Gleichstellungsarbeit in ganz Sachsen stärken. Das tun wir einerseits, indem wir in Kooperationen arbeiten mit den unterschiedlichsten kleineren und größeren Vereinen, Verbänden, Akteuren, auch mit Gewerkschaft, Kirche, alle, die Interesse haben, zum Thema Gleichstellung zu arbeiten. Und da bieten wir eben auch für Organisationen, die jetzt nicht als Thema Gleichstellung haben, eben unsere Expertise an, um in dem Thema intern oder extern voranzukommen. Wir arbeiten auch mit Gleichstellungsbeauftragten, Personalern, also ganz gezielt zum Thema Frauenförderung, aber auch Gewaltprävention. Und wir versuchen einfach die, die Gleichstellung in Sachsen machen wollen, zu unterstützen mit unserer Expertise. Dazu haben wir auch Fachtage und öffentliche Veranstaltungen, aber wir arbeiten auch ganz viel einfach in einer ganz direkten Kooperation mit verschiedenen Akteuren in Sachsen.
3: In was für einer Personalstärke, jetzt mal vorsichtig gefragt, darf ich mir das vorstellen?
4: Ja, das ist eine sehr spannende Frage, weil wir sind im Moment als Verein erstmal auf den ersten Blick sehr groß. Also wir sind im Gender-Kompetenzzentrum im Moment sogar 8 Personen. Wir sind aber alle und im Verein insgesamt ungefähr 18. Aber davon arbeitet niemand Vollzeit, die allermeisten halbtags. Das heißt, halbtags bezahlt, real wesentlich mehr, weil die Frage ist ja, was wird bezahlt, und die Sachen, die wir bezahlen im Verein, sie werden ja über Projektförderung finanziert, und Projektförderung bedeutet, dass man bestimmte inhaltliche Dinge, die man irgendwie nachweisen und abrechnen kann, bezahlt bekommt, aber die ganze Strukturarbeit, die so einen großen Verein inklusive ehrenamtlichen Dingen, und wir haben ein Haus, einen Garten, also die ganze Struktur, die wir bereitstellen, zu stemmen, das wird eigentlich weniger finanziert. Und deswegen wird da sehr viel unbezahlte Arbeit gemacht.
3: Nun ist es so, dass Queersarbeit und Frauenarbeit, feministischem Aktivismus gerade nicht die besten Zeiten blühen, wenn man das mal vorsichtig formulieren soll. Ja. Einerseits die positive Entwicklung, dass wirklich auch im ländlichen, kleinstädtischen Raum sowas wie Prides entstehen, dass Menschen sich da offensiv zeigen. Das ist vielleicht die Ernte der letzten 15, 20 Jahre. Auf der anderen Seite kann man zusehen, wie immer häufiger gerade solche öffentlichen Veranstaltungen wie CSDs oder Queer Prides oder wie sich jeweils dann auch selbst genannt wird, angegriffen werden von rechtsradikalen Leuten. Und wenn ich dann auf die Stimmen aus dem Raum des Politischen schaue, da wird's mir nicht unbedingt besser. Also ich habe den Eindruck, da gibt's eine komische Entwicklung, oder?
4: Auf jeden Fall. Es verschärft sich weiter, aber es ist überhaupt nicht neu. Also Antifeminismus und Widerstand gegen queere Lebensrealitäten und Engagement oder auch feministisches Engagement hat uns natürlich die ganze Zeit immer begleitet und begleitet alle, die in dem Bereich politisch aktiv sind. Aber es ist auf jeden Fall sehr, sehr krass. Also das mit der Ratte hatten wir jetzt auch zum ersten Mal und sind es eben oft eher verbale Angriffe oder Einschüchterungsdinge, was ja die Zivilgesellschaft viel in den letzten Jahren erlebt hat. Da hat ja erst die AfD mit angefangen und irgendwann ist die CDU mit eingestiegen, nochmal wieder zu sagen, wie die Förderung genauer hinterfragt wird und sozusagen zu kleinen Anfragen im Landtag oder so gemacht wird, um zu zeigen, wir haben das im Blick und wir wollen das eigentlich nicht, dass es weiter gefördert wird. Und da hatten wir jetzt auch die Auswirkungen in den letzten Jahren. Also ich habe ja gerade gesagt, dass wir jetzt im Kompetenzzentrum relativ viele Köpfe sind, wenn auch prekär beschäftigt. Das lag daran, dass wir auch eigentlich die Zusage hatten, dass wir über gefördert werden, was auch sehr, sehr viele Vereine in dem Bereich betrifft. Und das wurde ja letztes Jahr dann umentschieden, dass die Förderung anders ausgestaltet werden soll. Und deswegen haben wir keine Chance, da weiter gefördert zu werden und müssen jetzt wieder schauen. Und das ist auch, ja, es ist nicht neu, aber es ist einfach jetzt wieder eine ziemlich schwierige Situation, dass wir einfach überhaupt eben diese 18 Personen, die dort angestellt sind, davon wird vielleicht, weiß ich nicht, vielleicht die Hälfte nächstes Jahr noch eine Finanzierung haben. Und wir werden es nicht im Januar wissen, sondern wir werden es im Laufe des Jahres erfahren, welche Arbeit wird finanziert und von wem. Also wir haben unterschiedlichste Förderung von Kommune, Land und Bund und vielleicht haben wir sie nächstes Jahr auch nicht mehr. Das ist, es braucht gar keinen Wahlsieg der AfD, um das schon unter Druck zu setzen. Das ist alles schon jetzt da.
3: Kann man das so formulieren?
4: Das ist natürlich noch viel schlimmer, wenn es dann am Ende wirklich AfD-Mehrheiten gibt, klar.
3: Ja, kann man das so formulieren, dass es Kräfte gibt, die in Zeiten knapper Kassen ganz froh sind, bei euch kürzen zu können?
4: Ja, ganz sicher. Also und es ist auch ganz klar, also wer jetzt zum Beispiel in Sachsen dieses Jahr schon nicht mehr finanziert wird, das ist sicher auch, hat wahrscheinlich auch komplexere Ursachen, als es so banal zu sagen, aber die Stimme, die besonders politisch für Frauen spricht, ist der Landesfrauenrat in Sachsen. Und normalerweise sind der Landesfrauenräte sind in jedem Bundesland so Koordinierungsstellen, wo eben so Vereine wie unser Verein, aber auch größere Verbände gemeinsam eine Stimme finden und sich dann gegenüber der Landesregierung stellen oder in Bündnissen aufstellen und in der Zivilgesellschaft mitwirken. Also wo wirklich explizit eben auch politische Kampagnenarbeit gemacht wird. Und da wird immer auch über Projektförderung irgendwie gesichert, dass es eine Geschäftsstelle gibt. Und naja, jetzt in Sachsen gibt es aktuell mal wieder keine. Es ist eben nicht möglich, weiter gefördert zu werden. Also es ist einfach ganz, ganz real, dass auch Arbeit, die Strukturen schafft und Strukturen hält, dann ohne Hauptamt dasteht. Das ist gerade auch Realität.
3: Nun kann man ja sagen, der Marsch durch die Institutionen war erfolgreich und ist ein Manitackle zugleich. Das politische Bewegungen, die ihre Ansprüche in letztendlich Fachstellen in wirklich institutionell gesicherten Räumen irgendwie abbilden, das ist ein Riesenvorteil, weil es eben für Menschen, gerade auch in kleinstädtischen Räumen, in eher unsicheren Räumen, einfach Anlaufpunkte darstellt. Auf der anderen Seite hat das ein bisschen zu einer Vereinzelung dieser Einzelprojekte geführt, so dass, also zumindest wenn ich so von der Seite drauf schaue, habe ich manchmal den Eindruck, okay, wo bleibt jetzt eigentlich die Solidarität, wenn durch so ein Ding wie die Umordnung dieses Projekt Demokratie leben oder eben auch die Umordnung im sächsischen Haushalt, wenn da Einzelne auf der Strecke bleiben. Wie tragfähig für so eine Zukunft, in der wir uns vielleicht wieder kämpferischer auseinandersetzen müssen, sind die Netzwerke innerhalb der Queers-Projekte in Sachsen?
4: Also ich denke, dass es auch eine gute Entwicklung gab in den letzten Jahren. Also wie gesagt, der Landesfrauenrat ist trotzdem auch ein wichtiger Akteur, aber es gibt ja für die queeren Projekte auch noch die LAG Queeres Netzwerk Sachsen und es gibt natürlich Zusammenarbeit mit politischen Akteuren und Bündnisse oder auch mit Gewerkschaften oder wir sind auch im Dachverband Parität Sachsen. Also es gibt eigentlich eine Menge Potenzial, sich auch zusammenzuschließen und es gab auch immer wieder, gerade auch in Dresden, Proteste gegen Kürzungen. Da haben wir mit der Gleichstellungsarbeit und der Jugendarbeit auch relativ große Demos und Kundgebungen organisiert und hatte schon auch eine Wirkung. Es ist auch wichtig, einfach in der Öffentlichkeit zu sein. Und es ist auch teilweise, ja, also es ist ja so, dass die Akteure einerseits einen politischen Anspruch haben, der eben hauptsächlich auch ehrenamtlich gemacht wird, aber er wird eben auch vom Hauptamt ermöglicht. Und es gibt natürlich einfach auch fachliche Arbeit, die gemacht werden muss, die einfach Beratungsarbeit ist, Unterstützungsarbeit, die nur von Fachleuten gemacht werden kann und wo eigentlich der Staat einen Teil seiner Aufgaben, die er qua Verfassung hat, nämlich die Gleichstellung zu fördern, an Träger auslagert. Also das ist eben schon auch ja eine gewisse Verantwortung, das auch sicherzustellen, auch von der staatlichen Seite her. Also es gibt zwei Richtungen, also die Verantwortung, sich gegenseitig zu unterstützen aus der Zivilgesellschaft und quasi von unten. Aber es ist auch nicht so, dass diese ganzen Aufgaben ja, nicht auch verfassungsrechtlich vorgegeben werden, dass es da sein muss. Es ist teilweise Sozialstaat und teilweise Aufstellung, die Aufgabe Gleichstellung der Geschlechter.
3: Oh. Da ja. waren jetzt Stichworte drin, die mich gerade nochmal, genau, das ist ja so eine Situation, wenn man sich anschaut, wie beispielsweise die Perspektive junger Queers im ländlichen Raum ist, dann stellt man fest, okay, die stecken erstmal ja in irgendwelchen Vereinen und vor allem Schulen drin. Und da gab es in den vergangenen Jahren ja irgendwie den Aufreger, dass das Kultusministerium plötzlich in seiner Weisheit festgestellt hat, gendersensitive Sprache ja, aber in der heteronormativen Matrix, wo sie sozusagen Akteurinnen befohlen haben, gendersensitive Sprache ohne irgendwelche Sonderzeichen im Binnenraum von Worten zu verwenden und wo man gleichzeitig sagen muss, weder die LASUB, was die Organisation, die rein praktische Organisation des Schulbetriebs ist, das Landesamt, noch das Kultusministerium verfügt eigentlich über eine angemessene Kompetenz in Genderfragen. Wie ist da inzwischen eigentlich die Lage? Also hat sich das irgendwie wieder gerade geruckelt, dass die Arbeit in den Schulen einfach so weiter möglich ist? Oder hast du da den Eindruck, wir stehen da auf wackeligem Fundament?
4: Also ich habe jetzt aus den letzten Monaten keine aktuelleren Kontakte gehabt mit den Schulen. Dass ich jetzt irgendwie sagen kann, so, es hat sich jetzt im letzten halben Jahr irgendwas verändert. Damals, als das kam, das ist ja jetzt auch schon 2-3 Jahre her, gab es auf jeden Fall ganz viel organisierten Widerstand, an dem wir auch beteiligt waren. Einfach verschiedenste Aufrufe und Solidarität mit konkreten Fällen. Und wir waren immer wieder, zum Beispiel gibt es den Gleichstellungsbeirat des Freistaats Sachsen, dort haben wir es eben zum Thema gemacht immer wieder und eben die Akteure, die tatsächlich Beratungsarbeit im ländlichen Raum in Sachsen machen, unterstützt und die Lehrergewerkschaft unterstützt, die auch da sehr aktiv war. Also es wurde einfach geguckt, was wir machen können, aber natürlich ist das einfach für bestimmte Akteure, wahrscheinlich hauptsächlich der CDU, irgendwie so ein Ding, wo sie sagen, das ist unsere Art von Genderpolitik, da wollen wir uns zeigen, da wollen wir einfach einen Marker setzen. Rein rechtlich beziehen sie es einfach auf den Rat der deutschen Rechtschreibung. Die sind die Autorität und die haben natürlich nichts mit Genderkompetenz zu tun. Aber dort werden eben auch Diskussionen weitergeführt und da muss man auf denen eben auch wieder kampagnenmäßig Einfluss nehmen, was wir auch versucht haben mit Briefen. Und es ist nicht schön. Es ist auf jeden Fall für die Betroffenen in den Schulen richtig hart und es gibt natürlich sehr, sehr viele Situationen, wo wir nur so punktuell, nur da, wo wir eben Kooperationen und Ansatzpunkte finden, helfen können. Ne? Also über Gewerkschaft zum Beispiel, über Akteure in Schulen. Genauso eben grundsätzlich im Gleichstellungsbereich. Das ist oft nur, wenn wir ganz konkrete Arbeit machen, wir können Menschen helfen, aber damit haben wir noch nicht die Geschlechterverhältnisse der Gesellschaft von heute auf morgen verändert. Also wir sind so ein kleiner Baustein und wir helfen auch de facto, aber es sind einfach unheimlich viele Menschen, Vereine, Akteure, die zusammenwirken und ich denke, dass auch gerade auf dem Bereich Gleichstellung auch von queeren Menschen auch einiges erreicht worden ist, was wir weiter verteidigen müssen und wir müssen gucken, was wir tun können und ja, es ist nicht einfach so und das Problem ist jetzt weg.
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1: Kreisdienststelle Zeitz. Bericht zum demonstrativen Suizidversuch in Verbindung mit staatsfeindlichen Handlungen. Am Mittwoch, dem 18. August 1976 gegen 10.20 Uhr fuhr der Pfarrer Brüsewitz aus Rippicha vor der Michaeliskirche in Zeitz vor. Beide Vordertüren seines Pkw Wartburg 311 Camping waren nicht firmengerecht mit der Aufschrift Evangelische Kirche Rippicha versehen. Das Fahrzeug war mit einem Dachgepäckträger ausgerüstet, auf dem sich zwei Holzbalken befanden. Darin befestigte der B ein zweiteiliges Transparent, das mit folgender Losung beschriftet war. Funkspruch an alle: Die Kirche in der DDR klagt den Kommunismus an, wegen Unterdrückung in Schulen, an Kindern und Jugendlichen. Unmittelbar danach nahm der B eine 20 Liter fassende Milchkanne, übergoss sich mit einer darin enthaltenen Flüssigkeit, die später als Benzin identifiziert werden konnte, und setzte seine Kleidung in Brand.

0: Platz der Republik, das ist der Titel von der Sendereihe, wo Radio Korax gerade jetzt im Vorfeld dieser Landtagswahlen nach Sachsen-Anhalt blickt und das auf verschiedenen Ebenen. Eine Ebene ist, verschiedene Städte zu besuchen und eine andere Ebene ist, eine historische Auseinandersetzung zu führen mit Sachen, die in Sachsen-Anhalt stattgefunden haben. Sachsen-Anhalt als ja eigentlich ein Konstrukt, das relativ jung ist, aber ich sitze jetzt hier zusammen mit Carsten Krampitz und will mit ihm ein Ereignis besprechen, das 1976 sich in Zeitz zugetragen hat. Erstmal schön, Carsten, dass du dich einlässt auf dieses Gespräch. Hallo.
1: Hallo.
0: Wir wollen über Oskar Brüsewitz sprechen. Am 18. August 1976 hat dieser Pfarrer sich selbst verbrannt auf dem Marktplatz in Zeitz. Bevor wir auf Oskar Brüsewitz selber zu sprechen kommen, würde ich mit dir gerne so ein bisschen über dein grundlegendes Interesse sprechen. Weil, also du kommst ja aus der DDR, du bist Historiker, du hast dich viel im sozialen Bereich engagiert, in der Obdachlosenhilfe warst du lange aktiv und du bist auch Schriftsteller. Und gleichzeitig hast du deine Dissertation zu Oskar Brüsewitz geschrieben und beschäftigst dich ja viel auch mit Kirchengeschichte der DDR. Wo kommst du denn her, dass genau du dieses Interesse entwickelt hast, auch vielleicht so im Zusammenhang von anderen Sachen, die du machst?
1: Ja, also ich komme aus schwer atheistischem Elternhause. Bei mir waren beide Eltern Teile in der SED und ich bin dann aber noch zu DDR-Zeiten, da war ich schon an der Fachschule für Ökonomie, bin ich dann zur jungen Gemeinde gegangen in Frankfurt-Oder. Ich habe das nicht mehr ausgehalten. Also nur diese FDJ-Veranstaltung und dieser Zirkus, immer diese erzwungenen Lippenbekenntnisse. Und da habe ich eine ganz andere Welt kennengelernt. Und das fand ich immer spannend. Also das war, ich bin jetzt nicht religiös, aber ich würde jetzt auch nicht so sagen, dass ich Atheist bin. Ich bin eher Agnostiker. Also ich bin da nicht froh drüber, dass Gott nicht existiert. Ja, und dann habe ich viele Jahre noch Obdachlosenarbeit in der Kirche gemacht, in Treptow, in der Bekenntniskirche. Und der Pfarrer, den wir da hatten, das ist der Pfarrer gewesen, der in dem Moment, als Oskar Brüsewitz sich vor der Michaeliskirche in Zeitz mit Benzin übergoss und angezündet hat, da hat Pfarrer Ziepert die Glocken läuten lassen. Und da wollte ich dann immer wissen, wie kommt denn der dazu, da die Glocken läuten zu lassen? Und hat er dann gesagt, ja, nee, das war dann vom Friedhof aus. Also Brüsewitz hat ja vorher angerufen, weil er wissen wollte, wann Beerdigungen sind. Und dann wusste er, wann die Glocken geläutet werden. Und das war Teil der Inszenierung. Und da war ich geschockt. Also das ist so eine ganz andere DDR, so wie ich sie nicht in Erinnerung hatte. Und da wollte ich mehr zu wissen. Ja, ist die DDR wirklich so schlimm gewesen, dass ein Pfarrer auf so schreckliche Weise dem lieben Gott seine Seele zurückgeben muss, ja. Und ja, ich habe eben auch Geschichte studiert und das war dann mein Thema in der Magisterarbeit. Also hatten wir mal ein Erinnerungsbuch zu Brüsewitz gemacht, Ziebert und ich, hier mit Ich werde dann gehen, erschien damals in der Evangelischen Verlagsanstalt Leipzig, so ein Erinnerungsbuch zum 30. Todestag. Und bei der Arbeit damals hat mir ein Kirchenrat gesagt, da liegen im Magdeburger Kirchenarchiv, gibt es einen Ordner mit Briefen, in ein paar Jahren ist da die Sperrfrist aufgehoben. Und da habe ich dann gedacht, habe ich dann mein Studium in die Länge gezogen, ein paar Jahre, und ich war dann auch der Erste, der da ran konnte. Und da habe ich einen kleinen Schatz gehoben. Also diese Protestbriefe, also zum einen an die evangelische Kirche, also an die Magdeburger Kirchenleitung, aber auch, da haben ganz viele Menschen von sich erzählt und haben ihre Leserbriefe ans Neue Deutschland mit reingetan. Also sie waren so entsetzt. Und da habe ich erstmal verstanden, dass nicht die Selbstverbrennung von Oskar Brüsewitz die Protestwelle ausgelöst hat damals. Da waren alle sehr betroffen. Es war der Umgang damit. Also in der Skandalforschung redet man davon, dass manchmal erst die zweite Grenzüberschreitung die ist, wo es dann knallt. Also dass der Umgang mit dem Skandal wird zum eigentlichen Skandal. Und das war hier der Fall. Da ist ein ganz widerlicher Artikel im Neuen Deutschland. Du sollst nicht falsch Zeugnis reden, anonym von einem AZ. Und da habe ich geforscht zu. Also wie ist dieser Artikel zustande gekommen? Wer hat dagegen protestiert? und so. Und ich habe da auch ganz viele Leute noch kennengelernt. Und auch hier zu einem Brief von 24 Sozialisten, die damals bei Honecker protestiert haben. Das ist auch was sehr Spannendes, weil Brüsewitz ja eher ein Antikommunist war, nach all dem, was der so rausgehauen hat. Und dass da Sozialisten für ihn gekämpft haben, also posthum. Und die sind dann auch für ihn in den Knast gegangen, also einige. Und das hat mich sehr berührt und das war dann mein Thema als Historiker.
0: Jetzt hast du schon einige Sachen angesprochen, die diese Selbstverbrennung von Oskar Brüsewitz betreffen, also sowohl die Inszenierung als auch die Reaktionen darauf, die dann zum eigentlichen Skandal auch mit werden. Ich würde nochmal einen Schritt zurückgehen und versuchen, so ein bisschen dieses Ereignis im Jahr 1976 einzuordnen. Und ich hatte das ja auch schon in meiner ersten Frage so ein bisschen angedeutet. Es geht ja um ein Stück Kirchengeschichte. Und das würde mich so interessieren, auch zur Einordnung dieses Ereignisses, was du sagen würdest. Welche Rolle hat denn die Kirche in der DDR gespielt? Vielleicht auch so bezogen auf dieses Jahr 1976, also wie stand denn die Kirche da in der DDR in diesem Zeitraum?
1: Also vorab, die evangelische Kirche ist das, was die DDR im Ostblock zu was Besonderem macht. Ja, also die SED war bei ihrem Machtantritt die einzige kommunistische Partei im sowjetischen Machtgefüge, die es mit einer protestantischen Mehrheitskirche zu tun bekommen hat. Ja, wisst ihr, bei den Bulgaren waren die Orthodoxen, ich glaube, in China war der Buddhismus oder und in Polen eher die Katholiken, auch in der Tschechoslowakei. Ja, die evangelische Kirche, also sowas hat es nur in der DDR gegeben. Die DDR ist protestantisches Kernland. Hier hat Luther seine Reformation gestartet. Ja, also von Wittenberg aus. Und das heißt auch, dass die Mentalität der Ostdeutschen ist eine dezidiert protestantische. Obwohl wir alle nicht mehr an Gott glauben und so, aber wir sind, kulturell sind wir aus dieser Sicht geprägt. Ne? Also es gibt ja richtig Doktorarbeiten zum Beispiel darüber, hier von Udo Grashoff, warum war die Selbstmordrate in der DDR höher, ja, als in Westdeutschland. Und der kam zu dem Ergebnis, dass die auch schon in der Weimarer Republik höher war, in dieser Gegend. Ja, und auch davor womöglich. Also das hat mit der protestantischen Mentalität zu tun. Der Ossi, der Ostdeutsche, der trägt Schwere an der Schuld. Die Rheinländer, die sind einfach mal fröhlicher und die haben auch jemanden, der ihnen vergibt, also mit der ganzen Beichte und so. Also das vorab, das ist das Besondere an der DDR. Die evangelische Kirche, da ist die Predigt, hat ein höheres Gewicht als die Liturgie. Das freie Wort ist da viel mehr gepflegt worden. Ja, naturgemäß sind die ein bisschen sturer als die Katholiken. Und hinzu kommt noch, dass es lange Zeit diese nationalprotestantische Mentalität gab, die da so dominiert hat. Also die Kirche in den 50er Jahren, diese evangelische Kirche, die war sehr stark deutschnational. Ja, und die war auch verstrickt mit allem, was davor war. Ja, also nur das ist eine lange Geschichte. Deshalb ist dieses Staat-Kirche-Verhältnis, das ist daraus gewachsen. Also zwischen SED und Kirche. Einfach schon, weil die Kirche immer ein angespanntes Verhältnis zur Arbeiterbewegung hatte. Die haben die ja verteufelt. Also auch August Bebel, der hat sich da revanchiert. Der hat gesagt, dass Christentum und Sozialismus ist wie Feuer und Wasser, was nicht stimmt. Selbstverständlich kann man als Christ auch Sozialist sein. Also eigentlich muss man das. Aber so war das. Und ich glaube eben, dass wir die DDR-Geschichte nicht wirklich verstehen, wenn wir so gar nicht von der Geschichte der evangelischen Kirche in der DDR wissen. Also von dieser ostdeutsche Protestantismus. Das ist eine spannende Geschichte. In den 70er Jahren war das dann eben so, dass das nur noch eine Minderheitenkirche war. Aber eben auch eine Kirche, die, obwohl sie immer weniger Mitglieder hatte, hat sie immer mehr gesellschaftlichen Einfluss bekommen. Ja, davon träumen die heute, die EKD. Aber die nehmen ja dieses Erbe, die DDR-Kirche haben die ja nicht angenommen.
0: Ja, vielleicht kannst du noch mal so drauf eingehen, wie das so im Jahr 1976 war, genau, wie die Kirche halt irgendwie so dastand oder welche Rolle sie halt irgendwie einnehmen konnte in dieser Zeit.
1: Also es war so, dass 1968 hat die SED der DDR eine neue Verfassung gegeben und in dieser neuen Verfassung waren auf einmal nicht mehr die Rechte der Kirche drin. Und das hat also eine ganz große Unsicherheit bei den Kirchen, also auch bei der katholischen Kirche, aber die waren ja eh Minderheit und die waren immer brav. Also hat das bedeutet, und es gab ganz große Anstrengungen, da wieder einen Rechtszustand herzustellen für die Kirche. Und Anfang der 70er Jahre ist es sogar noch schlimmer geworden mit dieser neuen Veranstaltungsordnung, wo dann auf einmal sämtliche kirchliche Veranstaltungen auch polizeilich angemeldet werden sollen. Und da hat die evangelische Kirche richtig Stunk gemacht. Die haben dann gedroht, dass sie ihr Veto einlegen werden bei der UNO. Die DDR wollte ja damals aufgenommen werden in die UNO. Und da hat dann, auch da war die SED empfindlich, das ist einer der wenigen Fälle, wo die mal eine Maßnahme zurückgenommen haben. Und von da an war dann immer, dass kirchliche Veranstaltungen nicht angemeldet werden müssen. Ja, also deshalb ging es dann später, dass da irgendwelche Punkkonzerte waren. Wenn da vorher nur irgendeiner an Gebet gesprochen hat, ja, in der evangelischen Kirche, Luther redet ja vom Priestertum aller Gläubigen, das musste nicht unbedingt ein Pfarrer sein, und dann war das eine kirchliche Veranstaltung. Ja, das ist aber so, in den 70er Jahren ist das entstanden. Und sie wussten, dass die Verfassung nicht mehr ändert wird, also sie brauchten irgendwelche anderen normativen Äußerungen, also gesetzesähnlichen Äußerungen, Honecker in der Zeitung, den sie zitieren konnten und so. Deshalb haben die immer so ein Staat-Kirche-Treffen angestrebt und die SED ist immer ausgewichen. Weil natürlich, die SED hätte dann schon irgendwie auf den Widerspruch reagieren müssen. Da wären sie angesprochen worden drauf, dass laut Verfassung alle Menschen gleich sind, aber die Kirchen ganz offensichtlich christliche Menschen benachteiligt werden. Ja, also auch in den Schulen und so. Das gab's, also solche Widersprüche. Und das ist, aus diesem Dilemma ist die SED ja nie raus. Also es gab, die hatten grundsätzlich dieses Dilemma, dass in ihrem Gesellschaftsmodell tauchte religiöses Leben nicht auf, ja, keine Kirchen und so, aber die gab's einfach, die waren da. Und die waren auch sehr, sehr zäh zum Schluss, ja. Und so war die Situation. Und dann Anfang Januar hat die SED im Neuen Deutschland, also Politbüro, die haben das neue Parteiprogramm und das neue Statut veröffentlicht und haben die DDR-Bürger und Bürgerinnen zur Diskussion eingeladen. Und das war natürlich albern. Aber jetzt haben die Bischöfe, die evangelischen Bischöfe, darauf tatsächlich reagiert. Also in der Konferenz der evangelischen Kirchenleitung hat man sich das alte Parteiprogramm und das neue genommen, das verglichen und auch das Statut. Und dann haben die an Honecker einen Brief geschrieben. Also den hat der Bischof Schönherr, der DDR-Kirchenbundvorsitzende, zum Staatssekretär für Kirchenfragen Seigewasser gebracht. Also wo drin, in einem Brief, in dem drinne stand, hier, da fehlen einige Begriffe, einige Formulierungen, die im letzten SED-Programm drinne waren, zum Beispiel, dass alle Menschen in der DDR gleich sind, unabhängig von ihrem Geschlecht, von ihrer Religion und so weiter. Und die haben auch irgendeine Formulierung die gefehlt hat, zur Gewissensfreiheit jetzt im Statut. Und das war das Spannende, als dann der SED-Parteitag war, waren diese ganzen Formulierungen wieder drin. Und da ist das dann in der Kirche so diskutiert worden, da haben die alle gelacht. Also das ist der Schönherr-Brief. Also ist auch, das ist ein Zustand, kann man sich gar nicht vorstellen. Also, dass die Kirche am SED-Parteiprogramm mitgewirkt hat. Aber die haben eben verhindert, dass da einige zitierfähige Äußerungen weggefallen sind. Ja, also die Kirche war in der DDR eben so eine Art Korrektiv auch. Ja, das war jetzt keine Oppositionsbewegung. Aber der Bischof Werner Krusche, also Brüsewitz-Bischof, der hat mal gesagt, die Kirche ist der Seismograph für die Freiheit des Einzelnen.
0: Also die Kirche war in der DDR ein Faktor, die evangelische Kirche. Und jetzt haben wir als Teil dieser evangelischen Kirche einen Pfarrer, Oskar Brüsewitz, der ja in Rippicher, in Kreis Zeitz, Pfarrer gewesen ist. Aber er hat ja schon auch ein bewegtes Leben, kann man sagen, gehabt, bevor er dort gelandet ist bei Zeitz. Was kannst du denn sagen, wo kam dieser Oskar Brüsewitz her und ja, was hat ihn vielleicht geprägt als Menschen?
1: Also er ist in Ostpreußen geboren, ist dann mit dem Krieg dann erst nach damals Mitteldeutschland und dann nach NRW, Niedersachsen. Ja, der kommt eigentlich aus Westdeutschland, ja. Also das war für mich, war das die spannende Frage, warum geht jemand ein Jahr nach dem 17. Juni, also 1954, ist Brüsewitz in die DDR gegangen und er war damals noch nicht so religiös. Ja, also sind ja viele Pfarrer damals in die DDR gegangen, weil es einen Pfarrermangel gab. Also weiß ich auch, der Vater von Angela Merkel, der ist da hingegangen. Oder eben auch Bischof Werner Krusche aus Magdeburg, die sind dann, da hat die DDR dann irgendwann einen Riegel vorgeschoben. Also, dass das nicht mehr ging. Aber das war, Brüsewitz ist, aus welchem Gründen der gegangen ist, also ich denke, der ist da auch vor irgendwelchen staatsanwaltschaftlichen Ermittlungen ist der geflohen. Sonst, also, wie sich Freier Klier hat in ihrem Brüsewitz-Buch geschrieben, ja, er wollte einen Neuanfang wagen. Das kann man auch in Österreich, ja, oder Australien, da muss ich nicht hinter einen eisernen Vorhang ziehen. Und vielleicht ist das auch mit ein Grund, warum Brüsewitz dann so radikal war in seinem Glauben, weil der nicht wieder zurück konnte. Also die DDR hat sich ja in all den Jahren immer ihrer Opposition entledigt, die haben die in den Westen gedrängt, also zur Ausreise gebracht oder selbst hier den Roland Jahn, den haben sie wie ein Paket zugeschnürt und in Zug gesetzt. Aber das war für Brüsewitz nicht möglich mehr, der kam ja daher. Also das ist zum Beispiel eine Frage. Und dann eben, was da 1954 passiert ist, in seinem ersten Anlauf Prediger zu werden, Pfarrer zu werden. Damals war die Predigerschule noch in Wittenberg. Und das war ja ein absolutes Desaster, ein Fiasko. Der ist ja sowas von auf der Fresse gefallen. Ja. Ich kann mal einen Brief raussuchen, kann ich mal vorlesen. Also ich habe was gefunden von Wolfgang Stemmler, einen Brief. Wolfgang Stemmler war Propst von Wittenberg damals, also der war sozusagen der Regionalbischof. Propst ist immer der Bischofsstellvertreter und der kam aus der bekennenden Kirche. Stemmler war damals Chef von dieser Predigerschule damit, also die war ihm untergeordnet und das muss so gerumst haben. Stemmler schreibt am 8. Februar 1955 an den evangelisch-lutherischen Kirchgemeindeverband Leipzig, der um Rat bat wegen einer denkbaren Anstellung von Oskar Brüsewitz. Jetzt Zitat Stemmler. Herr Oskar Brüsewitz war etwa vom 7.11. an zur probeweisen Aufnahme in der Predigerschule in Wittenberg. Wir hatten verhältnismäßig wenig empfehlende Gutachten über ihn, so dass wir die Zeit ganz als Probezeit ansehen mussten. Wir haben dabei nun die Erfahrung gemacht, dass er sich für einen Dienst als Prediger auf keinen Fall eignet. Darüber hinaus aber haben wir wesentliche Bedenken, ob es überhaupt möglich ist, ihn in kirchlichem Dienst zu beschäftigen. Wenn wir recht sehen, ist er ein psychisch sehr stark belasteter, wohl an der Grenze des pathologisch stehender Mann. Es ist immer schwer zu entscheiden, ob sein Verhalten krankhaft ist oder ob er als Betrüger anzusehen ist. Er hat zweifellos in einer Reihe von Fällen uns nicht die Wahrheit gesagt. Er hat auch in einer Weise die Brüderlichkeit in Anspruch genommen, dass man genötigt wäre, vom Betrug oder Unterschlagung oder Ähnlichem zu reden.
0: Also ja, es sagt was vielleicht über Brüsewitz aus und trotzdem ist er ja Pfarrer geworden.
1: Ja, das ist eben das große Rätsel für mich. Also der ist dann nach diesem Brief, er hat ja dann irgendwann seine zweite Frau kennengelernt und die waren in der Freikirche in Leipzig. Also da ist er theologisch geprägt worden. Also in dieser Freikirche, das sind so die Pfingstler, da glaubst du eben an Zungenrede und dass Gott mit dir im Traum redet und so. Das ist da so. Das ist so ein bisschen wie heute die Jesus-Freaks. Ja, da ist die Bibel, ist da was sehr Langweiliges. Ja, also, ja, und auch an anderen Stellen sind da Sachen passiert, wo man sagt, oh, also das passt nicht zu diesem Bild, das viele Jahre von Oskar Brüsewitz gezeichnet worden ist, dass er eigentlich ein sehr glücklicher, liebevoller Gemeindepfarrer war, der immer so ganz fantasievolle Aktionen hatte. Und dann aber von der Stasi so unter Druck gesetzt worden ist, dass er dann so in die Offensive gegangen ist und mit dieser Selbstverbrennung auf die Unterdrückung von Kindern und Jugendlichen durch die SED aufmerksam machen wollte. Also das passt einfach nicht. Also wir haben auch diesen ganz wunderbaren Film von Thomas Frickel, der Störenfried, der 1990 entstanden ist, 91, und es ist ein super Zeitzeugnis. Der hat ganz viele Quellen gesichert, also für meine Arbeit dann später, ne? Aber dieses Bild, was da von Brüsewitz erzeugt wird, gezeichnet wird, das ist eben unvollständig. Der war schon ein fantasievoller Prediger, das kann man sagen. Also jemand, der hier an Pfingsten so zum Gottesdienst eine Taube in die Luft schickt da in der Kirche, um hier den Heiligen Geist bildhaft zu machen. Ja. Oder der hatte hier

0: Predia gewesen, ein fantasievoller Predia, aber er war eben auch ein ganz schlechter Seelsorger. Davon gehe ich jetzt aus. Also ich habe in den Protestbriefen nicht einen Brief aus seinem Sprengel gefunden. Also aus seinen gemeinen, weiß ich, aus sich Rüppischer. So. Wo die Leute gesagt haben, was macht ihr hier mit unserem Pfarrer? Und so. Die waren alle mit ihm eigentlich durch. Die wollten ihn nicht mehr. Und das ist auch bei dieser Beerdigung von Brüsewitz, wo Propst Bäumer, der Bischofsstellvertreter, die Predigt gehalten hat. Und am offenen Grab sagt er, das ist ganz wichtig, wir distanzieren uns von unserem Bruder nicht. Das war ja das, was die SED wollte. Die wollten, dass die sich distanzieren, dass die sagen, das war ein Verrückter. Das haben die nicht gemacht. Aber Propst Bäumer sagt eben auch nicht, diese Gemeinde hier, die verliert gerade ihren Seelsorger, ihren wunderbaren Pfarrer. Und so diese Worte dazu, die fehlen. Und das ist eine deutliche Ansage. Ja. Und da habe ich eben auch ganz viele Quellen für gefunden. Der hatte eben in seinen Predigten, der ist schon sehr tagespolitisch gewesen. Der hat Sachen angesprochen, die hätte man nur gerne in der Zeitung gelesen. Aber dann hat er auch wieder ein apokalyptisches Weltbild gehabt. Also, aber richtig. Also der Otto Pape hat das berichtet, also sein Mentor im Pfarrdienst, dass Brüsewitz mal bei einer Beerdigung da aus dem Boden aushub, da war da noch ein Knochen von dem Grab davor. Und dann nimmt er diesen Knochen, hält den hoch und predigt zur Auferstehung von den Toten. Ja, damit. Ich meine, die Trauer, die waren entsetzt. Ja. Und Beerdigungen, das sind die Veranstaltungen, wo noch das ganze Dorf da ist. Du hast als Pfarrer hast du bei einer Beerdigung, da hast du nochmal das alte Publikum, da bist du nochmal für Dorf wichtig. Ja, zu den Gottesdiensten, da kommt ja dann keiner mehr irgendwann. Und, also, oder was anderes war bei einer Beerdigung von so einem LPG-Bauern, da hatte der sich eine Kette, wie vom Schmied, so eine Eisenkette, so eine ganz schwere, die hat er sich geholt und damit ist er dann immer rum um den Sarg und hat die fallen lassen, immer wieder. Und hat gesagt, so wird es sein am jüngsten Tag, wenn wir alle unsere Ketten verlieren. Aber das war für die Leute, die sind da richtig erschrocken. Das ist, dass wenn du in Trauer bist, willst du das nicht sehen. Ja, Brüsewitz hat von einem Freund von mir, von Joachim der Haas, hat Brüsewitz den Opa unter der Erde gebracht. Das war eine Katastrophe. Der Opa war, der hatte eine Kneipe da in einem der Dörfer und da hat Brüsewitz, hat dann in der Trauerpredigt, der hat da ein Referat gegen den Moloch Alkohol gehalten. Also überhaupt keine Empathie. Also mit der Witwe und so, der hat sich dann später dafür entschuldigt. Also diese Quellen gibt es schon, da war er noch Hilfsprediger, ja. Da ist der zu einem Jungen, der war vielleicht 10 Jahre alt, der Krebs hatte, ist der praktisch ans Sterbebett und hat zu dem Jungen gesagt, so, du stehst ja jetzt bald vor dem lieben Gott, also jetzt bereite dich mal vor. Ja, der Junge hat tagelang noch geheult. Also das zeigt, dass der da ein ganz starkes Empathiedefizit hatte. Und wenn dann hinzukommt, dass ich einfach 0 Freunde von ihm gefunden habe. Ja, das waren Kollegen, Pfarrer, die nach seinem Tod gesagt haben, wir waren Freunde von ihm. Aber das ist im Nachhinein. Und ist auch gut so, dass die sich mit ihm solidarisch gezeigt haben und so. Aber der hatte Schwierigkeiten, menschliche Bindungen zu halten. Zum Beispiel, also da waren einige so eine Sachen. Dann hat der überhaupt keine Angst gehabt. Also wer noch ein paar Stunden vor der Selbstverbrennung leere Flaschen wegbringt, ja, und sich noch sein Grab kennzeichnet in der Selbstmörderecke auf dem Dorffriedhof, das ist schon, also der war auf alle Fälle, war Oskar Brüsewitz anders programmiert als wir.
1: Jetzt hast du den als jemanden charakterisiert, der in diesem freikirchlichen Kontext theologisch geprägt wurde. Wie war das denn politisch bei Oskar Brüsewitz? Also wie war er denn da drauf?
0: Na, also der war ganz sicher kein Linker. Also er war schon irgendwie sozial eingestellt, was ich so gesehen habe. Aber für ihn gab es immer, das war die DDR, das war das Reich des Bösen. Also das gab nur Licht und Schatten bei ihm. Und das war die SED, das waren die Bolschewisten.

0: Ja. Also der konnte schon, wie ich mit dem LPG-Vorsitzenden dann mal Skat spielen oder so, irgendwas war da. Also menschlich hat er dann da schon Unterschiede machen können im Privaten, aber der war unerbittlich eigentlich. Also keine Zwischentöne.
1: Und dieses Apokalyptische, was du auch erwähnt hast, hat sich das auch irgendwie so niedergeschlagen in politischen Vorstellungen?
0: Naja, das war, wenn er hat immer gesprochen, weiß ich, wenn da im Pfarrkonvent die schweren Diskussionen waren, also die intellektuellen Debatten, wo er nicht mithalten konnte, weil er hat ja nur eine Fachschulausbildung, da hat er gesagt, ey, was wollt ihr hier? Lasst mich doch in Ruhe mit eurem Kohlgarten, ja nicht Kuhgarten, Kohlgarten, wer will mit mir die Front stürmen? Für meinen General und Feldmarschall, für Jesus. Also der Talar war für ihn das Kleid des Siegers. Und so, und er war eben der festen Überzeugung, dass er in dessen Auftrag handelt. Und das ist so, ja, ist ja generell so, dass Pfarrer, Theologen, die sagen dann eben, ja, also, meinen eben, sie haben einen exklusiven Zugang zur Wahrheit, zu Gott. Und bei Brüsewitz war diese Wahrheit eben nochmal sehr apokalyptisch. Also in der evangelischen Kirche ist ja der Karfreitag das zentrale Datum, dass Jesus am Kreuz, das Kreuz angenommen hat, sein Martyrium. Das ist in der orthodoxen Kirche, in, weiß ich, Russland, Bulgarien, da ist Jesus der den Tod überwunden hat. Da sehen wir ihn dann nach der Auferstehung, da ist Jesus der Auferstandene. Aber das ist im Evangelischen ist das nicht so. Deshalb war er da eigentlich nicht so auf Linie, aber ich bin jetzt kein Theologe. Aber das war interessant, was damals dein Bischof, also Bischof Krusche, hat zu mir mal in einem Interview gesagt hier, dass er sich die Frage gestellt hat, also auch an die Gemeinde, ertragen wir eine Kirche, die keine Macht mehr ausüben kann? Es sei denn die Macht der Liebe. Wollen wir die Kirche des Herrn sein, der die Nägelmale des Karfreitags zur bleibenden Signatur seiner Herrschaft gemacht hat, dessen Herrschaft nicht im Zeichen der geballten Fäuste, sondern der durchgebohrten Hände geschieht? Wollen wir die Kirche des auferstandenen Gekreuzigten sein? Und das würde keinesfalls heißen, eine schweigende, alles hinzunehmende Kirche zu sein, so wahr Jesus nicht gekreuzigt worden ist, weil er geschwiegen, sondern für die gesprochen hat und sich zu denen gestellt hat, die von den Selbstgerechten als Versager und als minderwertig abqualifiziert worden waren. Ja. Also das ist eine ganz andere Form von Glauben. Die DDR-Kirche hat sich ja damals, waren die auf dem Weg, das ist da diskutiert worden, die DDR als Ort christlichen Lebens anzunehmen. Also noch in den 50er Jahren unter Otto Dibelius sind die immer der Meinung gewesen, ja, wir müssen hier nur überwintern, das geht vorbei. Aber im Jahr 76 hatte sich die DDR erschien die als ein dauerhaftes Staatengebilde. Ja, da hat keiner gewusst, dass die DDR damals mehr Vergangenheit als Zukunft hatte. Das sah so aus, als ob das wird hier noch sehr, sehr lange dauern. Und wir müssen hier irgendwie zurechtkommen. Und wir müssen hier als Christen leben können. Ja, als Christen ungekränkt leben. Also auch unsere Kinder in der Schule, alles. Wir müssen irgendwie am gesellschaftlichen Leben teilhaben können. So, das sind die Fragen, die sie gestellt haben. Aber diese radikale Opposition, dem Brüsewitz ist ja nichts passiert. Der war ja Pfarrer damals. Also mir hat die Pastorin Krien hat mir erzählt, dass Brüsewitz zu ihr gesagt hat, dass er einen Drei-Stufen-Plan hat. Und dieser Drei-Stufen-Plan, also die erste Stufe, die ist ja bekannt. Da ist er mit seinem Pferd und dem Leiterwagen nach Zeitz gefahren und hinten war da so ein Schild, ohne Regen, ohne Gott geht die ganze Welt bankrott. Und damit ist der dann in Zeitz, da ist ja Kreisverkehr, ist der dann immer im Kreis gefahren und die Polizei war völlig überfordert. Was machen wir denn jetzt? Und, und die haben am Ende, haben die nicht, die haben das Pferd verhaftet, nicht den Fahrer. Also Brüsewitz hat, der hat ein Verfahren wegen Verkehrsstörung gekriegt. Ist auch verurteilt worden. Und da ist dann damals beim Prozess, ist dann am Ende, ist dann der eine Oberkirchenrat, ich glaube Ammer oder so hieß der, ist ja zum Staatsanwalt. Er sagt, Mensch, nu lachen Sie doch mal. Ja? Also alle fanden das komisch, aber nicht der Staat. Ja, aber das war so diese erste Stufe. Und Brüsewitz muss dann die dritte Stufe vorgezogen haben. Also das war dann so, dass seine Gemeinde ihn nicht mehr wollte. Und Propst Bäumer ist zu ihm nach Hause und die haben nach neuen Wegen gesucht, dass er eine neue Pfarrstelle antritt. Die wollten noch warten, bis die eine Tochter fertig ist mit der Schule, die Esther, die alles einzeln hatte auf Zeugnis und nicht zur EOS dürfte, also zur erweiterten Oberschule. Und dann sollte der eine neue Pfarrstelle, aber das war keine Disziplinarmaßnahme. Also Brüsewitz hat ja nie gegen Kirchenrecht verstoßen. Also die evangelische Kirche ist da demokratischer als die katholische. Also das Konsistorium hätte ihn nicht einfach so disziplinieren können. Also nicht dafür. Und die haben nach neuen Wegen gesucht. Und das muss er aber irgendwie als eine Versetzung empfunden haben. Und dann ist er zu dieser Tat eben geschritten. Ja, das war dann die dritte Stufe.
1: Jetzt kann man ja so versuchen, diese Tat zu interpretieren, und Oskar Brüsewitz hat ja selber Hinweise gegeben, was er mit dieser Selbstverbrennung bezweckt hat. Du hast schon am Anfang gesagt, es war auch sehr inszeniert, aber es ist ja eine politische Botschaft verbunden gewesen mit dem, worauf er die Aufmerksamkeit lenken wollte. Also er hat sich vor der Kirche in Zeitz halt verbrannt und hat auf sein Auto ein Schild gestellt, wo drauf stand: Funkspruch an alle, Funkspruch an alle. Wir klagen den Kommunismus an wegen Unterdrückung der Kirchen in Schulen an Kindern und Jugendlichen. Also genau, er klagt die Unterdrückung der Kirche an. Trotzdem hast du immer wieder gesagt in Gesprächen, die du gegeben hast und in Texten, die du geschrieben hast, dass es nicht so einfach ist, Näheres zu wissen über die Motivation. Warum würdest du das sagen, obwohl da diese politische Botschaft ja mit dabei war?
0: Ja, das sind wieder die fehlenden Nuancen. Also der Zustand, auf den Oskar Brüsewitz reagiert hat, der bestand schon sehr lange und der war eher besser geworden als schlechter. Also das ist kein Grund, sich mit Benzin zu übergießen und anzuzünden. Also wie da mit Kindern aus christlichem Elternhaus in der Schule umgegangen ist. Also allein, dass seine Tochter da eine 1,0 in der Schule gekriegt hat, das belegt ja, dass nicht alle Lehrer Arschlöcher gewesen sind, weil dann hat die auch eine Eins in Staatsbürgerkunde gehabt. Das wäre ein leichtes gewesen, ihr das Zeugnis zu versauen. Das haben diese Lehrer nicht gemacht. Also in ihrer eigenen Schule ist die nicht benachteiligt worden. Die ist dann als Strafe für den Vater, dürfte die da nicht Abitur machen. Ja, das ist eine Benachteiligung, aber das ist keine Unterdrückung, das ist keine Verfolgung. Ja, also ich finde es immer schlimm, wenn. Also in dieser Brüsewitz-Rezeption ist der immer in einem Atemzug mit Bonhoeffer genannt worden. Also nur weil Brüsewitz da ein Buch über Bonhoeffer gelesen hat, zum Schluss. Ja, also die von Benedicta Maria Kempner, Priester vor Hitlers Tribunalen. Und da soll im Bonhoeffer-Kapitel ein Lesezeichen gewesen sein. Das lag auf seinem Nachttisch zu Hause. Und Bonhoeffer hatte zum Beispiel eine ganz andere Einstellung zur Säkularisierung. Bonhoeffer spricht von einer mündigen Welt. Für Bonhoeffer war das was Normales, dass immer weniger Menschen in die Kirche gehen. Und er sprach dann von einer kleinen Schar, die dann Kirche für andere sein soll. Ja, aber das war für den Brüsewitz ist ja da, der ist ja da völlig durchgedreht an dem Umstand, dass die Menschen nicht mehr in die Kirche gekommen sind. Ja, aber das ist eben Religion, also das Christentum ist eben auch eine Antwort auf eine Frage, die sich heute nicht mehr ganz so viele Menschen stellen. Also auf alle zentralen Fragen, die ich habe im Leben, die mich jetzt beschäftigen, ja? Also Klimakollaps, demnächst die Nazis in Magdeburg, ja? Der Krieg der Russen in der Ukraine. Ja, worauf ist denn da Oskar Brüsewitz die Antwort? Worauf ist denn da die evangelische Kirche die Antwort? Wird das irgendwie besser, wenn ich da bete? Ja, die Kirche hilft mir da nicht weiter. Und es ist schön, dass Kirche auch Gemeinschaft bildet, wenn Kirche aktiv wird. Ja, es gab ja eine kirchliche Umweltbewegung. Das war schon super. Aber Brüsewitz hätte auf all diese Fragen, hätte der keine Antwort. Ja, das war immer nur mit Gott und seinem General und wir müssen ihm folgen. Ja, ich war ja auch Texter bei Freigang, so nebenbei. Und André Greiner-Pohl, der Sänger, der hat immer gesagt, misstraue jedem, der nie Rock'n'Roller war. Und Brüsewitz war nie, das war kein Rock'n'Roller. Zu Hause war, da gab es da keine Rockmusik oder so für die Kinder. Die haben da auch kein Westfernsehen gucken können. Da gab es gar nichts, da gab es nur Kirchenlieder. Und das finde ich sehr traurig, ja. Habe ich da jetzt auf die richtige Frage in die Hand?
1: Naja, wie man auf seine Motivation halt irgendwie blicken kann oder warum du auch sagst, das ist gar nicht so leicht, über diese Motivation zu reden. Ja,
0: also der Zustand, auf den er reagiert hat, der bestand schon viel, viel länger. Und das meine nicht nur ich, das hat damals auch Reinhard Henkies gesagt, ein Kirchenpublizist, auf einer westdeutschen CDU-Tagung, auf der deutschlandpolitischen Tagung der Exil-CDU. Die CDU im Westen, die hatte immer einen eigenen Landesverband für die Ostdeutschen, die rübergekommen sind. Und die haben sich damals im Januar, glaube ich, 1977 in Fulda getroffen. Und da hat Reinhard Henkies, der Kirchenpublizist, der sich mit der DDR-Kirche beschäftigt hat, einen Vortrag gehalten. Und das war seine Aussage, dass er das so nicht erklären kann, weil dieser Zustand schon viel, viel länger andauert. Und ich gehe sogar so weit, ich vergleiche das mit anderen Feuerzeichen. Ja, also Jan Palach in Prag, es ist ja die Reminiszenz an Jan Palach ist ja da, der sich im Januar 69 auf dem Wenzelsplatz in Prag angezündet hat, also mit Benzin übergossen und angezündet. Bei Palach, da sind damals, an dem Tag sind 200.000 Menschen auf diesem Platz. Also der hat einer ganz bestimmten gesellschaftlichen Strömung eine Stimme gegeben. Ja, das hat Brüsewitz nicht. Diese gesellschaftliche Strömung, die gab es damals nicht. Gab keine Opposition. Opposition, das haben die Kommunisten auch noch selber übernommen. Also hier Habermann und Biermann, der sie ja noch als Kommunist verstanden hat. Ja, und Brüsewitz hat für sich selbst gesprochen. Also auch die Beerdigung von Brüsewitz, da waren, weiß ich, 350 Leute waren da. Oder 370, aber immerhin, ich glaube, 75 Pfarrer im Talar. Das war eine deutliche Bekundung. Aber das ist was anderes wie bei Jan Palach. Da sind über 10.000 Leute waren da zur Beerdigung. Das war eine politische Demonstration. Und das ist ein Unterschied. Bei Palach, da, das war ein Grund. Bei Brüsewitz, das war was anderes. Ja, also es hat keine Christenverfolgung gegeben in der DDR. Ja, das war ein scheiß Leben in der DDR, aber du bist da nicht verfolgt worden. Brüsewitz ist nicht verfolgt worden wie Bonhoeffer. Bonhoeffer, den haben sie nackt aufgehangen am Galgen. Ja, und Bonhoeffer lag, am Ende lag der mit seiner Kirche quer. Deshalb ist der auch in diesen Kreis des 20. Juli da eingetreten, in dem Widerstand. Das war auch eine Reaktion darauf, weil er mit seiner Kirche fertig war. Und Bonhoeffer ist eben auch, der ist durch andere gestorben. Im Christentum sterben Märtyrer nicht durch die eigene Hand. Das gibt's ja nicht. Also wir haben ja in Israel, Palästina, gibt ja auch christliche Palästinenser, aber wir haben keine christlichen Selbstmordattentäter. Einfach weil es das Menschenbild, das christliche Menschenbild verbietet das, lässt es nicht zu. Ja. Das war schwer für die Kirche, das irgendwie zu deuten. Also damals fand ja, die Diskussion war ja sehr polarisiert. Also auf der einen Seite im Westen, also Brüsewitz-Zentrum, die aus Brüsewitz einen Märtyrer in der Christenverfolgung machen wollten. Christenverfolgung durch die Kommunisten. Und im Osten war Brüsewitz eben ein Irrer, ein Verrückter. Und da hat die Kirche, das finde ich sehr spannend, so eine ethisch-theologische Diskussion gesucht. Also die konnten dieser Tat aus theologischen Gründen nicht zustimmen, aber die haben sich dann schon nach einer gewissen Zeit mit der politischen Intention seiner Tat solidarisch erklärt. Also es war einfach so, dass damals einiges oder sehr viel im Argen gelegen hat, auch für Christen in der DDR. Und da gab es dann eben ein Umdenken. Also auch die Kirchenleitungen haben von da an transparenter gearbeitet. Sie sahen sich mehr gezwungen, der Basis zu erklären, was sie da eigentlich im Stillen verhandeln mit dem Staat. Und so, und das auf allen Ebenen. Ja. Also vom DDR-Kirchenbund, der von den Landeskirchen und auch in den Kirchenkreisen. Also da hat er ganz viel bewirkt. Und dann eben hat er dazu beigetragen, also sein Tod, dass es dann doch dieses Staat-Kirche-Treffen gab. Am 6. März 1978, dieses Spitzentreffen der Bischöfe, also Bischof Schöner bei Honecker im Staatsrat. Und da sind einige Sachen diskutiert worden. Dieses Kirchentreffen hätte sonst nie so auf Königsebene stattgefunden. Und da hat dann die Kirche, hat dann die DDR anerkannt. Das hatten die ja bis dahin nie so gemacht. Aber die ganze Welt hat damals die DDR anerkannt als sozialistischen Staat. Und dann hat eben Honecker zugesichert, dass er die Autonomie der Kirche respektieren wird. Und das hat die SED bis zum Schluss durchgehalten. Also da wundern sich alle, aber die haben sich an die paar Absprachen, die sie getroffen haben, haben die sich immer erhalten. Also so wie auch der DDR-Staat bis zum Schluss Staatsleistungen an die Kirche gezahlt hat. Das war ja jedes Jahr eine zweistellige Millionensumme an die Kirche. Also auch Pfarrer Eppelmann hat sein Geld, sein Gehalt aus dem DDR-Staatshaushalt bekommen. Ne? Wo gibt es denn sowas, dass eine Diktatur die Gehälter für die Opposition bezahlt? Ja, aber ist eben in der DDR. Ne? Ja.
1: Jetzt hast du ja schon so ein bisschen gesagt, dass so langfristig gesehen diese Selbstverbrennung von Oskar Brüsewitz sogar positive Auswirkungen vielleicht hatte, beziehungsweise ja irgendwie was verändert hat im Verhältnis zwischen Staat und Kirche. Aber jetzt war es ja so, dass der Staat DDR unmittelbar nach dieser Tat, die ja eine krasse, schockierende Tat ist, also das ist, entsetzt einen ja auch, wenn man irgendwie sieht, so stirbt ein Mensch halt irgendwie und es ist auch ein Suizid, ja. Und da hat ja aber die DDR ziemlich krass auch reagiert und das hat ja auch Leute aufgebracht wiederum gegen die DDR. Also wie war denn dieser Skandal nach dem Skandal, den du ja schon erwähnt hast?
0: Na, das wäre eigentlich alles, die hätten das aussitzen können, also auch die Westpresse, das ist ja so wie heute, irgendwann ist das Thema durch und dann ist gut, ja. Aber dadurch, dass sie kurz nach der Beerdigung von Brüsewitz am 31. August so einen ganz widerlichen Artikel im Neuen Deutschland veröffentlicht haben, so einen Kommentar, anonym, wo Brüsewitz eben, ach, da ist suggeriert worden, der wäre BND-Agent und hätte hier ohne Hose mit Kindern Fußball gespielt, ja, und so eine Sachen, da sind die Leute ausgetickt. Also das war der Richard Schröder, damals noch Pfarrer, der dann später SPD-Fraktionschef in der ersten frei gewählten Volkskammer und in der letzten frei gewählten Volkskammer war, der hat damals 1976 einen Brief ans ND geschrieben von einer verbalen Leichenschändung. Und das trifft es eigentlich sehr gut. Und einige waren da wirklich sehr zornig. Also wie viele Briefe es hier gegeben hat, das kann ich nicht sagen. Der Artikel ist in allen Bezirksblättern abgedruckt worden. Und dann gab es auch noch einen ähnlichen Artikel im CDU-Blatt Neue Zeit. Und es wird so um die 100 zornige Leserbriefe wird es mindestens gegeben haben. Und einer davon war dann von der Gruppe 24 Sozialisten, die da an Honecker geschrieben haben. Also eigentlich, das war sehr spannend. Dieser Brief ist im Publikumsbeirat von Bettina Wegner entstanden. Also Bettina Wegner hatte ursprünglich eine Veranstaltung, erst im Haus der jungen Talente, ist das noch ein Top, und das ist dann verboten worden, also wo sie eigentlich alle einladen konnte und da konnte machen, was man will, und dann im Clubhaus Weißensee, und da hieß die Veranstaltungsreihe dann Kramladen, und da war dann ursprünglich vorgesehen, damit sie nicht machen kann, was sie will, dass da ein Publikumsbeirat gegründet wird. Aber dieser Publikumsbeirat, der hat sich dann eben so verselbstständigt, der war dann überhaupt nicht auf staatlicher Linie, sondern die haben dann weiter diskutiert, haben die weiter getroffen, auch als diese Veranstaltungsreihe von Bettina Wegner, als es die nicht mehr gab. Und da haben die dann, als dieser Artikel eben kam, da hat dann Rupert Schröder einen Entwurf gemacht und der ist dann in dieser Runde diskutiert worden und verändert worden und da sind Leute losgezogen und haben Unterschriften gesammelt und da ist einige zusammengekommen. Also, weiß ich, da hat hier auch Aljoscha Rompe von Feeling B, der hat unterschrieben, Franziska Grossa, die Kinderbuchautorin, Carlo Jordan, der für die Grünen dann später am zentralen runden Tisch saß. Aber dieser Brief, die sind eben umgehend zugeführt worden, die Autoren. Es ist interessant, dass dieser Brief, ein Exemplar hat es dann tatsächlich zu Honecker geschafft. Das hat Bettina Wegner mit ihrer Schwester, hat diesen Brief ins ZK gebracht, zum Pförtner. Und die sind dann auch danach verhaftet worden. Also gab gleich Hausdurchsuchung. Und also ganz schlimm, da war auch das von der Claudia Wegner, die Tochter, die kleine Tochter, die musste das mit ansehen. Und hat dann die Oma gesagt, die wollte dann wissen, was machen die Menschen da hier, diese Leute. Und da hat dann die Oma von dem Kind gesagt, ja, du, die, das sind Journalisten, die schreiben hier über deine Mama in einen Artikel. Und ja, das waren keine Journalisten, das war Staatssicherheit, war das. Ja.
1: Also 24 Sozialisten haben quasi einen Brief geschrieben ans ZK, wo sie gesagt haben, wir sind nicht einverstanden, wie ihr als sozusagen Sozialisten im Staat reagiert auf diese Selbstverbrennung von Oskar Brüsewitz. Und dann hat der Staat wiederum sehr repressiv darauf reagiert. Das heißt ja, auch an diesem Ereignis Oskar Brüsewitz und Reaktion des Staates, daran hat sich ja dann viel festgemacht, was so eine Zuspitzung vielleicht auch betrifft.
0: Die Leute sind dann richtig verurteilt worden auch. Also die drei Autoren, einer hat sich dann später Leben genommen, der hat noch in der Zelle, Reinhard Langenau, hat der eine schwere Schizophrenie bekommen, und Rupert Schröter und Rudi Mold, die sind dann, nur zu 4 Jahren sind die verurteilt worden. Also dann natürlich unter anderem Vorwand, man wollte dann die Kirche nicht so in Verlegenheit bringen, man hatte dann bei den Hausdurchsuchungen so viel Material gefunden bei denen, und die haben dann 1,5 Jahre abgesessen und sind dann vom Staat freigekauft worden. Also ja, Gregor Gysi war damals Anwalt von Rupert. Naja, der hat sich da auch keinen Orden verdient. Also im Nachhinein, aber ich verteile keine Noten. Aber das wäre eben auch schön gewesen, wenn Rupert am Ende wegen was ganz anderem, wegen Hetze und staatsfeindliche Nachrichtenübermittlung oder so verurteilt wird oder wegen staatsfeindlicher Gruppenbildung und nicht mehr wegen dem Brief, na, dann kann man den Brief ja rausrücken und veröffentlichen, ja, oder weiter verteilen. Das ging irgendwie nicht. Da hat dann Gysi drauf bestanden, dass da eine in Berufung gegangen wird, und diese Berufung hat ja ewig gedauert und damit konnte der Brief nicht rausgerückt werden. Ja, aber es ist egal. Also Rupert ist dann, die sind dann nach 1,5 Jahren freigekauft worden. Also für Robert hat erzählt, ich habe den neulich in Pankow im Pflegeheim besucht, 60.000 hat die Bundesrepublik für ihn gezahlt. Wa? Also da hat die DDR auch noch ein gutes Geschäft mitgemacht.
1: Ja. Wie würdest du langfristig diesen Fall Oskar Brüsewitz halt so einordnen in, ja, diese Geschichte der DDR? Du hast ja dieses Buch geschrieben über 1976, die DDR in der Krise. Die Selbstverbrennung von Oskar Brüsewitz ist eins von vielen Ereignissen, was 1976 stattgefunden hat. Wie hat sich das denn so weiterentwickelt in der DDR? Weil man könnte ja vielleicht sagen, okay, das ist irgendwie so mit das Anfang vom Ende. Ist es so eindeutig?
0: Na, ist schwer zu sagen. Also die DDR hat sie auch wieder erholt. Es ist ja zu beobachten, dass viele dieser Protestbriefschreiber später dann auch gegen Biermann, also richtig protestiert haben, gegen die Ausbürgerung. Und dass das irgendwie eine Linie war, irgendwie zusammengehört, der Protest gegen die Verhöhnung des toten Pfarrers und gegen die Ausbürgerung von Biermann. Das war für die Menschen, damals war das ein Ding. Die haben gesagt, in was für einem Land leben wir hier eigentlich, ja? Und es hat ja damals dann auch so ein geistiger Erosionsprozess, der fing damals an. Also sind viele Künstler, die auch bei Biermann unterschrieben haben, aber die sich schon bei Brüsewitz engagiert haben, die haben das Land verlassen. Also hier Klaus Schlesinger zum Beispiel, der war auch schon bei Brüsewitz sehr aktiv, und Bettina Wegner. Und dieser geistige Erosionsprozess, der hat dann das Implodieren dieses Staates mit befördert, ja. Also davon hat sich die DDR nicht mehr erholt. Also ich weiß noch, dass ich mich als Kind gewundert habe, oder als Jugendlicher, ich habe die Legende von Paul und Paula, die habe ich in der ARD gesehen als Schüler. Also in der DDR, weil doch Angelika Domröse und Winfried Glatzeder, weil die in den Westen gegangen sind, wurde dieser Film nicht mehr gespielt. Ja, also dieser wunderbare Film, Nie wieder, war, das war so der Einklang von Lebenswelt und Kunst und Film. Also Nie wieder waren die in dem Film so nah dran an der Lebenswelt der Menschen. War wie in der Legende von Paul und Paula. Und ich habe mich gedacht, warum zeigen die den nicht? Ja, weil die Schauspieler in den Westen gegangen sind. Und das war bei auch vielen von Manne Krug. Ich bin Jahr 69, mir ist Manne Krug, ist mir zum ersten Mal bewusst geworden, weil er da in der Sesamstraße Witze gemacht hat, später. Ja, also dass der eigentlich aus der DDR kommt, das habe ich dann schon irgendwie mitgekriegt, auch weil alle so geschwärmt haben, was das für ein toller Sänger eigentlich ist. Also das ist auch so ein Verlust, man hat diese Filme nicht mehr gezeigt und schon gar nicht, wenn die kritisch waren. Also Spur der Steine ist ja schon 65 verschwunden, ja, also nach dem 11. Plenum. Und das war wirklich, also die Sachen, die wirklich gut waren in der DDR, das ist nicht mehr gebracht worden. Und dann war das eben auch Langeweile. Also in den DDR-Filmen, die haben dann, sind dann eben auf irgendwelche klassischen Stoffe ausgewichen, weil es da keine Zensur gab. Oder die haben eben Western gemacht. Ja, die DDR-Western, die waren ja spitze. Das war einfach, weil die konnten sich da austoben und da gab es keine Zensur. In der Tschechoslowakei sind die ganzen kreativen Köpfe alle in den Kinderfilm abgewandert. Deshalb waren die Kinderfilme so super. Also weil man bestimmte Sachen konnte man einfach nicht mehr machen. Ja? Und da hat Brüsewitz zu beigetragen. Also Brüsewitz hat zu beigetragen zu diesem Treffen am 6. März 1978, zu diesem Spitzentreffen, wo klar geworden ist, dass die Autonomie der Kirche bleibt erhalten. Und daran haben die sich auch erhalten. Und nur deshalb konnte dann im Raum der Kirche so eine Gegenwelt entstehen. Also die ganzen Umwelt- und Friedensgruppen, die haben dort dann ihren Platz gefunden in der Kirche. Und das hätte es so vielleicht in dieser Form nicht gegeben. Also es hätte schon irgendwie ein Staat-Kirche-Treffen gegeben, aber das wäre nicht auf Königsebene passiert. Da hätte sich Manfred Stolpe, als damals war noch Generalsekretär des DDR-Kirchenbundes, mit dem Staatssekretär getroffen, mit dem Staatssekretär für Kirchenfragen. Und es wäre dann im ND auf dritter Seite, wäre das zitiert worden. Aber nicht wie jetzt hier auf der ersten Seite im Neuen Deutschland. Und damit war das Gesetz. Ja, das war einem Gesetz ebenbürtig, also gleichbedeutend, also was damals beschlossen worden ist. Darauf konnten sich alle berufen dann und haben das auch. Also da hat die Tat von Brüsewitz eine Wirkung gehabt, ja, aber er wäre da nicht so, ich glaube, der hätte das nicht gewollt, dass seine Bischöfe da einen Deal machen mit dem Staat. Der wollte das Gegenteil, aber das, was soll das, du musst doch, Es bringt doch nichts. Also auch die Kirche, die hatten keine Soldaten mehr, mit denen sie da in Kampf ziehen konnten. Keine Gemeinde, die auf sowas noch Lust hatten. Also auf diese alten Kirchenkämpfe. Die waren alle erschöpft. Und man musste da irgendwie eine Regelung finden. Und das hat man dann eben auch. Und das ist dann später als opportunistisches Verhalten gedeutet worden. Und das ist Quatsch. Ja. Also die Kirche hat schon den Autonomiespielraum, also den Handlungsspielraum, den sie hatte, den hat sie ausgeschöpft. Eigentlich immer oder fast immer, ja.
1: Wenn wir nochmal so ein bisschen auf die Rezeption der Selbstverbrennung von Oskar Brüsewitz schauen, dann ist es ja durchaus so, dass auch rechte oder neurechte Kreise sich auf Brüsewitz beziehen. Wie kommt denn das zustande, beziehungsweise inwiefern hast du auch so diese Rezeptionen beobachtet und was spielt das für dich für eine Rolle?
0: Na, für mich hat das keine Rolle gespielt. Ich habe die ausgeblendet. Das ist da so eine westdeutsche Geschichte. Also das sind Leute hier, Wolfgang Stock und so, die sich dann im Nachhinein da reinschreiben wollen in diese Geschichte. Aber die hatten damit eben nichts zu tun. Es ist eine Reaktion auf die Tat, dass sich unter rechtskonservativen Kreisen in der evangelischen Kirche im Westen und CDU-Kreisen da das Brüsewitz-Zentrum gegründet hat in der Folge der Tat. Und das war dann so eine sehr, sehr konservative, rechtskonservative Menschenrechtsorganisation. Und Brüsewitz hat denen die DDR so erzählt, wie die sich die DDR immer vorgestellt haben. Ja, also mit dieser Tat. Aber so war es ja eben nicht. Also das ist eben von der Lebenswelt sehr weit entfernt. Ich finde es gut, dass sie da für die Familie Spenden gesammelt haben. Also so, dass es der Witwe und den Kindern an nichts gefehlt hat. Aber viel mehr ist in all ihren Veranstaltungen, dadurch, weil Brüsewitz ja nie wirklich keine Freunde hatte, die hatten nie wirklich einen Kollegen von Brüsewitz, der für sie gesprochen hat. Das war dieser Klaus-Rainer Latk, ist einer gewesen, der mit Brüsewitz zusammen studiert hat, aber der auch beim ersten Mal rausgeflogen ist, wegen Diebstahl. Und der in dem Jahr, im Jahr 76, hat er zwei Ausreiseanträge gestellt gehabt und einen Brief an Staatsrat, dass er raus will. Und der hat dann die Selbstverbrennung von Brüsewitz genommen. Und also das war der mit Lothar Löwe dieses erste Interview geführt hat. Im Fernsehen. In der ARD. Ja. Das ist ja das, wo man staunt, dass zwei Tage lang war nichts in den Medien. Also erst dann am Abend des 20. August war dann dieses Interview, also vorher noch eine kleine EPD-Meldung, und der ist einfach, der wollte raus. Und der erzählt jetzt hier, hat dann eben später beim Brüsel-Zentrum Veranstaltung immer gesagt, dass er ausgebürgert worden ist und dass die Kirche jetzt ihn mit Berufsverbot belegt hat. Und das ist so ein Quatsch. Also der hat einfach, so war das Recht damals. Also die SED hat sich ja einen Spaß draus gemacht, Pfarrer rauszulassen. Also Pfarrer waren ja in der DDR, die haben zwar viel weniger Geld verdient als ein Facharbeiter, aber die waren auf dem Heiratsmarkt, waren die sehr begehrt. Wenn so eine Frau, die investen wollte, heiratest den Pfarrer, überredest den, und dann macht sie die SED einen Spaß und schmeißt den raus, ja. Wenn der einen Antrag stellt, ist der durch. Und dann hatten die irgendwann keine Pfarrer mehr. Und dann gab es in Abstimmung mit der EKD im Westen diese Regel, dass wer als Pfarrer seine Gemeinde verlässt und in den Westen geht, der keine Freigabe hat durch seine Landeskirche, der kann drüben nicht mehr Pfarrer werden. Also weil du hast ein Ordinationsgelübde als Pfarrer, damit hast du auch eine Verantwortung gegenüber deiner Gemeinde. Und da kannst du nicht einfach gehen. Also das gibt's nicht. Und nur in schweren Fällen ist dann gesagt worden, ja, wir stimmen denen zu. Und dann konnten die auch drüben Pfarrer werden. Und in der Regel waren die dann eben 2-3 Jahre Religionslehrer und sind dann erst Pfarrer geworden. Aber das ist so ein privilegiertes Leben. Wenn wir einen Ausreiseantrag gestellt haben, dann war klar, ich hätte nicht gewusst, was wird aus mir da drüben. Ja, also schon mit meiner Ausbildung da, Ökonomie, hier Ökonom, das ist, wen interessiert's? Ich habe ja erst sehr spät mein Abi nachgeholt und Geschichte studiert. Und aber bei Pfarrer, die, wenn du da drüben Pfarrer geworden bist, da hast du dann einen Beamtengehalt gekriegt, das war eigentlich ein schönes Leben. Ja. Und da haben die irgendwann den Riegel vorgeschoben, und deshalb hatte Latk dann auch dieses, was er nennt, Berufsverbot, ja. Aber der Satz, dass er ausgebürgert worden ist, der stimmt eben nicht auf Quellenbasis. Der Mann hatte zu DDR-Zeiten, der hatte in dem Jahr, hatte der in seinem Auto, findet man auch in den Stasi-Akten, so einen Streifen zu liegen. Also hinter der Heckscheibe hat man nicht gesehen, da stand dann auf so einem Streifen CDU-Doppelpunkt, sie schauen zu, wenn auf Menschen geschossen wird, würden sie auch Juden vergasen. Ich glaube, da noch diese CDU, also diese Block-CDU, die hat der, also der wollte sich wirklich, der wollte rausgeworfen werden. Der hat sich so selber so kriminalisiert, ja. Deshalb ist er dann, als er davon gehört hatte, dass Brüsewitz das getan hat, ist er dann 2 Tage später erst zur ständigen Vertretung, und hier Günter Gauss hat den dann an Lothar Löwe vermittelt. Also ihn und noch einen anderen Pfarrer. Das war so der Kronzeuge für dieses Brüsewitz-Zentrum. Sonst haben die eigentlich keinen gehabt, der ihnen zugestimmt hätte. Also bis heute, und die sind eigentlich vergessen. Ich habe auch für meine Dissertation habe ich ihr komisches Archiv, was sie zur Stiftung Aufarbeitung der SED-Diktatur gegeben haben. Das hat mich nicht interessiert. Ich habe das nicht gebraucht. Also ich habe als Quellen die Kirchenakten und die Stasi-Akten. Und dann habe ich die Leute aufgesucht. Ja, das ist wichtig. Also das waren wichtige Quellen. Aber nicht noch diese westdeutsche verzerrte Sicht. Also das waren kalte Krieger, sind das gewesen.
1: Jetzt findet ja in diesen Tagen der 50. Jahrestag der Selbstverbrennung von Oskar Brüsewitz statt und in Zeitz gibt es auch eine Veranstaltungsreihe, es gibt eine Sonderausstellung und natürlich genau gibt es auch am Todestag selbst Veranstaltungen in Zeitz. Du bist auch selber eingeladen zu einer dieser Veranstaltungen, die da gerade stattfinden. Wenn jetzt gerade aktuell angesichts dieses 50. Jahrestages über Oskar Brüsewitz wieder gesprochen wird, was ist dir denn wichtig, wenn ja so ein öffentliches Gedenken stattfindet oder ja, so ein öffentliches Bewusstsein über ein entscheidendes Datum oder ein wichtiges Datum von Geschichte?
0: Also mir ist wichtig, dass wir die Erinnerung daran wachhalten, weil die DDR eben nicht dieses Wunschland war, wie jetzt immer, weiß ich, so Leute wie Uwe Steimle das verbreiten. Also diese Verklärung der DDR wird ja hier eindeutig dazu benutzt, um hier demokratische Institutionen zu demolieren, zu delegitimieren und eben der AfD da den Weg zu bereiten. Und ich sah, bin auch nicht glücklich über die Wiedervereinigung und so, aber die DDR war nicht der bessere Staat. Ja, und dann ist mir eben wichtig, das Zweite ist eben zu sagen, wir wissen nicht wirklich, warum er das getan hat. Also wir können genau nachvollziehen, wann er wo gewesen ist, Brüsewitz, aber wir können ihm nicht in den Kopf gucken. Aber es gibt einiges, was darauf hindeutet, dass es da noch andere Gründe gab, außer das Politische. Das war eine politische Demonstrativtat, aber nicht nur. Und es war aber, diese Tat war wichtig für viele Christen in der DDR. Also die haben sich dann in ihren Briefen und so, die haben sich bekannt. Also der hat viele Menschen dazu gebracht, sich auch für die Kirche zu bekennen. Und das war dann schon, hatte schon dann eine Bedeutung. Aber die DDR war kein Land der Christenverfolgung. Aber die DDR war deshalb so empfindlich, die hatte im 74 oder 75 die Schlussakte von Helsinki unterschrieben. Ja? Und da hat die DDR eine Bestandsgarantie vom Westen bekommen, aber eben, die hatten sich zur Einhaltung bestimmter Menschenrechte und so verpflichtet. Also die DDR-Wirtschaft, die war ganz eng verflochten mit dem Westen. Und alle Kredite, die die DDR bekommen hat, die waren auch immer an bestimmten menschenrechtlichen Mindeststandards gekoppelt. Und wenn das jetzt weggefallen wäre, dann wäre die DDR wirklich in ärgste Bedrängnis gekommen. Und deshalb haben die da so gekämpft. Die wollten eben nicht als Land der Christenverfolgung dastehen. Ja. Die DDR war zu verschiedenen Zeiten verschieden und Christen sind benachteiligt worden, aber es hat nicht diese Verfolgung gegeben. Ja, in der DDR. Das ist schwierig zu erzählen, dieses Verhältnis von Staat, Kirche und der DDR-Staat. Die SED hat auch immer versucht, die Kirche irgendwie klein zu halten und auszuschalten und so weiter. Aber das ist nicht, die DDR war nicht das Dritte Reich. Ja, also die SED hat ja auch nie versucht, die Kirche zu unterwandern, wie die Nazis. Also sowas wie die deutschen Christen, diese völkische Kirchenbewegung, das hat es bei der SED nicht gegeben. Das hat in den 60er Jahren war das die Block-CDU, die der SED angeboten hat, dass jeder Pfarrer seinen Eid leistet auf die DDR-Verfassung. Und die SED war klug genug zu sagen, ach du Scheiße. Also die hatten nicht noch in Erinnerung, was da im Dritten Reich passiert ist. Also okay, da haben 9 von 10 haben auf den Führer ihren Eid geleistet, 9 von 10 Pfarrer. Aber die wollten keine, dass da eine Untergrundkirche entsteht. Das wollten die nicht. Das wollten die verhindern. Also da sind wirklich Unterschiede, Nuancen. Für mich ist wichtig, das historische Ereignis, wie haben die Menschen reagiert? Also auch diese Solidarität, selbst der Sozialisten auf Brüsewitz. Das war für mich das historische Ereignis und daran sollte erinnert werden, dass es so eine Menschen gab, die auch so mutig waren. Auch hier Bettina Wegener, also die hat erzählt, wie sie damals für Rupert Geld für einen Anwalt brauchte. Also für Gysi. Und ist da war eine Veranstaltung bei Stefan Heim. Haben die sich getroffen. So Schriftsteller und so. Und da ist sie dann mit dem Hut rum. So, die sollten Geld spenden. Und das hat ihr Stefan Heim verboten. Der hat ihr gesagt, er will hier keine staatsfeindlichen Aktionen bei sich im Haus haben. Ja, also, da staunst du auch. Ne? Ja, also, das ist mir wichtig. Also, dass die DDR nicht verklärt wird, aber dass der Unterschied zum Dritten Reich, dass der hier war, die DDR hat nicht Polen überfallen. Es gab in der DDR keine Gaskammern. Ja, das ist ein Unterschied gewesen, ob man bei der Stasi im Verhör war oder bei der Gestapo. Also bei der Stasi hattest du danach noch alle deine Zähne, ja, in der Regel. Also die waren auch brutal, aber das war eine andere Form. Also wenn die da die Leute nicht haben schlafen lassen und so und dann immer über Wochen in irgendwelchen Zellen haben sitzen lassen, ohne dass da ein Anwalt kommen konnte und all sowas. Das war schlimm unmenschlich, aber die Stasi ist nicht die Gestapo. Also dafür werbe ich, also für diese Differenzierung. Ja.
1: Ich habe hier mit Carsten Krampitz gesprochen über die Selbstverbrennung von Oskar Brüsewitz. Ganz vielen Dank für das Gespräch.
0: Ja, gerne. Ich danke auch.
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das Prinzip von Zusammenziehung und Ausdehnung ist so grundlegend, dass es alle Dinge durchdringt. Im menschlichen Körper zum Beispiel atmen, niesen, beim Geschlechtsverkehr oder auch, dass du mal locker, mal verkrampft bist oder das Zentrum der Stadt, wo sich alles zusammenzieht und dann der Rand und die Landschaften, wo es sich wieder ausdehnt. Und vielleicht können wir vereinfachend sagen, dass der Tag eher zusammenziehen ist, ja, täglich Pflichten, dies und das, der Traum, die Ausdehnung, dass das auch diesem Prinzip entspricht. Aha, naja, ich habe da so ein kleines Gedicht von mir zur Hand, das in meinem neuen Buch zu finden sein wird, und zwar so eine grundlegende Theorie der Träume, wofür Träume da sein oder was sie bewirken können. Ich habe aus verschiedenen Traumtheorien die drei Schlüsselparameter ausgewählt, und zwar, dass der Traum entweder etwas kompensiert, etwas bestätigt oder etwas Neues schafft. Der Text ist folgendermaßen aufgebaut. Bestätigung. Im Winter schläft die Natur. Was träumt sie wohl und warum? Sie träumt vom Ende der Welt, weil der Tod so mächtig ist. Kompensation. Im Winter schläft die Natur. Was träumt sie wohl und warum? Sie träumt von einem ewigen Flug, weil das Leben so mächtig ist. Schaffen von etwas Neuem. Im Winter schläft die Natur. Was träumt sie wohl und warum? Es träumt von einem anderen Planeten, weil das Träumen so mächtig ist. Ja, diese letzte Strophe, das ist der Traumtyp, in dem wir Neuland betreten, um in der Realität auf unerwartete Ereignisse vorbereitet zu sein. Wenn du mitten in einer Arbeit steckst, so träumst du nachts oft davon, dass diese weitergeht. Aber es kann dir auch passieren, dass du im Traum etwas anderes tust, das ist die Kompensation. Und es kann dir auch passieren, dass du etwas völlig anderes träumst, etwas, das dich in irgendeine Richtung voranbringt und überhaupt nicht mit deiner aktuellen Situation zusammenhängt. Das ist die dritte Funktion des Traums, eine Art Simulator. Das ist aber schon eine seltenere Sache. Stefan, ich denke, das kommt genauso oft vor. Du hast eine aktuelle Lebenssituation und träumst entweder etwas, das sie weiterentwickelt, kompensiert oder etwas, das außerhalb dieser Situation liegt. Jetzt bist du zum Beispiel dort, aber der Traum sagt dir, lenk die Aufmerksamkeit mal dahin. Ich bin jetzt hier in Brünn und träume von der Arbeit in Freital, obwohl ich es gar nicht will. Ja, das sind Kompensationsträume, ganz klar. Mir scheint, dass mein Gedicht von den Bildern her so klar ist, dass es auch ein kleines Kind versteht. Natürlich ist es eine Metapher, aber vom verstandesmäßig und emotional her verständlich. Überdies, zumindest mir kommt die dritte Strophe rührend vor, die Vorstellung, dass die Natur von einem anderen Planeten träumt. Und natürlich wird nicht gesagt, ob auf diesem anderen Planeten ewig Sommer ist oder was sich auf ihm tut, weil es sich um jenen Traumtyp handelt, der aus diesem Ja-Nein-Schema, aus dieser Bestätigung- oder Kompensation-Logik ausbricht und den Träumenden auf ein unvorhergesehenes Ereignis vorbereitet. Ich denke, das hängt wieder mit der Struktur der Psyche zusammen. Der Bestätigungstraum ist die normale Oberfläche nah am Bewusstsein. Das, was du am Tag tust, geht im Traum weiter. Wenn du tiefer gehst, kann die Kompensationssituation eintreten. Du träumst etwas, das dem Wachzustand entgegensteht. Und in der tiefsten Schicht taucht die Möglichkeit der neuen Form auf, der Vision oder etwas, das den alltäglichen Horizont übersteigt. Möglicherweise funktioniert das so, dass es nicht nur drei Eventualitäten sind, sondern drei Traumtypen in Abhängigkeit von der Struktur der Psyche. Ja, aber nochmal zurück zur Frage, ob der Traum eher Zusammenziehung oder Ausdehnung ist, im Grundprinzip. Ich habe versucht, darauf auf diese Weise zu antworten. Also eher Ausdehnung? Nein, ich wollte sagen, dass eine Version Zusammenziehung ist, eine Ausdehnung und die dritte durchbricht dieses Konzept. Kompensation ist Ausdehnung und Zusammenziehung wäre Bestätigung und die dritte geht schon woanders hin. Ja, ich denke, das entspricht dem gesunden Menschenverstand. Was auch immer du tust, verlangt Energie und trifft irgendwann auf deine Grenzen. Du beginnst mit deiner Arbeit und wenn du Reserven hast, so hat die Psyche die Tendenz, dich nach vorn zu treiben, mehr daran zu arbeiten. Dann hast du den Traum, in dem die Arbeit auch im Traum weitergeht. Wenn du an deine Grenzen stößt, braucht die Psyche Erholung und Kompensation. Sie muss die momentane Anstrengung mit etwas Gegenteiligem ausgleichen. Also bietet dir der Traum die Alternative, die Rückseite der Sache.
Und wenn du in der Situation bist, dass sich das Thema schon zu erschöpfen droht, dann taucht die dritte Version auf, welche dich irgendwo anders hinwirft und dadurch eine Art Kompensation mit großem K schafft, dass sich der Traum völlig von diesem Motiv abbringt. Ja, das wäre die erste Version schwarz, die zweite weiß und die dritte Version rot. Rot steigt aus dem Diskurs schwarz oder weiß aus und es tauchen neue Themen auf. Denn du wachst früh auf und hast einen völlig freien Kopf und bist nicht mehr in der Obsession dieser deiner Arbeit gefangen. Oder darin, dass dich diese Arbeit ermüdet. Wenn wir das hier so sagen, dann klingt das vielleicht sogar schon zu einfach, aber es ist ein dreidimensionales Modell, das aus dem Dilemma Kompensation versus Bestätigung einen Weg findet. Ich weiß sicher, dass es Menschen gibt, die versuchen, das ganze Leben eine Traumtheorie zu entwickeln, welche die kompensatorische Funktion der Träume bestätigen soll oder im Gegenteil, dass es nur um Tagreste geht und Träume überhaupt nicht interessant sind. Denn die Vertreter der Tagreste behaupten, dass Träume nur so eine Art Aufräumen im Kopf sind. Die Kompensationsschule wiederum sagt, dass Träume Psychohygiene sind, aber das klingt oft wirklich hygienisch. Als würde der Mensch pinkeln gehen, indem er träumt oder sich entleeren. Das heißt, mir gefällt das dreidimensionale Modell. Ja, ich respektiere beide Möglichkeiten, sowohl Kompensation als auch Bestätigung bzw. Tagreste, aber es ist eben noch die dritte Version wichtig, welche den Menschen weiterbringt. Und die ist hinreichend dokumentiert. In jedem Traumhandbuch heißt es doch, dass Mendeleev seine Tabelle im Traum entdeckte und so weiter. Also, eine ganz normale Situation, die sehr rational zu erklären ist. Wenn deine Psyche im Wachzustand mit Informationen überlastet ist, die sie nicht ordnen kann, das Unbewusste ordnet sie. Die englischen Wissenschaftler sagen dazu die drei Bs, Bus, Bad und Bett. Das sind die drei Situationen, in denen man wissenschaftliche Einfälle bekommt. Nicht am Schreibtisch, sondern die Haupteinfälle kommen im Bus, unter der Dusche und im Bett. Natürlich setzt das voraus, dass sich der Wissenschaftler vorher am Schreibtisch den Kopf mit den Fakten, den Eingangsinformationen vollstopft und die Lösung fällt ihm meistens im Bus, unter der Dusche oder im Bett ein, weil dann aus dem Unbewussten die Lösung der Verwicklungen auftaucht.

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1: Siesta auf dem Krautmarkt im Zentrum Bonns. Mittagsträgheit. Von irgendwoher höre ich Radio oder Fernsehen. Eine weitere feierliche Sondersendung über die Skulpturen und Brunnen in der Mitte des Platzes, einem unikaten gotischen Torso in Form eines Bechers oder einer Sanduhr. In Wirklichkeit steht dort ein barocker Brunnen mit verschiedenen Ungetümen. Interessant ist, dass alle, die darüber zu reden beginnen, ins Murmeln geraten, wenn sie ins Detail gehen. Oder ist das schon Parodie? Die Rathausturmuhr schlägt 12. Der Brunnen und nach der ganze Platz füllen sich mit Wasser. Träge schaukeln wir auf den schwimmenden Bänken. Ich springe ins Wasser und schwimme zu den Damen, die ich zuvor neugierig angeschaut hatte. Sie verwandeln sich so ein wenig in Seelöwinnen. Und ein Finnwal, ein Walfisch. Das alles ist das ausgezeichnete Ergebnis der Zusammenarbeit der Brunnenpropagadoren, des nahegelegenen Museums mit seinen naturwissenschaftlichen Sammlungen und des Aquariums auf der Rathausstraße. Ich schwimme mit dem Finnwal um den Brunnenbecher, dann durch eine Enge links unten in einen unterirdischen Raum unter dem Museum. Ist das wirklich sicher? Vor mir eine riesige, waagerechte Schwanzflosse. Walfischtran. Niemanden interessiert es dann groß, als ich sage, dass ich etwas über Walrosse weiß. Macht nichts. Ich muss nicht angeben.

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1: Die Autorenschaft eines sogenannten Werkes stelle ich gerne in den Hintergrund. Ich bin eher das Gefäß, nehme auf, muss offen sein und es kommt wie von selbst zu mir. Denn das Unbewusste oder Unterbewusste ist stärker als mein Bewusstsein. Also die sogenannte schöpferische Tätigkeit, ja, ich bin eine Persönlichkeit, ein Ich, aber in gewissem Sinne spielt natürlich noch irgendeine Art Gott mit, der Stefan, ich habe meinen Zweifel daran komplett abgelegt. Vor kurzem habe ich ein neurologisches Buch des anerkannten Autors David Eagleman gelesen, der in völligem Ernst in diesem Buch behauptet, dass aktuelle Forschungen gezeigt haben, dass alle mentalen Operationen, die zur Lösung welchen Problems auch immer führen, im Unbewussten ablaufen. Er behauptet, dass, wenn Sie dich an eine Maschine, die das feststellen kann, anschließen und Sie fragen die, wie viel 2x2 ist, so saugst du die Frage bewusst auf, danach schaltet sich dir für einen Sekundenbruchteil das Bewusstsein ab und noch bevor du 4 sagst, hast du für einen Sekundenbruchteil die bewusste Psyche abgeschalten. Als würde das Bewusstsein als Service dienen, der ins Unbewusste die Frage taucht und aus dem Unbewussten taucht die Antwort auf. Und Eagleman behauptet, dass es sich dabei nicht nur um wissenschaftliche Entdeckungen handelt oder irgendwelche epochalen Sachen, sondern dass jede kompliziertere mentale Operation so abläuft, dass das Unbewusste die Lösung ausarbeitet. Ich habe diesen Absatz 10-mal gelesen und mir dann gesagt, okay, das gefällt mir, ich gebe auf. Das ist meiner Ansicht nach ein absolut epochaler Umsturz und er behauptet, dass das gemessen ist. Das heißt, wirklich jede Lösung läuft dem Unbewussten ab und das Bewusstsein dient zum Formulieren von Problemen und zum Ausdruck der Lösung. Angeblich. Wenn mir so etwas eingefallen wäre, würde ich das nie laut sagen, weil mir das wahnsinnig vorkommt. Und nun liest du das ganz normal in einem neurowissenschaftlichen Buch. Ja, wir überschätzen das Bewusstsein, denke ich. Das ist eines der letzten großen Geheimnisse, wie im Kosmos 99% schwarze Masse, genauso ist das im Gehirn. Und wenn wir mit dem Traum arbeiten, dringen wir ein klein wenig darin ein, aber wirklich nur ein klein wenig. Wir können nicht auf der anderen Seite sein. Aber es hat verständlicherweise die Ratio, dass das Bewusstsein in der Illusion seiner eigenen Wichtigkeit lebt. Denn es muss selbstbewusst sein, um gut Fragen formulieren zu können, um gut mit den Ausgängen umgehen zu können. Deswegen lebt das Bewusstsein in der Vorstellung, dass es die Lösung selbst findet. Ich habe dafür ein beliebtes Gleichnis. Es ist so, als stelle der Fabrikdirektor fest, dass er eigentlich gar nicht der Direktor, sondern der Pförtner ist. Dabei ist ein guter Pförtner wichtig, nicht wahr? Der Pförtner entscheidet über die Ein- und Austritte. Und wenn er kein guter Pförtner wäre, würde die Fabrik ausgeraubt oder nicht funktionieren. Aber klar, der Pförtner ist etwas anderes als der Direktor. Stell dir vor, dass der Direktor feststellt, dass er der Pförtner ist und die Fabrik eigentlich ohne ihn läuft. Und ich würde die Metapher noch so zu Ende denken. Stell dir vor, dass jemand das ganze Leben Direktor ist und auf einmal feststellt, dass er eigentlich nur der Pförtner ist, aber dass seine Kollegen, welche in Wirklichkeit seine Arbeit machen, so tun, als sei er immer noch der Direktor, damit er sich wichtig vorkommt und um ein guter Pförtner zu sein. So ist die Metapher, denke ich, stimmig. Dass das Bewusstsein in gewisser Weise in dieser Situation ist. Dass das Ego deshalb so aufgeblasen ist, um auf seine Arbeit zu achten, die mit den Ein- und Austritten zusammenhängt. Ja, das ist eine gute Metapher. Das ist dir jetzt gerade eingefallen? Der erste Teil ist mir schon früher eingefallen. Das könnte auch eine hübsche Kurzgeschichte sein. Eine Kurzgeschichte, die mit Selbsterkenntnis und persönlicher Entwicklung zusammenhängt. Weißt du? Wenn der lebenslange Direktor feststellte, dass er der Pförtner ist, dann wäre das für ihn im ersten Teil natürlich eine katastrophale Feststellung. Aber wenn er feststellte, dass das gut so ist, dass die ihm Unterstellten so tun, als seien sie ihm unterstellt, damit er gut auf die Fabrik aufpasst, so könnte es mit einem unerwarteten Happy End enden, dass sich der Direktor damit abfindet, dass er nicht ganz so wichtig ist, aber immer noch wichtig genug und die Fabrik würde funktionieren, also wären alle zufrieden, und er würde zudem noch die Wahrheit kennen. Eine Spezialität des Unbewussten sind noch die sogenannten prophetischen Träume. Du hast einige davon, auch im Buch, ich will dir auch eine nennen. Als ich meine verbalen Träume durchgeblättert habe, um ein paar davon für unseren Auftritt in Freital auszuwählen, bin ich auf Folgendes gestoßen. Hier Hans-Jürgen Seifert. Nur diese Partikel und der Name, das stammte aus dem Jahr 2013. Und 2016 musste ich zusätzlich zur Pflegewege in Dresden noch in die nach Freital. Und dort gab es wirklich einen Patienten mit diesem Namen. Da kannst du schon ins Staunen kommen und dich fragen, warum gerade das dein Traumreich vorwegnimmt und anderes nicht. Du hast zum Beispiel die Schriftzeichen IL geträumt, ohne recht zu wissen, was es bedeuten könne. Und Jahre später saßt du im Flugzeug und siehst in der Anzeige genau diese beiden Buchstaben IL als Kürzel für den Zielort auf deiner US-Tournee mit der physischen Dichtung. Ich denke, das ist ein großes Wunder. Auch die Palmblätter und andere Phänomene gehen in diese Richtung. Aber wir sollten, wie sollten wir? Aber wie sollen wir als eben nicht nur träumende Menschen damit umgehen? Ich neige eher dazu, diese Phänomene mit Demut zu betrachten. Zu sagen, ja, das gibt es, die Dinge sind in gewisser Hinsicht vorbestimmt, das ist klar. Aber ich bin ein bescheidener, kleiner Mensch, der zwar gern mal die eine oder andere Prophezeiung in den Kartoffelsalat seiner Thüringer Art zum Kloß im Hals ditscht, aber ich kann mich nicht danach richten, kann nicht mein Leben danach ausrichten oder mir sagen, jetzt lasse ich mir mein Palmblatt lesen und anhand dessen verlebere ich mir meine restlichen Jahre, ja? Ich denke, das haben wir nicht sehr in der Hand. Wir können das annehmen und beobachten und es ist schön und ein großes Geheimnis im Prinzip, die Lebenswege. Einige Spuren davon haben wir in den Träumen. Aber ich würde das so lassen, wie es ist. Ich sehe das genauso. Mich interessieren eher Dinge, welche das unmittelbare Leben berühren. Aber etwas unheimlich ist das schon. Etwas, dass jemand von dir weiß, was du in der Zukunft tun wirst, sein wirst. Nicht jemand, sondern irgendein Kern oder eine Kraft. Wenn wir das bis ins Detail durchspielen wollen, säßen wir noch 2 Stunden hier. Das ist eher schon ein etwas anderes Thema. Vielleicht nur eine Bemerkung dazu. Neulich habe ich mir das Buch Psychomagie von Chodorowski gekauft und es gelesen. Es hat mir sehr gefallen. Ich denke, es ist ein sehr inspiratives Thema. Er hat darin auch ein Kapitel, das sich mit den Klarträumen beschäftigt. Ich war also gespannt, ob ich mit meinen Klarträumen irgendetwas verpasst habe, ob ich nicht hätte noch tiefer eindringen können und habe am Ende festgestellt, dass das nicht so ist. Und Chodorowski beendet sein Buch mit der Erkenntnis, dass es für ihn zwar durchaus eine interessante Erfahrung gewesen sei, mit den Klarträumen wie um die Wette zu tanzen, aber weitaus interessanter als die Manipulation mit den Träumen sei für ihn, sie so zu lassen, sie kommen zu lassen und mit allem Respekt ihrer Andersartigkeit und Verschiedenheit von den Ego-Absichten wahrzunehmen.

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1: Mir tut oben auf beiden Seiten der Rücken weh. Ich nehme sogar Pillen dagegen. Ich fahre einen Kurs leiten und mit einem neuen, ziemlich mutigen Programm auf einem großen Theaterfestival auftreten. Der Arzt untersucht mich im Bereich der Schulterblätter und sagt, Ihnen wachsen Flügel.
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1: Ich fliege mit Hilfe meiner Erfindung einem nach unten gedrehten Regenschirm, ähnlich benutzt wie eine Fahrradpumpe. Wenn er schnell bewegt wird, schafft er einen Auftrieb und man schwebt. In der anderen, der linken Hand, habe ich einen elastischen, gekrümmten Stock, ein bisschen wie Stabhochspringer, mit dem ich mich abstoße und das Gleichgewicht halte. Ich mache damit Eindruck auf die Frauen auf der Straße. Ich gehe das zum Spaß der Physiklehrerin auf meinem ehemaligen Gymnasium vorführen. Sie wundert sich nicht. In Amerika ist das schon längst patentiert und wird sogar von der Krankenversicherung bezahlt. Naja, wieder einmal habe ich nichts Neues erfunden. Macht nichts. Und zum Abschluss vielleicht noch etwas zu deinen Flugträumen. Du hast sehr viele davon und beschreibst es aus verschiedenen Perspektiven, hast sogar den Begriff des rationalen Fliegens. Ja, das ist womöglich meine Spezialität, denn in keinem Gespräch zum Thema Träume bin ich darauf gestoßen, dass jemand ähnlicher haben würde. Ja, dass das jemand genauso haben würde wie ich. Nee. Ich habe häufig Flugträume, aber meistens sind sie verbunden nicht nur mit Anstrengung, sondern in einigen Fällen sogar mit einer primitiven Technologie. Und es ist eigentlich sehr realistisch. Es sind sehr realistische Bilder, oft zwar absurd, dass du zum Beispiel einen neuen Typ des Fliegens entdeckst, der darauf beruht, dass du eine große, schwere Gummikugel nimmst und so heftig mit ihr gegen den Boden schlägst, dass du durch diesen Abprall zu schweben beginnst. Oder du nimmst ein Schwimmbrett, das die Schwimmanfänger über Wasser hält, in die Hand, schließt die Augen und fliegst. Und so weiter und so fort. In meinen Flugträumen herrscht wirklicher Realismus. Du landest zum Beispiel auf einem Baum und spürst die abgeschabten Gesichter der Äste des Baumes. Du lernst im Grunde zu landen, merkst, wie schwierig das ist, auf einem Baum zu landen, ja? Wenn du Mensch bist und darfst dich nicht kratzen oder verletzen. Und das hängt ja auch mit dem Lagesinn zusammen. Das hast du damals erzählt, dass es einen Lagesinn gibt, so etwas wie den sechsten. Das ist eine grundlegende Sache, seine Lage ändern zu können. Liegen, sitzen, gehen, stehen, vielleicht noch schwimmen, also eine etwas andere Lage. Und das Fliegen wäre dann eine Erweiterung, nicht wahr? Der uralte Menschentraum, der sich technisch verwirklicht hat, aber nicht für den Menschen physisch vom Gefühl her. Mit den Träumen habe ich ungefähr 2 Jahre nach dem Beginn meiner physischen Dichtung angefangen zu arbeiten. Und die Grundlage der physischen Dichtung ist die befreite Bewegung. Was auch immer du mit den Worten, mit der Stimme tust, wird von befreiter Bewegung begleitet. Und in diesem Zusammenhang begann ich die Flugträume zu haben. Also ich denke, dass meine Praxis mit der befreiten Bewegung dazu beigetragen hat. Für mich waren das auch Bewegungserfahrungen aus der Kindheit. Denn für mich funktioniert das Fliegen oft als Transformation des Schwimmens, des Skifahrens oder Rodelns. Und die Faszination an der Bewegung haben wohl alle Kinder. Weißt du, wenn du zum Beispiel auf deinem Schlitten zum 10. Mal runterfährst und nicht aufhören kannst und in Verzückung, in Ekstase gerätst. Also meine Bühnenerlebnisse sind dem ähnlich. Vielleicht wollte ich mir unterbewusst die Kindheit verlängern. Die physische Dichtung, ebenso wie die Auftritte mit der Band, ist etwas, wo ich mich wie auf dem Schlitten fühle, wenn ich es vereinfache. Und der Traum macht dann wohl das Fliegen daraus, ist eine wortwörtlich zu Ende gedachte Metapher. Ich fühle mich auf der Bühne, als würde ich fliegen, und der Traum macht daraus, dass ich fliege. Aber ich muss betonen, dass ich am Boden fliege, aus eigener Kraft, dass es mich Anstrengung kostet und so weiter. Ich habe keine Flugträume, die von der Realität Lichtjahre entfernt sind, dass ich irgendwo auf Wolke 7 schweben würde. Und das ist ein gutes Beispiel, denn viele Menschen sagen, dass sie Flugträume haben, in dem Sinne, dass sie in luftigen Höhen schweben und so weiter. Das ist, denke ich, eine typische Kompensation. Das ist ein Kompensationstraum, ja, dass du irgendwo in astralen Fernen schwebst. Hervorragend, ich will das nicht runterspielen, aber es ist eine Kompensation. Und solche Träume haben häufig Menschen, die alles Mögliche tun, aber auf keinen Fall im Leben schweben. Bei mir ist das, wie gesagt, anders. Meine Fliegerei ist im Grunde die Verlängerung meiner Erdenaktivitäten in die dritte Dimension.
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0: Einen wunderschönen guten Abend an alle Zuhörerinnen und Zuhörer hier auf Coloradio. Wir von Molly Radio, beziehungsweise wir als Mollywood Crew, sind heute wieder mit einer neuen Sendung hier dabei. Ihr findet uns bei 99,3 oder 98,4 MHz im UKW-Radio oder ihr findet uns bei DAB Plus oder auf coloradio.org im 24/7 Livestream. Kleiner Spoiler zu unserer heutigen Sendung. Unser Gast, mit dem wir heute Interview führen und der uns musikalisch begleitet, kommt von ein kleines bisschen weiter weg. Da haben wir uns dazu entschieden, dieses Interview auf Discord zu führen. Seht uns bitte nach, dass das qualitativ natürlich einen kleinen klanglichen Unterschied zum üblichen Radiostudio macht. Ansonsten wünschen wir euch jetzt noch viel Spaß mit dem Interview und checkt unseren Gast natürlich auf Instagram oder Soundcloud aus. Links dazu findet ihr dann zukünftig in unserem Soundcloud, wenn wir diesen Podcast dann nachträglich hochladen. Jetzt aber erstmal viel Spaß mit dem Interview. Heute habe ich einen Gast wieder natürlich am Start, der uns auch ein Set mitgebracht hat. Wer sitzt mir denn am Ende der anderen Leitung gegenüber?
1: Hey Samu, grüß dich, Thrasher hier aus Erfurt.
0: Moin moin. Thrasher ist dein DJ-Name, ne?
1: Korrekt.
0: Ist auch so richtig ausgesprochen, Thrasher.
1: Ja, kommt gut. Vom Skateboarding wie das Thrasher Magazine.
0: Ah, es wäre jetzt meine nächste Frage gewesen, woher das kommt. Okay.
1: Ja, ich komme tatsächlich aus der Skateboard-Szene.
0: Ah, okay. Also du hast quasi vor der Mucke noch mit Skateboarding angefangen.
1: Genau, genau.
0: Auch, also gleich überleitend zur nächsten Frage. Aus welcher Gegend oder woher kommst du?
1: Ursprünglich aus Kranichfeld. Ich bin in Weimar geboren, Kranichfeld aufgewachsen. Dann hat es mich ziemlich schnell in die Stadt geschlagen nach Erfurt. Damals schon im Exit abgehangen. Bei den ganzen Destroyal-Partys.
0: Okay, okay. Da kommen wir später, glaube ich, nochmal dazu. Wie Kranichfeld? Nee, wie war's? Ich hab's.
1: Ja, ja.
0: Das war quasi straight out of sea, quasi.
1: Straight out of sea 0361 quasi die Vorwahl von Erfurt.
0: Okay, jetzt weiß ich. Also Kranichfeld kommst du her. Das ist ein Vorort von Erfurt, oder?
1: Ja, es ist in der Erfurt, Hohenfelden, Highfield, Kranichfeld, so die Ecke.
0: Ah, alles klar. Okay. Und deinen richtigen Namen? Ich habe dich gar nicht vorm Interview gar nicht gefragt. Also ich bin übrigens der Samu, ne? Wollte ich mal noch erwähnen.
1: Ja, Danny hier, grüß dich.
0: Danny, alles klar. Yo, Danny, du hast, also kurz gesagt, du bist DJ und hast uns ein Set mitgebracht.
1: Yo.
0: Was hast du denn mitgebracht?
1: Ein ziemlich neurolastisches Set. Ich bin seit circa einem Jahr schwer neurofunklastig unterwegs. Mit drei Decks gespielt. Ja, viel Kram dabei, ein bisschen Untergrund, ein bisschen auch diese ganzen Mainstream-Labels, die man halt so in der Szene kennt, Blackout.
0: Also sehr, sehr abwechslungsreich gehalten, auf jeden Fall. Ich habe schon vorher mal reingehört. Jo, wir hören uns jetzt in dein Set erstmal rein und danach quatschen wir mal noch eine Runde.
1: Alles klar.

0: So, und wir sind jetzt wieder zurück hier bei Molly Radio im Interview. Heute habe ich unseren Gast, den Treasure, dabei, den Danny aus Erfurt. Wir haben gerade sein Set gehört. Wie du schon vorher verlauten lassen hast, sehr Neurofunk-lastig, ging ganz schön vorwärts. Das ist aber genau das, was wir feiern bei Molly Radio. Ja, ziemlich geil.
1: Ich bin auch durch Zufall auf SoundCloud auf euch gestoßen, weil ich auch Neuro gehört habe und dann mittendrin ein Set von euch an war und musste sofort auschecken, von wem das ist.
0: Ah, okay.
1: Witzig.
0: Ich finde das so geil. Du machst immer gleich schon die Überleitung zu meiner nächsten Frage, die ich eigentlich schon auf der Lippe hatte, aber das float gut. Und zwar wollte ich dich fragen, wie du zu uns gekommen bist, wenn du sagst, auf SoundCloud ist quasi aus Zufall im Shuffle einfach ein Set von uns reingeploppt, oder wie?
1: Genau.
0: Ah, krass.
1: Ich glaube, ich hatte gerade irgendein Set sogar von mir an und danach kam gleich eins von euch.
0: Okay.
1: Übelst witzig.
0: Ja, ich finde das auch gerade sehr lustig, weil eigentlich denkt man so im Algorithmus, also ich muss sagen, unser SoundCloud-Channel ist jetzt nicht so krass mit vom Algorithmus, sage ich mal, mitgezogen, weil wir jetzt nicht so viel hochgeladen haben und jetzt auch nicht regelmäßig, dass da jetzt so ein, also dass der Zufall das jetzt so wollte. Das finde ich irgendwie geil. Und du hast dann quasi unseren Channel ausgecheckt und dann hast du uns ja angeschrieben auf Instagram.
1: Genau, ich habe euch erst bei SoundCloud den Follow-Button geschenkt und dann habe ich euch auch gleich bei Insta abgecheckt
0: Und
1: und
0: dann,
1: dachte mir, coole Dudes, die muss ich mal kennenlernen.
0: geil, und dann hast du eine Nachricht geschickt, dann kam von mir die Nachricht, weil bei mir ploppte das auf dem Handy auf mitten im Urlaub und ich dachte mir so, ja, ich will jetzt eigentlich mit dem ganzen Zeug gerade nichts zu tun haben, ich will jetzt hier meinen Urlaub genießen, bin dann aber irgendwie trotzdem drauf gekommen auf die Nachricht und dachte, gut, jetzt willst du nicht ghosten, so, jetzt schreibe ich mal kurz zurück. So. Du hast ja irgendwie geschrieben, Grüße aus Erfurt und dann habe ich geschrieben, Grüße aus Kroatien und dann habe ich dich trotzdem eine Woche oder so geghostet oder sogar noch länger. Dann ist mir irgendwann mal eingefallen, ach, warte mal, hat uns ja jemand geschrieben. Und dann sind wir auf das Podcasting gestoßen, genau. Ja gut, jetzt mal zu dir. Ich will jetzt auch nicht so viel um den heißen Brei labern. Wir haben auch immer nur begrenzte Zeit für unsere Interviews. Du bist ja DJ, du, wie wir gehört haben, legst gern Drum and Bass auf.
1: Schließlich, ja.
0: Gibt es auch andere Genres, die du so früher oder auch zu deiner Skaterzeit, weil du vorhin erzählt hast, du bist früher in der Skater-Szene gewesen, hast du da auch schon nebenbei so aufgelegt oder angefangen mit Auflegen, Hip-Hop oder irgendwie?
1: Ja, durch Rap, durch Hip-Hop bin ich zu Drum Bass gekommen, weil damals war im Zentrum im ETC MC Reef bei irgendeiner Veranstaltung meiner größeren und zig Floors offen waren am Start und das habe ich mir gegeben und dachte mir, das ist mega fett und dann habe ich recherchiert, was das für ein Sound ist und bin dann ziemlich schnell auf Drum Bass gestoßen und habe dann eigentlich alles, was es damals so gab, weggesuchtet. Also wirklich hier so die ganzen alten Klassiker. Concord Down, Black Sun Empire, Ed Rush,
0: Also,
1: Aphrodite. Ich liebe Aphrodite. Ich bin mit Aphrodite groß geworden, aber auch schon durch meinen Dad geprägt mit Prodigy. Der hat das damals auch schon gefeiert. So.
0: Ah, okay, dein Dad hat Prodigy gehört, das ist auch geil.
1: Ja.
0: Da hat man ja auch irgendwie so mit seinem Dad kann man dann so von früher noch so, gerade wo die ganzen Producer ja noch zum Teil wirklich Live-Sets gespielt haben oder wo es ja noch gar nicht so viel gab, ne?
1: Ja, Mann,
0: Du
1: wo
0: sprichst.
1: das Ganze so ein bisschen vom Breakbeat rübergeschwappt kam.
0: Genau, du sprichst immer von damals. Wann bist du denn?
1: 2006,
0: Ach.
1: 2007, da habe ich angefangen mit Drum Bass und so.
0: Okay, krass. Darf ich fragen, wie alt du damals warst? Ich frage dich nicht nach dem jetzigen Alter, das macht man nicht.
1: Da war ich 15, 16 ging das los.
0: krass, da war ich noch, bin ich gerade aus der Grundschule raus. Da war ich 10. Na gut. Hast du quasi dann direkt erstmal angefangen, Musik zu hören, zu hören, zu hören, oder hast du dann auch schon angefangen, direkt dir Equipment zuzulegen und aufzulegen, oder wie ging es dann weiter?
1: Ich habe damals mit meinem besten Freund im Kinderzimmer, quasi Kinderzimmer Production angefangen und haben selber Beats gebaut. Ja, so mehr elektronisch, elektrotechno-mäßig und nicht halt mit Drum Bass. Ja, und irgendwann war da so ein Cut mit Producen und hatte mehr Bock auf Auflegen und habe mir dann tatsächlich über 12 Zehner rangeholt und über eBay mir sämtlichen Drum Bass Kram erstmal organisiert, bis ich dann auf diverse Seiten gestoßen bin, wo man das halt auch neu kaufen kann.
0: Da habt ihr dann, also du hast doch selber Musik produziert, da bist du aber heute nicht mehr so, oder? Du legst eigentlich hauptsächlich
1: Gar
0: auf
1: nicht.
0: heute, oder?
1: Ja.
0: Okay. Jetzt mal kurz noch zurück zu diesem, wie hieß dieser Club damals, wo du MC Reefs erstmal gesehen hast?
1: Zentrum, ETC.
0: Zentrum
1: Da
0: E.
1: war MC Reef. Ja, ich weiß gar nicht, wer da noch dazu aufgelegt hat, aber MC Reef ist da hängen geblieben. Und ich freue mich auch jedes Mal, wenn ich das Urgestein mal wiedersehe.
0: Ist das in Erfurt auch gewesen schon?
1: Genau.
0: Okay, was habt ihr in Erfurt sonst heute so für Anlaufstellen für Partys? Ich meine jetzt, ich sag mal, die Zeiten haben sich auch geändert, ne? Von vor Corona zu jetzt, wo es noch für
1: Absolut.
0: Underground-Musik Anlaufstellen gibt. Wie ist denn das bei euch in Erfurt so?
1: Die Anlaufstelle Nummer 1 ist eigentlich Kalif Storch mit Hesky und der Paranoise Crew. Der hält die Drum Bass Fahne noch relativ stabil oben. Leider auch nicht so regelmäßig, wie man es gerne hätte, dass man halt so ein Event jeden Monat hat in Erfurt. Das gibt es nicht. Ansonsten ist das ganz schön eingeschlafen, die ganze Szene hier in Erfurt. Es gibt noch Punchblock, die machen immer mal ein, zwei im Jahr Partys in der Engelsburg und dann hört das auch schon wieder auf. Also mehr ist gerade nicht.
0: Also wie oft jetzt, also früher hat, wie hieß die erste Crew? Ich bin jetzt gerade nicht mehr.
1: Destroyal Crew.
0: Destroyal.
1: Ah.
0: Okay, und die machen jetzt.
1: Die haben ihre Anfänge. Nee, die gibt es nicht mehr. Die
0: Ach so.
1: Anfänge waren damals im Exit, im besetzten Haus war das damals in der Weimarischen Straße. Das wurde ja dann irgendwann niedergerissen und dann hat es die Jungs ins Zentrum verschlagen, von denen ich eben schon sprach. Da gab es dann diese Connections-Partys. Die waren auch echt immer richtig cool. Ja, und das Ganze hat sich dann auch vor Corona schon aufgelöst.
0: Okay. Und wie bist du dann das erste Mal selber als DJ? Will man ja nicht nur im Hinterzimmer mit seinem Kumpel Mucke machen. Irgendwann will man ja mal vor Leuten spielen. Wann war denn das erste Mal bei dir? Wann ging es denn da los?
1: 2016, das war noch relativ easy. Da habe ich auch noch mit Platte aufgelegt. Da hatte ich mein erstes Set bei SoundCloud hochgeladen. Durch Connections bin ich dann in meine Geburtsstadt Weimar gelandet, im C-Keller, habe da mit ein paar Dudes vor Leuten gespielt. Und ja, Pol 180 hat mich dann mal zu einer Newcomer Session in die Muna eingeladen. Und so ging das dann peu à peu los mit den Gigs.
0: Okay, und wie sieht's, also wie oft warst du dann damals so am, also wie oft hattest du Gigs? So von 0 auf 100 ging's direkt volle Kanne los, oder?
1: Ist heute auch noch so, dass es ein Hoch und ein Tief es gibt. Es gab Wochenenden da. Freitag 2 Gigs, am Samstag den nächsten und dann gab es aber auch Monate, da ging gar nichts. Das ist auch heute noch so. Und ich glaube auch, die Jugend, die mischt ganz schön mit und der Markt ist auch relativ voll. Deswegen macht es auch schwer, wenn man nicht produced und nicht selber veranstaltet, relativ häufig gebucht zu werden, wenn man nicht so krass bekannt ist in der Szene.
0: Ja, so sieht's aus, ne? Das hat sich über kurz nach Corona dann relativ schnell kam dann der Nachwuchs. Ja. Da kommt da eine Crew, dann kommt da eine Crew, dann kommt da eine Crew. Und was ja ziemlich geil ist, weil ich freue mich, wenn junge Leute wirklich Bock haben. Aber der Pool an DJs ist halt unheimlich gewachsen in dieser Zeit. Da kann ich mir schon vorstellen, dass es dann halt auch nicht einfach ist, dann halt auch an seine Gigs zu kommen.
1: Irgendwas ergibt sich immer.
0: Aber du machst ja auch gut Promo. Ich sehe, du bist ja voll dabei. Hat das eigentlich jetzt mit deinem, du hast jetzt bei einem Contest das wieder mitgemacht, ne?
1: Das hat geklappt. Da war ich am Start am Freitag
0: Ach, das war jetzt der
1: in
0: Gig.
1: Werder. Ja.
0: Wo war das?
1: Werdau in Sachsen.
0: Merdau, ich weiß gar nicht, dass da. Ja, ich bin da ein bisschen beschränkt, was so überregional betrifft oder jetzt in unserer Ecke, wo noch Veranstaltungen gehen. Aber war gut.
1: Oh, okay.
0: Okay.
1: Publikum hätte mehr sein können, aber sonst war alles cool.
0: Das Publikum ist halt auch immer so das Ding, ne? Bringt die jungen Leute auch nicht nur zum selber Musik machen und veranstalten, sondern auch um auf die Veranstaltungen zu kommen, ne? Das ist ja das Nächste, was jetzt auch nicht mehr so einfach ist.
1: Ja, das kann man halt aber auch krass feststellen, wenn du halt wirklich so Events hast mit mehreren. Das war jetzt auch eine Veranstaltung mit zwei Floors. Die Jugend, das ist immer so ein Up and Down, was das Drum and Bass angeht. Da gibt es Jahre, da wird das extra. Also der Hype war ja so, als Maggie G hochgekommen ist, auf einmal bei den Kids übelst da. Und irgendwie die letzten 2 Jahre hat das ein bisschen wieder abgeflacht, glaube ich.
0: Ja, es kommt in Wellenform, sagen wir es mal so.
1: Das ist nicht so kontinuierlich, wie man es jetzt in England gewohnt ist, glaube ich, gerade auch hier in Erfurt und Jena und so. Jena hat halt den Vorteil Studentenstadt und gehen nicht so viele Partys, da hast du das Glück, dass halt der Laden trotzdem relativ voll wird. Ist halt immer mal ein bisschen schwierig.
0: Ja, wie gesagt, das ist Wellenform. Ne? Wenn du dann nicht gerade eine Hochburgstadt für Drum and Bass bist, wenn du dann jetzt nicht, sag ich mal, in Prag oder so bist, ne? Wenn jetzt mal unsere Musik so, wenn man mal jetzt mal Neuro das Ganze mal sieht, ne? Jo, ich mach gern mal von meinem, also das hat mein anderer Moderator aus dem Radio etabliert. Mal so zur Auflockerung zwischendrin so ein kleines kurzes Wortspiel.
1: Okay.
0: Ist jetzt nicht, das ist eigentlich nur ein Entweder-Oder. So, ich geb dir eine Frage und du antwortest einfach so aus dem Bauch heraus direkt nach Gefühl, was deine Antwort ist.
1: Okay.
0: Und das arbeiten wir von oben nach unten mal ab.
1: Bin gespannt.
0: Genau, bist du ready?
1: Jo.
0: Stadt oder Dorf?
1: Das.
0: Hund oder Katze?
1: Beides.
0: Und
1: Hund.
0: Lerche oder Eule?
1: Eule.
0: Early oder Closing Set?
1: Closing.
0: Jeans oder Jogger?
1: Jeans.
0: Joggen oder Gym?
1: Jim.
0: Clubsaison oder Festivalsaison?
1: Club.
0: Club oder Bar?
1: Club.
0: Bar oder Karte?
1: Karte.
0: Okay, Player oder Controller?
1: Player.
0: Trance oder Hardcore?
1: Hardcore.
0: Techno oder Trance?
1: Techno.
0: Techno oder Drum and Bass?
1: Drum and Bass.
0: Was für eine Frage, ne? Drums oder Bass?
1: Bass, glaube ich.
0: Bassface oder Pokerface?
1: Bassface.
0: Ich bin, glaube ich, manchmal eher das Pokerface. In der Ecke stehen und gucken und alle fragen, alles gut mit dir? Ich sage, ja, ich finde es voll geil hier. Du guckst gar nicht so. Okay. Kick oder Snare?
1: Boah, Snare. Eine richtig schöne Industrie, hart
0: Eine richtige Mülltonne.
1: klatschen das Snare, ja.
0: Okay.
1: Holt mich ab.
0: Kicken oder Bolzen?
1: Bolzen.
0: Liquid oder Neuro?
1: Neuro.
0: Neuro oder Jump Up?
1: Euro.
0: Jump Up oder Uplift?
1: Oh. Jump up.
0: Uplift oder Deep?
1: Deep.
0: Deep Talk oder Small Talk?
1: Deep Talk.
0: Double Drop oder Single Drop?
1: Double.
0: Single oder Album?
1: Oh, das ist echt schwer. Single, glaube ich, weil ich halt noch so vom Menü komme.
0: Ja gut, na, da gab es mit Album, war das ja nicht so die Zeit, ne? Da stell mal vor, du müsstest ein Album als Platte auflegen. Das ist
1: Das
0: ja.
1: geht tatsächlich auch, aber
0: Ja.
1: erstmal ist es schwierig, immer ein komplettes Album zu
0: Ja.
1: bekommen. Und dann ist es halt auch ein Preisfaktor, wenn man jetzt einen Track unbedingt haben will und muss ein komplettes Album kaufen. Das ist
0: Das
1: nicht
0: macht
1: vom Faktor her
0: einen
1: einfacher.
0: großen Unterschied, ja. So, wir kommen langsam zum Ende. QCB oder PRDK?
1: PRDK.
0: NDC oder AMC?
1: AMC.
0: AMC oder Sigi SC?
1: CGSC.
0: Sigi SC oder TRCD?
1: CGSC.
0: Gut. Ich finde das, ich finde das, also ich finde das von Max eine richtig gute Idee. Es macht richtig Spaß. Der
1: Ja,
0: Scheiß.
1: ist auch wirklich. Tia Tactics hätte jetzt zum Schluss kommen müssen.
0: Ich habe vorhin schon
1: Den.
0: so überlegt, ich bin nochmal so durch meine Liste durch und dann kam ich noch auf TRCD und dann war ich so, gut, reicht jetzt, ich habe jetzt genug Fragen. Und TIA Tactics hatte ich auch noch so und ich dachte mir, nee, jetzt hör auf, sonst hast du irgendwann 100 Fragen und dann arbeit's aus.
1: Aber da hätte ich jetzt nochmal wirklich eine Steigerung gehabt, so von Sticky auf TR Tactics. Das hätte es nochmal.
0: Oh, TIA Tactics, ja, ist auch.
1: Holt mich ab, übel.
0: Also zwischen Sigi SC und TIA Tactics würde ich mich für TIA Tactics entscheiden, ehrlich gesagt.
1: Ja, ich auch, deswegen.
0: Okay. Jo, also nochmal so zurück zu deiner musikalischen Geschichte als DJ und früher mit Platten aufgelegt und und. Habe ich eine Frage an dich und zwar: Siehst du dich in einer Rolle, in der, was die Gestaltung in der Szene betrifft, als DJ, vielleicht auch als Veranstalter oder in irgendeinem anderen Rolle?
1: Ich will noch gar nicht vorab so viel sagen, aber es ist eine neue Erfurter Crew geplant und halt auch mit einer Veranstaltung. Das sehe ich schon, ja.
0: Okay.
1: So, also Erfurt braucht das, glaube ich, auch.
0: Ja, aber das ist doch schon, mehr musst du gar nicht sagen. Ich glaube, wenn es dann dazu kommt und soweit ist, dann werden wir alle schon was mitbekommen. Also ich würde mich sehr freuen, wenn ich was davon mitbekomme. Schick mal durch.
1: Ja.
0: Komme ich jetzt auch noch mal zu einer kurzen Überleitung. Also ich lasse es so stehen. Erfurt, eventuell mal was
1: Aber so
0: geplant.
1: kurze Empfehlung für dich, jetzt was Thüringen angeht.
0: Ja.
1: Steige in den Zug, egal ob Jena oder auch in Erfurt, beide Clubs, wenn es ums Drum and Bass geht, sind recht nah am Bahnhof. Du hast es nicht weit zum Club. Das ist echt cool. Kann ich dir nur empfehlen. Und Überschall und auch Paranoist.
0: Okay.
1: Da können wir uns gerne mal sehen. Das macht schon Bock.
0: Ey, du, wenn es sich mal wirklich ergibt, schick mal Flyer-Line-Ups. Ich meine, es geht immer so schnell unter in diesem ganzen Algorithmus-Wahnsinn bei Instagram. Da kommen so viele geile Veranstaltungen eigentlich manchmal im Underground so zum Vorschein, die man gar nicht mitbekommt, weil der Algorithmus dir das einfach nicht vorschlägt. Weil eine Seite plus 500 Follower hat, ist traurig, aber es ist leider so. Also schick ruhig was rüber.
1: Ja.
0: Schick ruhig was rüber.
1: Gern.
0: Genau, was ich mal noch fragen wollte, ich habe dich ja ein bisschen auf Instagram schon verfolgt, oder schon was von dir gesehen. Als DJ, wie ist es denn so mit deinem Arbeitsleben? Du hast ja auch Kiddies, habe ich gesehen. Mit dem DJ-Life
1: Ist
0: so
1: das gut?
0: vereinbar?
1: Alles cool, alles nice. Das ist, solange wie das ein Hobby bleibt, ist das alles entspannt.
0: Das sind.
1: Das ist ja auch das Coole, wenn du so ein Hobby hast, was du zu Hause ausüben kannst. Du bist halt relativ nah am Geschehen, ne? Wenn du also bist verfügbar auf jeden Fall und am Wochenende mal weg, da können auch mal Oma und Opa einspringen. Das ist okay, solange wie das jetzt nicht jedes Wochenende der Fall ist.
0: Du hast ja dann scheinbar auch durch den Job Wochenenden immer frei. Ne? Ja.
1: Ja.
0: Das ist natürlich groß ein Vorteil, da geht es mir als Schichtarbeiter ein bisschen anders, aber auch da ist es möglich, ne? Gar keine Frage. Es war eine Frage, die hatte ich Bock jetzt gerade auszusprechen, die kommt bestimmt gleich wieder. Ansonsten, wie sieht's bei dir aus? Hast du auch schon mal im Ausland irgendwo gezockt?
1: War geplant, Polen war dies. Jetzt bin ich schon wieder irgendwie im Zeit. Management, war das dieses Jahr oder letztes Jahr? Es war Polen Festival geplant, das wurde kurzfristig abgesagt.
0: Das ganze
1: Ansonsten,
0: Festival.
1: ja, da gab es irgendwie Wasserversorgung, irgendwie irgendwas war da auf einmal komisch und dann ist das ausgefallen. Und Holland war wahrscheinlich mal, wenn sich was mit,
0: In Holland?
1: ja, Ich bin ziemlich cool mit Neo Throb. Und der ist ja öfters mal in Holland unterwegs. Der schickt mir auch immer mal ein paar Tunes von sich über WhatsApp. Immer ist witzig. Ja, mal schauen.
0: Aber ich dachte mal, das wäre ein Deutscher, aber das ist ein Holländer, wa?
1: Nee, das ist ein Deutscher. Der ist
0: Das ist
1: halt,
0: ein Deutscher.
1: der kommt aus dem Norden oben. Aber der ist halt immer mal in Holland unterwegs.
0: Aber jetzt fällt mir von, was ich noch ergänzen wollte, du sagst, es ist ja ein Hobby. Ich bin immer auch erstaunt, ich weiß nicht, wie es dir geht, bei Arbeitskollegen oder Kolleginnen oder so, wenn die dich mal über das DJ-mäßige ausfragen oder so mal, die denken immer irgendwie, wir wollen damit noch Geld verdienen, aber das ist einfach nur ein Hobby, es ist. Habe ich das Gefühl, manche verstehen das gar nicht bei uns so. Und die denken alle, wir gehen in den Club und wollen noch 2000 Euro am Wochenende zuschieben.
1: Ja,
0: Hast du das Gefühl manchmal auch?
1: irgendwie schon, ich weiß, was du meinst. Aber ist ja erstmal egal, wer. Ja.
0: Am Ende bleibt es ein Hobby für uns so, ne? Das ist halt, na, ist halt eine Leidenschaft irgendwo, die man halt über die Jahre auch irgendwie dazu bekommen hat, bei Drum and Bass gerade irgendwie. Ich weiß nicht, wann war denn bei dir so der Moment, das war bei MC, das war bei, was du vorhin erzählt hast, bei Reef, dass du da das erste Mal gehört hast und da standest und völlig weggeflasht warst und dachtest, das, was ist das?
1: Komplett, ja.
0: Bei mir war es tatsächlich, ich weiß gar nicht, was, kennst du noch das Endorphin in Chemnitz bestimmt?
1: Also kennen tue ich das, dort gewesen noch nie. Ich habe aber letztens erst hier am Freitag eine Mädel gesehen mit einem Endorphin-Hoodie und selbst ich war gerührt. Also der Name ist auf jeden Fall Programm in Deutschland, glaube ich.
0: Ja, da ging es auf jeden Fall los. Ich meine, es gibt es ja nicht mehr. Hätte ja sein
1: Ja.
0: können, dass du damals vielleicht auch gespielt hast oder so, dass da
1: Nee,
0: vielleicht.
1: leider nicht.
0: Hast du es?
1: Aber
0: Ja.
1: ich finde den Stefan, also Nano, super sympathisch, super cooler Dude und da liegt das ja auch nicht weit weg, dass man halt auch eine Endorphin auf jeden Fall kennt durchs Internet, sage ich jetzt mal.
0: Ja, der hat das ja geprägt damals. Da wollte ich jetzt auch fragen, ob du jetzt so noch zum Osten hier irgendwie so Kontakt hast, in der Szene, sag ich mal, jetzt Chemnitz, Dresden, Leipzig, wenn ich jetzt mal die großen Städte nenne.
1: Na, ein bisschen mit UTM, da war ich ja auch schon mal und habe da so einen DJ-Lounge-Arm mitgemacht, auch super entspannte Jungs. Dann Neurotherapie schreibe ich auch mit den 1, 2 Dudes. Mit Snapix habe ich ja schon ein B2B hinter mir, das war ein super cooler Abend. Der ist ja auch bei der BSC. Ansonsten Bootleg kennt man, De Silvo, super entspannter Dude. Ja.
0: Also du bist auf jeden Fall schon ganz schön rumgekommen. Das muss man auf jeden Fall, das hört man auf jeden Fall raus. UGM gibt es ja inzwischen jetzt auch nicht mehr, ne? UGM Lounge, da erinnere ich mich auch noch dran. Ist alles irgendwie jetzt so Vergangenheit, ne? Das ist schon krass.
1: Bin gespannt, was der Wandel bringt und die Jugend wird schon coolen neuen Wind mitbringen, glaube ich. Es gibt auf jeden Fall
0: Ich denke
1: richtig
0: auch.
1: coole, gute, neue Talente. Und
0: Die
1: das
0: Möglichkeiten.
1: digitale Auflegen, die Möglichkeiten, was man heutzutage hat. Und die Jungs sind ja auch fit mit der Technik heutzutage, die reißen schon ordentlich ab.
0: Aber du hast halt mit Platten schon gelernt. So, das ist ja eigentlich wirklich, was man wortwörtlich unter Auflegen versteht. Na, die Platten auflegen. Das ist ja nicht den USB-Sticks, heißt ja nicht, ich. Komm, anstecken, also einen Stick anstecken, das ist ja auflegen. Das haben ja viele von uns jetzt jüngeren Leuten schon gar nicht mehr gelernt. Wir haben direkt diese Player angestellt bekommen und dann ging das los. Oder halt einen Controller gekauft, ne?
1: Ja. Naja, ist halt auch
0: Und dann
1: so
0: mit.
1: kostenintensiv. Ich habe auch damals überlegt, was machst du? Ich wollte mir damals die 1000er XDJ holen und dann dachte ich mir, ach du Scheiße, so viel Geld. Und habe mich dann tatsächlich auch für den Controller, für den XZ entschieden, weil es halt Preis-Leistung kriegt man halt einfach viel mehr dafür. Ja, und dann auch.
0: Der XZ ist dieser große Vierkanal mit trotzdem zwei Disc, wo du dann noch einen Player anschließen kannst,
1: Genau,
0: ne?
1: so habe ich das auch gemacht. Ich habe mir dann noch den 700er XDJ dazu geholt, weil zwei Decks waren mir dann zu langweilig. Ein drittes Deck muss sein. Ich kotze auch über jede Veranstaltung ab mittlerweile, wenn da nur zwei Decks dastehen. Das schränkt einen halt ungemein ein, wenn du gerade viel, also ich spiele echt gerne oft Double Drops und dann laufen da zwei Tunes, die man ineinander mixt. Ja, und wenn du jetzt nicht unbedingt in die Break reinzocken willst, bist du ja gezwungen, in der Hälfte von dem Track nach 32,
0: Den Double
1: ja, du
0: Drop
1: musst den
0: rauszunehmen.
1: zwei, nach 32 Bars den einen von beiden Tracks rausnehmen, damit du den nächsten reinladen kannst. Und das finde ich irgendwie uncool. Da muss ein dritter Track her, also mittlerweile zocke ich auch kaum noch in die Breaks. Das kann von mir aus den ganzen Abend durchschallern.
0: Wirst du manchmal auch auf Veranstaltungen als zum Beispiel Opener gebucht und spielst dann dementsprechend auch ein ruhigeres Genre? Oder
1: Eigentlich gar nicht.
0: also spielst du auch mal ein Liquid Set oder ein Deep Set oder bist du wirklich Neuro, bisschen Uplift rein oder vielleicht auch Jump Up und immer Vollgas und sagst, hey, wenn ihr mich bucht und mich als Opener nehmt, ihr wisst, wie ich spiele, dann spiele ich
1: Nee, also
0: trotzdem, wie ich
1: wenn
0: spiele.
1: sich, was, keine Ahnung, wenn jetzt irgendein krasses Event anstehen würde, was jetzt, egal was, aber wenn ich als Opener gebucht werde, dann schaller ich natürlich nicht mit 180 Neuro los, das mache ich dann nicht. Also dann würde ich eher schon auf meine Dancefloor-Klassiker zurückgreifen und dann zum Ende hin ein bisschen ballern. Ich habe ja jetzt auch für einen Kumpel, weil der so gerne Vocal-Kram und sowas hört, so Dancefloor, lass dich mal 20 Minuten extra für ihn was bei SoundCloud hochgeladen. Also das geht auch.
0: Süß. Nee, aber find ich auch gut. Du kannst ja auch mit der Musik, die wir machen, selbst trotzdem ein gutes Opening-Set spielen. Ne? Aber manche fühlen sich dann auch immer, was heißt genötigt nicht, manche machen es ja gerne und sagen dann, ich spiele ein Deep Set. So, also bist du gar nicht so Deep Drum and Bass.
1: Na, wenn ich die Wahl hätte, dann würde ich ja doch eher mehr Dancefloor spielen als dieses. Naja, ich feiere das auch, aber ich spiele es selber nicht.
0: Nee, ist auch okay. So okay. Nee, aber es hatte mich mal interessiert, ob du jetzt da sehr vielseitig unterwegs bist oder ob du sagst, ich bin Thrasher und bei mir steht Neuro
1: Nee,
0: Dance
1: so
0: Floor
1: ist es nicht.
0: auf die Mappe unter meinem Namen. Gut. Gibt es noch irgendwas, was du loswerden willst? Wünschst du dir noch irgendwas für die nächsten Jahre in der Szene in Bezug auf dein DJ-Dasein, aber auch generell? Gibt es irgendwas, was du auch gern den jungen Leuten vermitteln möchtest als, ich nenne es jetzt schon mal fast Urgestein, hier bei uns im Osten als DJ, ja schon so lange dabei bist. Hau mal raus.
1: Also ich persönlich fände es cool, wenn ich noch weiter hier gerade durch ganz Deutschland und vielleicht auch mal international unterwegs sein könnte, weil es halt einfach Bock macht. Es macht auch Bock, so coole Dudes wie dich kennenzulernen, so mit denen man halt sofort down ist, weil man eine Leidenschaft teilt. Ja, und ansonsten jeder, der das Interesse hat an DJing, machen, einfach machen. Wenn jemand das fühlt und Bock drauf hat, dann probiert euch aus. Keine Ahnung, ist ja jetzt auch nicht mehr so wild, sich da reinzufuchsen. Das Thema hatten wir ja schon und legt los.
0: Amen. Und vor allem lasst euch nicht dadurch beirren. Ich bin genauso zu sagen, es machen doch schon so viele.
1: Ja, es ist halt immer so ein Ding. Ich meine, früher war es Sex, Drugs und Rock'n'Roll, heute ist es halt wirklich viel Internetpräsenz. Das macht es halt irgendwie ein bisschen
0: Ja.
1: blöd. Also ich finde, ich mag das gar nicht so, dieses internetpräsente Dasein, um irgendwie Aufmerksamkeit zu bekommen, aber so ist halt nun mal State of the Art.
0: Das gehört.
1: Aber man muss sich irgendwie, wenn man da was reißen will und Bock drauf hat, dann dranbleiben, immer dranbleiben und versuchen, sich irgendwie von der Masse abzuheben. Macht euer Ding, lasst euch nicht reinreden und ja, macht einfach das, worauf ihr wirklich Bock habt.
0: Wenn man diese Ambition und dieses Ziel und diesen Wunsch hat, rumzukommen und natürlich auch Gigs einzufahren, dann natürlich, da kommst du nicht dran vorbei, da natürlich auch Internetpräsenz aufzufahren. Okay, mein Lieber, mehr habe ich jetzt eigentlich nicht. Cool, dass du dabei warst.
1: Ja,
0: Ich
1: hat mich
0: würde
1: auch sehr gefreut, Mann.
0: nice Sache. Dann wünsche ich dir erstmal noch einen schönen Abend.
1: Das Gleiche.
0: Jo, wir hören jetzt ins nächste Set rein von Syriax. Genau, ich melde mich dann später nochmal zu Wort zum Abschluss.

Und damit endet auch schon wieder unsere nächste Sendung hier auf Coloradio. Wir wünschen euch noch ein schönes Wochenende. Und ja, wir hören uns wieder am ersten Freitag im nächsten Monat auf coloradio.org, im 24/7 Livestream oder bei DAB+. Und natürlich im guten alten UKW-Radio auf 99,3 und 98,4 MHz. Und vergesst natürlich nicht, unseren Gast DJ Treasure auf Instagram oder Soundcloud auszuchecken. Macht's gut und bis bald. 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
2: Ja, da sind wir wieder. Folge 4 von Takt im Raum. Mein Name ist René Grotte und ich bin Moderator dieser Sendereihe. Heute das Thema Reise zu den Sternen. Ja, heute gibt es einiges Wissenswertes über unser Sonnensystem und auch über das, was wir nachts am Himmel sehen. Uns einfach mal etwas zu erden in der heutigen Zeit, einfach mal nicht nur zurückzuschauen, sondern nach oben zu schauen und nochmal wahrzunehmen, dass wir auf einer empfindlichen blauen Kugel leben und was es da um uns herum eigentlich alles noch gibt, was wir im Alltag natürlich vergessen, weil es für uns nicht wirklich relevant ist. Wir haben auch wieder einen Studiogast, Felix Räuber, bekannt unter der ehemaligen Band Polarkreis 18. Allein, das Lied wird den meisten etwas sagen. Ich vermute mal, das wird euch allen etwas sagen. Und auch er hat eine aktuelle Konzertreise, die sich nennt Reise zu den Sternen. Daher auch diese Verbindung, die wir heute machen thematisch. Und er wird gleich bei uns zu Gast sein und freut euch auch auf unseren kleinen Co-Gast dann später, Left Engelmann. Er präsentiert uns auch seine neueste Produktion. Und was das mit euch auch zu tun hat, das erfahrt ihr dann auch noch später in der Sendung. Ja, dann seid ihr schon mal an Bord im Takt- und Raummodul für unsere schöne Reise durchs Sonnensystem. Und wie es natürlich notwendig ist, gibt es zu eurem Flug auch noch ein paar Sicherheitshinweise und auch der Bordcomputer wird euch hier noch einige Informationen liefern.
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3: Sicherheitshinweise. Bitte bleiben Sie während des gesamten Flugs angeschnallt. Bei Alarm folgen Sie bitte den Anweisungen des Sicherheitspersonals. Die Leuchtpfeile am Boden weisen den Weg zur Rettungskapsel. Genießen Sie nun den Ausblick und unseren Flug. Vielen Dank, dass Sie mit Takt im Raum fliegen.
2: Und um die Reisezeit noch etwas zu verkürzen und bevor unser Studiogast Felix Räuber da ist, hören wir zunächst den finnischen Musikkünstler Jerko Aino Kalevi mit Galactic Romance. Na, das fängt doch gut an.

0: Ihr hört die Sendung Takt im Raum, heute mit dem Thema Reise zu den Sternen. Ihr seid an Bord im Takt im Raum-Modul und wir lernen jetzt gleich etwas vom Sonnensystem kennen und haben auch gleich unseren Studiogast Felix Räuber da, dessen neue Konzertreise auch Reise zu den Sternen heißt. Wenn wir in die Sterne blicken, blicken wir in unterschiedliche Vergangenheiten, denn das Licht braucht wirklich viele Jahre, Jahrzehnte, Jahrtausende, Jahrmillionen, bis es uns erreicht. Auf der Erde merken wir das gar nicht bei den kurzen Distanzen. Man merkt es vielleicht beim Schall. Wenn jemand weit weg steht, in die Hände klatscht, sehen wir das Klatschen, hören es aber erst später verzögert, weil der Schall natürlich eine wesentlich langsamere Geschwindigkeit hat. Aber auch das Licht benötigt einige Zeit. Für unsere Wahrnehmung ist das allerdings vernachlässigbar. Zumindest auf der Erde. Das Licht zum Mond benötigt knapp über eine Sekunde. Das heißt, den Mond sehen wir immer mit einer Sekunde Verzögerung und bei der Sonne sind es bereits 8 Minuten. Da kann man schon mal sehen, wie viel weiter entfernt unser Zentralgestirn ist. Sprechen wir jetzt von anderen Sternen, tja, da braucht das Licht dann schon Jahre bis Jahrmillionen. So groß ist das Universum und so riesig, dass wir dadurch Sterne sehen, die am Ende schon gar nicht mehr existieren. Und zugleich sind neue Sterne geboren, dessen Licht uns einfach noch nicht erreicht hat. Das heißt, wenn wir in den Sternenhimmel schauen, sehen wir unterschiedliche Vergangenheiten. Ja, so eine Reise ist technisch natürlich nicht möglich. Und ja, heute eine Gedankenreise durchs Universum, die können wir zwar machen, aber auch wir wollen uns auf unseren Stern und unser Sonnensystem fokussieren. Allein da gibt es einiges zu erzählen. Und einiges zu erzählen hat auch gleich unser Studiogast Felix Räuber. Während der Mond von der Erde knapp 400.000 Kilometer entfernt ist, ist es die Sonne mit 150 Millionen Kilometern. Ja, um sich diese Zahlen vorzustellen und auch dann in Relation zu den kommenden Entfernungen mit dem Planeten ins Verhältnis zu setzen, gibt es die sogenannte astronomische Einheit. Das heißt, Abstand Erde-Sonne ist ein AE, eine astronomische Einheit. Das heißt, damit lässt sich das sehr gut vergleichen und auch bildlich darstellen. Ja, wir sind jetzt in die Nähe der Sonne gereist. Viel näher können wir aufgrund der Hitze nicht ran. Und was es über die Sonne zu erfahren gibt, das verrät uns jetzt unser Bordcomputer. Und danach geht's gleich weiter mit Musik.
1: Die Sonne befindet sich im Zentrum unseres Sonnensystems. Genau genommen, trotz ihres Durchmessers von 1,4 Millionen Kilometern, ist sie eher als Zwergstern klassifiziert. Sie enthält 99,86% der Masse des gesamten Sonnensystems. Durch diese starke Gravitation hält sie unsere Planeten auf Kurs. Sie ist etwa 4-mal so groß wie der Abstand Erde-Mond. Die Erde ist im Vergleich zur Sonne ein kleiner Staubkorn. Sie würde 1,3 Millionen Mal in die Sonne passen. Protuberanzen nennt man die heftigen Materieausbrüche aus der Sonne, die sich bis zu 40.000 Kilometer erstrecken. Der Sonnenwind, ein ständiger Strom geladener Teilchen, strömt ins All. Das Magnetfeld der Planeten verhindert, dass diese komplett durchdringen. Durch die Pole gelangen diese Teilchen am einfachsten. Deshalb sehen wir auf der Erde Polarlichter. Die Temperatur der Sonnenoberfläche beträgt nur ca. 6000 Grad. Die Korona, die Umgebung der Sonne, ist jedoch bis zu 3 Millionen Grad heiß. Der Sonnenkern misst 15 Millionen Grad. Dort wandelt sich in der Kernfusion Wasserstoff zu Helium um.
2: Wichtige Durchsage. Der Besitzer des Raumschiffs mit dem amtlichen Kennzeichen TIR 1980 möchte bitte die Flugbahn räumen. Vielen Dank.

0: Sicherheitshinweise. 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
1: Wir hörten Nihils mit Lavender im Extrawelt Remix. Ja, und inzwischen sind wir am Merkur angekommen. Ihr hört nämlich Takt im Raum und mit unserem Reisemodul reisen wir heute durch das Sonnensystem. Ja, dann lassen wir mal den Bordcomputer sprechen, was er über den Merkur zu sagen hat.
2: Der Merkur sieht dem Mond recht ähnlich. Er ist etwa nur ein Drittel so weit von der Sonne entfernt wie die Erde. Seine Umlaufbahn ist jedoch stark elliptisch. Ohne Atmosphäre wird es auf seiner Tagseite bis zu über 400 Grad Celsius warm und auf der Nachtseite herrschen minus 170 Grad. Sein Durchmesser beträgt ungefähr 4.900 Kilometer. Im Vergleich, der Monddurchmesser misst 3.500 Kilometer. Leben kann man hier nicht.
0: Liebe Reisende, hier spricht Ihr Flugkapitän. Für eine technische Untersuchung des Triebwerks unterbrechen wir kurz unsere Flugreise. Dies gehört zu unserer Routine und dient nur Ihrer Sicherheit. Es soll Sie nicht beunruhigen. Unruhigen. Folgen Sie in der Zwischenzeit unserem Programmpunkt mit dem Interview unseres Studiogastes Felix Räuber.
1: Ihr seid bei Takt im Raum hier bei Coloradio und jetzt ist da hier unser Studiogast Felix Räuber.
3: Hallo.
1: Vielen ist er bekannt von Polarkreis 18. Ich grüße dich.
3: Hallo, schön, dass ich da sein darf.
1: Ich freue mich sehr auf unser Gespräch und du hast ja allerhand Interessantes zu berichten, wie wir gleich erfahren werden. Wir werden natürlich sprechen über deinen Werdegang bei Polarkreis 18. Alle Projekte, die danach kamen, du hast sogar eine Dokumentation gemacht, wie klingt Heimat, darüber werden wir viel berichten können und natürlich dein aktuelles Solo-Projekt, die Reise zu den Sternen, wundervolle Klangkonzerte. Mit Polarkreis 18 hat alles angefangen, du warst damals 13 Jahre alt, als du die Band gegründet habt.
3: Ganz genau. 1997 haben wir die Band gegründet, also in den tiefen 90ern, quasi zwischen Leerstand und Bauzäunen, aber ein bisschen pittoresker am Pillen, also quasi im Dresdner Elbhang haben wir die Band gegründet und wir waren wirklich so Klassenkameraden quasi und hatten gleich von Anfang an den großen Traum von den großen Bühnen, von dem Pop-Erfolg und so weiter. Das war von Anfang an da, auch wenn die Musik am Anfang noch nicht so toll klang.
1: Ja, und den Traum, den ihr verfolgt habt, der ist dann Wirklichkeit geworden. Allein war dann euer großer Durchbruch.
3: Genau, allerdings tatsächlich 11 Jahre später erst, 1997 haben wir uns gegründet und 2008 kam der Song raus. Wir mussten da über sehr viele verschiedene Hürden erstmal nehmen. Es war zu einer Zeit, wo es keine Smartphones gab, wo selbst am Anfang E-Mail-Verkehr eigentlich noch rar war. Und so haben wir eine ganze Zeit gebraucht, bis wir wirklich einen großen Erfolg haben. Also am Anfang waren wir eher wirklich in Dresden und in der Region haben wir versucht, uns zu etablieren. Und Schritt für Schritt sind wir nach oben gekommen und es hat tatsächlich 11 Jahre am Ende gedauert und da ist natürlich in dieser Zeit ganz, ganz viel passiert.
1: Ja, war das ein Überraschungshit oder seid ihr sogar langsam gewachsen, dass ihr schon davor Charthits gehabt hattet?
3: Also wir haben 2006, also quasi 9 Jahre nach Bandgründung, in dieser Zeit davor, vor 2006 haben wir viele verschiedene Stile ausprobiert und uns erstmal gefunden. Waren ja auch noch Schüler und haben dann 2003 unser Abitur gemacht. Und da haben wir erstmal ein bisschen rumexperimentiert zwischen irgendwie Punk und Metal und Rock und hießen auch ganz anders. Nervenzusammenbruch zum Beispiel hießen wir mal. Und bis dann wirklich dieser Stil, quasi dieser experimentelle Pop-Stil und der Name Polarkreis 18, der so für sphärische Weite stehen sollte, dann wirklich bei uns ankam, so dass da verging einige Jahre. Und dadurch, dass du jetzt quasi 11 Jahre nach vorne gesprungen bist, versuche ich diese 11 Jahre ganz kurz einmal auszufüllen. 2007 haben wir dann unser Debütalbum veröffentlicht. Das war nicht das Album mit Allein Allein, sondern das war das Album vor Allein Allein. Und wie es dazu gekommen ist, da gibt es auch viele Geschichten dazu, aber lange Rede, kurzer Sinn. Da haben wir dann so einen Achtungserfolg gehabt. Eine Band, die aus dem Osten kommt, die einen anderen Sound fährt, die so ein bisschen experimenteller kommt. Die Sprache, die Texte zum Beispiel bei diesem Album sind teilweise Fantasietexte, die gibt's, das sind überhaupt gar keine richtigen Texte zum Beispiel, weil ich zu dem Zeitpunkt nicht gut Englisch konnte. Und da sind wir viel rumgetourt und dann erst quasi mit dem folgenden Album danach kam dann der große quasi Mainstream-Durchbruch. Aber die Zeit davor sind wir schon auch viel unterwegs gewesen.
1: Ja, und es ist wirklich die Summe, ne? Allein, die Melodie, das ging richtig ins Ohr. Also da habt ihr einen sehr großen Hit gelandet. Ihr wart dann mit einmal sehr bekannt. Was hat das mit euch selber gemacht als Band und auch für dich individuell? Wie war das plötzlich, so im Rampenlicht zu stehen?
3: Das passierte, wie gesagt, nicht von heute auf morgen, sondern es war halt ein langer Weg. Wir haben als Beispiel zum Beispiel in diesem Song Allein ist ja so ein großer Chor zu hören. Und diesen Chor damals, da gab es noch kein AI und kein KI, den haben wir tatsächlich mit 1000 Menschen zusammen aufgenommen. Und diese 1000 Menschen kannten diesen Song noch gar nicht, weil wir ja erstmal den Song aufnehmen mussten zu dem Zeitpunkt. Und das war unser Publikum damals im Dresdner Schlachthof. Also wir haben tatsächlich schon vor Allein im Dresdner Schlachthof gespielt und hatten so ein bisschen die Idee und die Vision gehabt, dass wir uns alle im Gefühl des Alleinseins verbinden können, weil ja jeder auch dieses Gefühl schon mal erlebt hat. Und es hat ja was Tröstendes, es kann was Versöhnliches haben in dem Moment, wo man sich zusammentut und dieses Gefühl vielleicht auch ins Positive, ins Feierliche umkehrt. Und so ist dieser Song entstanden, über viele Ecken, verschiedene Ecken. Und dann, als der dann rauskam, war das natürlich dann doch nochmal ein ganz schön großer Schritt dann auch nochmal weiter. Aber es hat sich tatsächlich langsam angekündigt. Und die Karriere wurde so quasi Schritt für Schritt wahr. Der Traum wurde Schritt für Schritt wahr. Als er dann wahr wurde, dann war das vor allem erstmal viel Arbeit. Aber es war natürlich auch ein großer Traum. Und ja, wir waren sehr jung. Es hat sich schon auch ein bisschen überfordernd angefühlt, muss ich ganz ehrlich sagen. Heute aus der heutigen Zeit, ich war Anfang 20. Und Allein ist auch ein Song gewesen, der nicht nur in Deutschland in Nummer 1 gewesen ist, sondern eigentlich in vielen, vielen Ländern in Europa. Der ist in Amerika, ist er Platz 12 gewesen in den Single-Charts, zum Beispiel in den Billboard-Charts. Und das kam natürlich dann doch schon wie eine ganz schöne Wucht, so in der Größenordnung so. Ja, aber heute, wenn ich zurückschaue, denke ich natürlich, cooles Erlebnis. Meine Jugend so als Popstar erlebt zu haben, ist natürlich irgendwie eine tolle Phase, eine tolle Zeit und da gibt es viele Geschichten zu erzählen.
1: Ja, und jetzt haben wir so viel über den Song gesprochen, den hören wir uns jetzt einfach mal an. Allein von Polarkreis 18.

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1: Ja, und wir sprachen gerade über den Werdegang von Felix Räuber bei Polarkreis 18 bis zum Höhepunkt mit Allein Allein. Wie ging es denn danach bei euch weiter? Ihr habt ja nach eurem Erfolgsalbum ja auch noch ein weiteres produziert und irgendwann habt ihr euch dann aufgelöst. Magst du dazu noch was sagen, wie es dann quasi nach eurem Erfolg weitergegangen ist?
0: Also so einen großen Erfolg zu machen in so einem jungen Alter, das ist, finde ich, schon eine Herausforderung für uns gewesen. Wir waren 6 Jungs aus dem Osten, sind so sozialisiert geworden, dass man vielleicht jetzt auch nicht total aufgeräumt über seine Gefühle reflektiert. Und ich glaube, so Konfliktlösungsansätze und so weiter gab es bei uns in unserer Männergruppe nicht so richtig gut. Und da haben sich natürlich viele Konflikte auch aufgebaut. Es ging viel um Anerkennung, es ging aber natürlich auch am Ende auch um Geld. Und vor allen Dingen sind wir wahnsinnig viel auf Tour gewesen und mussten dann natürlich trotzdem in diesem Prozess dieser ganzen die laufenden Struktur irgendwie ein neues Album machen. Und wir haben das dann mit Sven Helbig gemacht, dem Dresdner Komponisten zusammen, der die Dresdner Sinfonica zum Beispiel gegründet hat und so verschiedene Crossover-Projekte macht. Und hat uns eigentlich total gut getan, weil der uns eine Orientierung, eine Richtung gegeben hat. Aber ich glaube, wir waren so ein bisschen in dieser jugendlichen Traumrealität gefangen, dass so ein Erfolg halt irgendwie selbstverständlich ist, weil ein junger Mensch oder wir als junge Menschen waren noch viel selbstzentrierter und haben uns viel wichtiger und ernster genommen als vielleicht jemand, der ein bisschen mehr Weitblick hat. Und ich glaube, da haben wir so ein bisschen überschätzt, wie schwierig das ist, auch einfach anzuschließen. Und dann haben wir ein Folgealbum gemacht, was ein tolles Album ist, aber es hat einfach nicht so einen Mörderhit gehabt. So ein Welthit, das ist ja, kannst du ja auch nicht einfach so mit dem Finger schnippen. Das hieß dann Frei, das kam dann 2011 raus und das hat dann nicht in dem Sinne mehr so funktioniert wie eben das Album davor, sondern nur so noch so halb. Aus meiner heutigen Perspektive würde ich sagen, es hat gut funktioniert. Ich würde mich über sowas heute freuen. Und ja, und dann ist das ganz, ganz, ganz schnell irgendwie auseinandergebröselt. Die inneren Konflikte kamen dann zutage. Ich glaube, wir konnten das nicht so richtig auffangen als Gruppe. Das Label war nicht mehr erreichbar, das Management war nicht mehr erreichbar. Und das hat mir dann schon ganz schön auf den Boden weggezogen, weil ich nicht damit gerechnet habe. Ne? Also uns gab es dann zu dem Zeitpunkt 14 Jahre. Das war so, also um überhaupt dahin zu kommen, in so einem freien Musikmarkt, braucht es sehr viel. Deswegen haben wir auch diesen Anlauf von 9 Jahren am Anfang gebraucht. Genau, und so ist das dann auseinandergelaufen und hat sich bis heute nie wieder so richtig zusammensetzen können. Und tatsächlich, wenn man ganz ehrlich ist, sind auch viele dieser Konflikte bis heute nicht aufgeräumt worden.
1: Und wie ging es danach für dich weiter? Du bist ja dann nach Berlin, hast du als Künstler, Schauspieler, Dozent und als Musiker dann erstmal weitergemacht?
0: Also Schauspiel habe ich tatsächlich nur am Staatsschauspiel gemacht, aber ich glaube, ich weiß es nicht genau, ob das Schauspiel dann gemerkt hat, dass ich vielleicht gar nicht so gut bin, sondern es da eher vielleicht um den Namen geht oder ging. Das habe ich nur eine Saison gemacht und dann brauchte einen Tapetenwechsel. Zum einen, weil quasi der restliche Teil meiner Band eine neue Band gegründet hat, die in Dresden auch recht erfolgreich ist, Woods of Burnham, die da an dem Theater und am Schauspielhaus mit Christian Friedel viel gemacht haben. Das war für mich so ein bisschen so eine narzisstische Kränkung. Jetzt wird der Frontmann ausgetauscht. Und es hat dann auch ziemlich lange gedauert, auf jeden Fall am Anfang, bis ich da für mich wieder Selbstbewusstsein fassen konnte. Dann habe ich erstmal bin ich nach Berlin gegangen, weil ich dachte, Berlin ist so ein guter Ort für alle Möglichkeiten, um sich zu zerstreuen. Und habe da ein neues Pop-Projekt angefangen, was dann irgendwie nicht so richtig funktioniert hat und habe dann erst tatsächlich 5 Jahre später nach quasi die Band so auseinandergefallen ist, angefangen eine Solo-Sache zu produzieren. Und das war für mich am Anfang ein recht aufwendiger Schritt. Ich habe eine EP, eine 5-Track-EP gemacht, die heißt Wall. Da bin ich heute immer noch wahnsinnig stolz drauf, weil die wirklich, wirklich toll ist. Und da habe ich mich richtig eingeigelt und habe alles selbst gemacht. Ich musste mir überhaupt erst mal wieder ein Studio aufbauen. Ich hatte überhaupt kein Equipment mehr. Und habe wirklich von null angefangen. Und da war es mir wichtig, irgendwie so meine eigene musikalische Sprache zu finden. Und da hatte ich das Gefühl, da ist was drin. Das ist toll. Ich war auch wahnsinnig anspruchsvoll zu der Zeit. Und auch verängstigt natürlich durch die Erlebnisse vorher. Und dann ging das so langsam wieder los und dann habe ich angefangen, mein Soloprojekt zu starten.
1: Ja, und vor deinem Soloprojekt hattest du ja auch mit Eva Grosson zusammen das Projekt 2 von Millionen.
0: Genau, das ging quasi, das war so ein Übergangsprojekt zwischen Polarkreis 18 und meinem, ich sag's jetzt mal, Solo-Felix-Räuber-Projekt. ich war damals noch nicht so weit, so richtig selbst was in die Hand zu nehmen und auch die Verantwortung für ein eigenes Projekt zu übernehmen. Das habe ich danach wirklich im ganzen Umfang mir getraut, aber zu dem Zeitpunkt eben noch nicht. Und wir hatten so ein bisschen die Idee, das digitale Zeitalter zu vertonen. So ging das eigentlich los. Wir wollten ursprünglich einen Avatar, so ein Hologramm auf die Bühne stellen und so weiter. Das hat dann irgendwie mit der Animationsfirma zu dem Zeitpunkt nicht so richtig geklappt. Und daraus haben wir uns doch entschieden, uns selbst als Menschen dann mit auf die Bühne zu stellen. Und das war, glaube ich, aber für das Label Universal damals ein bisschen zu anspruchsvoll. Und wir haben wirklich nur ein Album gemacht. Aber es gibt ein tolles Songs zum Beispiel drauf. Mensch aus Glas ist zum Beispiel so ein Song, der, glaube ich, das ganze Thema gut einfängt. Und danach ging es tatsächlich auch nicht weiter, weil auch da, glaube ich, wir einfach zu sehr noch in so eine Hybris gefangen waren. Irgendwie, das muss jetzt ein ganz Riesending werden. Und wenn das nicht passiert, dann hauen wir hier alle ganz schnell wieder ab.
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0: Wir hörten den Song Mensch aus Glas von dem ehemaligen Musikprojekt von Felix Räuber, 2 von Millionen. Ihr hört Color Radio und Felix Räuber ist heute unser Studiogast. Unser Thema Reise zu den Sternen und wir machen heute tatsächlich eine kleine Reise durch das Sonnensystem mit viel Wissenswerten. Inzwischen ist das Triebwerk gecheckt, wir sind weitergeflogen und bei der Venus angekommen. Und da hören wir doch mal rein, was der Bordcomputer zu diesem spannenden Planeten zu sagen hat.
1: Venus. Der zweite Planet des Sonnensystems ist 0,7 astronomische Einheiten, also ungefähr 110 Millionen Kilometer, von der Sonne entfernt. Mit seinem Durchmesser von über 12.000 Kilometern ist dieser Himmelskörper fast so groß wie die Erde. Und doch unterscheiden sich die beiden Planeten. Die dichten Wolken verwehren uns einen Blick auf die Venusoberfläche. Nur mit Radar konnten Sonden diese abtasten und kartieren. Die Atmosphäre besteht zu 96% aus Kohlenstoffdioxid und ihr Oberflächendruck ist 90 Mal höher als auf der Erde. Das ist die größte Herausforderung für Raumsonden. Wir werden hier also definitiv nicht landen. Im Gegensatz zu den meisten anderen Planeten ist die Rotation rückläufig, retrograd.
0: Ihr hört die Sendung Takt im Raum hier bei Coloradio. Heute das Thema Reise zu den Sternen und bei uns als Studiogast heute Felix Räuber, der ehemalige Polarkreis 18 Sänger. Er sprach gerade über die Vergangenheit, über den Erfolg mit Polarkreis 18 und wie es danach weiterging. Jetzt kommen wir auf ein Projekt zu sprechen, welches ihr zum Teil auch noch in der Mediathek findet. Wie klingt Heimat? Ja, Felix Räuber, das war auch deine Sendung. Die hast du mit geleitet, produziert. Du bist durch Sachsen gereist und wolltest einfach wissen, wie klingt der Osten?
2: Genau. Für mich ist Heimat immer ein wichtiges Thema gewesen, weil auch durch den Wegzug aus Dresden nach Berlin so ein bisschen zwischen den Orten ich mich verloren gefühlt habe und eigentlich auch eine gewisse Form von Heimatlosigkeit irgendwie tief in mir drinsteckt. Und ich bin einfach dieser Frage nachgekommen, was bedeutet denn Heimat überhaupt jetzt erstmal für mich persönlich und was bedeutet das eigentlich für die Menschen in der heutigen Zeit, ja? Und Sachsen finde ich da natürlich ein total spannendes Umfeld, weil es A, meine Heimat ist und B, weil dort natürlich auch irgendwie politische Kräfte am Werk sind, wo der Heimatbegriff ja sehr, sehr schnell auch mal instrumentalisiert wird. Und ich bin losgezogen mit meiner Gitarre. Und bin in unterschiedlichste Regionen 5 Jahre tatsächlich auf die Reise gegangen, um quasi mit den Menschen an den unterschiedlichsten Orten vom Zittauer Gebirge über das Erzgebirge, über das Vogtland bis hin in die Lausitz einfach Songs zu schreiben, Songs mitzunehmen, was mir Menschen mitgeben und daraus den Soundtrack der Heimat zu entwickeln. Daraus entstanden ist ein Dokumentarfilmprojekt, was in der ARD-Mediathek noch zu sehen ist aktuell. Und das war ein sehr, sehr spannendes Projekt und das Projekt ist auch weiterhin momentan auf Tour.
0: Ach, das heißt, es wird neue Folgen geben?
2: Ja, das wissen wir noch nicht genau, ob wir das finanzieren können, aber es gibt auf jeden Fall mehr Folgen, als wie in der ARD zu sehen sind. Insgesamt sind 10 Folgen entstanden, 5 sind bisher ausgestrahlt. Es ist immer, am Ende ist das immer auch eine Verhandlungsfrage, wie viel man dann da in so ein Kontingent mit reinverhandelt bekommt. Aber es sind sehr, sehr spannende Geschichten. Also wirklich, wir sind da, haben da versucht, den Heimatbegriff so vielfältig wie möglich zu besetzen. Also wirklich von Menschen mit Migrationshintergrund, die Heimat neu für sich hier finden, wie den syrischen Oud-Instrumentalisten Basil Al-Khatrib in Leipzig, der aufgrund der Bachstadt nach Leipzig gezogen ist und da eine große Musikschule aufgebaut hat, mit 33 Schülern, so wirklich so ein Selfmade-Unternehmer, bis hin zu eben lang verwurzelter Kultur, wie der Kultur der Sorben, die mit dem Ostersingen natürlich ganz viel Klang in ihre Kultur haben. Und das waren tolle Begegnungen, das war viel, viel Berührung und vor allem natürlich auch das Bewusstsein, dass jeder Mensch irgendwie für sich selbst auch eine Antwort auf die Frage sucht, was Heimat für sie oder ihn bedeutet.
0: Ja, und ihr habt nicht nur den Menschen zugehört, sondern auch der Natur. Ihr seid ja auch mit Audiorekordern in die Natur gegangen und habt typische Naturgeräusche aufgezeichnet.
2: Genau, also wir haben im Prinzip die erste Folge, Wie klingt Heimat, fängt an mit quasi und der Heimat, die unser aller Heimat ist, die sehr schützenswert und gleichzeitig natürlich auch zum Teil verunglimpft wird, eben unsere Natur. auch in der Natur ist natürlich ganz viel Klang und ganz viel Inspiration drin. Und dann sind wir wirklich mit Tonbandgeräten oder mit digitalen Tonbandgeräten los und haben versucht, Field Recordings sogenannte zu machen, also einfach Geräusche aus der Natur zu nehmen und daraus eben auch Musik zu machen. Das Schöne daran war, ist, dass wir im Prinzip im Wald standen und einfach quasi durch unsere Kopfhörer den Umgebungsklang verstärkt haben und man dadurch halt genau hingehört hat, wie klingt der eigentlich, der Wald. Ich weiß nicht, wie oft du oder wie oft die Zuhörer das schon gemacht haben, sich einfach mal in den Wald zu stellen und einfach mal zuzuhören, wie der klingt. Das war total sensibilisierend und auch schön.
0: Ja, da können wir alle nur einladen, einfach mal wieder ein bisschen mehr in die Natur zu gehen, abzuschalten. Und neben dem Vogelgezwitscher gibt es noch allerhand viele andere Geräusche, die man da entdecken kann.

0: unendliche Sinfonie von Polarkreis 18. In der Unendlichkeit sind wir auch gerade unterwegs. Ihr seid hier im Takt im Raum Reisemodul und wir reisen gerade durch das Sonnensystem. Wir sind an der Sonne vorbeigeflogen, am Merkur, an der Venus und die Erde. Ja, da landen wir dann zum Schluss. Wir sind jetzt beim Mars und lieber Bordcomputer, du hast uns doch auch einiges über diesen wahrscheinlich interessantesten Planeten unseres Sonnensystems zu berichten.
1: Der Mars ist 1,5 astronomische Einheiten von der Sonne entfernt. Mit 6.800 Kilometern Durchmesser ist er kleiner als die Erde, ihr jedoch sehr ähnlich. Ob es hier einmal sehr viel Wasser und sogar Leben gab? Oder gibt es sogar noch mikrobiologisches Leben? Durch die aktuell sehr dünne Atmosphäre kann sich flüssiges Wasser nicht mehr halten. Viele Sonden haben den Mars bereist und ihm ein Gesicht gegeben. Bereits zuvor war dieser Planet Schauplatz vieler Science-Fiction-Romane, die sich ihn mit grünen Männchen vorstellten. Der Mars bleibt weiterhin ambitioniertes Ziel für die Raumfahrt. Wann werden Menschen ihn betreten?
0: Tja, wann werden Menschen den Mars betreten? Wann werden Menschen überhaupt erstmal Frieden und Konfliktfreiheit auf dem Planeten, ja, hinbekommen? Wir reisen weiter durch das Sonnensystem. Gleich geht auch das Interview weiter mit Felix Räuber. Er berichtet von seiner aktuellen Tournee und seinem, ja, neuen Konzept Reise zu den Sternen mit neuen Songs. Da hören wir dann auch noch gleich rein. Und wir starten jetzt durch. Nachdem wir die inneren Planeten besucht haben, geben wir jetzt nochmal richtig Gas, denn der Jupiter ist nochmal einiges weiter entfernt und dort reisen wir jetzt hin.
2: Sicherheitshinweis: Wir verlassen die Zone der inneren Planeten und fliegen zur nächsten Destination, Jupiter. Um diese Entfernung zu meistern, werden wir sehr stark beschleunigen. Zudem durchfliegen wir den Asteroidengürtel. Aus Sicherheitsgründen bitten wir Sie daher, unbedingt auf Ihren Plätzen zu bleiben und sich anzuschnallen. Ich wiederhole: Bitte bleiben Sie aus Sicherheitsgründen auf Ihren Plätzen und schnallen Sie sich an.
0: Und musikalisch hören wir jetzt einen neuen Track von mir, Eile Meile von Centora. Na dann eilen wir mal los zum Saturn.

0: Ihr seid bei Coloradio und hört die Sendung Takt im Raum. Bei uns ist heute Felix Räuber, ehemaliger Polarkreis 18 Sänger. Ehemalig gilt zwar nur für die ehemalige Band, aber er ist noch hochaktiv. Seit 2018 hat er ein Soloprojekt und nun hat er auch ein neues Album. Die Reise zu den Sternen ist eine komplette Konzertreise.
1: Reise zu den Sternen heißt mein neues Album, das kommt am 4.9. raus. So wie der Titel auch schon so ein bisschen verspricht, so klingt meine Musik auch. Das ist natürlich auch der Einfluss von Polarkreis 18. Sie ist atmosphärisch, sie hat was Schwebendes, was Leichtes und etwas, wo man sich vielleicht auch verlieren drin kann, weil sie so ein Klangkosmos ist. Und dieses Album gehört zu einem Konzertformat dazu, was ich vor, ich glaube, 2 oder 3 Jahren entwickelt habe, das sogenannte Traumkonzert. Und da kann man sich, wenn man für das Traumkonzert, das Liegekonzert, Tickets kauft, unter anderem Tickets für zum Liegen kaufen. Und das haben wir jetzt schon ein paar Jahre lang gemacht. Und das ist ein total spannendes Projekt, weil man zum Beispiel ein Konzert erlebt, bei dem es keinen einzigen Applaus gibt, beispielsweise. Oder wo Stücke über manchmal 20, 30 Minuten lang komplett durchgespielt werden, ohne eine einzige Pause, wo man teilweise wirklich die Stecknadel fallen hören kann, weil ich mich gefragt habe, was für ein Konzertformat zu meiner Musik passt. Meine Solomusik ist quasi der atmosphärische Teil von Polarkreis 18 mit weniger Pop und weniger Beat. Und da passt sowas einfach viel, viel besser, als wenn man sich dann so die Füße in den Bauch stellt, die Beine in den Bauch steht. Und zum anderen möchte ich den Menschen eben einfach die Möglichkeit geben, dass man mal nicht so viele Reize bekommt, wie man sie sonst im Leben die ganze Zeit eh schon um sich hat. Und da ist das die Idee des Traumkonzerts entstanden und die Reise zu den Sternen ist ein Format. Da kann man aber keine Liegeplätze kaufen, sondern da geht es eher um das immersive Licht- und Klangerlebnis. Und das Liegekonzert ist das Format, wo wir auch Anfang 2027 wieder auf Tour gehen. Unter anderem im Dresdner Albertinum machen wir 4 Liegekonzerte in Folge. Dann eben man da auch liegen kann.
0: Ja, und du hast ein schönes Zitat zu deiner Konzertreise. Wo Raum und Zeit verschwimmen, wo Klang zur Emotion wird. Musik hat viel mit Emotionen zu tun. Viel, was man verarbeiten kann, was man genießen kann. Und das ist das, was du den Menschen auch mitgeben möchtest. Wie viele Konzerte wird es denn im Herbst geben? Das sind doch eine ganze Menge.
1: Also ich habe, glaube ich, das schönste und wildeste Konzertjahr meines Lebens. Ich würde generell sagen, ich habe eigentlich das schönste Jahr meines, erlebe gerade das schönste Jahr meines Lebens. Kann ich wirklich so sagen, weil ich habe jetzt gerade eine Konzertpause, aber ich habe jetzt dieses Jahr schon 50 Konzerte gespielt. Und dann kommt in der zweiten Jahreshälfte die Reise zu den Sternen-Tour, die uns allerdings, doch, sie führt uns nach Chemnitz, aber nicht nach Dresden in dem Falle, weil da kommen dann erst wieder Liegekonzerte. Das sind 21 Daten und dann kommen nochmal, ich glaube, 12 Weihnachtskonzerte ungefähr. Das ist das Weihnachtskonzertformat und auch das Album, was es dazu gibt. Ich habe ein Weihnachtsalbum gemacht, 2023. Das war tatsächlich für mich eigentlich der Wendepunkt in meiner Solokarriere. Und seitdem bin ich eigentlich fast dauerhaft auf Tour, weil einfach meine Formate einfach, da bin ich total dankbar für, einfach sehr, sehr gut angenommen werden und kann Deutschland hoch und runter mit der Deutschen Bahn bereisen und bin sehr, sehr froh, so viele Menschen immer bei meinen Konzerten treffen zu dürfen.
0: Ja, 50 Konzerte, das ist mal eine ordentliche Ansage. Und 4 davon hattest du ja auch im Zwinger zu Pfingsten bei Purple Disco Machine.
1: Genau, mit Purple Disco Machine verbindet mich entgegen sozusagen unserer beider Dresdner Herkunft eigentlich jetzt keine langjährige Freundschaft, sondern tatsächlich gab es irgendwann so einen Impuls, dass ich, wollte ich ihn natürlich mal gerne kennenlernen, weil ich einfach wissen wollte, wie er so tickt. Und ich finde ihn auch als Figur und als Typ und als Unternehmer und als Musiker auch total spannend und der inspirierend und hat für mich auch eine Vorbildfunktion. Und ich hatte ihn angeschrieben einfach und gefragt, hey, wollen wir nicht einfach mal eine neue Version von Allein Allein machen? Und die haben jetzt dann quasi überraschenderweise unangekündigt im Dresdner Zwinger dann das allererste Mal aufgeführt. Und ob der Song rauskommt, wissen wir noch nicht genau, aber es ist wirklich eine neue Version, die quasi durch die Hände von Tino von Purple Disco Machine gegangen ist und dann eben dort eine kleine Überraschungsuraufführung stattgefunden hat im Dresdner Zwinger.

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1: Ihr hört Coloradio, ihr hört Takt im Raum. Felix Räuber ist heute unser Studiogast. Ihr kennt ihn ehemals von Polarkreis 18 und er hat eine sehr tolle Solo-Karriere mit seinen Traumkonzerten. Gerade habt ihr den Song Where to Begin gehört. Ja, und wir befinden uns auch auf einer Reise zu den Sternen. Ihr seid hier im Takt im Raum-Modul und wir durchreisen gerade das Sonnensystem. Wir haben nochmal ordentlich Gas gegeben. Nachdem wir die inneren Planeten besucht hatten, sind wir jetzt bei den äußeren Planeten. Die sind nochmal ein ganzes Stück weiter entfernt und ja, im Gegensatz zu den inneren Planeten, die eine feste Oberfläche haben, sind wir jetzt in den Gefilden großer Gasplaneten. Der größte von ihnen ist Jupiter, bei dem wir jetzt angekommen sind. Dann lassen wir mal den Bordcomputer sprechen, was er uns noch über den Jupiter zu erzählen hat.
2: Jupiter, 5,2 astronomische Einheiten. 5,2 mal so weit von der Sonne entfernt wie die Erde. Dort befindet sich dieser Gasriese. Er besitzt keine feste Oberfläche und zeigt uns seine markanten Wolkenbänder, die mit unterschiedlichem Tempo um den Planeten rasen. Sein Durchmesser am Äquator beträgt über 140.000 Kilometer. An den Polen ist er abgeflachter durch die schnelle Eigenrotation von 10 Stunden für eine Umdrehung. Er ist 2,5 Mal so schwer wie alle anderen Planeten zusammen. Damit stabilisiert er zusammen mit Saturn den Asteroidengürtel. Einschläge auf der Erde wären sonst wesentlich häufiger. Bemerkenswert sind seine Monde. Io hat vulkanische Aktivität, die man im Weltall durch Ausbrüche beobachten kann. Der Mond Europa besteht aus viel Wasser. Eine Eiskruste bedeckt seine Oberfläche. Gibt es Leben auf diesem Mond mehr?
1: Und weiter geht unsere Reise, aber auch unsere musikalische Reise. Wir hören iRobot von The Alan Parsons Project. Das gleichnamige Album war das zweite Studioalbum. Und das ist 1977 erschienen, muss man sich mal vorstellen. Nächstes Jahr ist das schon 50 Jahre her.

0: Hallo, hier ist Felix Räuber und ihr hört Takt im Raum bei Coloradio.
1: Ja, und wir sprachen mit Felix Räuber über seine Laufbahn, über seine Projekte und auch über sein aktuelles Solo-Projekt mit den Reisen, mit der Reise zu den Sternen. Ja, lieber Felix, was verbindest du mit der Unendlichkeit, mit dem Weltraum und mit den Sternen?
0: Also es gibt einen quasi pragmatischen Grund, warum ich mich diesem Thema widme, weil ich quasi viele Konzerte, so immersive Konzertprogramme spiele und unter anderem auch in Planetarien auftrete. Das ist haben wir erst jetzt vor ein, zwei Wochen gemacht, das letzte Mal. Und da wirklich, das passt einfach sehr, sehr gut zu dieser atmosphärischen Musik. Und ich habe da auch den Vorteil, dass dass da niemand auf die Bühne schaut, und sondern alle nur nach oben und ich da unten machen kann, was ich will. Das ist auch ganz entspannend. Das ist der pragmatische Teil. Und dann gibt es natürlich den emotionalen Teil, der dann auch an solchen Abenden nach oben schaut und musikalisch reagiert. In dem Moment, wo wir das Sonnensystem verlassen oder wir in weitere Sonnensysteme reinfliegen oder vielleicht sogar noch weiter rausfliegen. Das Schöne daran finde ich, also A, ist es natürlich ein Ort der Sehnsucht, das ist in weiter, weiter Ferne, da kommt niemand von uns hin, das lädt einfach zum Träumen ein, und meine Musik ist, ich schreibe einfach meine Musik dafür, dass man träumen kann, dass man Raum dafür hat. Der Raum ist unendlich, und ich finde, man fühlt sich immer so klein, wenn man da reinschaut, und das finde ich irgendwie toll, weil ich glaube, die Welt kann einfach ein bisschen mehr Demut gebrauchen, und die findet man da, denn am Ende sind wir völlig bedeutungslos und haben nichts verändert bisher und werden auch nichts verändern, sondern in diesem großen Draufblick, dieser großen Perspektive, ist das einfach alles total bedeutungslos, und das finde ich fair und das finde ich gut und das finde ich richtig so.
1: Das ist doch auch ein sehr schönes Schlusswort, und ich glaube, das mit dem Thema Demut und Bedeutungslosigkeit kann auch eine positive Nachricht sein, denn wir ärgern uns doch über so viele Sachen, und wenn wir uns überlegen, was ist davon in 10, 20, 50 oder in 1000 Jahren eigentlich noch wirklich relevant?
0: Ganz genau, so ist es.
1: Und damit kann man sich gut eichen und einen guten Blick in die Zukunft gewinnen. Vielen Dank, lieber Felix Räuber, für das Interview.
0: Dankeschön.
1: Es war sehr spannend, und wir wünschen dir natürlich viel Erfolg bei deinen folgenden Konzerten. Und vielleicht findet ja der eine oder die andere Hörerin oder Hörer dort nochmal den Weg dahin zu dem Liegekonzert oder auch zu dem Licht- und Klangkonzert. Bleibt aber unbedingt dran, denn unsere Reise ist noch nicht zu Ende. Wir sind noch unterwegs im Sonnensystem, sind am Jupiter vorbeigeflogen und nähern uns gleich dem Saturn. Ja, musikalisch geht's auch gleich weiter, und wir haben auch noch gleich einen Co-Gast. Lev Engelmann, er war auch schon bei uns in der Sendung gewesen, präsentiert uns ja auch nochmal ein kleines Highlight.
2: Sicherheitshinweise. Bitte bleiben Sie während des gesamten Flugs angeschnallt. Bei Alarm folgen Sie bitte den Anweisungen des Sicherheitspersonals. Die Leuchtpfeiler am Boden weisen den Weg zur Rettungskapsel. Genießen Sie nun den Ausblick und unseren Flug. Vielen Dank, dass Sie mit Takt im Raum

0: Hier spricht Ihr Flugkapitän unseres Reisemoduls Takt im Raum. Wir nähern uns dem zweiten Gasriesen Saturn. Einige Gäste fragten bereits, ob wir auf dessen Ringen halten können und ein Aussteigen möglich wäre. Ich möchte Sie bitten, von derlei Gedanken Abstand zu nehmen. Ohne Raumanzug überleben Sie das Vakuum da draußen nicht. Zudem sehen die Ringe aus der Ferne zwar sehr glatt und eben aus, wie eine Scheibe, bestehen aber in Wahrheit aus riesigen einzelnen Brocken. Zur Sicherheit bleiben wir auf Distanz. Selbst die Gravitation des Saturn wäre in der Nähe so stark, dass unsere kompletten Treibstoffreserven nicht ausreichen würden, um weiterzufliegen. Genießen Sie den Ausblick durch unsere Fenster.
1: Saturn fliegt fast doppelt so weit von der Sonne entfernt wie Jupiter. Mit 9,5 astronomischen Einheiten befindet er sich 10-mal weiter von der Sonne weg als die Erde. Das Licht der Sonne braucht 80 Minuten. Mit 120.000 Kilometern ist er nur etwas kleiner als Jupiter, aber denn wesentlich leichter. Saturn besitzt nur 30% der Masse des Jupiters. Für einen Sonnenumlauf benötigt Saturn fast 30 Jahre. Bemerkenswert ist sein Ringsystem, welches aus verschiedenen Einzelringen besteht. Zahlreiche Monde umrunden den Saturn.
2: Na, da sind wir doch schon weit gekommen mit unserer Reise durch das Sonnensystem Saturn. Der nächste Planet, Uranus, ist nochmal doppelt so weit entfernt. Das heißt, die gesamte Strecke, die wir bisher zurückgelegt haben, haben wir jetzt nochmal vor uns. Und musikalisch erwartet uns jetzt Monster von The Soft Moon.
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0: Alarm! Asteroidentreffer! Bewahren Sie bitte Ruhe! Achtung! Alarm! Bewahren Sie bitte Ruhe! Alarm! Bewahren Sie bitte Ruhe! Achtung! Alarm!
1: Hier spricht der Co-Kapitän. Bleiben Sie bitte auf Ihren Plätzen. Wir versuchen, das Problem zu beheben. Sie sind in unserem Reisemodul weiterhin in sicheren Händen.
2: Ja, das wird wohl eine Herausforderung. Keine Reise ohne Probleme, die man vielleicht lösen muss. Aber das gehört nun mal überall mit dazu. Und genau das wird jetzt Thema sein. All the Mountains. Als Co-Gast habe ich heute, ihr kennt ihn bereits, Lev Engelmann nochmal da. Nach einem Vierteljahr Takt im Raum können wir nochmal kurz zurückschauen. Er war ja nicht nur der erste Studiogast, sondern er war auch in der zweiten Sendung mit Friedrich Liechtenstein dabei, zumindest bei dem Interview vor Ort, und hat im Hintergrund noch ein paar Fäden gezogen, auch bei der Audioaufnahme noch mit unterstützt. Ja, und in der ersten Sendung hatten wir auch so ein paar astronomische Themen auch mal kurz angerissen. Und heute bei Reise zu den Sternen passt das natürlich auch. Die Sterne sind natürlich weit weg. Wir müssen hoch hinaus. Hoch hinaus heißt aber natürlich auch, dass wir nach oben klettern können. Denn auch die Berge versprechen ein aufsteigendes Erlebnis. Und Mountains, die Berge, das ist ja das Thema deines neuen Songs, lieber Lev.
3: All the Mountains heißt mein neuer Song und der ist am 17. Juli erschienen und handelt eigentlich gar nicht, geht es gar nicht um Berge. Es geht vielmehr um eine Metapher, also die Berge sehe ich als Metapher. Ich habe irgendwann mal zurückgeblickt und mir vorgestellt, ich stehe auf einem Berg und dann habe ich gesehen, beim Zurückblicken, wie viele Berge ich denn dann schon bezwungen habe. Aber da meinte ich wirklich metaphorische Berge. Also Dinge, die ich in meinem Leben mir vorgenommen habe und tatsächlich schon geschafft habe. Und ich weiß nicht, du bist ja auch so ein Kreativer, du kennst das sicherlich auch. Nimmt man sich wirklich die Zeit, mal zurückzuschauen und zu sehen, das hatte ich mir vor der Zeit vorgenommen und jetzt habe ich das geschafft? Und darum geht es eigentlich in dem Song, mal einen Rückblick zu wagen und zu schauen, was habe ich denn schon alles erreicht.
2: Und ist man auch mit dem Ergebnis zufrieden oder sucht man sich höhere Ziele, weil man da doch vielleicht rastlos ist?
3: Also ich bin mit dem Ergebnis zufrieden, weil ich so ein Zurückblicken bisher nie gemacht habe. Und also ich als Künstler habe immer so Selbstzweifel, ob das, was ich gemacht habe, gut ist. Und ich glaube, der Song ist auch so eine Aufforderung, genau das mal zu tun. Vielleicht gibt es noch alte Tagebücher, Einträge, wo man nachlesen kann, was will ich mal werden, was habe ich mir vorgenommen. Und dann retrospektiv zurückzuschauen und sich zu fragen, ist das in Erfüllung gegangen oder hat das sogar getoppt? Und ich habe da so einige... Vielleicht hast du das ja auch gesehen in meinen Social-Media-Posts, so einige Mountains, die ich erklommen habe, auch beschrieben, was ich mir vorgenommen habe und was ich noch mehr als erreicht habe. Und ich habe auch meine Zuhörer oder Zuseher auch aufgefordert, mal ihre Stories mit mir zu teilen, weil ich glaube, das ist am Ende die Idee des Songs gewesen, Leute daran zu erinnern, ey, schaut mal zurück. Und erzählt mal, was habt ihr schon geschafft?
2: Ja, und seid vor allen Dingen auch mal mit dem zufrieden, was ihr geschafft habt. Mhm. Man muss ja nicht quasi immer den nächsten Big Step machen. Man kann ja auch sagen, dass man auf dem Level auch einfach mal verharrt. Ne? Dass man das wirklich auch mal genießt und sagt, ich bleibe jetzt auch mal da. Mhm. Weil jeder, der einen Berg erklimmt, genießt ja auch mal den Ausblick. Also es ist sehr schön, wie du beschrieben hast, die Rückschau. Die sollte man tatsächlich öfter machen. Und nicht nur Rückschau, es ist auch eine Umschau. Denn von den Bergen von oben hat man natürlich nochmal eine andere Perspektive.
3: Absolut. Mit dieser Perspektive hast du völlig recht. Das ist genau der Punkt. Wenn du es geschafft hast, den Berg zu erklimmen, dann kannst du ja die Berge hinter dir, die vielleicht ja etwas kleiner waren, auch dir anschauen. Und es ist ja meistens so, dass du trotzdem Schritt für Schritt arbeitest. Das heißt, auf dem Gipfel, auf dem du jetzt stehst, das ist im Moment der höchste, aber zurückblickend waren die wahrscheinlich vorher ein bisschen kleiner und da kannst du das super erkennen. Und ja, mir gefällt diese Metapher einfach. Ich bin überhaupt kein Bergsteiger, also ich wandere schon gern, aber ich bin kein Bergsteiger, dass ich das irgendwie beurteilen kann, aber in meiner Fantasie fühlt sich das irgendwie nach einem tollen Bild an.
2: Ja, und ein tolles Bild hat man nicht nur von den hohen Bergen, manchmal hat man auch von niedrigeren Bergen eine schöne Perspektive, die manchmal vielleicht sogar besser sein kann. Also es muss auch nicht immer der höchste Berg sein. Und wenn man einmal irgendwo weit oben steht, ist es vor allen Dingen die Kunst, auch mal wieder ein Stück zurückzusteigen, oder? Was denkst du?
3: Ja, ich glaube, zurücksteigen würde ich nicht unbedingt. Also natürlich sollte man den Berg dann irgendwann auch mal wieder verlassen. Ich meine, zu viel Höhenluft ist ja auch nicht gut, habe ich mir sagen lassen. Tatsächlich habe ich Höhenkrankheit.
2: Sehr schönes Bild.
3: ja, also da es ja bei mir um die metaphorischen Berge geht, ich würde jetzt nicht unbedingt wieder da absteigen. Das kommt meist, das kommt ja sowieso immer in einer Karriere, dass du so Berge besteigst und dann geht es dann doch mal wieder abwärts. Das passiert.
2: Darauf sollte man zumindest ein Stück weit vorbereitet sein, dass es nicht immer aufwärts geht.
3: Ja, ich glaube, das ist ganz, ganz wichtig. Also das, da gebe ich dir absolut recht. Dessen muss man sich gewahr sein, gerade als Künstler, dass da nicht immer der Weg immer nach oben geht, dass man sich auf jeden Fall zu jeder Zeit besinnen sollte, wo man herkommt, damit der Absturz dann auch nicht so haarig ist irgendwie.
2: Manchmal.
3: Ja, bitte.
2: Manchmal ist es auch ein Anlauf nehmen, wenn man erstmal ein Stück wieder zurückgeht und Kraft tankt, hat man dann meist auch viel Energie für den nächstgrößeren Berg.
3: Ja, ja. Also für mich waren es wirklich so ein paar Punkte, die ich mir auch ausgesucht habe. Also ich habe mich tatsächlich eines Tages hingesetzt, jetzt kurz vor der Veröffentlichung des Songs und habe einfach mal aufgeschrieben, welche Berge waren es denn. Und einige Sachen habe ich mir vor Jahren vorgenommen, dass ich die in ganz vielen Jahren irgendwann mal bewerkstelligen will. Aber das habe ich schon getan und dessen war ich mir gar nicht so mehr so bewusst. Also wenn ich da ein Beispiel mal nennen darf. Ich hatte mir irgendwann mal vorgenommen, ein Album aufzunehmen, gar kein, nicht meins, sondern mit einem Künstler zusammen. Nicht in einem Tonstudio, sondern irgendwo in der freien Natur oder jedenfalls nicht in einem Tonstudio. Und mich hatte damals eine Dokumentation inspiriert von einem Künstler, der das eben gemacht hat. Der hat irgendwo, der war dann schon ein ziemlich alter Künstler, hat sich eine Hacienda gemietet und hat da eine Platte aufgenommen. Und das war so ein Traum, wo ich gedacht habe, ach, das machst du mal, wenn du mal Rentner bist, dann machst du das. Und aber ziemlich genau jetzt, wir haben jetzt 2016, ungefähr vor 13 Jahren, kam Stefan Johansson auf mich zu und sagte, du weißt du was, ich würde gerne mal ein Album ganz woanders aufnehmen. Und im ersten Moment habe ich gesagt, was für ein Quatsch, wir haben doch ein Tonstudio, das brauchen wir nicht machen. Aber dann erinnerte ich mich wieder an das, was ich eigentlich mal wollte und er hat mir diesen Traum im Prinzip 30 Jahre vorab erfüllt. Und das hatte ich schon wieder irgendwie vergessen. So, das ist so ein Berg, den ich erklommen habe. Das ist so ein Beispiel, auf was ich da zurückblicke. Und ich glaube, viele Menschen haben solche Geschichten und können darauf zurückblicken und sind eingeladen, das öfter zu tun.
2: Man muss sich vor allen Dingen seiner Ziele erstmal bewusst werden. Hast du dir die damals oder im Laufe deines Lebens niedergeschrieben?
3: In der Tat habe ich das. Also andere Ziele, auf die ich jetzt zurückgeblickt habe, habe ich mir tatsächlich aufgeschrieben. Da bedanke ich mich bei meinem Dozenten aus meinem Kompositionsstudium, Simon Osterholt. Der hat uns eigentlich am letzten Tag unseres Studiums hat er gesagt, wir müssten jetzt eigentlich, keine Ahnung, Tonsatz machen oder so. Aber ich würde gerne mit euch jetzt mal Ziele in die Zukunft pflanzen. Und da sollte jeder seine Ziele aufschreiben. Und zwar in Staffelung von einem Jahr, 5 Jahre, 10 Jahre, 15, 20 Jahre in die Zukunft. Und das haben wir gemacht. Und ich kann mich noch daran erinnern, ich habe auch die Aufzeichnung noch. Ich kann mich auch daran erinnern, erstes Jahr war nach meinem Studium einen ersten eigenen Popsong schreiben. Nach den 5 Jahren stand drin, ein komplettes Pop-Album veröffentlicht haben. Dann in den 10 Jahren mehrere, da habe ich es gar nicht mehr so konkret gemacht, mehrere Pop-Alben veröffentlicht haben. Genau. Witzigerweise ist das fast auf den Tag genau immer wieder dann auch passiert. Ja, also diese Ziele habe ich mir wirklich notiert und sind dadurch auch in Erfüllung gegangen. Also ich habe nicht den ganzen Tag daran gedacht, dass ich das aufgeschrieben habe, aber das bleibt im Unterbewusstsein dann auch irgendwie stecken. Und ja, mittlerweile ist es das, ich arbeite am 5. Album.
2: Ja, mit dem Niederschreiben hast du es natürlich dann für dich, wie du schon sagst, unterbewusst manifestiert und das für dich auch weiter verfolgt.
3: Ja, auf jeden Fall.
2: Ja, dann wollen wir doch einfach mal in den Song hören. Und die Hörerinnen und Hörer sind natürlich eingeladen, während der Song läuft, sich auch Gedanken zu machen über die eigenen Berge, die man nicht nur erklimmen möchte, sondern die man eben schon erklommen hat in der Rückschau. Wir hören Left Engelmann mit Stefan Johansen mit All the Mountains.
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0: betriebe Fluggäste im Takt im Raummodul. Der Schaden des Asteroidentreffers konnte eingegrenzt und abgedichtet werden. In Sektion 3E ist Sauerstoff entwichen. Wir haben diesen Bereich abgeriegelt. Es sind dabei keine Menschen zu Schaden gekommen. Genießen Sie weiterhin Ihre Reise. Ihre Bordcrew.
1: Sicherheitshinweise. Bitte lassen Sie Ihr Bistro-Gebäck nicht unbeaufsichtigt. Vielen Dank. In wenigen Minuten erreichen wir Uranus. Sie können ab jetzt Ihre Gurte lösen und sich von Ihren Plätzen erheben. Haben Sie Lust auf ein Getränk oder einen Snack? Schauen Sie doch in unserer Raumschiff-Bar vorbei. Am Drehkreuz Uranus haben Sie Anschluss an den Interstellarverkehr ISV-30 nach Sirius. Diesen erreichen Sie im Raumgate 5. Nächster Halt: Uranus Raumstation. Ausstieg links.

0: Wir hörten Nightcall von Kavinsky. Ja, traurigerweise ist auch dieser Song eher als Memorial gedacht, denn Kavinsky ist mit gerade einmal 50 Jahren jetzt Ende Juli verstorben. Ja, hoffen wir mal, dass das keine regelmäßige Rubrik wird. Wir reisen jetzt erstmal weiter durch das Sonnensystem und wir sind jetzt am Uranus angekommen. Und da hören wir doch mal rein, was es über diesen Planeten zu sagen gibt.
1: Uranus. Der siebte Planet ist mit fast 3 Milliarden Kilometern über 19 Mal so weit von der Sonne entfernt wie die Erde. Mit 51.000 Kilometern Durchmesser ist der türkisfarbene Planet deutlich kleiner als Jupiter und Saturn, hat aber immer noch den vierfachen Durchmesser der Erde. 84 Jahre dauert ein Uranusjahr. So lange benötigt der Eisriese für seine Reise um die Sonne. Seine Achse ist seltsam stark um 98 Grad geneigt und er rotiert rückläufig. Man nimmt an, dass eine Kollision den Uranus in diese Schieflage gebracht hat. Auch er verfügt über ein schwaches kleines Ringsystem, welches im sichtbaren Lichtspektrum kaum zu erkennen ist. Die Voyager 2 war die einzige Sonde, die diesen Himmelskörper bisher besucht hat.
2: Hier spricht Ihr Flugkapitän. Wir haben aktuell eine Verspätung von 20 Minuten. Gemessen an unsere Reiseentfernung von fast 3 Milliarden Kilometern macht das eine Verspätung von nur 0,00000004 Sekunden pro Kilometer. Wir werden unsere letzte Station Neptun noch rechtzeitig innerhalb dieser Takt im Raumfolge erreichen. Wir bitten Sie, sich wieder auf Ihre Plätze zu begeben und anzuschnallen. Vielen Dank und eine angenehme Reise.
3: Sag mal, das Triebwerk 3 scheint wieder Probleme zu haben. Ich glaube,
4: Daniel, das Mikrofon ist noch an.
3: Nein, verdammt.
2: Liebe Fluggäste, mit unserer Technik ist alles in bester Ordnung. Genießen Sie weiterhin den Flug. Ihre Bordcrew.
0: Der nächste Song nennt sich passenderweise auch Neptun und stammt vom Künstler Bernhard Zimmermann.
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0: Planeten Neptun erreicht. Bitte verbleiben Sie auf Ihren Plätzen, da wir hier nur kurz halten und gleich unseren Rückflug antreten werden.
1: Die Bahn des Neptun liegt noch einmal 11 weitere astronomische Einheiten entfernt als der Uranus. Insgesamt 30 Mal die Entfernung Sonne-Erde. Von der Erde aus ist er mit bloßem Auge nicht sichtbar. Es kommt nur noch wenig Sonnenlicht hierher. Seine blaue Farbe wird durch Methan in der oberen Atmosphäre verursacht. Mit fast 50.000 Kilometern ähnelt sein Durchmesser dem von Uranus. Vom Volumen her würde die Erde fast 60 Mal hineinpassen. Neptun benötigt 165 Jahre für einen Sonnenumlauf.
2: Was ist mit Pluto, werden sich jetzt einige fragen. Ja, Plutos Planetenstatus wurde ja aberkannt und das auch aus gutem Grunde. Pluto befindet sich ca. 30 bis 50 astronomische Einheiten von der Erde entfernt. Das heißt, seine Umlaufbahn ist sehr elliptisch. Und er befindet sich innerhalb des Kuipergürtels. Das heißt, dort sammeln sich enorm viele größere Himmelskörper an, die auch die Größe von Pluto aufweisen, beziehungsweise sogar ein Stück größer sind. Das heißt, Pluto ist in dem Fall nicht mehr ganz ein Planet. Also wo zieht man dann die Grenze? Also wenn man Pluto hineinzählt, dann müsste man noch so viele andere Objekte, ja, da noch mit dazu zählen, dass wir dann wahrscheinlich eine unendliche Vielzahl an Planeten hätten. Und der Kuipergürtel ist tatsächlich ein größeres Asteroidenfeld, welches sich eben tatsächlich von der Neptunbahn an von ca. 30 bis 50 oder gar 55 astronomische Einheiten erstreckt. Ja, und damit ist es auch noch nicht ganz zu Ende. Das Sonnensystem haben wir dann zwar schon verlassen, aber es gibt noch eine große Oortsche Wolke mit Doppel-O. Da befinden sich auch nochmal viele Asteroiden, Gesteinsbrocken und die erstrecken sich tatsächlich bis zu einer Entfernung von 100.000 astronomische Einheiten. Das heißt 100.000 Mal der Abstand Erde-Sonne. Im Vergleich dazu sind wir bis zum Neptun jetzt gerade einmal 30 astronomische Einheiten gereist. Auch zur Zukunft des Sonnensystems gibt es noch etwas Spannendes zu berichten, vor allen Dingen zur Sonne. Die verbrennt ja weiterhin Wasserstoff und wird sich bis zu einem roten Riesen, so nennt man das Objekt dann, aufblähen. Das wird allerdings noch 5 Milliarden Jahre dauern. Die Sonne wird dann aber so groß, dass sie tatsächlich bis zur Venusbahn heranreicht. Aber keine Angst, das ist außerhalb unserer Lebenszeit und da müsste die Erde erstmal nochmal doppelt so alt werden. Ja, da sollten wir uns mal ein bisschen drum bemühen. Ja, nun geht es zurück zur Erde. Auch dazu werden wir gleich nach dem nächsten Song noch etwas sagen. Jetzt hören wir nochmal die Alan Parsons Project aus dem Album I, Robot. Da hatten wir ja schon den Hauptsong gespielt. Und jetzt, ja, klingt auch schon spacig, hören wir den Song Nucleus.
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0: Liebe Reisende, in wenigen Minuten werden wir auf dem Planeten Erde landen. Wir bitten Sie, angeschnallt auf Ihren Plätzen zu bleiben, bis das Sitzgurtzeichen erloschen ist. Wir bedanken uns bei Ihnen, dass Sie mit Takt im Raum geflogen sind. Empfehlen Sie uns weiter und kommen Sie gut zurück in Ihren Alltag. Ihre Bordcrew.
1: Ausstieg links auf Deck 5.
2: Die Erde, unser Heimatplanet. Sie befindet sich in der habitablen Zone und hat viel Leben hervorgebracht oder dem Leben eine Heimat gegeben. Denn in ihrer 4,5 Milliarden langen Existenz sind viele Einschläge aus dem Weltall niedergegangen. Die Gattung Mensch ist in der zeitlichen Existenz der Erde gerade einmal einen Wimpernschlag alt. Und doch hat sich der Homo sapiens sehr dominant ausgebreitet und beeinflusst sogar die Planetenentwicklung der Zukunft. Mit technischen Hilfsmitteln sind sie auch in der Lage, ihren Planeten temporär zu verlassen. Unsere gesamte Takt im Raum-Hörerschaft stammt ebenfalls von diesem Himmelskörper.
3: Das war Takt im Raum, die Reise zu den Sternen, speziell die Reise durch das Sonnensystem. Ja, wir haben natürlich eine idealtypische Reise gemacht, in dem die Planeten quasi hintereinander weglagen auf ihren Bahnen. Das ist natürlich in der Realität nicht so, denn manche Planeten befinden sich gerade auf der ganz anderen Seite der Sonne als die anderen, denn jeder Planet hat sein eigenes Tempo auf seiner Bahn. In den 80er Jahren gab es allerdings tatsächlich eine sehr seltene Konstellation, dass zumindest die äußeren großen Gasplaneten Jupiter, Saturn, Uranus und Neptun fast auf einer Linie lagen. Deswegen hatte man in den 70er Jahren die beiden Voyager-Sonden gebaut und diese fliegen nach wie vor durch das All und hatten eben die Möglichkeit, alle 4 Gasplaneten zu besuchen. Vielen Dank fürs Zuhören und wenn euch die Folge gefallen hat, auch dieses kleine Hörspiel und ihr auch sowas Ähnliches wiederhören wollt, dann meldet euch gerne unter rene@atri.eu, atri.eu, rene@atri.eu oder schaltet einfach wieder ein, wenn es heißt Takt im Raum, jeden ersten Freitag im Monat um 23 Uhr bei Coloradio und jeden dritten Sonntag im Monat ab 21 Uhr, da läuft die Wiederholung. Vielen Dank fürs Einschalten und euch noch eine gute Zeit. Noch eine kleine Hintergrundinfo zu der Folge. Meine Stimme ist echt, Felix Räuber war echt und Left Engelmann war echt. Aber die ganzen Bordcomputer und Ansagen von der Crew, die waren tatsächlich KI-generiert. Ich habe den Text geschrieben und mittels aktueller Software ist sozusagen in Sprache umgewandelt. Und das ist zum einen erstmal ganz interessant für den Hintergrund und zum anderen besteht ja jetzt seit August auch die KI-Kennzeichnungspflicht. Ja, ihr seid informiert. Es ist schon krass, was technisch alles aktuell möglich ist. Wir hören zum Abschluss noch den Song Nebula, den ich vor 12 Jahren erstellt habe.
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0: Da wird ausgefadet. Alte Klänge, noch fast aus den 90ern hier bei Radio 3, Perlen der Popkultur von Over bis Underground. Heute am Freitag, dem dritten Freitag im Monat, dem 19. Juni 2026. Ihr seid auf Coloradio 98.4993.3 MHz. Jawohl. Beziehungsweise auch im Internet unter www.coloradio.org und auf DAB Plus Kanal. Goldfarben, glaube ich. Genau, Radio 3, Perlen der Popkultur von Over the Underground. Mein Name ist Hugo, ich bin hier wieder am Start und neben mir sitzt
1: Fridolin.
0: Hallöchen, du bist auch wieder am Start und wir sind in der letzten Sendung vor der Sommerpause.
1: Diesmal in Studio Rot,
0: das könnt ihr nämlich auch hören. Wir klingen nämlich ganz anders, wir klingen nämlich viel röter als sonst. Genau, die nächste reguläre Sendung wäre am 3.7., da kann ich auf jeden Fall nicht. Du kannst gerne alleine machen, wenn du möchtest. Das heißt, da wird nichts sein und am 17.7., da sind wir so stark in den Sommerferien drin. Vielleicht rappelt es uns spontan. Da machen wir vielleicht noch eine Sendung, aber geht erstmal nie davon aus. Und am 31.7. da sind wir auf dem Labore-Festival. Da können wir auch nicht. Und dann im August, 7. August, gucken wir mal, ob wir da können. Ansonsten
1: das
0: wäre
1: sind
0: denn,
1: auf jeden Fall noch Ferien.
0: Genau, das heißt, der erste reguläre Termin, wo nicht mehr Ferien sind, ist der 21. August. Das ist in 2 Monaten.
1: Cool.
0: Krass, wie das manchmal ist. Hä? Was haben wir denn hier gerade gehört? Das kam mir bekannt vor.
1: Das war Limp Bizkit.
0: Ah, der aufgeweichte Keks.
1: Ja.
0: Ja.
1: Echt?
0: Aber das Lied kannte ich nicht.
1: Nee, du kennst nicht. Take a Look Around.
0: Nee.
1: Das ist mit eines der bekanntesten Lieder, glaube ich.
0: Würde ich bestreiten, da gibt es bekanntere.
1: Naja, okay. Es gibt bekannt. Aber du weißt, was ich meine.
0: Was denn?
1: Es ist etwas bekannter.
0: Es ist etwas bekannter. Ich kann es tatsächlich nie, aber ich würde, wenn man gemein wäre, könnte man sagen. Klingt so wie die anderen Lieder. Ich weiß gar nicht, was das war. My Way oder so, was so ein im Hintergrund hat. Ja, 14 war ich damals, also als das rauskam. Auf welchem Album war das drauf?
1: Chocolate Starfish in Hot Dog Flavored Water.
0: Krasser Name, das konnte ich damals auf jeden Fall nie aussprechen. Mein Nachbar Alexander Gebhardt hatte die CD, das weiß ich noch.
1: Ich mag das Albumcover.
0: Das Albumcover ist lustig. Ja, ich mag auch so ein, zwei Lieder von Limp Bizkit, aber der Rest ist dann,
1: weiß nicht. Ist halt auch einfach nur New Metal.
0: Einfach nur New Metal. Da mochte ich dann schon eher Linkin Park. Die hatten mehr.
1: Davon habe ich auch noch ein Lied.
0: Die hatten mehr, ich weiß auch nicht, mehr Rock und weniger.
1: Aber auch nur die ersten zwei Lieder fand ich gut.
0: Naja, aber der Rest ist ja trotzdem ganz nett.
1: Ja.
0: Aber also das Album kann man schon, also die ersten Alben kann man schon durchhören. Was? Zu poppig? Was hast du gesagt?
1: Die nach Minutes to Midnight, nach dem dritten Album, die...
0: Ach so, dann wurde es sehr stadionrockmäßig, meinst du?
1: Nee, ja, aber auch in Richtung Pop.
0: Ja. Ja, das ist ja, man kann das immer bewerten als Hörer und sagen, sind poppig geworden, aber es ist ja auch, Menschen entwickeln sich, Bands entwickeln sich, Musikgeschmäcker entwickeln sich. Ich will ja heute auch nicht mehr die Musik machen, die ich vor 20 Jahren gemacht habe. Naja, wobei, zum Teil schon. deswegen, ich kann das schon nachvollziehen, aber ich mag das eigentlich auch nie, wenn dann Bands zu poppig wären. Am schlimmsten war Mia. Kennst du Mia?
1: Nee.
0: Das erste Album, es war richtig kratzig, dreckig, super geil. Und dann ab dem zweiten Album wurde das so weichgespülter Pop. Da sind auch nette Lieder dabei, das ist eingängig und die haben es bestimmt auch verdient, dass sie gerne gehört werden, aber das war Nicole und ich waren dann näher raus.
1: Wie schreibt man das?
0: M-I-A.
1: Ah, okay.
0: Und nicht Punkt am Ende, weil das ist ja die US-amerikanische Sängerin M-I-A, die ist damit nicht gemeint. Genau, Mia aus Berlin. Nun gut, du hörst viel Musik aus den 90ern, 2000ern. Bist du dadurch deine Eltern geschädigt oder hast du das einfach selber gefunden?
1: Es ist einfach die bessere Musik.
0: Es ist die bessere Musik. Das heißt, deine Kollegen hören andere aus deiner Klasse auch solche Musik?
1: Eher neu.
0: Viel neuer, oder was?
1: Und viel mehr Deutsch.
0: Naja, okay. Na gut, aber ich kann dir auch mal ein paar deutsche Bands zeigen. Ne? Tokotronic-CDs haben wir vor uns mal in der Hand gehabt. Da kannst du gerne mal reinhören. Die Ärzte,
1: Seed
0: Klassiker.
1: Seed auch eigentlich ganz gut.
0: Wen?
1: Seed.
0: Seed, ja, das habe ich so nie gehört, weil es nie so meine Musik ist. Aber heute kam wieder im Radio Peter Fox mit Hause am See. Und es gibt schon eingängige Sachen auf jeden Fall.
1: Aber das ist nicht Seed.
0: Das ist nicht Seed, aber Peter Fox hat ja bei Seed mitgemacht.
1: Ja. Yeah.
0: Und hat auch gesungen, deswegen sind ja die Stimmen in den Songs relativ gleich. Aber klar, Peter Fox ist nicht Seed. Okay, es ist ja gerade irgendein Lied kann man das schon viral nennen?
1: Es ist sehr viral.
0: Es ist viral.
1: Es ist international.
0: International viral sogar? Okay, wie heißt es? Du bist nicht gut genug? Nee.
1: Nein, du bist gut genug.
0: Du bist gut genug, na sag ich doch, du bist gut genug. Seit wann gibt es denn das Lied?
1: Es kam vor 3 Wochen, 2 Wochen erst raus.
0: Ach Quatsch.
1: Ja, das ist ganz neu.
0: Und jetzt gleitet durch die Decke, aber jetzt in Verkaufscharts oder einfach über Social Media? Nein, oder?
1: Social Media.
0: Und dann wird das...
1: Ganz Deutschland hat einen Ohrwurm.
0: Aha. Das gab es damals auch 2005, als ich in England war. Kennst du die Band Tokyo Hotel?
1: Durch den Monsun.
0: Genau, das kam damals raus und ich habe das aber nie mitgekriegt, weil ich in England war. Und dann kam ich auch wieder und dann hat Nicole gesagt, wie, du kennst Tokyo Hotel nie. Hast du ein Glück. Hier in Deutschland kam man gar nicht dran vorbei, weil es überall hoch und runter gedudelt wurde. Ja, spannend.
1: In Asien war es ja sehr erfolgreich.
0: Es gibt es immer mal wieder, dass sozusagen gerade so deutsche Bands, die es auf dem internationalen Markt eher schwer haben, dann witzigerweise manchmal in Japan so durchstarten. Ne? Oder allgemeine international erfolgreich sind. Ja, da zählt Tokyo Hotel dazu, da zählt Alphaville dazu und da zählt tatsächlich auch Rammstein dazu.
1: Alphaville ist deutsch.
0: Hätte ich jetzt gedacht. Es sei denn, ich lehne mich gerade aus dem Fenster. Ich lehne mich mal kurz zurück und das forschen wir nochmal nach, bevor wir halbseitiges Wissen rausgeben. Gut, und jetzt hier der Radio 3 Jugendbeauftragte Nachwuchs.
1: Nee, ich wollte noch was dazu sagen. Ich finde es spannend, dass so von, also diese 80er Musikbands aus Deutschland auch eher Englisch gesungen haben.
0: Ja.
1: Modern Talking, Alpha Will.
0: Ja. Naja, Englisch ist ja nie umsonst so eine internationale Sprache, ne? Hat natürlich auch mit Kolonialismus zu tun, aber ja. Es ist schon so, wenn du dir überlegst, okay, ich will jetzt Musik machen und du entscheidest dich dazu, in deiner Heimatsprache zu singen, Deutsch, Italienisch, was auch immer, wo auch immer du herkommst, ist das automatisch, oder anders formuliert, wenn du wirklich erfolgreich sein willst und Kohle verdienen willst, weil du Millionär werden willst oder was weiß ich, dann würdest du dich wahrscheinlich dazu entscheiden, Englisch zu singen, ja. Weil sich's einfach mehr vermarkten und verkaufen lässt. Ja, so ist das leider in unserem internationalen Gedöns. Genau, ich hätte jetzt gerne den Radio 3 Jugendbeauftragten Bewertungs... wie nennt man das? Bewertungs...
1: Kritiker.
0: Ja, eine Bewertungskritik zu dem Song Du bist gut genug. Was sagt unser Experte? Also,
1: dieser eine Satz, du bist gut genug, ist eigentlich das einzige Gute an dem Lied. Ich mag den Shirin David Part nicht. Ich mag auch den Remix Part davon nicht.
0: Okay.
1: Aber, und man hört es rauf und runter gerade. Komplett.
0: Gut, vielen herzlichen Dank. Wir haben nämlich hier noch waschechte Experten am Mikrofon, die sich hier zu solchen Songs äußern können. Gut, dann spiel du doch mal wo du sagst, das ist viel besser als Du bist gut genug.
1: Bin ich gestern drauf gekommen, weil ich habe mit meiner Mutter ein Video geguckt. Kinder reagieren auf Nirvana-Songs.
0: Aha, okay.
1: Die waren alle so unter 10.
0: Aha.
1: Und da ist mir ein Lied aufgefallen, was ich nicht kannte.
0: Ja.
1: Da kam Mashed Potatoes drin vor. Sliver.
0: Und wie haben denn die, wenn du es zusammenfassen könntest, wie haben denn die unter 10-Jährigen auf Nirvana-Songs reagiert?
1: Sie fanden Smells Like Teen Spirit am besten.
0: Ha, das ist ja auch der beste Song.
1: Ja. Naja. Und die manchmal einfach zu langsam, zu weich.
0: Aha, zu weich für die unter 10-Jährigen heutzutage.
1: Ja.
0: Okay, lustig.
1: Naja, das Video war vor 9 Jahren.
0: Ah ja, okay.
1: Aber dann diese harten Parts werden wieder gut. Und die Stimme von Kurt Cobain.
0: Ja, ja, stand so drauf.
1: Mag
0: ich auch. Ja, Sliver hat auch eine Weile gedauert, ehe ich das Lied mal kennengelernt habe. Aber ich habe es tatsächlich dadurch kennengelernt, dass wir das mit unserer alten Band gecovert haben. Naturkatastrophe. Können wir später nochmal drüber reden, weil eventuell geht Frido auch in die Musikerrichtung. Wir hören jetzt erstmal Sliver von Nirvana.

0: Sliver von Nirvana vom Album Incesticide, gerade entdeckt oder vor ein paar Tagen entdeckt von unserem Jugendexperten Frido. Der mag das immer sehr, wenn ich das so ankündige. Apropos neue Dinge entdecken. Nirvana ist auf jeden Fall sehr gut zu spielen, wenn man ein neues Instrument lernen will. Da bist du ja gerade in der Phase, hä?
1: Ja. So ein bisschen.
0: Erzähl mal, was ist hier passiert?
1: Ich hatte Musikunterricht. Mhm. Und wir sollten Fever Dream von Alex Warren auf irgendeinem Musikgerät spielen. Mhm. Hatten eine Stunde Übungszeit dazu.
0: Ach cool, und musst du dir das dann vorführen?
1: Machen wir nächsten Dienstag.
0: Ah ja, okay. Mhm.
1: Gemeinsam musizieren. Und mir wurde der E-Bass zugeteilt.
0: Und?
1: Ich mag, als ich es jetzt gespielt habe, habe ich gemerkt, ich mag Bass. Mhm. Es ist nicht so schwierig wie Gitarre, weil bei Gitarre muss man ja mehr halten und man spielt ja durchgängig, während man bei einem Bass nur zupft.
0: Mhm. Man kann Gitarrenseiten auch zupfen, aber das ist schwerer als Bassseiten zu zupfen auf jeden Fall.
1: Mhm. Und es war einfach schön, hat Spaß gemacht.
0: Wie hat dir das Bass-Intro von dem Song vorher gefallen bei Sliver?
1: Ja, kann man gut für einen Einstieg benutzen.
0: Auf jeden Fall. Ja, mein erstes Instrument war auch ein Bass. Ich habe das jetzt hier nie forciert. Deswegen braucht man mir nie vorwerfen, dass ich dich in eine Richtung drängen würde, sondern du hast es selber entdeckt. Na,
1: dann du bist dann auf Gitarre umgestiegen.
0: Ich bin dann auf Gitarre umgestiegen. Das hatte eher Gründe, weil ich habe dann ja mit Nicole angefangen, Musik zu machen und vorher mit Basti schon. Und Basti hatte dann auch Gitarre gespielt und wollte aber auch singen. Und das hat alles nie so gleichzeitig gepasst und deswegen habe ich dann auf Gitarre gewechselt und dann ist Ralf damals bei uns am Bass eingestiegen, der damalige Freund von Nicole. Genau, das ist ein bisschen gemein, aber man kann halt sagen, Bass kann halt auch leichter von Leuten gespielt werden, die jetzt keine Ahnung von Musik haben. Ich hatte auch keine Ahnung, um Gottes Willen, also man kann nie sagen, dass ich damals Gitarre spielen konnte. Ich würde es heute auch noch nie bezeichnen, aber ich bin schon besser geworden. Genau, und deswegen in Bass kann man schon leichter Töne raussaugen, selbst wenn man wenig Ahnung von Musik hat. Aber das heißt natürlich nicht, dass es nicht gute Bassisten gibt. Also es gibt natürlich trotzdem sehr, sehr gute Bassisten mit guten Basslines, die auch gar nicht einfach sind, die wir als Laien auch gar nicht hinkriegen würden.
1: Der Sänger von 21 Pilots.
0: Zum Beispiel, genau. Und dann noch singen und Bass spielen gleichzeitig ist auch meistens schwer, weil in der Regel die Gesangsmelodie oder der Gesangsrhythmus nie unbedingt zum Schlagzeug-Bassrhythmus passt. Ne? Der Bass ist natürlich sehr nah am Schlagzeug dran. Genau, aber ist schon ein schönes Instrument. Ja, dann wünsche ich dir viel Erfolg bei deiner musikalischen Karriere. Kannst ja mal gucken, was jetzt passiert. Ja.
1: Und ich finde auch noch gut, dass du auch Bass-Gitarre bist, weil dann muss ich kein Geld für eine neue Bass ausgeben und stimmt. Dann merken, dass es mir gar nicht gefällt.
0: Das stimmt, da kannst du dich auf jeden Fall durch meinen Potpourri durchprobieren. Ja. Ich habe tatsächlich alles zu Hause. Muss man sich nur mal hinsetzen und die Mühe machen.
1: Und Saiten brauchst du.
0: Genau, und wenn man dann anfängt Musik zu machen, dann orientiert man sich natürlich an Liedern, die sehr einfach sind. Deswegen, wie gesagt, Nirvana und weiß ich nicht, ob heute Menschen damit auch noch anfangen, aber Zombie von Cranberries war auch so ein Lied, was auf jeden Fall leicht von der Hand ging. Genau, und ich glaube Sliver haben wir auch gespielt, deswegen kenne ich das und vorher kannte ich das auch nicht. Genau, und wie ihr vielleicht wisst, gibt es ja auch viele Lieder, also so viele Akkorde gibt es ja nicht auf dieser Welt, das heißt die meisten Lieder bestehen eh aus denselben Akkorden und ihr kennt es wahrscheinlich, da haben die australische Comedy-Truppe Axis of Awesome, haben da mal den Four-Chord-Song gemacht und den hören wir jetzt an. Wir hören jetzt das komplette Video, das sind 5 Minuten 30 von irgendeiner Veranstaltung. Es ist sehr lustig, vielleicht erkennt ihr das ein oder andere Lied. Du hast auch schon ein paar erkannt, ne?
1: Ein paar habe ich erkannt.
0: Ein paar hast du auch schon erkannt. Genau, also der Four-Chord-Song von den Axis of Awesome, guckt euch gerne das Video auf YouTube an,
1: wenn ihr wollt. Aber, das ist gern, weil das steht mit Songtitel. Stimmt gar nicht, werden nicht eingeblendet, die Songtitel.
0: Ah ja, aber vielleicht stehen sie in der Beschreibung.
1: Das kann sein.
0: Das kann sein. Okay, aber gut aufgepasst hier drüben.
2: 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I'm Jordan.
3: I'm Lee.
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4: And I'm Benny.
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4: But you guys know why.
3: Why?
4: Because we never wrote a four-chord song.
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4: 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My life is brilliant. 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

0: Die Excess of Awesome mit dem Vorchord-Song. Da haben wir doch ein bisschen was erkannt, ne?
1: Ja. Aber wenn man die Titel sieht.
0: Dann ist es einfacher, ne? Ja. Ja, lustig auf jeden Fall. Das wird eben öfter begegnen, dass wenn man Songs nachspielen will, dass man feststellt, ach, schon wieder diese Noten. Da gibt es bestimmt noch viele, viele andere Songs. Okay. Neben Musik und wichtigen Sommerhits, also ihr habt es ja vielleicht mitgekriegt, dass draußen der Sommer losgegangen ist und zwar,
1: es ist so warm.
0: Zwar nicht schleichend, wie das früher mal der Fall war, sondern erst arschkalt die letzten Wochen und dann BÄM, kickt's rein. Es wird doch nie besser bis nächste Woche, nächsten Mittwoch 36 Grad angeblich.
1: Ist die armen Leute mit chronischen Kopfschmerzen.
0: Es ist wirklich nie zum Aushalten. Unsere gute, bekannte Stefanie Nünchert, Stefanie, Entschuldigung. Dreht jetzt schon wieder durch, weil es ihr einfach physische Schmerzen bereitet, wenn es zu warm ist. Und wir wohnen halt direkt unterm Dach, unterm ungedämmten Dach. Das ist wirklich schwierig. Aber es hat ganz gut funktioniert. Ich habe jetzt immer, also die letzten Nächte vor Mittwoch, die waren ja noch sehr kalt. Und da habe ich nachts immer gelüftet und dann früh die Fenster zugemacht und dann verhangen. Und das hat eigentlich ganz gut geklappt. Es ist dann trotzdem schon warm, aber nie so warm, wie wenn man die Fenster offen hätte oder sonst was. Und ja, die Luft ist dann manchmal ein bisschen abgestanden, aber es ist zumindest auszuhalten.
1: Ja, ich muss es aber eigentlich aufmachen wegen meiner Pflanze.
0: Was ist mit deiner Pflanze?
1: Die verwelkt ja sonst. Die braucht ja Sonne.
0: Und wenn du sie in ein anderes Zimmer stellst?
1: Das habe ich auch gerade überlegt.
0: Weil ich habe ja auch eine Pflanze bei mir im Wohnzimmer und ich habe jetzt mal was probiert, was ich letztes Jahr schon probieren wollte, nämlich Rettungsdecke. Du kennst ja Rettungsdecken, ne? Und die haben ja eine Gold- und eine Silberseite. Und je nachdem, ob du nicht auskühlen sollst, das heißt, die Wärme bei dir drin bleiben soll, dann machst du die silberne Seite nach innen, wickelst du dich oder wirst eingewickelt beim Unfall. Und wenn du aber vor Hitze geschützt werden sollst, dann macht man sozusagen die goldene Seite nach innen und die silberne nach außen. Und ich habe jetzt einfach mal die silberne nach außen von innen gegen meine Fenster gemacht. Es sieht komisch aus, es ist ein komisches Licht auf jeden Fall. Aber
1: es ist eigentlich ganz gemütlich.
0: Ich fand es auch in Ordnung. Mal gucken, ob das irgendwie was bringt.
1: Man kann halt trotzdem noch raussehen, das ist eigentlich ganz cool.
0: Das ist aber, genau, die sind eigentlich durch, oder wenn Licht auf der anderen Seite schimmert, dann kann man durchgucken und sobald das aber weg ist, werden die so wieder undurchsichtig. Das ist ein bisschen lustig, ein bisschen putsch.
1: Wie funktioniert das eigentlich?
0: Das weiß ich nicht, wir können es ja mal ganz kurz nachforschen, wenn das nächste Lied kommt. Ich gehe davon aus, dass das mit der Ausrichtung der Atome in dem Ding zu tun hat, aber ein bisschen bin ich überfordert. Das finden wir aber raus. Genau, was wollte ich sagen? Ach so, ja, neben Sommer, der da draußen kommt und, ach so, wie stehst du eigentlich zu Sommer und Hitze?
1: Nee, brauche ich nicht.
0: Besser als Winter und Kälte?
1: Nee.
0: Lieber frieren als schwitzen?
1: Ja.
0: Warum?
1: Gegen Frieren kann man was machen. Gegen Schwitzen, wenn man ausgezogen ist, ist man ausgezogen, mehr kann man nicht machen.
0: Ja, das stimmt.
1: Ich muss auch meinen Ventilator schon wieder in mein Zimmer stellen. Ich habe es gestern Nacht echt kaum ausgehalten.
0: Ja, und das ist, glaube ich, also ich glaube, die Hitze tagsüber, das geht noch, aber wenn es halt nachts nie abkühlt und es wird die nächsten Nächte so, dass wir bei 20 Grad rumdümpeln und das ist wirklich unangenehm. Deswegen haltet durch, trinkt vor allem viel, geht nicht so doll in die Sonne und wenn ja, tragt Sonnencreme und wie nennt man das? Kopfbedeckung, aber das müssen wir euch alles nicht sagen, das kriegt ihr auch selber hin. Genau, eigentlich wollte ich sagen, eben Sommer und Musik hat uns ja auch der Sport beschäftigt, aber jetzt reden wir schon wieder ganz schön lange. Schieß doch mal noch ein Lied raus, was du mitgebracht hast.
1: Ich höre gerade in letzter Zeit gerne wieder ein bisschen Linkin Park und da ist mir vom dritten Album ein Lied aufgefallen, was ich vorher nicht hören konnte.
0: Wieso? Weil,
1: als wir noch auf dem Anbieter mit dem grünen Logo waren.
0: Anbieter mit dem grünen Logo.
1: Da konnte ich keine E-Songs hören.
0: Ja.
1: Keine Jugendgefährdenden.
0: Ja.
1: Und jetzt haben wir Apfelmusik.
0: Aha.
1: Und da kann ich das jetzt, und da ist mir das Lied Bleed It Out von Linkin Park aufgefallen.
0: Aber erlaubt das deine Mama, dass du jetzt die Lieder mit E hören darfst?
1: Ja.
0: Warum?
1: Weil ich sonst keinen Podcast hören kann.
0: Naja, bestenfalls verbessert es dein Englisch, aber gerade wenn du Eminem hörst, da sind manche Texte wirklich eigentlich nie in Ordnung. Immer im Hinterkopf behalten, Freundchen. Okay, Bleed It Out von Linkin Park. Ich kenn's nie, ich lass mich überraschen. Tolles Intro schon mal.

0: Was ist das für Geklatsche?
1: Weiß ich nicht. Das gehört zum Lied.
0: Ja, da haben sie im Studio wahrscheinlich einen lustigen Einfall gehabt. Ich kannte es doch, das Lied, aber ich hätte es jetzt nie mit Titel sagen können. Geht schon gut nach vorne, ne? Der, wenn nur auf die Snare gehauen wird, ist schon schön. Genau, wir sind ja jetzt mittlerweile auch sportlich unterwegs. Wir machen ja, oder du wahrscheinlich häufiger als ich, regelmäßig Liegestütze. Wenn uns der Handywecker 18 Uhr dran erinnert und nicht irgendwelche anderen Ausreden dazwischen kommen. Und dann hatten wir zwei sportliche Erlebnisse diese Woche. Ich kann ja mal anfangen, weil meins chronologisch eher war. Ich hatte am Mittwoch bei der Rewe Team Challenge mitgemacht. Ja. Habe ich noch nie gemacht. Ich fand es auch, ich habe auch vorher ganz viel rumgeschimpft, aber das lag vor allem daran, dass ich nie begriffen habe, warum man 30 Euro dafür bezahlen soll, da mitlaufen zu können. Ich spoiler auch gleich, ich habe keine Ahnung von Groß-Events oder von Planung von Groß-Events. Das war ja schon die halbe Innenstadt abgesperrt und wirklich viele Menschen, also ich glaube 32.000 Menschen sind mitgelaufen. Ich habe den Platz 14.980 unter den Männern gemacht.
1: Hälfte.
0: Geil, fand ich auch gut, ne? Und in den ersten 15.000, habe ich mich gefreut. Genau, und dann gab es natürlich auch ein bisschen Verpflegung hintenrum und es gab einige, wie nennt man das? Wenn nur getrommelt wird. Percussion. Es gab einige Percussion-Kombos, die da, ne, Blechlawine stand zum Beispiel am Lenny-Platz. Das war schon alles ganz nett, aber ob das den Preis rechtfertigt, weiß ich nie. Nichtsdestotrotz habe ich also viel geschimpft die letzten Wochen, Monate, und das war vor allem, weil ich das nie verstanden habe und weniger dessen, dass ich laufen musste. Und dann, also es sind 5 Kilometer, und dann war dann in der letzten Woche doch vielleicht irgendwann mal ein bisschen die Nervosität so groß, dass ich dachte, ach so, vielleicht liegt es auch daran, dass ich laufe. Naja, wie auch immer. Ich war dann einmal vorher in der Heide laufen am Sonntag. Hatte dann Montag, Dienstag, Mittwoch Muskelkater. War wirklich, wirklich, und da war ich nur 4 Kilometer oder so.
1: Mittwoch auch dann?
0: Nee, Mittwoch hatte ich eigentlich keinen mehr. Genau, und dann, ja, lief das eigentlich ganz gut. Es war ja Mittwoch 19 Uhr war unsere Startzeit. Da war noch Sonnenschein und es war schon echt warm. Also die Suppe lief ordentlich runter. Aber es war nie so schlimm, wie ich vielleicht erwartet hätte. Und ich habe vorher gesagt, ich schaffe es in 40 Minuten und ich habe es in 35 geschafft. Und ich bin ganz stolz auf mich. Und, obwohl ich so viel geschimpft habe, hat es tatsächlich Spaß gemacht. Vor allem hat es auch Spaß gemacht, weil Schülis von uns auch mit, also war von der Schule aus, bin mit meinen Kollegen gelaufen. Und einige Schülis haben aber auch mitgemacht. Und dann war das einfach ein schönes Gemeinschaftsding. Hat mir gut gefallen.
1: Ja.
0: Und jetzt bin ich wahrscheinlich sogar so auf dem Trichter, dass ich sage, man könnte ja auch öfters mal laufen gehen. Mal sehen, ob ich es durchhalte. So wie mit den Liegestützen, ne? Mit den täglichen. Ich sag's dir, es ist alles ein Automatismus, man muss das einmal etablieren und dann vielleicht. Cool. Was war dein Sporterlebnis diese Woche?
1: So, einen Tag später, Donnerstag. Mein Mitschüler Paul hat auch mitgemacht.
0: Ach, stimmt, ja.
1: Und wir hatten danach Sportfest von der Schule aus im Heinz-Steyer-Stadion.
0: Hatte er denn Muskelkater am Donnerstag?
1: Ja, er war nicht so gut gelaunt.
0: Ja, das glaube ich. Oh je, der Arme.
1: Wir mussten schon 8.30 Uhr da sein, weil wir die 5. und 6. Klasse angefeuert haben.
0: Und? Haben die sich gefreut, dass sie angefeuert haben?
1: Ja. Das Blöde war, da lief schon die ganze gute Musik.
0: Okay, und bei euch dann nicht mehr, oder was? Ja.
1: Zum Beispiel Linkin Park.
0: Wenn ich kurz reingrätschen darf, wie findest du das, dass ihr sozusagen verpflichtet seid, andere Klassen anzu?
1: Finde ich gar nicht so schlecht.
0: Findest du okay, ja? Weil es wäre sonst, also wurdet ihr auch angefeuert?
1: Hat man nicht so gehört.
0: Okay, weil ich wollte gerade fragen, macht das was mit einem, wenn man sozusagen angefeuert wird?
1: Wenn ich angefeuert wäre, fühle ich eher mehr Druck.
0: Das ist okay, aber du findest trotzdem gut, wenn man sozusagen Klassen verpflichtet, ihr klatscht jetzt für die und so. Okay, cool, jetzt kannst du weiter, tschö.
1: Wo war ich?
0: Naja, dass Paul Schmerzen hatte oder ihr im Heinz-Steyer-Stadion wart und 8.30 Uhr schon anfangen musste und die ganze gute Musik schon kam.
1: Ja, da kam zum Beispiel Linkin Park. Apropos Linkin Park, was ich an der Band so mag, ist, dass Mike Shinoda und Chester Bennington sich abwechseln beim Singen.
0: Das stimmt, das macht's sehr.
1: Bringt einen guten Kontrast.
0: Ja, das sind, stimme ich dir zu.
1: Ja. Gut, und da habe ich gemerkt, dass ich das ganze Lied mitsingen kann.
0: Cool.
1: Es war immer eine Klassenstufe, also alle 5. Klassen wurden gerankt, alle 6., alle 7. Und so weiter.
0: Ja.
1: Und wir haben gegen die unsere Parallelklasse, immer so einen Wettkampf, weil die in den letzten Jahren gab es immer ein Zwei-Felder-Ball-Turnier. Da sind die immer Erster geworden und wir immer Zweiter. Und diesmal wurden sie gebrochen und wir sind Erster geworden.
0: Yeah.
1: Und sie Zweiter.
0: Das heißt aber, die sozusagen nur die C und die E haben in der Regel um die ersten Plätze gekämpft, also mit den anderen Klassen?
1: Die sind eher außen vor.
0: Ah ja, okay, die sind nicht so sportlich oder was?
1: Doch, aber es reicht dann meist nur
0: okay.
1: für Platz 3 und
0: schlechter. So, das heißt, die E hat euch die letzten Jahre geärgert und heute konnte das mal zurückzahlen. Ja. Sehr gut. Es war doch wahrscheinlich krasser Sonnenschein, oder?
1: Es war so, ich habe mich auch stark verbrannt. Mm. Also nicht stark, aber weil es einfach keine Zeit war, zwischendurch nochmal einzucremen.
0: Du warst eingecremt, aber weil du so viel geschwitzt hast.
1: Ja, und weil unsere stellvertretende Klassenlehrerin kam und hatte so eine Spritzflasche und da alle immer abgespritzt. Wenn wir gerade vom Durchlauf kamen.
0: Das ist prinzipiell eine nette Idee, aber...
1: Das war dann halt alles weg.
0: Ja.
1: Besonders, weil man dann auch immer noch den hier gemacht hat.
0: Ja, na klar. Und dann schön alles. Also, ihr habt es jetzt nie gesehen, aber Friedo hat sich sein Gesicht am Hemd abgewischt. Ja. Na, man könnte es auch einfach laufen lassen, aber ich mag das nie, wenn das Gesicht so nass ist. Ich will das auch immer gleich alles wegwischen. Ich weiß gar nicht, warum. Na, wahrscheinlich, wenn es so in die Augen tropft, ist doch eklig. Da reichen ja schon Tränen oder Schweiß an sich, der ist ja schon salzig, aber dann noch mit Sonnencreme. Ja, ist alles nie so geil. Na, Glückwunsch. Das heißt, ihr habt da in der prallen Sonne so abgeliefert, dass ihr 2 Felderball gewonnen habt. Cool. Gab es eine Medaille?
1: Nicht 2 Felderball.
0: Hast du nie 2 Felderball gesagt?
1: Das waren die letzten Jahre.
0: Ach so.
1: Jetzt war es meistens Rennen.
0: Und ui, Rennen auch noch bei der Hitze. Ne? Ja. Krass. Aber schön, dass ihr gewonnen habt. Glückwunsch. Gab es eine Medaille?
1: Ja, nur für die ersten Plätze.
0: Also nur für euch?
1: Ja. Und ein Freiticket für das Monarchs-Spiel am Samstag.
0: Morgen?
1: Ja.
0: Ach, cool. Wo ist das? Auch im Heinsteier-Stadion?
1: Ja.
0: Ah ja. Und gehst du hin?
1: Ja, cool. Mit Mama.
0: Schön. Wann ist es denn?
1: Welche Uhrzeit? 16 Uhr.
0: 16 Uhr.
1: Weil wir haben nur eine Karte bekommen pro Person. Aber Frederik wollte seine nicht, weil er keine Zeit hat. Das heißt, ich habe seine bekommen, das heißt, ich kann mit Mama hingehen.
0: Sehr gut, da freue ich mich für euch. Und das ist American Football oder Rugby?
1: Nee, American Football.
0: American Football. Und das ist auch das, was ihr als Familie gerne anguckt. Rugby ist nie so eures. Nee. Ist das auch amerikanisch Rugby?
1: Ich glaube schon.
0: Ah ja, okay. Irgendwas wollten
1: wir. Könnte aber auch eher britisch sein.
0: Na, wenn dann australisch, würde ich eher sagen. Aber jetzt wird schon wieder gefährliches Halbwissen. Übrigens fällt mir gerade ein, vor uns wollten wir irgendwas noch nachforschen, das haben wir nie gemacht.
1: Mit der Folie.
0: Ah ja, die Folie und jetzt können wir gleich noch Rugby nachforschen.
1: Aber die Lieder sind zu kurz, die Spiele. Spiel du bitte noch
0: gut, einen. Aber meins ist auch kurz, aber das reicht. Wir haben jetzt 2 Minuten 27, um die Folie nachzuforschen und Rugby.
1: Ja.
0: Genau, wir hören Surf Curse, das ist die Band, glaube ich, mit dem Lied Freaks und ich kann auch gar nichts dazu sagen, weil das dein Lied ist.
1: Das ist mein Lied.
0: Ich habe mir das nur geklaut. Ich glaube, du hast das auch schon mal im Radio gespielt. Genau, aber ich finde es so gut, deswegen kommt es jetzt nochmal. Also Freaks von Surf Curse.

0: Man muss natürlich die Mikro so anmachen, wenn man hier was hören will. Mhm. Surfcurse mit Freaks aus Fridos Plattenkiste herausgezaubert und einfach mal für mich adaptiert. Also eine Rettungsdecke ist eine metallisierte Plastikfolie. In der Mitte hat man Aluminium und draußen hat man Plastikstoffe drumherum. Und sie ist, wo war das jetzt? Was habe ich gesagt? Ach so, sie funktioniert durch Reflexion von Wärmestrahlung und Schutz vor Wärmeverlust. Und wenn ihr, wenn ihr droht zu unterkühlen, ist es ein bisschen egal, welche Seite ihr nach innen macht. Aber solltet ihr in den Bergen oder im Schnee sein, dann goldene Seite nach außen weiß, besser zu sehen ist. Und wenn ihr aber euch vor Hitze schützen wollt, dann die silberne Seite nach außen, um die Sonneneinstrahlung und UV-Strahlung zu reflektieren. In beiden Fällen bitte nicht folienkartoffelmäßig sich feste einwickeln, sondern ein bisschen Luft dazwischen lassen. Und Rugby, du hast recht gehabt. In der ersten Hälfte des 19. Jahrhunderts in England entstanden. Benannt ist er
1: nach einer Stadt.
0: Nach seinem Entstehungsort, nämlich der Rugby School in der Stadt Rugby. Er ist neben Rugby League eine der beiden Hauptvarianten der Rugby-Familie. Okay. Was mir jetzt nicht klar ist, ist der Unterschied zum American Football. Aber
1: die haben weniger an. Die haben weniger Schutz an.
0: Ach, die haben weniger Schutz an. Siehst du? Aber hier steht auch, also das ist jetzt alles Wikipedia, ne? Aber hier steht auch, American Football und Canadian Football haben beide ihre Wurzeln in einer Frühform von Rugby. Genau. Ein prägender Unterschied ist das als Vorwärtspass bezeichnete Werfen des Balls.
1: Okay.
0: Was im Rugby nicht zuverlässig ist. Gut, haben wir das auch geklärt. Dann wünsche ich viel Spaß beim American Football morgen. Was hören wir denn jetzt noch?
1: Ich hatte noch einen kleinen Witz zu Linkin Park.
0: Okay.
1: Wäre die Band in Deutschland entstanden, wäre das nicht Linkin Park, sondern Linkin Vorgarten. Und ich würde jetzt gerne Steve Lacy mit Bad Habit hören. Weil die Band, den Typ habe ich schon mal gespielt. Der macht einfach schöne Soul, R&B, Musik.
0: Und ab damit.
1: Ja. Yeah.

0: das Lied schon zu Ende. Ich habe aber kurz im Kopf nebenbei gerechnet. Das heißt 53. Okay, gut, damit sind wir schon am Ende der Sendung angekommen. Ja. Spannend und das Wichtigste, oder was heißt das Wichtigste, aber das, was eigentlich gerade am drängendsten ist, haben wir jetzt gar nicht thematisiert. Mehrere Sachen, nämlich heute, also gestern startete das Zirkustheaterfestival, präsentiert vom Sozietätstheater. Ihr habt es vielleicht gesehen, im Alaunpark ist schon ein riesiges Zelt aufgebaut. Es gibt wieder ein buntes Programm. Für vieles braucht man Tickets. Es gibt aber auch einige Freishows, beziehungsweise sowas, was über Hutspende vom funktioniert. Genau, im Alaunpark, im Sozietätstheater, und es gibt auch ein paar Veranstaltungen auf dem Jakob-Winterplatz in Prohlis. Und ja, ihr könnt euch da selber einfach mal durchs Programm klicken, zirkustheater-festival.de, und da findet ihr ganz viele Informationen. Ebenfalls dieses Wochenende ist Straßenfest, nämlich Bunter Sommer Neustadt auf dem Martin-Luther-Platz und ein bisschen drumherum. Das geht dann auch ein bisschen in die Luisenstraße rein. Da habt ihr auch ein wildes Programm heute, morgen und am Sonntag. Und gleichzeitig ist nebenbei noch, manche kennen es vielleicht, das Farewell You Festival, was wirklich absurd ist. Das sind, ich kann es gar nicht zählen, also über 100 Bands, die in 3 Tagen sich hier durch die Clubs dreschen. Bei dem Wetter ist das echt ein bisschen lustig. Wer ist da dabei? Groove Station ist HD, Zille, Mondfisch, Thalia, Lofthaus, Ostpol, Katie's, Scheune und die Schauburg. Das ist einiges.
1: Kennt man aber alles.
0: Man kennt die Orte, die Bands kenne ich alle nie. Nee, also gut, Dosenstolz kenne ich vielleicht noch. Die Tune Rats spielen heute, 22 Uhr in der Groove Station. Die mag ich eigentlich. Guckt euch mal durch. Farewell Youth, also Farewell, wie dieses Auf Wiedersehen, Farewell Youth Festival. Und da findet ihr dann den Dings, wie ist das? Den Timetable. Ansonsten kann ich euch auf jeden Fall empfehlen, am Sonntag 16 Uhr spielen Empty Pint in the Hot Shots auf der Katie's Rooftop, also auf dem Dach. Das kann man sozusagen draußen sehen. Es gibt eine Open-Air-Bühne vor der Scheune, habe ich irgendwo gelesen. Genau. Klickt euch selber durch, das ist zu viel, um das jetzt hier zu machen. Zirkustheaterfestival ist auch, und BSN von Anwohnern für Anwohnende.

0: Wow, da ist ja einiges los. Hast du Interesse, da hinzugehen?
1: Nein.
0: Weil du ins Stadion gehst, oder was?
1: Das und Sonntag habe ich keine Zeit.
0: Genau, und aber Straßenfeste an sich findest du doof, oder was?
1: Nö, aber ich habe jetzt einfach gerade keine Lust, dieses Wochenende irgendwas
0: zu
1: machen.
0: Na gut. Ansonsten können wir uns ja das nächste Mal noch über Straßenfeste und deren Sinnhaftigkeit unterhalten. Okay, das war's für heute und wahrscheinlich auch erstmal für die nächsten paar Wochen. Ja. Es sei denn, am, was habe ich gesagt, 17. Juli senden wir spontan live. Die anderen Daten auf jeden Fall nie. Das heißt, spätestens im August sehen wir uns wieder. Bleibt bis dahin wohl und wohlerhalten. Hier folgt gleich das Magazin.
1: Da bin ich im Urlaub.
0: Ah ja, siehste. Na dann, ja, gucken wir mal. Entweder hören wir uns oder auch nicht. Bleibt stabil, bleibt sauber. Viel Spaß, bis zum nächsten Mal. Tschüssi! Ja. Achso, wir hören jetzt noch Iron Man von Black Sabbath.
1: Damit wir noch ganz alte Musik hier reinkriegen.
0: Damit wir risch alte Musik hier reinkriegen. Tschüssi!
1: Ciao!

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4: Vielleicht fangen wir gleich erstmal mit dem FBZ an. Seit wann gibt es das?
5: Also das Frauenbildungszentrum ist in der Wendezeit entstanden, also in dem Jahr 1990 gegründet worden als ein von Frauen für Frauen. Da war in Dresden recht viel los, wie auch in ostdeutschen Städten sind viele Frauen. Und es gibt tatsächlich in Dresden auch noch einige Vereine aus dieser Zeit, aber unserer ist, glaube ich, einer der größten.
4: Das ist ein relativ breites Angebot mit Beratung und Begegnung.
5: Ja, also es ist auch immer weiter gewachsen über die Zeit. Es gab auch vor allem Ehrenamtliche. Dann gab es Zeiten, wo einfach verschiedene Projekte dazugekommen sind, die aus unterschiedlichen Quellen auch gefördert werden. Aber es gibt so eine Basis, also das Frauen, das jetzt feministische Begegnungszentrum. Wir haben uns letztes Jahr umbenannt. Vielleicht muss ich noch üben. Also ich bin ja nicht in dem Team von dem feministischen Begegnungszentrum, sondern das Gender-Kompetenzzentrum ist ein weiteres Projekt vom Frauenbildungshaus. Das feministische Begegnungszentrum mit der Abkürzung FBZ kennen viele in Dresden, weil es in der Oskarstraße lange eine Einrichtung ist, die so als ein Raum, wo ziemlich viele verschiedene Dinge passieren können, verschiedene Frauen, feministische Gruppen und queere Gruppen einen Raum finden, da ist, und ja, ich weiß gar nicht, wo ich anfangen soll. Es ist auch eine Beratungseinrichtung, hattest du auch gesagt, das ist beides von der Stadt Dresden gefördert, also die Beratungsstelle für Frauen ohne Erwerbsarbeit ist vom Sozialamt gefördert und ist also so eine Infrastruktur, wo einfach Frauen telefonisch und vor Ort Beratung bekommen können, auch Begegnungsangebote. Vor allen Dingen am Donnerstag ist da offenes Haus und es ist vormittags Frühstück und nachmittags relativ viele Programme, wo man einfach niedrigschwellig hingehen kann. Das feministische Begegnungszentrum, das baut mehr auf ehrenamtlichen Angeboten auf. Also gibt es immer wieder neue Frauen, die sagen, ich möchte einen feministischen Lesekreis machen, ich möchte einen Handarbeitstreff machen, ich möchte einen Chor eröffnen oder ich möchte, also es geht auch viel in den soziokulturellen Bereich, aber es ist sehr schön, das miteinander zu verbinden, weil man dann die unterschiedlichsten Menschen erreichen kann.
4: Es liegt jetzt
5: vielsprachig sind auch einige Angebote. Also es gibt Angebote auf Arabisch, auf Spanisch. Ukrainisch weiß ich gerade aktuell nicht. Gab es mal, ich glaube aktuell nicht. Aber es ist sehr offen. Da